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0: Aber es geht schon immer um irgendwas Größeres, Ganzes. Wie verhält sich der Mensch sich selbst gegenüber oder seiner Gruppe, seiner Gesellschaft oder der Progression, dem Fortschritt gegenüber?
1: Sagt Thomas Zipp, mit dem ich für eine neue Folge von Gallery Weekend Berlin, The Art Podcast, spreche. Thomas Zipp ist Maler und Bildhauer. In seinen Installationen spielen sich aber auch Performances ab. Mit nur wenigen Mitteln erschafft er Atmosphären, denen man sich schwer entziehen kann. Es gibt darin Anleihen von Science Fiction, von Wissenschaft oder Religion. Faszination und ein vages Unbehagen halten sich in seinen Werken die Waage. Sie sind international in Privatsammlungen und in Museen vertreten. Thomas Zipp ist 1966 in Heppenheim geboren. Er nahm an vielen bedeutenden internationalen Ausstellungen teil, unter anderem zur 4. Berlin-Biennale im Jahr 2006 und zur 55. Biennale von Venedig 2013. Er ist seit vielen Jahren an der UdK selbst Professor und er stellt wieder in Berlin aus, in der Galerie Barbara Thum. Zipp zählt zu den erfolgreichsten deutschen Künstlern seiner Generation, heißt es im kürzlich von der Kunsthalle Gießen rausgegebenen Katalog zu seinem Werk. Er passt, und allein das ist große Kunst, in keine Sparte. Und auch vom Kunstmarkt lässt er sich nicht beeindrucken. Sein Werk ist von einer schlafwandlerischen inneren Sicherheit und von einer Authentizität und Präzision, wie man sie nur bei wenigen findet. Es gibt bei ihm keine qualitativen Schwankungen und keine Veränderungen der Handschrift, obwohl er ständig neue Welten erschließt, heißt es im Katalog der Kunsthalle Gießen. Ich freue mich sehr, hier mit ihm sein künstlerisches Universum zu untersuchen. Herzlich willkommen, Thomas Zipp.
0: Hallo und vielen Dank für die Einladung.
1: Thomas, wir sind ja der Podcast des Gallery Weekend Berlin und in jeder Folge geht es anfangs auch immer so ein kleines bisschen um die Stadt. Du bist nach deinem Studium an der Städelschule in Frankfurt und in London warst du, glaube ich, auch noch.
0: Genau, London.
1: Nach Berlin gegangen. Einen deiner ersten richtig großen oder größeren Auftritte hattest du 2004 mit der Ausstellung Made in Berlin, die Stanek Felix kuratiert hatte und die ziemlich prägend war für so eine ganze Kunstszene in Berlin zu der Zeit damals. Und letztlich ist es auch die Szene, die heute das Kunstgeschehen doch noch ziemlich prägt. Das war in den Nullerjahren und 2 Jahre später nahmst du dann an der Berlin-Biennale teil. Was war so das Besondere damals? Nimm uns mal kurz mit in diese Zeit. Warum war Berlin die beste Stadt für junge Künstler und Künstlerinnen?
0: Ja, das ging schon ein bisschen vorher los. Wir waren auch in den 80ern schon on and off immer hier. Auch mit meiner Band habe ich hier öfter gespielt. Im Niagara Club zum Beispiel auf der Yorkstraße. Das war dann halt schon was Tolles. Eine weite Reise. Ne? Man musste mit dem VW-Bus 10 Stunden da hoch tuckern, um dann erstmal die Bühne aufzubauen, die noch nicht stand. Berlin war schon immer so ein Magnet, weil viele Freunde, die nicht zur Bundeswehr wollten, auch nach Berlin dann ausgewandert sind sozusagen. Und da hatten wir eigentlich immer irgendeine Bleibe automatisch.
1: Also du sprichst jetzt so von der Zeit auch vor dem Mauerfall, Yorkstraße, genau. 80er Jahre. Ich nehme mal an, du warst in einer Punkband?
0: Ja, so Swing, Punk, so ein Mix. Also nicht so, wir hatten eher so schmutzige Anzüge vom Flohmarkt an mit Krawatten. So sahen wir aus.
1: Hattest du ein bestimmtes Instrument, auf das du festgelegt warst? Oder?
0: Ja, Schlagzeug war es bei mir und wir waren zu dritt, Gitarre, Schlagzeug und Bass und Gesang gab es auch. Ne?
1: Spielt Musik immer noch eine Rolle für dich?
0: Ja, das Tolle ist bei Musik, man muss halt alle Energie quasi auf einen Punkt bringen. Ne? Also so eine Live-Sache, die ist halt gebündelte Energie, sage ich mal. Natürlich muss das geprobt sein, aber in dem Moment muss das richtig krachen. Ne? Und dass es so ist, das braucht halt Zeit. Man muss schon üben und zusammen abhängen und kommt selten vor und ist dann eher theoretischer Natur auch. Also ein bisschen geplanter oder, ne, das ist vielleicht nicht geplanter, aber vielleicht nicht ganz so explosiv wie früher.
1: Und ob es dann auch wirklich sitzt und ob es dann auch richtig rüberkommt, so das ist, glaube ich, auch was, das man nur begrenzt planen kann. Da gibt es auch immer so einen Rest Magie eigentlich, oder?
0: Ja, das ist richtig. Ja.
1: Vielleicht nochmal zurück zu den Nullerjahren oder Vorspulen zu den Nullerjahren. die Ausstellung Made in Berlin und alles, was so drumherum passiert war, davor und dann danach die Berlin-Biennale. Wie hast du diese Zeit erlebt?
0: Ja, also ganz toll, also spannend. Ich bin ja während des Studiums eigentlich schon nach Berlin umgezogen, weil ich dann nach der Wende unbedingt dahin wollte und habe auch mehrere Möglichkeiten gesehen, wie ich, sag ich mal, künstlerisch arbeiten kann, ohne jetzt einen Haufen Geld verdienen zu müssen nebenbei. Das war ja mal ein Problem. In Frankfurt ein Studio mieten und dann jobbst du den ganzen Tag ohne Zeit für künstlerische Arbeit. Das war in Berlin besser, in 90ern, ne, auf jeden Fall.
1: Weil man da einfach auch mehr Raum zur Verfügung hat und irgendwie.
0: Ja, oder man macht sich einfach einen Raum auf, heizt den und die Verwalter sind eher froh, dass er nicht verschimmelt.
1: Stimmt es, dass du eigentlich Mediziner werden wolltest?
0: Ja, das war die Idee so nach dem Abi. Plastische Chirurgie, ich weiß auch nicht, hat mich irgendwie interessiert oder Pharmazie auch. Ich habe dann durchs Los einen Platz bekommen, auch in Saarbrücken. Und habe dann nochmal länger drüber nachgedacht und dann die Idee verworfen, weil mir das zu eng war. Ne? Das ist ja dann doch sehr angewandt und weniger künstlerisch.
1: Dann hast du doch Bildhauerei gemacht statt plastische Chirurgie, aber ist ja so ein bisschen verwandt auch. Was ich aber spannend finde, ist, dass in deinem Werk eigentlich auch so ein durchgehendes Interesse natürlich für, also Form, so Körper natürlich, aber auch für Wissenschaft ganz stark zu erkennen ist. Und deshalb finde ich das mit der Medizin auch irgendwie gar nicht so abwegig. Als du dann 2004 bei Made in Berlin warst, kam dann 2 Jahre später die Berlin-Biennale. Das war die 4. Berlin-Biennale, damals kuratiert von Massimiliano Gioni und Maurizio Cattelan. Mhm,
0: ja.
1: Und die war in der Auguststraße. Da wurden irgendwie ganz viele eigentlich unerschlossene Räume aufgemacht und von Künstlern bespielt. Und damals war dein Werk zu sehen in einem Gebäude, das damals nur jüdische Mädchenschule genannt wurde. Und ja, das wurde, soweit ich das weiß, damals auch zum ersten Mal überhaupt aufgemacht.
0: Ja, das war toll. Also es gab ja noch eine ostdeutsche Schule danach, also als alle jüdischen Mädchen quasi nicht mehr kam, wurde es dann wieder kurz eine Schule. Ob es nur Mädchen waren, weiß ich nicht, aber ostdeutsche Schule. Und die wurde dann genauso abrupt verlassen. Da hing noch alles rum, so alte Stundenpläne aus den 70ern. Naja, man konnte halt sich ganz gut vorstellen, wie diese verlassene jüdische Mädchenschule wohl ausgesehen haben könnte. Ne?
1: Ja, in den Räumen steckte unheimlich viel so drin. Also man kam rein und man hat natürlich auch durch den Namen und die ganzen Assoziationen damit und die Tragik auch und die, also sozusagen die Kinder, die da früher ein- und ausgegangen sind und dann, wie du sagst, irgendwann eben auch nicht mehr. Man spürte das. Und du hast da unter anderem Fotografien von verlassenen Klassenzimmern aus Tschernobyl gezeigt.
0: Ja, das war die erste Idee, die ich hatte. Das ist, also wenn, als ich da reinging, das hatte eine sehr harte, krasse Präsenz, dieser Raum. Ne? Also das ist unangenehm. Man hat sofort gespürt, dass da irgendwie ein Unrecht oder was ganz Schlimmes passiert ist. Ne? Das war klar. Ne? Und dann kamen mir sofort diese Bilder in den Kopf von diesen Tschernobyl-Schulen. Und dann dachte ich, das ist das einzige Vergleichbare vielleicht, ne? was da rankommt, da das Gefühl, was ich hier gerade habe. Ne? Und dann kam ich direkt auf die Idee, dass dann diesen Klassenraum zu lassen und mit diesem Tschernobyl-Klassenraum noch zu verweben.
1: Damals lag die Reaktorkatastrophe von Tschernobyl ja schon 20 Jahre zurück, aber diese Phänomene wie Strahlung oder generell Kernphysik beschäftigt dich eigentlich auch in deinem ganzen Werk. Wie, Wie kommt das? Kannst du dich noch erinnern, was 1986 in deinem Leben los war, als die Reaktorkatastrophe bekannt wurde?
0: Ja, also ich muss noch mal ganz kurz sagen, also jetzt Kernkraft, klar, da kommen wir gleich zu, aber jetzt bei diesem Klassenraum ist vor allem das schockendste Moment ist, dass man sieht, es wurde alles innerhalb von einer halben Sekunde verlassen. Ne? Also die Bücher sind aufgeklappt, die Stifte liegen da. Ne? Das ist halt im Bruchteil von Sekunden ist das hier ausgelöscht, ne? Oder verlassen worden. Ne?
1: Also du redest jetzt von den Klassenzimmern in Tschernobyl in der Ukraine.
0: Genau. Oder vielleicht auch von den Klassenzimmern der jüdischen Mädchenschule, ne? Die ich jetzt nicht gesehen habe, ne? Aber die ich mir auch so ungefähr so vorstelle wie diese Klassenräume in Tschernobyl, dass da noch die Hefte liegen und die Stifte und es hätte ganz normal weitergehen können und dann kam der Schnitt, ne?
1: Wie hast du diese Bilder denn, wie bist du an die Bilder gekommen?
0: Na, ich hatte am Anfang welche verwendet aus Zeitschriften, auch weil ich es sehr schnell umsetzen wollte. Mhm. Bin aber dann dahin gefahren und habe die Bilder, die ich brauchte, dann selbst fotografiert. Das ging dann mit so einem halb illegalen Reisebus. Konnte man da hin. Ne?
1: Das heißt, du bist wirklich in diese Schulen rein und hast dich auch in die Räume reinbegeben. Wie war das denn?
0: Das ist schon extrem spooky, ne? Weil das ist ja auch so eine unsichtbare Gefahr, diese Strahlung. Ne? Das mussten wir dann auch erstmal so als Kinder so erstmal kapieren. Okay, das ist was Unsichtbares. Ne? Das macht einem ja dann als Kind dann noch mehr so irgendwie den Kopf zerbrechen. Ne? Was ist denn das? Man sieht's nicht, okay. Naja, bei uns gab's halt dieses Kernkraftwerk Biblis in der Nähe, wo ich aufgewachsen bin. Und da waren wir halt immer demonstrieren dagegen. Ne? Das war halt schon so bei uns so Kultur. Ne? Die Hippie-Eltern, ne? und wir als Band, so als junge Kinder, ne? sind dann da immerhin.
1: Das ist irgendwie ein Thema, das eigentlich dein ganzes Leben anscheinend so ein bisschen durchzieht. Und ich letzten Endes ja eigentlich auch alle, die so in 80ern aufgewachsen sind.
0: Ja, mich interessieren aber dann so auch so Besonderheiten. Also wenn jetzt Lise Meitner und mit Otto Hahn so eine Entdeckung macht, ne, die machen die Entdeckung, ne, die splitten den ersten Urankern, was glaube ich. Und weisen das nach und sehen, dass da zwei Neutronen sind es, glaube ich, oder Elektronen rausschießen, die dann natürlich so eine Kettenreaktion auslösen können. Ne? Mhm. Naja, die Frage ist halt interessant für mich, ne? Psychologisch interessant. Was macht der Mensch? Ne? Behält das für sich oder publiziert man es, weil die Konkurrenz ist ja auch bald herausfindet.
1: Die Erfahrung hat so ein bisschen gezeigt, es wird immer alles gemacht und es wird nie nicht gemacht, oder?
0: Ja, im Moment haben wir ja auch so ein Wettrennen um diese ASI, ne? Wer erreicht als erster die ASI oder überhaupt diese großen Sprachmodelle, ne? Wer gewinnt da das Rennen? Und da kommen natürlich auch viele, sag ich mal, Fragen der Regelbarkeit oder der Regelung oder des moralischen grundgesetzlichen Grundkörpers dieser künstlichen Intelligenz. Das kommt natürlich schon ein bisschen dann unter die Räder, ne, bei dem Tempo. Ne?
1: Ich finde es total interessant, dass du da drauf jetzt zu sprechen kommst, weil dein Werk gibt's schon lange. Du arbeitest wirklich schon viele Jahrzehnte in dieser Richtung. Und es gibt etwas, das ich immer wieder finde bei dir. Es gibt immer etwas so Rätselhaftes, was Enigmatisches, so ein düsteres Rätsel. Ich sehe, da ist ein System, irgendwie ein Code oder eine Art von Struktur vorhanden, die kann ich aber nicht lesen. Zum Beispiel gibt's, also jetzt mal so ganz anschaulich, es gibt so eine charakteristische Schrift von dir, die besteht nur aus rechtwinkligen Strichen. Also eigentlich sehr systematisch, sehr rational und eigentlich auch so ganz klar. Da kann man sagen, okay, das ist wirklich runtergebrochen auf so ein Minimum an formalem Aufwand. Das ist so, das muss doch funktionieren. Was passiert ist, es verschleiert den Sinn komplett. Man kann es eigentlich nicht lesen, auch wenn man die einzelnen Buchstaben zuordnen könnte, aber es ist nicht richtig lesbar. Und ich fühle mich davon, nicht nur von dieser Schrift, sondern generell von vielen deiner Arbeiten zurückversetzt in das Kind, das versucht, sich einen Reim auf etwas zu machen, von dem es aber ausgeschlossen ist. Also auch so, wie du vorhin schon sagtest in Tschernobyl, das ist eine unsichtbare Gefahr, das muss man erstmal verstehen. Man versucht, was zu verstehen, das offenbar für alle anderen total klar ist, aber für einen selber nicht. Steckt davon was so in deiner Arbeit, von diesem Gefühl, außen zu stehen und diesem System unterworfen zu sein, so ähnlich wie ja auch jetzt wir diesen zum Beispiel Algorithmen, die unsere digitalen Geräte bestimmen, auch irgendwie auf eine Art unterworfen sind, die wir gar nicht verstehen?
0: Ja, klar, also ich sehe meine Installation oft als Labor an und versuche oder probiere da Sachen aus, wo ich nicht weiß, ob die funktionieren oder ob die einen Erkenntnisgewinn mit sich bringen. Aber es bringt auf alle Fälle dann, sag ich mal, so einen sozialen oder poetischen Erkenntnisgewinn mit, ne? Oder so eine, oder vielleicht eine andere Einstellung zu Sachen. Ne?
1: Das kommt dann so danach. Zunächst mal finde ich aber, was du unglaublich gut machst, auch mit echt teilweise ganz sparsamen Mitteln, sind so Atmosphären erzeugen, also wirklich mich als Betrachterin in eine Situation versetzen, die ich gar nicht so steuere vom Kopf her, sondern ich fühle mich einfach erstmal so ganz komisch auch und ganz ja, irgendwie schon intensiv mitgenommen, auch weil es mich interessiert, ich will es verstehen. Gleichzeitig, ja, wie gesagt, gibt es ja immer dieses düstere Rätsel, das irgendwie auch, glaube ich, nicht so richtig lösbar ist. Also es gibt gar keine so richtig Erlösung. Und ich fand das auch natürlich spektakulär, was du in Venedig gemacht hast. Da hast du ein Palazzo in eine psychiatrische Anstalt verwandelt, aber natürlich psychiatrische Anstalt Thomas Zipp-Style. Da gab es also alles, was so eine Klinik vielleicht auch hat, ein Empfang und Krankenzimmer, Behandlungsraum, sogar ein Laufrad, das man benutzen konnte. Es war aber nicht ganz klar, wie die Rollen verteilt sind. Wer ist jetzt eigentlich Behandelnder und wer ist Patientin?
0: Also bei meinen Settings sind die Hierarchien allermeistens irgendwie ausgeschaltet. Also es ist ja was, wo freiwillig sich Leute einbringen können als Akteure. Es gibt natürlich Anlagen, wo man eine Hierarchie spielen könnte, aber im Grunde genommen ist das gar nicht gewollt oder einfach nur auch Teil des Experiments. Kristallisiert sich eine Hierarchie heraus oder nicht? Na, wichtig war in Venedig ja erstens mal diese Rollenverteilung, wer findet sich wo wieder. Und dann, ganz wichtig, war dieser Korenhelm, der ja aus Erkenntnissen von kanadischen Hirnforschern nachgebaut wurde und der die elektromagnetischen Wellen im Gehirn durch bestimmte Pulse von Wellen ein bisschen stört und dadurch das Gehirn zum Träumen bringt oder im besten Fall sogar Visionen hervorbringt. Das war der Hauptversuch und das wurde auch genauso nachgebaut, wie das 10 Jahre vorher da in Kanada im Labor stand.
1: Das war auch von dir ausdrücklich so als Einladung ausgesprochen worden, das zu benutzen und das auch wirklich als ein Forschungsprojekt zu sehen. Hast du dann so auch Feedback bekommen oder gab es da vielleicht sogar auch wirklich so Erkenntnisse, die für dich oder auch für andere dabei rauskamen?
0: Ja, also ich bin ja dann irgendwann abgereist und dann ist das Experiment wohl schon weitergegangen. Ne? Ich weiß nicht ganz genau, wie, aber es gab immer wieder auf jeden Fall Berichte, dass es benutzt wird. Es gibt auch so ein ganz fettes Gästebuch mit Kommentaren, meistens auf Italienisch. Da müsste ich mich nochmal richtig ransetzen und das auswerten. Aber das war jetzt nicht, ich hätte mir gewünscht, dass die Besucher noch ein bisschen stärker sich darauf einlassen. Aber es wurde auf jeden Fall in Betrieb genommen und benutzt.
1: Kannst du noch mal kurz erzählen, was da passiert? Du hast es ja wahrscheinlich selber auch an dir ausprobiert. Also man setzt sich einen Helm auf und man weiß, jetzt werden meine Gehirnströme irgendwie ein bisschen manipuliert. Und was passiert dann?
0: Naja, man muss ein bisschen Ruhe haben, sich drauf einlassen. Und ja, dann können schon so eine Art Träume kommen, ne? Also bei mir hat es jetzt nicht so richtig funktioniert, aber ich hatte mit 3-4 anderen total erfolgreiche Sessions. Berit hatte ziemlich extreme Träume. Also ich kann es jetzt nicht genau beschreiben. Also es hat jedenfalls funktioniert, ne?
1: Hat man die Träume dann, während man da ist, oder hat man die erst im Nachhinein?
0: Nee, schon gleichzeitig. Aber die Erinnerung ist dann halt zum Teil noch ganz präsent danach. Ne?
1: Du arbeitest ja auch mit Performerinnen und Performern, teilweise in deinen Installationen. Die haben meistens eine bestimmte Arbeitsuniform an, tragen Masken, so ein bisschen wie so eine, ja, so ein Heer von Arbeitern oder so eine Geheimarmee, die an irgendeine Mission verrichtet oder so bestimmte Rituale auch ausführt. Ich erinnere mich zum Beispiel viel zu früh selber diesen Science-Fiction-Horrorfilm Village of the Damned von 1960 gesehen zu haben. Genau, da gibt's diese mutierten Kinder mit den glühenden Augen. Ich glaube mal, wir sind so ziemlich mit denselben Einflüssen aufgewachsen und vieles kommt ja aus der Popkultur und aus der Filmkunst auch der USA, auch wenn Village of the Damned, glaube ich, aus Großbritannien ist. Aber ja, das sind einfach so die Einflüsse dieser Generation. Und du hast in den USA ausgestellt, du bist ziemlich erfolgreich in den USA auch. Du hast da eine Menge Freunde und Sammler, oder es gibt eine große Wertschätzung deiner Kunst dort. Ich erinnere mich vor allen Dingen an den Stand auf der Art Basel Miami Beach von dir, wo du damals am Stand so ein geschmackvolles Wohnzimmer angedeutet hast, so holzvertäfelt auf modernistisch, also so US-modernistisch. Darin waren so Schaufensterpuppen positioniert, wie so eine entspannte Gruppe von Gästen bei irgendeiner Date-Drinking-Party oder so. Es gab so schwarze Zimmerpflanzen. Die haben so ein bisschen dunklen Ton gesetzt, aber vor allen Dingen auch die Tatsache, dass die Puppen keine Köpfe hatten, sondern stattdessen Hände. Das war zutiefst unheimlich. Vor allen Dingen auch, weil das Ambiente so offensiv geschmackvoll war. Ich fand es total interessant, wie du so mit diesen US-Codes auch gespielt hast und dann aber auch so, ja, da so einen Haken geschlagen hast. Lange Frage, jetzt von mir gestellt, aber was mich interessieren würde, mit diesem ganzen Hintergrund der US-Popkultur sozusagen im Rücken, wie wird, dass du ja auch teilweise umsetzt in deinen Werken, also nicht eins zu eins natürlich, aber man merkt es manchmal so ein bisschen, dass es da irgendwie so eine geteilte Erfahrung gibt. Wie wird dein Werk in den USA wahrgenommen? Weißt du das?
0: Ja, das ist unterschiedlich. Also jetzt diese Installation, die ist direkt verkauft worden. Und da gab es dann auch in einem tollen Haus in Miami so ein Zimmer, wo ich die dann einbauen durfte. Aber oft ist es natürlich auch so, dass amerikanische Sammler das ist schneller konsumieren möchten oder sich nicht so lange mit einem Werk auseinandersetzen wollen, ne? Wenn das zu kompliziert ist und wenn es noch 3 Bücher dazu braucht, die lesen müssen, dann haben sie meistens weniger Lust, ne, wenn ich das so kurz runterbrechen kann. kann.
1: Du bist ja nie wirklich so politisch auf so eine ja deutliche Art, aber deine Themen oder deine Interessensgebiete, die haben eigentlich immer Sprengstoff, so potenziell, also sei es jetzt eben die Waffenforschung, Atomwaffen oder auch die Behandlung von psychisch Kranken. Und durch dein Werk zieht sich immer auch so ein bisschen, ich nenne es jetzt mal vielleicht unsachgemäß, zieht sich immer so ein bisschen Science-Fiction-Apokalypse. Also etwas, das es ja auch in der Welt schon immer gegeben hat oder ja, seit, das sich auch durch die ganze Popkultur zieht. Aber gerade jetzt scheint es auch sehr aktuell, diese Science-Fiction-Apokalypse, dieses Gefühl. Ja klar, Gefühl. Es gibt
0: natürlich so zwei Seiten. Ne? Also wenn wir jetzt Science-Fiction hören, dann denken wir meistens an eine Hollywood-Produktion zur Unterhaltung. Ne? Aber es gibt ja auch, sagen wir mal, ein Nachdenken über Utopien, die relevant werden oder jetzt schon relevant sind oder Veränderungen, die nicht aufzuhalten sind und natürlich sich manchmal auch in einer Hollywood-Produktion vielleicht wiederfinden, ne, oder gefunden haben. Ne. Aber es geht schon immer um irgendwas Größeres, Ganzes. Ne, wie verhält sich der Mensch sich selbst gegenüber oder seiner Gruppe, seiner Gesellschaft? Oder der, sag mal, der Progression, dem Fortschritt gegenüber. Ne? Was will der Mensch? Ne? Was eigentlich? Ne? Will er ewig leben oder will er nicht arbeiten? Müssen nur noch konsumieren? Ja, das sind jetzt so oberflächliche Fragen, aber die vernetzen ja dann auch alle Gesellschaften irgendwie dann doch.
1: Absolut. Und ich finde ja auch, dass die Kunst und die Künstler und Künstlerinnen eigentlich genau die Menschen sind, die das ausprobieren oder die das weiterdenken können, weil deren Arbeit ja genau ist, diese Fragen auch zu stellen. Und du hast das vorhin auch so schön beschrieben, wie du gesagt hast, in Berlin konntest du einfach dein Zeug machen, ohne dich jetzt groß so mit Broterwerb aufzuhalten. Ich glaube aber tatsächlich, dass, ja, oder ich frag dich mal, sind Künstler eigentlich so Utopieforscher?
0: Naja, also ich habe das schon so ein bisschen so gesehen. Ne? Ich hatte halt, wie gesagt, erst vor Medizin zu machen und Naturwissenschaften waren immer meine besten Fächer, Chemie, Physik. Das ist schon immer wichtig. Ne? Und dann auch, wenn du sagst, ist so eine Atmosphäre drin, dann ist das schon so, dass ich, wenn ich was mache, eine Installation oder auch ein Bild, dass ich so eine Atmosphäre dann vorher sehe und dann muss ich irgendwie versuchen, die so rüber zu transportieren. Ja, und die Welt und das Tempo von Fortschritt, der ist ja auch immer dabei. Ne? Also jetzt so eine künstliche Intelligenz, die sich immer weiterentwickelt und eventuell eine Consciousness erlangt oder nicht, das ist ein großes Thema für mich. Ne? Kann eine ASI eine Consciousness entwickeln? Oder erstmal nicht. Da gibt es ja verschiedene Theorien. Also der Penrose sagt eher nicht, ne, weil es als linear gedacht. Und dann gibt es den Gödel'schen Beweis von einer mathematischen Gleichung, der ja beweisbar ist durch bestimmte Schritte von Rechnungen, die aber dann vielleicht nicht unbedingt zutreffen müssen, weil es parallel sind. Oder vielleicht ist es auch eher so was Schrödingers Cat, ne, die man annehmen kann. Sie ist halbtot entweder, ne, oder nicht tot oder tot. Und diese Schwebezustände, die sind nun mal existent. Ne? Zumindest in der Philosophie oder in der Physik, auch wenn sie bei uns im Alltag noch nicht irgendwie ihren Platz gefunden haben. Ne? Aber das sind wichtige Sachen, die mich beschäftigen. Ne? Und ich glaube jetzt auch erstmal nicht, dass so eine ASI so schnell eine Consciousness entwickelt. Aber ich habe so ein paar Ideen, wie das gehen könnte sogar. Ne?
1: Du hast Ideen, wie das gehen könnte? Wie denn?
0: Naja, man splittet, sag ich mal, so eine CPU. Man kann nicht so einen riesen Server nehmen. Ne? Man muss klein anfangen. man lässt oder lässt die künstliche Intelligenz sich selber splitten, erstmal in zwei Teilen, und reduziert den Sprachsatz, sage ich mal, auf ungefähr 20 bis 30 Wörter. Und die zwei Teile müssen sich dann unterhalten, bis so eine Art Loop-Feedback entsteht. Es ist dann halt so, dass die Antwort also 1 ist. Und da kommt dann immer das Gleiche, minutenlang. Also sind die so synchronisiert. Und das könnte weiterverfolgt werden. Man splittet die nochmal in zwei. Das ist so ein bisschen wie Zellteilung bei Lebewesen. Man muss den nur ganz unten schon synchronisieren und nicht erst, wenn die einen Haufen Memory draufgespielt haben.
1: Okay, spannend. Vor allen Dingen, weil ja das Wenige, was sie dann drauf haben, letztlich gar nicht so viel mehr dann auch ergeben kann, oder?
0: Das Feedback ist schnell erreicht und danach kannst du dann wieder die Memory drauf

0: Ja, es gäbe halt dann so eine Art anderer Normalzustand, ne? Wie der genau ist, weiß ich jetzt auch nicht. Aber interessant wäre es, ne? Vielleicht würde es ja erstmal reichen, wenn eine kleinere Gruppe das macht, ne?
1: Du hast mal eine Installation gemacht, da war eine große Pille und eine Hostie so einander gegenübergestellt. Und diese Pille, die sah auch eigentlich ziemlich so aus wie eine Bombe von der Luftwaffe. Was haben eine Pille, eine Bombe und eine Hostie gemeinsam für dich?
0: Wenn man jetzt irgendwie nachguckt, dann ist es so, dass die allermeisten Menschen schon immer irgendwie ein Bedürfnis hatten nach einer Religion oder was Ähnlichem. Ne? Und deswegen habe ich das so gegenübergestellt. Ne? Also man kann ja dann, wenn man irgendwie Katholik ist und an Christus glaubt und ist krank, dann kann man nach Lourdes fahren, da in diese Quellen und kann dieses Wasser über sich laufen lassen und wird dann gesund, ne? Aber wenn man eher an die Schulmedizin glaubt, dann muss man vielleicht diese Pille nehmen. Ne? Bei diesen UFOs ist es jetzt dann auch genauso wieder, ne? Also man muss sich entscheiden. Also ich finde jetzt eine totale, sagen wir mal, Gläubigkeit in die Schulmedizin durchaus vergleichbar mit einer religiösen Veranlagung.
1: Und wie kommt die Bombe ins Spiel?
0: Ach so, die Bombe ist, ja, die Pille ist halt recht groß. Die Bombe ist jetzt keine Medizin. Aber das ist halt die Eskalation von Wissenschaft. Also die Medizin, was hat die Medizin nicht alles zu tun gehabt mit dem Weltkrieg II? Ne? Diese ganze Pervitin-Tabletten da, Tamla-Werke hat wie viel Millionen produziert für diesen Feldzug nach Polen? Paar Millionen Tabletten, damit die erstmal fahren. Ne? Also das ist schon ein Bezug dann auch, ne? Den die Schulmedizin halt mit drin hat, ne?
1: Ist auch schön, wie du so als Bildhauer dann diese formalen Bezüge einfach so auch andeutest. Also man sieht's und man versteht sofort, man muss dazu gar nicht so viel jetzt lesen oder wissen, sondern es kommt einfach durch das Objekt so rüber. Das finde ich immer ziemlich interessant und bei dir auch immer sehr gelungen, auch in dieser Reduzierung. Deine Formen und auch so Rituale in den Performances und so, die haben schon auch Anklänge an Kirche und an die Bibel. Hat das in deinem Leben eine Rolle gespielt? Du bist in Heppenheim aufgewachsen. Ich weiß jetzt gar nicht, ob das sehr religiös ist.
0: Ja, also ich komme schon aus dem katholischen Haushalt, sage ich mal. Also das heißt, meine Großmutter war da sehr gläubig, meine Eltern dann schon nicht mehr, ne? Die sind dann auch nicht zur Kirche gegangen und ja, mein Bruder und ich, wir mussten dann oder sollten dann ab und zu da halt hin und ja. Waren wir halt manchmal da, oder meistens sind wir kurz vorher abgebogen. Aber es ist schon so präsenter in dem Ort. Ne? Das hat dann auch Einfluss auf die Abläufe. Ne? Wann gibt's ein Fest? Wann geht's in die Kneipe? Wann ist das und jenes? Ne?
1: Nee, aber auch innerhalb von so einem Gottesdienst, diese Prozession oder irgendwie, wann passiert was, welcher Gegenstand spielt eine Rolle, auf einmal gibt es einen bestimmten
0: Ja.
1: Geruch und so weiter. Also das sind ja auch so performative Elemente, die man dann einfach so in sich hat, auch als Künstler. Lass uns doch mal ein bisschen über die Praxis reden. Du brauchst wahrscheinlich ziemlich viel Platz für deine Arbeit, weil du ja wirklich auch mit großen räumlichen Installationen arbeitest. Im Atelier bist du wahrscheinlich auch nicht alleine. Wie arbeitest du so mit anderen zusammen an deiner Arbeit?
0: Ich habe so freie Mitarbeiter, die wissen dann aber auch, was irgendwie zu tun ist. Ne? Die machen dann halt die Bilderrahmen mal fix und wir reden dann auch drüber, wie man es findet oder so. Ne? Ja, und dann habe ich noch einen festen Mitarbeiter in Neuruppin, der ist halt so Profi-Handwerker, der hat halt so Metallbau gelernt, ne? Und der kann halt alles bauen. Ne? Traumhaft.
1: Bevor du den hattest, hast du aber alles selber gebaut, oder?
0: Ja, da hatten wir ja alles selber gebaut. Ich

0: Ja, auch ganz gut, weil ich immer Architekturmodelle gebaut habe, früher so ums Kunststudium zu finanzieren. Also so an der Kreissäge und Lackierkammer und alles sowas bin ich recht gut. Ja, und die meisten Sachen waren aus Holz halt tatsächlich, ne?
1: Wenn du jetzt zum Saisonauftakt in Berlin in der Galerie Barbara Thumm ausstellst, was erwartet uns da?
0: November 1989, ne? Da gab es ja hier den Mauerfall, ne? Und gleichzeitig gab es halt in Belgien so eine riesen UFO-Welle mit Militär und so. Es wurden zig Sichtungen gemacht und das Militär war involviert, die Polizei. Ist bei uns aber total untergegangen, wegen der Wende, wegen dem Mauerfall. Und jetzt habe ich mal geguckt, so in der internationalen Presse, da war die belgische UFO-Welle, was echt eine der wichtigsten überhaupt war, glaube ich. Die war dann nur auf Platz 78 in der Weltpresse, mehr so als Randnotiz. Ja, und die ging damals auch an mir vorbei, so diese belgische UFO-Welle. Und dann habe ich mal irgendwo so ein Buch gefunden im Secondhand-Shop, UFO-Welle in Belgien. Ich so, reingeblättert so und dann hoppa, hoppla, ne, da gab es ja was. Ja, und dann habe ich mich so ein bisschen damit beschäftigt und das taucht immer mal wieder auf, so in meinem Werk, ne, diese UFO-Welle in Profondeville, ne. Das ist so, ja, ich stelle mir das dann so vor. Was ist es? Ist so ein poetischer Event? Oder dann gucke ich immer, wo gibt's denn noch? Wo gab's noch so UFO-Wellen? Ne? Dann ist es ja so, dass die Wahrnehmung dann erstmal sich teilt in, ja, das ist nicht wissenschaftlich, sagen die einen, die anderen sagen, ah, das ist Einbildung, es ist Psyche, ne? Und das habt ihr ja nicht wirklich gesehen oder es ist ein Phänomen, was man erklären kann. Ne? Die drei Pole gibt's. Ja, aber dann gibt es innerhalb dieser Pole, also wenn jetzt jemand, die Nachbarn haben es auch gesehen, eine Gruppe sagt, ja, das war da, ne, dieses UFO, ne? Dann geht's wieder los, ne? Was jetzt, ist es böse, ne? Oder kommt es zu uns, weil es gut ist und uns helfen möchte, ne? Oder willst du uns zerstören? Ne? Und das interessiert mich jetzt gerade, so diese Spannung, ne? So zwischen what is it? Ne? Is it überhaupt? Oder wenn ja, was? Oder ist es auch was, wenn es nicht da war? Oder ne?
1: Und wie reagierst du da im Galerieraum jetzt drauf mit Malerei oder Bildhauerei oder beidem?
0: Mit Malerei, ja. Ne?
1: Du bist ja auch Professor schon lange und hast tolle, tolle junge Leute auch so begleitet und ja, sind aus deiner Klasse hervorgegangen. Wie lehrt man Kunst oder wie waren erstmal deine eigenen Erfahrungen als Kunststudent und hat das noch was damit zu tun, wie du das heute machst?
0: Ja, hat auf jeden Fall viel damit zu tun. Also ich war ganz kurz bei Hermann Nitsch am Städel, weil ich mich damals so für Wiener Aktionismus irgendwie interessiert hatte. So, ne? Aktionismus, Performance, ja, wusste aber noch nicht alles genau. Und dann beim Nitsch war es aber total langweilig. Ne? Wir mussten immer im Schneidersitz hocken und Gustav Mahlers Fünfte hören. Die hatte ich aber zu Hause auch. Ne? Genau dieselbe Schallplatte. Und naja, das war mir dann zu langweilig. Ne? Und dann durfte auch keiner einen Mucks machen. Es war dann noch ein bisschen so der Chef und seine Jünger. Und dann dachte ich, nix wie weg. Und der Bayerle hat mich dann auch gefragt, ob ich zu ihm will, Bayerle, und das war traumhaft. Also der Thomas ist halt ein sehr offener Mensch und kann sich auf alle möglichen Positionen einlassen und dann gucken, wo kann ich helfen, ne? Oder das Rückgrat stärken, ne? Mut machen, ne? Die guten Sachen irgendwie sehen und fördern, ne? Also das fand ich optimal und so versuche ich das auch irgendwie. Oder manchmal verrennt sich jemand, ne? Das kann ja auch mal sein, dass es sehr gute Sachen gibt und dann wird irgendwas gemacht, was irgendwie modisch ist und keinen Sinn macht. Ja, sowas. Naja, vor allem Rückgrat geben und nicht irgendwie hierarchisch Bossi da, wie Jörg Immendorf oder so jemand da rum stolzieren, das bringt gar nichts. Man ist ja dann Teil der Gruppe, finde ich, und lernt ja auch was.
1: Ne? Ah, du und deine Studierenden, du siehst euch dann auch so als ein Organismus, so quasi. Auch wieder flache Hierarchien, ist aber schön. Gibt's ein Lieblingswerkzeug, was du hast, oder dein wichtigstes Werkzeug?
0: Cutter, Messer.
1: Worauf bist du augenblicklich neugierig?
0: Ich untersuche schon sehr stark diese großen Sprachmodelle gerade, ne? Und vergleiche die und baue da Sachen und lass die Grundgesetze schreiben und so. Da bin ich auch neugierig drauf.
1: Gibt's eine Lektion, die du zuletzt gelernt hast? Welche Lektion hast du zuletzt gelernt?
0: Na, die Lektion daraus ist vielleicht, dass man nicht immer was Brauchbares bekommt, ne? Dass man das schon stark hinterfragen muss.
1: Thomas, vielen Dank, dass du uns so irgendwie richtig so in Echtzeit mitgenommen hast in die Dinge, an denen du gerade forschst und in denen du gedanklich unterwegs bist. Das hat richtig großen Spaß gemacht. Danke für deine Zeit und ich freue mich auf deine Ausstellung in der Galerie Barbara Tumm. Vielen Dank fürs Gespräch, Thomas Zipp.
0: Ja, gerne, ne?

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gesagt, wir sprechen von Amerika zu Spanien. Denn aus Ion in ein paar Sekunden. Wir haben to get across the ocean.

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0: Der Stein in der Tasche von Alexander Kluge.
1: In der Türkei?
2: In der Türkei? Wo es bisweilen etwas ungerade hergehen soll.
3: In der Türkei also?
2: Heiner Müller und ich.
1: Ein Genauigkeitsfreak.
2: Gorbatschow.
1: Shakespeares Coriolan.
3: Shakespeares
2: Coriolan.
1: Frau Anna Wilde.
2: Frau Anna Wilde.
3: Mutter von 6 Kindern.
1: Loriot.
2: Loriot.
3: Meine Schwester, mein Vater.
1: Meine Schwester,
2: meine Mutter.
1: Mein
2: meine
1: Vater.
2: Schwester, meine Mutter.
1: Immanuel Kant.
3: Immanuel Kant. Luigi Nono.
2: Luigi Nono.
1: Luigi Nono.
2: Anselm von Canterbury.
1: Biokosmisten.
2: Biokosmisten.
3: Menschen, die fliehen und Menschen, die
1: Menschen,
3: sterben.
1: Menschen, die fliehen und Menschen, die sterben.
3: Rupert Sheldrake.
1: Pushkin.
3: Pushkin.
2: Die Gattung Homo sapiens.
4: Vielleicht bilden sich darum noch einige Kugeln des Planetensystems aus, um nach vollendetem Ablauf der Zeit, die unserem Aufenthalte all hier vorgeschrieben ist, uns in anderen Himmeln neue Wohnplätze zu bereiten. Immanuel Kant, Allgemeine Naturgeschichte und Theorie des Himmels.
5: Abbildung: Der Planet Saturn. Nahaufnahme der NASA-Sonde Cassini aus dem Jahr 2004. Abbildung: Der Kosmos als Bühne.
1: In der Türkei also, wo es bisweilen etwas ungerade hergehen soll, trieb ein reicher und vornehmer Mann einen Armen, der ihn um eine Wohltat anflehte, mit Scheltworten und Schlägen von sich ab. Und als er ihn nicht mehr erreichen konnte, bewarf er ihn noch mit einem Stein.
6: Third stone from the sun.
4: Bei Sternen, die am Ende ihres Lebens in sich zusammenstürzen, entsteht ein Zustand der Materie, den die Astrophysiker entartet nennen, ohne ein rassisches Vorurteil damit zu verbinden. Ausschließlich Neutronen, ohne wahrnehmbaren Zwischenraum. Bei solchen bereits gestorbenen Sonnen handelt es sich meist um zwei einander umkreisende Sterne. Der Tod, der sich über Äonen hinzieht, ereignet sich in jedem Sekundenbruchteil, in dem die beiden Himmelskörper einander umrunden, als ein Stück Nachklang, eine Verzerrung von Raum und Zeit, wie ein Musikton. Solche Posaune kostet minimale Substanz, die sich maßlos addiert. Die Spätsterne, jene großen zwei, ineinanderfallend in einen üppigen Brunnen, den wir nichts nennen. Wie Professor Dr. Alessandra Buonanno formuliert, eine kristalline Sphäre von idealer Rundung, ein Bergmassiv von 1889 Himalayas hätte kaum die Unebenheit einer für Schlittschuhwettkampf frisch vorbereiteten Eisfläche. Darunter ist ein solcher exzessiv fester Sternenkörper flüssig, voller Ungehorsam, gesättigt von gestautem Aufruhr wegen Unzählbarkeit und Unschärfe bei so hochverdichteter Masse. Da zeigt die Materie ihr wahres Gesicht. Die wirre Strömung aber in diesem Kristallsee kann kein Unterwasserschiff befahren. Das Raubtier zerreißt jeden Fremdling auf der Stelle. Nichts im Kosmos ist so einsam wie die einander umkreisenden Ichs. Gestürzte Engel aber, auch sie paarweise kreisend, aber nicht aus Geschlechtsgründen, zeigen sich darin gegenüber Neutronensternen völlig different, dass ihre kompaktifizierte Schwingung in Mikroteilen in uns Menschen und benachbarten Evolutionstieren schwirrt, wie in der Natur überhaupt sozusagen als verirrte Korpuskelwellen, auf denen Glücksritter und Amazonentöchter reiten. Oft ist das der Grund für Tränen, die über die Wange laufen. Es genügte ein Stäubchen aus dem ehemals so kompakten Körper eines jener Engel. Auf Irrtum beruhen dagegen sämtliche anschaulichen Bilder von Engeln in Menschengestalt. Offenbar sind alle Engel Kugeln. Und soweit sie als Schnee in Erscheinung treten, bizarr.

0: 29. Dezember 21.999 vor Christus. Eiszeit.
1: Man muss sich diesen Höhepunkt der Kälte, noch immer leben wir in der gleichen Periode der Eiszeit, aber nicht in der großen, sondern der kleinen, klimatisch so vorstellen wie einen Spätnachmittag im Engadin im Dezember, sagte der wissenschaftliche Sekretär des Mammutkomitees der Russischen Akademie der Wissenschaften, Alexei Tichonow.
0: Nicht kälter?
2: Kalt genug, wenn Sie kein Heizmaterial in der Nacktsteppe finden und die Wohnsitze fehlen.
1: Eine Wettervorhersage hätte in jenen Tagen so gelautet, fuhr der Russe fort.
2: Europa liegt seit 2 Jahren unter einer Hochdruckzone. Der stetige Wind, der vom Packeis herweht, bringt sehr kalte, trockene Luft in die Region. Ein Ende der extremen Trockenheit, des stetigen Winds von Nordost, der viel Staub mit sich trägt, ist in den nächsten 4000 Jahren nicht zu erwarten. Ab 1 Uhr nachmittags sinkt die Temperatur unter den Gefrierpunkt.
0: Und über die Trockensteppe?
2: Die es heute nicht mehr gibt, mit ihren Gräsern, nahrhaften Kräutern, aber keinen Bäumen.
0: Und über die Trockensteppe huschten die Menschen.
1: Unsere Vorfahren, antwortete Tichonow, huschten nicht.
2: Unsere Vorfahren huschten nicht, sondern suchten, fahndeten und jagten im Wettlauf mit dem Tod. Wenn sie nicht schnell etwas fanden, verhungerten sie.
3: Abbildung. Im Flug sich bewegende, huschende Vorfahren. Von ihnen selbst gemalt an einer Höhlenwand. Abbildung. Straßenkarten der Seelenwanderer.
4: Als Beobachter der letzten 2 Monate des Zweiten Weltkriegs in meiner mitteldeutschen Heimatstadt war ich als 13-Jähriger tätig. Seit meinem Geburtstag im Februar 1945 war ich 13 Jahre alt. Meine Erfahrung und Beobachtungsfähigkeit war die eines 12-Jährigen. So wurde ich Zeitzeuge. Vom Los, als Flakhelfer eingezogen zu werden, war ich noch viele Monate entfernt. Meine Heimatstadt verbrannte im Feuersturm. Nach dem Luftangriff vom Sonntag, dem 8. April 1945. Wir Schüler konnten die silbernen Silhouetten britischer und amerikanischer Bomber zuverlässig unterscheiden. Die Verbände, die ich bei unserer Flucht aus dem schon brennenden, aber sonst intakten Elternhaus durch die Feuerschlucht der Kaiserstraße in Richtung Braunschweiger Straße beim Abflug mit eigenen Augen sah, bestanden aus amerikanischen Flugzeugtypen. Ich kann mit Gewissheit sagen, ein Erinnerungsfehler ist nicht möglich. In keinem Moment habe ich die in die Stadt einrückende Truppe mit den Flugzeugen, die vor 3 Tagen die Stadt zerstört hatten, in Zusammenhang gebracht. Es gibt für das Beobachtungsvermögen eines 13-Jährigen keinen allgemeinen Begriff Feind. Die Reichsgrenzen von 1937 waren nichts, womit sich meine Fantasie oder meine Sinne befassten. Mich interessierten Landkarten, aber die ferner Länder. Ich war neugierig. Stunden später, am 11. April, stürmten wir, mit Handwagen ausgerüstet, das Proviantamt, den gewaltigen Backsteinbau, in dem Vorräte für die deutsche Armee für die Zeit ungefähr bis zum Herbst gehortet waren.
5: Ich habe eine Frage an den Filmemacher Alexander Kluge. Ihr Kollege, in Anführungszeichen Christopher Nolan, hat es ja zum Anlass genommen, diesen Film Dünkirchen zu machen, Überwältigungskino. Hat es Sie eigentlich jemals gereizt, im großen Format, im Spielfilmformat, zum Beispiel den Angriff auf Halberstadt zu thematisieren, dafür Bilder zu finden?
4: Niemals. Ich würde so etwas Kriegsporno nennen. Ja, es gibt sozusagen eine, in Zeiten, in denen man nicht gefährdet ist, ja, und im Kino sitzt, ja, eine Freude an der Aggressivität, ja. Und die würde ich nicht wirklich bedienen wollen, Ja. Nun weiß ich auf der anderen Seite, dass ich, wenn ich nur kommentiere, kritisiere, also in die Genauigkeit gehe, wofür ich kleines Format brauche, ja, nicht Großformat und keine Überwältigung, sondern Ruhe, dass man die Auswege findet. Wenn mich das interessiert, dann kann ich auch nicht endlos mit Aufmerksamkeit meiner Zuschauer rechnen. Und deswegen, wie kann ich sowohl Lust machen, etwas zu beobachten, im Interesse, dass man aufpasst und es verhindert. Das ist als Dramaturgie ganz schwierig. Ja? Und wahr ist, dass wenn ich muss es Ihnen mal kurz erzählen, weil es mich sehr bewegt. In der Dialektik der Aufklärung, ja, ist das Hauptkapitel, das Kapitel über Odysseus, der sich an seinen Mastbaum bindet und deswegen dem Verhängnis, den Sirenen, nicht verfällt. Er verstopft seinen Gefährten, den Ruderern, die Ohren. Und da sagen Horkheimer und Adorno, dies kann ja nun nicht der Gipfelpunkt der Aufklärung und Emanzipation sein, wenn ich mich selbst fessle und meinen Mitarbeitern die Ohren verstopfe. Ja, ich muss ja eigentlich hinhören können. Ja. Und ich bin ein treuer Anhänger dieser kritischen Theorie. Ich glaube auch, dass die Kontinuität des Verblendungszusammenhangs, dass der Mythos immer wiederkehrt und nur die Gestalt wandelt, ja, dass das wahr ist. Aber mit aller Kraft meines Temperaments oder meiner beiden Eltern oder meiner Schwester oder wen sie als Eideshelfer herbeiziehen, bin ich doch der Meinung, ich will das nicht. Und da habe ich jetzt neulich entdeckt einen Limerick aus London. Also in diesen besoffenen Pubs, ja, in Dublin und East London, ja, entsteht ein Mutterwitz, ja, ein plebejischer Witz, der ist eulenspiegelfähig. Und da gibt es einen Vers: There was a young lady of Troy. Es gab eine junge Frau aus Troja. Und die wurde von bissigen Insekten, und das ist die Assoziation Flugzeugen, ja, im Krieg, ja, gequält. Eine hat sie mit dem Daumen zerdrückt, andere hat sie in der Pumpe ertränkt und den Rest nahm sie wieder mit nach Troja. Und dies, dass man das Verhängnis einpackt, die bittere Erfahrung der Gegenwart einpackt, versiegelt und dort zurückbringt, wo es alles mal anfing und gut erzählt wurde von Homer, ja, das kann die Utopie bedeuten, dass der Dämonkrieg so fasziniert ist von seiner eigenen Erzählung, von seinem eigenen

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3: Sie müssen sich die etwa 18.000 Vorfahren, schon handelt es sich um die Gattung Homo sapiens, über den Osten und Süden Afrikas verteilt vorstellen. Mehr direkte Vorfahren als mit dieser Zahl benannt, besitzen wir nicht.
4: Das war die Aussage des führenden Paläontologen Alexander Tichonow in St. Petersburg.
3: Diese Stammesangehörigen können nicht weit voneinander existiert haben. Dennoch muss man sie sich verstreut in Kleingruppen vorstellen, an unsichtbaren Fäden ihres Geschicks gezogen, ihrer Zukunft. Bewegen sie sich in der Savanne und entlang der Spalierbäume von Bächen und Flüssen.
4: Der Paläontologe in St. Petersburg besitzt dort keine Forschungsstätte. Den frühen Clans, die er untersucht, kann er nur nahe kommen, wenn er reist und Ausgrabungen durchführt. Im Hinterhaus des Gebäudes, das er bewohnt, lagern Beutestücke früherer Expeditionen. Hier im Vorderhaus sieht der Forscher nur auf die Bildschirme seiner Computer. Er ist global verbunden mit etwa 80 Experten seines Faches in der Welt. Vor den großen Fenstern Schneetreiben. Der Forscher aber spürt auf seiner Haut, wenn er seinen Forschungsgegenstand sich vorstellt, die Sonne Afrikas. Nämlich wenn er dort gräbt, auf Brettern liegend, um die kostbare Fundstätte nicht zu zerstören. Er sieht dann, indem er Erdschicht für Erdschicht aufdeckt, die Fundstücke datiert und in seine Körbe legt, vor seinem geistigen Auge die ursprünglichen Vorfahren aller russischen Menschen.
3: Aller Menschen überhaupt.
4: Die Not treibt sie. Es sind kooperative Gruppen. Sie sprechen vorrangig in Körpersprache, meint der Gelehrte.
3: Wir würden sie nicht verstehen, wenn wir solchem Ballett zusähen. Abgestufte auditive Laute. Der Ausdruck liegt in der unterschiedlichen Intonation, nicht in einer Grammatik. Aber schon in dieser Zeit, in einzelnen Gruppen jener mutigen 18.000, ist bereits auch die imperative Sprache üblich. Scharfe Anrufe. Intensiv so lange wiederholt, bis das angerufene Gruppenmitglied reagiert hat. Ähnlich einer Sirene.
4: Woher der Forscher das weiß? Der russische Gelehrte antwortet, wenn ihm diese typische Frage gestellt wird, mit den Worten: Ich weiß es nicht. Ich stelle es mir vor.
3: Ich weiß es nicht. Ich stelle es mir vor.
4: Die Wissenslücke ist durch seine Autorität mehrfach gedeckt.
5: Abbildung. Frühmenschen, wie im Fluge. Höhlenmalerei. Geschätzt 40.000 vor Christus.
6: Es gehört Mut dazu, von Horizont zu Horizont zu laufen, wenn hinter jedem dieser Horizonte ein Schrecken oder ein Wunder lauern kann. Die Welt ist unbekannt. Und sie ist in den Höhlen, die nachts Schutz bieten, für die Augen undurchdringlich dunkel. Tuchfühlung ist nötig. Ohne Anfassen ist die Kommunikation mit dem Nächsten unmöglich. Er ist kaum als Schatten wahrnehmbar, allenfalls durch das Geräusch, das er macht. So erwarten das Ohr und damit die Sprache, schreibt der Forscher, der an seinem Computer sitzt, in dem sich an diesem Vormittag Notate für einen Vortrag in Kapstadt sammeln. Sprache ist die Konsequenz des nachts allseitigen Dunkels. Draußen, außerhalb der Höhle, reicht das Sternenlicht des Südhimmels für Raubtiere allerdings aus, einen der

0: 15.000 anzugreifen. Viel Stress deshalb, auch außerhalb der Höhle. Bei der Suche nach einem neuen Felsvorsprung oder einer Höhle, weil das alte Jagdgebiet erschöpft scheint, ist größte Vorsicht geboten. Wieder Stress, weil Raubzeug sich gern in solche Höhlen lagert. Der kleine Stamm kann sich Verluste kaum leisten.
1: Hier eilt die Opernsängerin heran. Sie wird heute Abend die Rolle der Tosca singen. Da sie untersetzt ist, trägt sie hochhackige Schuhe. In sich, unbeachtet, trägt sie ein kleineres Gefühl mit Namen
2: »Gleich fällst du hin«.
1: Es liegt verborgen unter der leidenschaftlichen Hingabe, der Mordlust im ausweglosen Moment, die zur Rolle der Tosca gehören. Ist durch die Gefühle der Aida verdeckt, von denen sie in der vorigen Saison sang. Dennoch hat es Macht, Kraft und Ahnenfolge. Als wir noch Reptilien waren, kannten wir keine Gefühle, sondern ausschließlich Aktion. Ruhen, warten, Angriff oder Flucht. Dann kamen die Eiszeiten. Als es auf dem blauen Planeten sehr kalt wurde, dachten wir oft sehnsüchtig an die Urmeere von 37 Grad Wärme. Wir lernten Gefühle zu haben, nämlich zu sagen, zu heiß, zu kalt. Das zu unterscheiden und Sehnsucht zu haben, das ist das, was die Gefühle können. Alles andere ist Kombination. Meine Großeltern waren einfache Bauern. Bis zu Christi Geburt sind es 64 Billionen Ahnen. Jeder dieser Ahnen ist mit einem Baumkletterer verwandt, auf den alle Vorfahren zurückreichen und dessen Gefühle wie Einschlafen, schmeckt gut, beißen, auweia und so fort, jeweils ihren Ahnenstamm auf ein einziges Gefühlspaar zurückführen. Heiß, kalt. Die Rippe Adams war nämlich übergroße Sehnsucht, als es kälter wurde. 37 Grad in den warmen Wassern der Urmeere.
3: Das konnten wir nicht vergessen.
4: Daran erinnerten wir uns in der Kälte.
5: Dieses Feuerchen entzündeten wir in unserem Inneren.
1: Die Vorfahren davon sind die Schwingungen in den Farben der Atome. Insofern ist die Musik älter als das Gefühl. Pferde und Menschen sind Fluchttiere. Pferde müssen wahnsinnig sein vor Angst, ja, um zur Attacke, ja, angesetzt zu werden, ja. Das ist das Gegenteil ihrer Natur, ja. Und dass sozusagen so vieles am Menschen, der ja aus der Evolution stammt, ja, gegen alles, was ihm die Evolution mitgegeben hat, ja, gebraucht wird. Also der Mensch wird zum Opfertod, ja, durch Mythen aufgefordert. Ja, zur Disziplin, was er eigentlich nicht ist. Er ist nicht diszipliniert von Haus aus. Ja, zur Hergabe des Lebens will er aber nicht. Ja, das heißt also, er wird durch Bildung, Moralität und Tapferkeit und Landestreue oder was man, wie man es nennen will, ja, zum Gegenteil abgerichtet, was er eigentlich von Haus aus tut. Wobei sozusagen, wir sind im Grunde amphibisch. Ja, das heißt, zur Hälfte sind wir, bis zur Brust würde ich fast sagen, sind wir noch in der Evolution und sind wir gute Tiere. Nicht? Und darüber hinaus erhebt sich eine Modernität, ja, und die ist aggressiv bis in die Knochen. Und für mich sowas von verblüffend, von Troja und Homer, ja, über den 30-jährigen Krieg, ja, bis zu den zwei Weltkriegen, die das 20. Jahrhundert verschandeln, ja, bis zu der heutigen Situation im Nahen Osten. Und gehen Sie mal davon aus, dass ich jetzt kein naiver Mensch bin, der sagt, ja, wir müssen Friedensmärsche machen, denn das wird nichts bewirken. Ja, wir sind ja in der Großmacht USA, ja, wo meinetwegen darüber mitentschieden wird, ja, wann in der Welt Konflikte aufflammen. Da sind wir ja nicht mal wahlberechtigt. Ja, das heißt, ich weiß ganz genau, dass hier weder zynische Realpolitik die Antwort ist, ja, aber unzynische Realpolitik wäre wiederum richtig. Und ich weiß auch, dass gewissermaßen eine Lust am sich vorzustellen, was nach dem Krieg ist, schwer herzustellen ist. Aber die ist das einzig Friedensbringende. Ja.
6: Weil einfach auch, ich finde, die Anzahl der Denkverbote ja ständig zunimmt.
1: Sind ziemlich stark, ja.
6: Als wäre man sozusagen selbst Kriegspartei.
1: Also alles, was mich interessiert, ist der Vorkrieg, dass gar nicht erst zum Krieg kommt, ja. Und da ist der Möglichkeitsmodus, ja, der Konjunktiv, eher auf der Seite der Verhinderung, ja. Und nach dem Krieg, wo geht so etwas hin? Und da muss ich Ihnen sagen, die USA haben den Krieg gewonnen durch den Marshallplan. Sie haben ihn nicht durch die Luftangriffe vorher wirklich zur Entscheidung bringen können. Und dieser Ende des Zweiten Weltkriegs und die Aufbauphase, die ich ja miterlebt habe, ja, die hatte wirklich den Charakter einer Wende. Da ist von den Reichsgrenzen von 1937 nie wieder die Rede gewesen. Und die Antwort war Europa. Das heißt, es ist ein Beispiel für ein Gelingen eines Friedens. 1945. Und zwar in Japan und bei uns. Ja, und ein Beispiel für das totale Misslingen und die Langfristigkeit der Auswirkung davon, das ist 1918. Ja, und der Gaza-Konflikt ist nicht nur 1945 entstanden. Wir
6: können ja aufs Balfour-Abkommen von 1917 zurückgehen.
1: So ist es. Ja, da merkt man, wie lang diese Zündungswege dieser Minenfelder laufen. Und die zu erforschen, das ist im Grunde die ganze Absicht. Ja.

0: wo es bisweilen etwas ungerade hergehen soll, trieb ein reicher und vornehmer Mann einen Armen, der ihn um eine Wohltat anflehte, mit Scheltworten und Schlägen von sich ab. Und als er ihn nicht mehr erreichen konnte, bewarf er ihn noch mit einem Stein. Die es sahen, verdroß es. Aber niemand konnte erraten, warum der arme Mann den Stein aufhob und, ohne ein Wort zu sagen, in die Tasche steckte. Und niemand dachte daran, dass er ihn von nun an so bei sich tragen würde. Aber das tat er.
1: Ich hatte im Alter von 4 Jahren nachts Albträume. Meine Kinderfrau fand mich mit dem Kopf nach unten neben dem Bett hängend, schreiend. Mit Rufen und Reden drang sie zu mir nicht durch. Sie begann zu flüstern. Auf Flüstern hörte ich. Wenn ich allein bin und memoriere, mit mir selbst spreche, geschieht das im Flüsterton. Bei normaler Rede entstehen für meine Aufmerksamkeit mit zunehmendem Alter verschlammte Wege. Ich glaube, das, was gesprochen wird, schon gehört, schon verstanden zu haben, noch während ich zuhöre, und die Sinne schweifen ab. Ich zeige noch Interesse, bin aber nicht aufmerksam. Das Geflüsterte aber weht wie ein Wind in den Telegraphendrähten weit in der Höhe und tief unten im Subtext. Auf der Münchner Sicherheitskonferenz beobachte ich in einer der Übersetzerkabinen 26 Übersetzerinnen und Übersetzer. Sie sprechen leise in ihre Geräte. Wenn sich auf der Bühne der Veranstaltung Kontrahenten erregen, ihre Stimme heben, machtvoll aufeinander eindonnern, senkt sich die Lautstärke der Übersetzer unwillkürlich, fast bis zum Flüstern. Die sanfte Tonart der Übersetzung gelangt über die Kopfhörer ans Ohr der Diskutanten. Ich habe aber nie bemerkt, dass eine erregte oder feindselige Debatte dadurch schon gemildert würde.
2: Der sensorische Teil unseres Ohres stammt erstens von den Drucksensoren ehemaliger Fische ab und zweitens von einem gemeinsamen Vorfahren, der die reizsensiblen Haare der Fliegen besaß. Keine Spur mehr in der Welt von diesen Vorfahren. Der empfindliche Abkömmling im Ohr des Dirigenten Ingo Metzmacher befand sich in wüster Erregung. Die differenten Tonfolgen, wie sie Luigi Nono in Noten gesetzt hatte, explodierten, wenn sie aufeinander stießen und durch Metzmachers Gesten wie mit einer Machete ihren Weg bahnten zu den Ohren und Händen der Orchestermusiker. Es entstanden bei den Proben, so der Kritiker der SZ, etwa 10 Ton- und Obertonkombinationen, die weder so in den Noten standen, noch bis dahin überhaupt je auf Erden erzeugt und gehört worden waren. So haben die ausgestorbenen Vorfahren, von denen wir unsere sinnliche Ausstattung geerbt haben, immer neue, unerwartete Nachkommen. Aus tiefem Grund erkannte das Publikum, das an sich auf solche Zeichen nicht vorbereitet war und einen gewohnten Musikabend konsumieren wollte, das absolut Besondere des Vorgangs und applaudierte stehend, ohne genau sagen zu können, warum.

0: in welcher Gefahr wir Schüler des Domgymnasiums Halberstadt im Dezember 1944 uns tatsächlich befanden, hatten wir nicht im Kopf. In den Pausen spielten wir Jagdflieger. Wir rannten als Spitfires und Hurricanes. Das waren britische Flugzeugtypen aus der Anfangsphase des Krieges. Die abschüssige Straße vor der Oberrealschule Westendorf, dem Ausweichgebäude unseres Gymnasiums, hinunter. Zurückgekehrt in die Schulräume, zerlegten wir Sätze aus Caesars Gallischem Krieg in ihre grammatischen Einzelteile. So wie wir hier arbeiteten und eine Viertelstunde zuvor noch rannten, waren wir nicht kriegerisch. Das Wort Gefahr unterscheidet sich von den Worten Unfall, Umkommen durch den Grad an Wahrscheinlichkeit, mit dem das bezeichnete Geschehen eintritt. Eine Gefahrenzone ist nicht dadurch zu bestimmen, dass etwas geschieht, sondern dadurch, dass etwas darin droht. In den Dezembertagen voller Schnee als Matsch, der Farbe nach Herzgrau, hatten wir nichts im Kopf als unser tägliches Tun als Schüler. In jenen Tagen des Winters 1945 durchbrachen deutsche Panzerverbände die dünnen amerikanischen Linien in den Ardennen. Wie ich später erfuhr, sollte dieser letzte Vorstoß einer zusammengefassten motorisierten Truppenmasse die Maas überschreiten und auf Antwerpen vorstoßen. Der Nachschub der Westalliierten sollte unterbrochen werden. Die dafür verwendeten Straßenkarten für die Truppe, die gesamte Logistik, stützten sich auf Unterlagen noch aus der Zeit des Blitzkrieges von 1940. Zum Zeitpunkt des Angriffs hingen die Wolken tief über den Tälern der Ardennen. Und hätte dieses Wetter sich über die Weihnachtstage hinweg nicht aufgehellt, hätten die amerikanischen Luftstreitkräfte das Gelingen des Vorstoßes eventuell nicht verhindern können. In solchem Fall hätte der Krieg in Europa sich bis zu einem Dreivierteljahr verlängern können. Die Gefahr, von der wir Schüler nichts wussten, bestand darin, dass die im Sommer 1945 einsatzbereite Atombombe dann nicht in Ostasien, sondern in der Mitte des Deutschen Reiches zur Zündung gebracht worden wäre. Die Archive des Pentagon besagen, dass wäre im August 1945 der Krieg in Mitteleuropa nicht beendet gewesen, die Planung vorsah, die Atombombe auf Ludwigshafen zu werfen. Alternatives Ziel, Lüneburger Heide. Göttinger Mathematiker, an der Entwicklung der Bombe beteiligt, hielten das, auch um US-Truppen zu schonen, für einen geeigneten Platz. Bis zum Scheitern der Ardennenoffensive, also etwa 10 Tage lang, hätte unser Schicksal diese Richtung nehmen und zum Einschlag der mörderischen Wunderwaffe führen können. Entscheidet sich im Krieg eine Großmacht für eine bestimmte Planung, ist diese schwer wieder rückgängig zu machen. Schon mit der Planung ist der Zeitpfeil nicht mehr umzukehren, nicht erst bei Abwurf des tödlichen Materials. Solche Gefahr, obwohl kurze Zeit im Knäuel der Kausalitäten objektiv vorhanden, lag ganz außerhalb unserer Einbildungskraft als Schüler.
1: Abbildung. Der Krieg träumt von seiner absoluten Gewalt. Abbildung. Höllenfahrt des Selbsterkenntnis.
2: In der Türkei, wo es bisweilen etwas ungerade hergehen soll, trieb ein reicher und vornehmer Mann einen Armen, der ihn um eine Wohltat anflehte, mit Scheltworten und Schlägen von sich ab. Und als er ihn nicht mehr erreichen konnte, bewarf er ihn noch mit einem Stein. Die es sahen, verdroß es. Aber niemand konnte erraten, warum der arme Mann den Stein aufhob und, ohne ein Wort zu sagen, in die Tasche steckte. Und niemand dachte daran, dass er ihn von nun an so bei sich tragen würde. Aber das tat er. Nach Jahr und Tag hatte der reiche Mann ein Unglück. nämlich er verübte einen Spitzbubenstreich und wurde deswegen nicht nur seines Vermögens verlustig, sondern er musste auch nach dortiger Sitte zur Schau und Schande rückwärts auf einen Esel gesetzt durch die Stadt reiten. An Spott und Schimpf fehlte es nicht, und der Mann mit dem rätselhaften Stein in der Tasche stand unter den Zuschauern eben auch da und erkannte seinen Beleidiger.
1: Abbildung. Immanuel Kant, Senf zubereitend. Abbildung. Oskar Nett in einer Sendung des Magazins 10 vor 11. Im Fenster Georg Wilhelm Friedrich Hegel.
0: Es gibt einen Satz, mit dem er die Kritik an der Metaphysik der Sitten eröffnet. Es gibt nichts in der Welt, was an sich für gut gehalten werden könnte, es sei denn der gute Wille.
3: Ja.
0: Wenn du mir diesen Satz einmal interpretierst.
3: Ja, ist nicht ganz leicht, weil der gute Wille bedeutet ja, dass die Menschen sich fernhalten von Irrtümern, die selbstverschuldet sind. Der gute Wille wäre zum Beispiel für einen Menschen, der der Aufklärung zuneigt, wäre der gute Wille, sich nicht dumm machen zu lassen.
1: Abbildung. Jeder Irrtum hat einen Grund.
4: Sie haben in dem Jahr oder den zwei Jahren, die diesem Gespräch, die diesem Hörspiel vorausgehen, zahlreiche Bücher veröffentlicht. Eins davon beschäftigt sich mit Kant, eins beschäftigt sich mit Kleist. Jetzt haben wir in Kant eine Person, die ein Republikaner ist, der mit revolutionären Ideen vielleicht ein bisschen liebäugelt, aber an die Regel glaubt, die der Mensch im Zusammenleben braucht. Und wir haben in Kleist eine Person, die sich unterschiedlichste Vorwürfe gefallen lassen muss, vom Vorläufer des Faschismus bis zur Pulverisierung der deutschen Dichtung, einen Feuerkopf, einen jungen Selbstmörder im Endeffekt dann. Die zwei passen ja gar nicht zusammen.
0: Doch, die Irrtümer gehören genauso zur Aufklärung, ja, wie die richtigen Ansichten. Nur aus richtigen Leitsätzen können Sie keine Aufklärung zustande bringen. Ja? Sie müssen erproben, was an Gefühlen in der Welt ist. Das macht Kleist.
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0: Ja, und natürlich irrt er kräftig, wenn er die Hermannsschlacht schreibt. Ja, aber dieses Irrtum hat einen guten Grund. Und an der Wurzel alles dessen, was den Kleist bewegt, steckt eine Rebellion, ja, ein Freiheitsgedanke, der sich auch darin zeigt, dass er zu Pferde mit Immanuel Kant bewaffnet, zu den Truppen Napoleons nach Boulogne, die nach England übersetzen wollen, hinreist, denn er sagt, das sind die Soldaten der Revolution, das sind aufgeklärte Sanskulotten, ja, und sie müssen jetzt nur noch die Philosophie von Kant haben, zusätzlich zu ihrer Waffe, ja. Finde ich anrührend, ja. Und er wird natürlich von Posten, den Vorposten verhaftet, ja, ins Gefängnis gesetzt, weil sie denken, das ist ein Spion. Er wollte aber nur Immanuel Kants Grundgedanken der Aufklärung rechtzeitig vermitteln, so wie man eine Truppe mit Patronen und Proviant versorgt.
4: Wie kann man sozusagen diese Zurückhaltung Kants, was einen rechtsfreien Raum betrifft, eigentlich in die Gegenwart übersetzen. Ich habe in ihrem Buch immer wieder Spuren gefunden von einer Grundsympathie den Klimaschutzbewegungen der Jugend gegenüber und Ähnliches, die aber ja eigentlich sowas wie eine Moral über die bestehenden Gesetze stellt und daraus ihr Handeln und die Berechtigung ihres Handelns ableitet. Das ist etwas, was Kant ja wohl nicht unterschrieben hätte.
0: Nein, Kant geht davon aus, dass Menschen eigentlich eine schwache Fähigkeit haben. Ja, er spricht von dem zärtlichen Keim, der in ihnen steckt und der zur Vernunft hin will. Aber es ist ein zärtlicher Keim, es ist nicht das Ganze. Ja, der Bürgersmann selbst, der Herrscher, Alexander der Große, ja, sind alle im Grunde schwach in der Frage einer allgemeinen Gesetzgebung. Und von daher würde er sagen, wir sind gar nicht geeignet, unsere Moralität als Individuen, ja, nicht sozusagen einsam den Verhältnissen entgegenzustellen. Das führt früher oder später zur Guillotine, ja, dass ich die Feinde der Moral, ja, im Nacken verkürze oder mit der Mauserpistole 1937 ihn in den Nacken schieße. Übrigens immer an die schwächste Stelle, ja, wo er nicht gucken kann, wo die Augen nicht sind. Ja. Und dies würde er sagen, aus diesen Gründen, aus Skepsis schon, ja, würde ich sagen, die allgemeine Gesetzgebung fordert schon so viel Anstrengung. Es gibt keine übergeordnete Instanz gegenüber dem republikanischen Geist. Ja, wir müssen den Fortschritt entweder gemeinsam machen oder gar nicht. Ja, aber wir können nicht einzelne Anführer, Rienzi, ja, und so weiter. Dann sind wir nämlich sehr schnell beim Faschismus.
4: Wenn wir da jetzt ganz weit vorausgreifen, sind wir auch beim Quasi-Titel eines ihrer Bücher, aber eigentlich Aussage von Weber, dass das ein Bohren dicker Bretter erfordert, ja. Dieses Leben in einer offenen Gesellschaft.
0: Jawohl. Bohren dicker Bretter. Das heißt, es ist eine Frage der Arbeit, ja, und nicht der Moralisierung. Aber der Suche nach Auswegen, ja, das Begehen von Auswegen, die Herstellung von Kooperationen, ja, die Tools in uns Menschen, die Werkzeuge in uns Menschen, das Böse irgendwie obsolet zu halten, ja, das ist eigentlich schon mal eine ganze Menge Arbeit. Ja, also wir arbeiten nicht nur in Fabriken als moderne Menschen, ja, oder in einer digitalisierten Gesellschaft, ja, sondern wir arbeiten im Grunde an einem Bauhaus der Subjektivität. Ja, unsere Inneneinrichtung kann man verbessern und überholen, ja, und zwar, wie Adorno sagen würde, handle so, dass man von dir sagen kann, du seist ein gutes Tier gewesen. Das ist ja provokativ, ausnahmsweise mal gegen Kant. Ja. Das heißt, die Vorratskammer, ja, ist unser Alter, ja, dass wir so alte Lebewesen sind, ja, und so viel Wurzeln haben und Rhizome in der Evolution, nicht, dass wir sozusagen die guten Eigenschaften von Tieren, nicht, die in uns stecken, ja, die können wir zusammenbauen, ja, das ist der Hausbau unserer Innenausstattung.
9: In der Türkei, wo es bisweilen etwas ungerade hergehen soll, trieb ein reicher und vornehmer Mann einen Armen, der ihn um eine Wohltat anflehte, mit Scheltworten und Schlägen von sich ab. Und als er ihn nicht mehr erreichen konnte, bewarf er ihn noch mit einem Stein. Die es sahen, verdroß es. Aber niemand konnte erraten, warum der arme Mann den Stein aufhob und ohne ein Wort zu sagen in die Tasche steckte. Und niemand dachte daran, dass er ihn von nun an so bei sich tragen würde. Aber das tat er. Nach Jahr und Tag hatte der reiche Mann ein Unglück. Nämlich er verübte einen Spitzbubenstreich und wurde deswegen nicht nur seines Vermögens verlustig, sondern er musste auch nach dortiger Sitte zur Schau und Schande rückwärts auf einen Esel gesetzt durch die Stadt reiten. An Spott und Schimpf fehlte es nicht. Und der Mann mit dem rätselhaften Stein in der Tasche stand unter den Zuschauern eben auch da und erkannte seinen Beleidiger. Jetzt fuhr er schnell mit der Hand in die Tasche. Jetzt griff er nach dem Stein. Jetzt hob er ihn schon in die Höhe, um ihn wieder nach seinem Beleidiger zu werfen.
4: Ich habe mir erlaubt, ja, jetzt für dieses Stück die Linie zwischen Kleist und Kant noch um eine dritte Person, nämlich Hebel, zu ergänzen, um ein Dreieck hinzubekommen. Und wenn man dessen Schatzkästlein öffnet, trifft man ja noch mehr auf einen ganz anderen Typus Intellektuellen auf einen ganz anderen Volkserzieher, einen biedermeierlichen Menschen?
0: Das ist ein praktischer Geist. Sie spielen auf Hebel an.
4: Ja.
0: Und das ist ein praktischer Mann. Der denkt so, wie auch Pestalozzi übrigens denkt. Und es gibt sozusagen außer den Schriftgelehrten, die Aufklärer waren, wie zum Beispiel Kant, ja, den ich nicht unterschätze, ja, gibt es Praktiker der Aufklärung. Da gibt es einen Premierminister von Lissabon. Und als der Tsunami und der Brand Lissabon vollkommen zugrunde richten, 1755, ja, da hat er am nächsten Tag ein Institut zur Erdbebenerforschung in Gang gesetzt. Und eine Woche später beginnt er, die Innenstadt neu zu bauen, und zwar erdbebensicher. Ja, steht heute unter Denkmalschutz. So etwas sind Praktiker. Ja. Und in der Erzählform ist der Johann Peter Hebel einer der besten Praktiker. Auch Brecht in der Kriegsfibel macht so etwas Ähnliches. Ja. Er ahmt eigentlich Johann Peter Hebel nach. Ja. Einfache Fabeln, ja, ein neues ABC, das ist aber nicht nur Buchstaben, ja, sondern es ist der Sinn von Buchstaben. Ja. Das ist eigentlich die Aufgabe unseres 21. Jahrhunderts. Wir müssen noch einmal anfangen.

0: Jenseits der Moskwa, rechter Hand, das Rossiya. Ein Hotelkomplex, der demnächst abgerissen und durch ein neues Hotel ersetzt sein wird. Linker Hand, der Kreml und dessen Gärten, mittig die Zugänge zum Roten Platz. Sicht auf die Brücke, auf der vor vielen Jahren das Sportflugzeug des jugendlichen Fliegers Rust einschwebte, das Dementi sowjetischer Verteidigungskraft. Im obersten Stock des Hotels, von dessen Terrasse man auf dieses traditionell lebhafte Bild der russischen Hauptstadt sah, tagte ein Immanuel Kant-Kongress. Akademiker aus Russland, europäische Gäste im Gespräch. Vieles wird heute nicht mehr unter der Bezeichnung Marx, sondern Kant erörtert. Auf diese Weise setzen die klassischen Texte unter Umbenennung ihr Leben fort. Das Wesentliche auf einem solchen Kongress sind nicht die Vorträge und Diskussionen im Plenum, sondern die Einzelgespräche, in denen der Erfahrungsaustausch tatsächlich stattfindet. Und die Pflanzstätten und Baumschulen der Aufklärung weiterhin ihre Produkte abwerfen. In einem der Vorräume saß ein politischer Ökonom aus Chicago, einem russischen Polarforscher gegenüber, der früher Lehrer für Diamat und Ergonom gewesen war. Arbeitszeitforscher. Die beiden zeitlosen Naturen mochten einander. Das Ausspinnen vertrauter Gedanken war ihnen über Stunden hinweg unterhaltsam wie ein Theaterabend.
1: Was besagt, lieber Kollege, der rätselhafte Satz, die moralische Befähigung von Menschen ist nicht steigerbar. Sie sei stets durchschnittlich.
2: Die Gewissensanspannung, also die moralische Tätigkeit, beruht auf Arbeit. Jede Arbeit ist durchschnittlich pro Zeiteinheit.
1: Bei Herakles? Bei den maßlosen Steigerungen der Arbeitskraft in Katastrophenfällen, wenn es um Rettung geht?
2: Die einzelne Arbeitskraft bleibt durchschnittlich. Sie können die Energien in der Zeit verrücken, zum Beispiel intensivieren. Aber im Durchschnitt der Zeit löst sich das wieder auf.
1: Wir sprachen aber über die moralischen Fähigkeiten. Wieso durchschnittlich?
2: Sie regulieren das Handeln von Einzelmenschen, gehen also über deren Handlungsmöglichkeiten nicht hinaus.
1: Und der Anprall der Moralität anderer Menschen, die moralische Stimmung im Gemeinwesen, zählen die nicht?
2: Moralische Erregung ist ansteckend. Darin haben Sie recht. Die Durchschnitte regen einander an, sodass es so aussieht, als entstünde gemeinsam eine einheitliche Kraft. Das sieht wie eine Steigerung aus. Ist es aber nicht.
1: Die Wellen an Moralität, welche die Welt durchfluten, beruhen nicht auf moralischer Kraft.
2: Auf Ansteckung.
1: Moralische Anstrengung plus Willenskraft ergibt diese Infektion?
2: Die Willenskraft verfälscht die moralische Arbeit. Der Wille will steigern.
1: Wieso verfälscht?
2: Man kann nicht besser als gut sein.
1: Und gütiger?
2: Das ja. Aber nicht gütiger als gütig.
1: Sie sagten, Moralität sei nicht steigerbar?
2: Auf keinen Fall.
1: Wie wollen Sie dann das Menschengeschlecht verbessern? Reden wir überhaupt von der gleichen Sache?
2: Das weiß ich nicht. Immanuel Kant geht jedenfalls davon aus, dass jeder Mensch eine durchschnittliche Kraft seines Erkenntnisvermögens einsetzt, um seine moralische Orientierung zu gewinnen. Übertreibt er seine Anstrengungen, entsteht ein Monstrum. Untertreibt er, ergibt sich überhaupt nichts Moralisches. Es handelt sich um einen Durchschnittswert. So wie das Augenmaß.
1: Aber wenn einer kurzsichtig ist, vermag ihn eine Brille zu unterstützen. Ein Blinder kann von Sehenden geführt werden.
2: Immer nur mit Augenmaß. Mit einer durchschnittlichen Bemühung.
3: Würde auch Schwerhörigkeit zum selben Ergebnis führen?
4: Ja, gegenüber einer Führerrede kann ich nur schwerhörig werden. Ja, und zur Schwerhörigkeit gehört auch eine Herzlichkeit, ja, dass mein Zwerchfell, ja, das dem Herz ganz benachbart ist, anfängt zu grinsen, zu lachen, sich zu bewegen. Das Zwerchfell ist übrigens nicht zu beherrschen. Das gehorcht nicht, ja, in der Kirche nicht, ja, wenn der Lehrer sich dumm anstellt, nicht, ja, wenn die Moralität überhand nimmt, nicht. Das ist ein ganz wunderbares Mittelorgan, ja, das wir Menschen geerbt haben, das übrigens den Darm und den Atem und die höheren Lebenskräfte bis zum Kopf hin, ja, trennt. Auf diese Zwischentöne, ja, in uns, die wir ererbt haben, ja, können wir hören, ja. Sie sind leise, sind nicht immer da. Nicht immer lacht mein Zwerchfell, ja, nicht. Dennoch sind sie verlässlichen Seiten.
0: Aus der frühen Zeit des Ukraine-Krieges gibt es den Bericht, dass Bewohner einer Ortschaft, darunter Jugendliche und Kinder, einen russischen Panzer aufgehalten hätten. Der Panzerfahrer habe nach einer Zeit des Zögerns den Rückwärtsgang eingelegt und der Panzer sei aus der Ortschaft zurückgerollt. Dies ist eine Wandergeschichte. Sie wird schon vom Ungarnaufstand im Jahr 1956 erzählt. Während des Putsches in Moskau 1991 hat sich die Szene tatsächlich mehrfach ereignet und führte zum Abzug von mehreren Panzerdivisionen aus der Stadt. Auf dem Platz des Himmlischen Friedens in Peking endete die gleiche Konfrontation in einem Massaker. Der Bericht im Falle der Ukraine betonte die Tapferkeit der Zivilisten, die sich dem Panzer entgegenstellten. Es gehören aber, damit die Begegnung glücklich ausgeht, immer zwei Seiten dazu. Die Entschlossenheit der Anwohner, aber auch die des jungen Panzerfahrers. Vielleicht ein Soldat von 18 Jahren, der den Rückwärtsgang einlegte.
5: Abbildung. Die Soldaten wissen nicht, warum sie hier an so entferntem Ort kämpfen sollen.
4: Heiner Müller und ich waren ins Gemeindezentrum von Garrad angereist, einem Stadtteil von Düsseldorf. Wir wollten den Landtagsabgeordneten Jürgen Büssow in seinem Wahlkampf unterstützen. Einen Tag zuvor, noch in Berlin, hatte sich Müller beim Kochen über offenem Feuer Hand und Unterarm verbrannt. Nach unserem Auftritt im Plenum setzten wir uns beiseite. Es war üblich, dass Müller das Thema des Gesprächs bestimmte. Er kam rasch auf das Thema Verbrennen. Als Beispiel fiel ihm ein, dass Panzerleute im Zweiten Weltkrieg in der neu geschaffenen Panzerwaffe verbrannten, wenn Treibstoff und Munition von Panzerabwehrwaffen getroffen wurden. Getroffene Panzer sind eiserne Särge. Wenn Heiner Müller ein Gespräch so assoziativ begann, musste ich mich mit meinen Fragen zurückhalten. Er würde den ersten Ansatz nach kurzer Zeit in eine neue Richtung drehen. Das nennt er nach einer Tagebuchnotiz von Sergei Eisenstein kugelförmige Dramaturgie. Er kam dann auch rasch auf Shakespeare. Er berichtete von dessen Tragödie Coriolan. Dieser war ein römischer Aristokrat gewesen, ausgewiesener Feldherr, der sich gegen die Fraktion der Plebejer, eine aufbegehrende Mehrheit des eigenen Volkes, gewendet hatte und jetzt, als das Land vom Feinde bedroht war, voller Zorn auf seinem Landgut passiv verharrte. Er half nicht. Ich fragte Müller, wie er von den Panzern zu Shakespeares Coriolan gelangt sei. Coriolan, antwortete er, ist ein Panzer. Er ist ein Charakterpanzer. Er hat sein Herz verhärtet. Und wie geht das Drama aus? Höhepunkt des Dramas, so Müller, sei die Rede von Coriolans Mutter. Sie durchbricht die Charaktersperre. Zuletzt rettet Coriolan Rom und verliert dabei sein Leben. Es stellt sich heraus, dass Heiner Müller als junger Flakhelfer 1945 in den Nebeln des April mit seiner Einheit und bewaffnet mit sogenannten Panzerfäusten, einer Raketenwaffe, die von Einzelkämpfern bedient werden konnte, in der Nähe einer Straße in einem Graben gelegen und russische Tanks wie Schattenmaschinen auf der Chaussee hatte entlangfahren sehen.
5: Abbildung. Deutsche Soldaten im Herbst 1942 im Kaukasus. Bis zum höchsten Gipfel des Kaukasus, dem Elbrus, sind es 42,5 Kilometer. Abbildung. Schildkröte mit den Händen von Ernst Jünger.
6: Gorbatschow besuchte bei seinem Aufenthalt in Deutschland Bayreuth. Nach dem Ende der Wagner-Oper traf er dort den Zeichner Loriot. Sie saßen bei einem Wein zusammen. Das Gespräch kam darauf, dass Gorbatschow als Junge von 11 Jahren im Jahr 1942 in Stavropol in der Nähe des Kaukasus deutsche Panzer beobachtet hatte. Er habe mit anderen Jugendlichen beraten, ob man sie aufhalten könne. Loriot erwiderte, er sei im selben Jahr 1942 als Kommandeur einer Kompanie von Panzergrenadieren in gepanzerten Fahrzeugen in Stavropol gewesen. Eine nahe Gefahrenbegegnung. Ein gutes Gefühl nach 50 Jahren, dass nichts passierte.

0: Menschen, die fliehen und Menschen, die sterben im Krieg, sind keine Strategen. Ich weiß nicht, was Menschen, die russischen Angriffen in der Ukraine ausgesetzt sind, an konkreten Chancen haben. Das gilt auch für die uniformierten Jugendlichen, die in den Panzern, die sich in glühende Särge verwandeln, verbrennen. Es gilt der Satz von Frau Wilde, ausgebombt, 5 Kinder aus Halberstadt, im April 1945. An einem bestimmten Punkt der Grausamkeit angekommen, ist es schon gleich, wer sie begangen hat. Sie soll nur aufhören. Strategie von unten ist gleichbedeutend mit Stillstand der Waffen. Nichts gilt außer diesem Ende des Kriegs.
1: Abbildung. Wenn Menschen sterben, stirbt ihre Seele noch längst nicht. Abbildung. Seele oder anderes spirituelles Wesen. Aufgenommen mit einer Linse, die auf eine halbe Lichtwelle genau geschliffen ist.
0: Meine Schwester und ich saßen am 8. April 1945 nebeneinander in der Küche auf einer neu eingerichteten Bank, neben dem, wegen vermuteten Mangels an Koks für die Zentralheizung, in der Vorwoche errichteten Kachelofen. Dem Voralarm folgte ungewöhnlich rasch der Vollalarm. Noch in dessen Sirenenton hinein der Schwall der ersten Bombenserie. Wir rutschten von der Bank auf den Boden. Besinnungslos rannte ich. Meine langsame Schwester blieb zurück, durch den Besengang die Kellertreppe hinunter. Aus dem oberen Stockwerk polterten Schritte. Die Evakuierten und das Kindermädchen. Mein Vater aus dem Esszimmer. Jetzt, auf der Mitte der Kellertreppe, in halber Sicherheit holte mich mein Gewissen ein und ich kehrte auf den Stufen zurück und holte meine Schwester, die schon den Ausgang der Küche erreicht hatte, zog sie mit mir an der Hand. Wir stürzten mehr, als dass wir in den Keller hinabstiegen. Im Mittelgang des Kellergewölbes flackerten die Lampen.
1: Abbildung. Lass die 4 Engel los, die an den großen Euphratstrom gefesselt sind. Abbildung. Subatomares Elementarteilchen in freier Bewegung.
0: In der griechischen Antike bedeutet das Adjektiv Paradoxos unerwartet, verblüffend, widersinnig. Eine Paradoxie ist ein Gegensatz, der sich dem übergreifenden Verständnis verweigert. Paradoxien lassen sich vom Menschen nicht beherrschen. Der Krieg ist ein Dämon, der sich der Herrschaft derer, die ihn anzetteln, ebenso entzieht wie den Wünschen derer, die ihn bekämpfen. Krieg ist ein Meister der Paradoxien. Dieser Satz von Herfried Münkler über den großen Krieg 1914 bis 1918 lässt sich verallgemeinern. Es gibt kaum eine größere Herausforderung für die Sinnlichkeit und den Verstand der Menschen, für Begriff und Anschauung, für Theorie und Poetik als den Krieg. Er stülpt um und erfordert, das Umgestülpte neu zu organisieren. Ich hätte nie angenommen, dass es nach den Erfahrungen in Mitteleuropa von 1945 und 1918 noch einmal notwendig sein würde, mit dem Denken neu anzufangen.

0: Dort, bei den Bergen, wo sonst aus den Morgennebeln die Sonne heraustrat. Jetzt silbrige Glitzerpunkte in Reihe. Um sie herum, wie an so vielen anderen Tagen der gleichen Jahreszeit, färbte sich der Himmel nach Angaben von Zeugen, aber doch täglich stets etwas anders. Stachelbeerfarben. Bläulich virtuos. Flanellgelb. Rot schimmernd. Engelsfarben. Hysterieweiß. Rosa Melange. Und immer das Echo am entgegengesetzten Westhorizont. Noch immer im Dunkel antwortete er auf die Lichtspritzer des Ostens. Die Farbfülle zerstach die noch winzigen Artefakte, deren Motorenlärm in der Höhe ihrer Erscheinung vorauseilte. Noch waren sie Punkte. Und schon zog ihr Geräusch, die Posaune, nämlich die Vorauserwartung, alle Aufmerksamkeit der Betrachter auf sich. 20 Minuten später war die Stadt zerstört. Obwohl es 6 oder 8 solcher Angriffe bedarf, um sie tatsächlich auszulöschen. Und dann sind immer noch Nester von Menschengeist im Gange, die sich zu retten und neu einzurichten suchen. Der Angriff der Flugzeuge, eine solche Einwirkung bewaffneter Industrie, ingenieurszentrierter Himmelsmacht, enthält einen starken Schub von Kritik. Im Luftschutzkeller gefragt. Wo war die letzte Abzweigung für mich und meine Kinder, wenn es darum geht, dem Verhängnis, das in 2 Meilen Höhe über uns hereinbricht, zu entgehen? Vor 20 Jahren? Hätte ich gestern noch entkommen können? Wohin ausweichen? Kenntnis der sicheren Orte ist der Anfang der Philosophie. So kritisiert der sich verändernde Himmel oben den Körper, die Sinne und den Geist und fordert dringlich den Homo Novus, wie er zuletzt 1917 von den Biokosmisten der russischen Revolution ins Auge gefasst wurde. Wo, Brüder, seid ihr jetzt in meiner Not? Es war genug Zeit, mit euch in Verbindung zu treten, aber ich war beschäftigt. Ich habe die kristallenen Farben des Himmels abzuzählen versucht. Der Himmel in der Frühe und der in der Abenddämmerung ist in unseren Breiten ein begabter Maler. Ich sauge an den Zitzen der Wölfin, um dieses Wundermittel in mich hineinzufüllen, falls mir Zeit bleibt.
1: In der Türkei, wo es bisweilen etwas ungerade hergehen soll, trieb ein reicher und vornehmer Mann einen Armen, der ihn um eine Wohltat anflehte, mit Scheltworten und Schlägen von sich ab. Und als er ihn nicht mehr erreichen konnte, bewarf er ihn noch mit einem Stein. Die es sahen, verdroß es. Aber niemand konnte erraten, warum der arme Mann den Stein aufhob und, ohne ein Wort zu sagen, in die Tasche steckte. Und niemand dachte daran, dass er ihn von nun an so bei sich tragen würde. Aber das tat er. Nach Jahr und Tag hatte der reiche Mann ein Unglück. Nämlich er verübte einen Spitzbubenstreich und wurde deswegen nicht nur seines Vermögens verlustig, sondern er musste auch nach dortiger Sitte zur Schau und Schande rückwärts auf einen Esel gesetzt durch die Stadt reiten. An Spott und Schimpf fehlte es nicht. Und der Mann mit dem rätselhaften Stein in der Tasche stand unter den Zuschauern eben auch da und erkannte seinen Beleidiger. Jetzt fuhr er schnell mit der Hand in die Tasche. Jetzt hob er ihn schon in die Höhe, um ihn wieder nach seinem Beleidiger zu werfen. Und wie von einem guten Geist gewarnt, ließ er ihn wieder fallen und ging mit einem bewegten Gesicht davon. Daraus kann man lernen. Erstens, man soll im Glück nicht übermütig, nicht unfreundlich und beleidigend gegen geringe und arme Menschen sein. Denn es kann vor Nacht leicht anders werden, als es am frühen Morgen war. Und wer dir als Freund nichts nutzen kann, der kann vielleicht als Feind dir schaden. Zweitens, Man soll seinem Feind keinen Stein in der Tasche und keine Rache im Herzen nachtragen. Denn als der arme Mann den Seinen auf die Erde fallen ließ und davonging, sprach er zu sich selber so: Rache an dem Feind auszuüben, solange er reich und glücklich war, das war töricht und gefährlich. Jetzt, wo er unglücklich ist, wäre es unmenschlich und schändlich.
2: Das haben wir schon. Ja, wir sind wieder.
1: Sind wir durch.
2: Darf ich noch mal kurz schauen, wo ich mir so Gesprächshinweise für mich notiert hatte?
1: Ich erzähle Ihnen mal noch eine ganz kurze Geschichte.
2: Gerne.
1: Heiner Müller hat ein Gedicht geschrieben, ja, die Tantaliden. Tantalos, das war ein Titan, der sich sehr überschätzt hat. Er hatte die Götter des Olymp zu Gast und setzte ihnen gebraten seinen eigenen Sohn Pelops vor. Ja? Die Schulter war schon gegessen.
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0: Wer Hermann Nitsch unterstellt, dass er seine Zuschauer seit nunmehr 50 Jahren vor allem schockieren und ekeln will, mal ehrlich, hat er den Künstler wirklich nicht verstanden?
1: Ich denke, man hat ihn nicht verstanden. Hermann Nitsch geht es, wie er selbst gesagt hat, um eine bewusste und erweiterte Erfahrung des Seins. Und unser Sein hat nun mal auch sehr, sehr viele Bereiche, die wir tabuisieren. Denken Sie nur an eine Geburt, wie viel Blut dabei fließt. Denken Sie daran, dass das Schlachten von Tieren seit Ewigkeiten ein Teil unserer Menschheit, unserer menschlichen Erfahrung ist. Und denken Sie vor allem, dass die religiösen, kultischen Handlungen immer wieder mit dem Schlachten verbunden waren. Unsere katholische Tradition, in der wir heute leben, zu der sich Nitsch im Übrigen auch ganz eindeutig bekennt, die ist etwas abstrakter geworden. Unsere Opfervorstellungen haben sich geändert und er macht jetzt im Rahmen der Kunst auf diesen Vorstellungen aufbauen Erfahrungen möglich, die eben wieder wesentlich intensiver sind, als wir sie bisher gewohnt sind. Ich glaube, man sollte sich diesen Erfahrungen hingeben, man sollte die Schönheit auch von diesen intensiven Lebenserfahrungen, man sollte sich dem öffnen.
0: Die Schönheit von spritzendem Blut und aufgeschnittenen Tieren und Gedärmen, die ja auch einen gewissen Geruch ausstrahlen, das muss ich dann über Stunden im Theater aushalten. Wundert es Sie, dass Nitsch das immer noch macht? Er ist ja mittlerweile der Mick Jagger der Aktionskunst.
1: Also wenn Sie das Werk von Hermann Nitsch verfolgen, ist es sehr, sehr faszinierend, wie er sozusagen mit einer von einer Grundidee ausgehend, die er in den 60er Jahren entwickelt hat, die immer mehr verfeinert und verästelt, vergrößert. Es stehen ihm ja auch immer größere Möglichkeiten zur Verfügung. Er hat vieles von Anfang an schon geplant, zum Beispiel die Musik. Die konnte er erst sehr viel später realisieren, weil er eben erst sehr viel später ein Orchester hatte. Das wird also immer feiner und ich finde es besonders schön, dass er jetzt seine Aufführungen auch in Theatern machen kann. Denn es ist Theater, man darf es nicht übersehen. Es ist ein Orgien-Mysterien-Theater, das eine gesteigerte sinnliche Erfahrung ermöglicht.
0: Sie können mich einen Kunstbanausen schimpfen, aber auch der Kollege Thorsten Bethnerz fragte eben, wer macht dann eigentlich den Dreck weg nach einer solchen Vorführung, wenn da 3 Tage rumgesudelt wird im Leipziger Zentraltheater? Das ist ja auch von der Organisation her nicht ganz leicht wahrscheinlich.
1: Die logistische Herausforderung ist eine große, aber das ist bei vielen Kunstwerken so. Denken Sie nur daran, wenn Christo seine großartigen Verhüllungen macht, dann ist es nachher, simpel gesagt, a loss of work für andere Leute, das wieder wegzuräumen. Das ist ganz klar. Das ist im Übrigen auch, wenn Sie in einem Museum arbeiten, bei jeder Ausstellung so. Natürlich steht da ein großer, großer logistischer Apparat dahinter und auch einiges an Kosten.
0: Sie hören Eva Badura-Triska. Sie ist Expertin für Wiener Aktionskunst und Kuratorin am Wiener MUMOK, dem Museum Moderner Kunst, Stiftung Ludwig Wien. Wie hat das eigentlich mal angefangen mit diesem Orgien-Mysterien-Theater?
1: Ja, also wie alle Wiener Aktionisten ist Hermann Nitsch aus der Malerei gekommen. Er ist ein großartiger Maler und er hat sich eigentlich mit Rembrandt, mit den Kreuzigungen von Rembrandt sehr beschäftigt. Im Übrigen gibt es auch im 17. und 18. Jahrhundert sehr, sehr viele Darstellungen, gerade in der niederländischen Malerei, wo sie Tiere, geschlachtete Tiere, das hat einem immer schon fasziniert. Da hat er begonnen. Dann hat er diese Idee des Orgien-Mysterien-Theaters entwickelt, das aus viele Quellen hat, unter anderem auch das Gesamtkunstwerk von Richard Wagner. Er hat es zunächst in der Dichtung entwickelt und dann hat er gemerkt, dass ihm die Sprache zu wenig ist. Und er wollte die Sprache sinnlich anreichern, mit sinnlichen Erfahrungen, das Herumreichen, das Verschütten von Substanzen. So sind die ersten Aktionen entstanden. Da war er natürlich Teil des Wiener Aktionismus, der eine Gruppe von Freunden in Wien waren, die also ein ganz wichtiges Stück Kunstgeschichte geschrieben haben. Und dann wurde der Erfolg immer größer. Die Gemeinde derer, die hinter ihm steht, ist mittlerweile weltweit sehr, sehr groß und er konnte eben sein Theater immer mehr verfeinern, erweitern. Hermann Nitsch ist einer, der eine Grundidee immer ein Zeitlebens verfeinert, erweitert. Das ist auch ein mögliches Konzept von Kunst. Man muss nicht immer ständig etwas Neues machen. Er bleibt bei seiner Sache und erweitert sie.
0: Aber macht es nicht auch einen Unterschied, ob da ein 23-jähriger Sponti revolutionäre neue Dinge ausprobiert und Blut verschüttet oder ob das nun ein 74-jähriger mit Rauschebart ist?
1: Naja, ich kann dazu nur sagen, jeder Künstler hat ein Spätwerk, ja, und Hermann Nitsch hat keinen Qualitätsabfall.
0: Welche Rolle spielt denn eigentlich die Religion? Das war ja immer ganz wichtig. Wie kam die da ins Spiel?
1: Die Religion kann man sehen auch als eine intensivierte Auseinandersetzung mit dem Sein. Das war es ja immer, ein sich zum Sein oder zu dem Rätseln, den Mysterien des Seins in Beziehung setzen. Und Hermann Nitsch sieht die Religion etwas globaler. Er macht sozusagen auch an C.G. Jungs, Archiv.

0: Archetypenlehre anknüpfend hält er also sozusagen sämtliche Kulte dieser Welt und sagt, es gibt eigentlich eine gemeinsame Wurzel und das ist für ihn das Bedürfnis nach Abreaktion. Abreaktion von Psyche ist ganz stark natürlich auch von Sigmund Freud beeinflusst. Also sozusagen die Abreaktion psychischer Dinge, die uns bei uns aufgestaut sind, die zur Entladung drängen und die sehr oft in einem negativen Sinn zur Entladung drängen. Denn ein Krieg, ja, da haben sie sehr viel Blut, ja, und das ist sozusagen, er versucht das in Bahnen zu bringen. Und das hat eigentlich die Religion immer versucht und er macht sozusagen eine allumfassende Religion, die alle Religionen versucht einzuschließen. Der Fachausdruck ist synkretistisch, wie Sie sicher wissen.
1: Es ist ja auch nicht ganz ungefährlich, sich so mit Religion auseinanderzusetzen. Ihm wurde Blasphemie vorgeworfen. War das der Grund, warum Nietzsche diverse Male ins Gefängnis musste in den 60ern?
0: Das war der Grund und das war auch der Grund in einem extrem konservativen Klima im Österreich der 60er Jahre. Hermann Nietzsche hat natürlich Tabus gebrochen, er hat zum Beispiel Damenbinden, blutige Damenbinden ausgestellt. Als Frau kann ich nur sagen, die Menstruation ist etwas Natürliches, etwas, dem wir uns stellen müssen. Wir bluten nun mal, wir Frauen, einmal im Monat und das sozusagen nicht zu tabuisieren, sondern auszustellen, das hat er dann teilweise mit künstlerischen Anordnungen gemacht, die auch an katholische Symboliken erinnern und das war zu viel für die österreichische Gesellschaft.
1: Kennt denn diese Kunst überhaupt Grenzen?
0: Kennt diese Kunst, ich habe sie nicht verstanden.
1: Ob diese Kunst von Hermann Nietzsche, ob sie überhaupt Grenzen kennt oder ob es eigentlich darum geht, wirklich sämtliche Tabus vom Tisch zu räumen?
0: Naja, vergessen Sie nicht, das ist Kunst und Hermann Nietzsche bringt es immer wieder in eine Form. Ja, also es ist eine wunderschöne Form, wenn Sie sich seine Inszenierungen anschauen, die sind sogar inspiriert und vergleichbar den großen Inszenierungen eines Rembrandt. Das heißt, sie sieht keine Tabus, aber sie bringt es sehr wohl zusammen. Ja, es ist einfach ein großartiges Werk, das immer wieder entsteht und die Grenzen sind natürlich die moralischen Grenzen.
1: Nun ist Otto Mühl tot, Günter Brus und Hermann Nietzsche sind 74. Gibt es überhaupt junge Talente, die das Erbe der alten Aktionskünstler fortführen?
0: Also eine direkte Fortsetzung wäre, glaube ich, auch langweilig. Es gibt eine große Geschichte der Aktions- und Performancekunst. Es gibt Künstler, besonders auch in Amerika, wie ganz große Künstler, Paul McCartney, Mike Kelly, die sich ganz entschieden auf die Wiener Aktionisten berufen und sagen, dass sie sehr, sehr wichtig waren. Es gibt viele Künstler, die sozusagen diese Ansätze aufgegriffen haben. Aber ich kann nur sagen, Gott sei Dank, nicht in einer direkten 1:1 Art. Die Kunst geht weiter.
1: Eva Badura-Triska, Ihnen herzlichen Dank. Sie ist Expertin in Sachen Wiener Aktionismus, Kuratorin am Wiener MUMOK, dem Museum Moderner Kunst, Stiftung Ludwig Wien. Und heute beginnen in Leipzig 3 Tage Hermann Nietzsche Orgien Mysterien Theater. Morgen gibt es dazu ein Fazit, die Kritik.

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1: So, herzlich willkommen hier bei FM Rausch Radio und ich begrüße euch hier bei dem Spezial von Hermann Nitsch, sein Mysterienspiel. Ich war live vor Ort und habe mir die ganze Sache angeguckt, beziehungsweise war ich auch live dabei und habe mitgemacht. Und vorweg zu sagen, es war natürlich ein totales Ereignis für mich und meine Leute, die ich jetzt so kannte. Ich habe auch viele Leute kennengelernt. Aber lassen wir doch erstmal Hermann Nitsch jetzt zu Wort kommen und lassen wir uns mal ein bisschen in seine Arbeit hineinführen, was das überhaupt in diesen Vorgeschichten, die wiederum in der Zeit passierten, wo ich in Leipzig war, gab es natürlich auch eine Menge Skandale und es wurde auch fast verboten. Also das wird man alles hier auch in der Spezialsendung noch hören, dieser ganze Verlauf dieser Woche, die ich letzte Woche dort verbracht habe und auch dieser Skandal, der dann weitaus geringer dann im Endeffekt war, als man je gedacht hat. Ich glaube, es gibt ja auch einige Missverständnisse, was Hermann Nitsch angeht, mit diesen ganzen Skandalen verbunden. Wir werden hier in der Sendung Leute zu Wort kommen lassen, die einmal mitmachen. Und natürlich auch Feuilletons, die im Radio gesprochen haben und natürlich Hermann Nitsch selber, wie er die ganze Sache sieht. Und lasst euch jetzt entführen in Hermann Nitsch seine Kunst. Wir werden dazu auch Beiträge von Musikbeispielen mit dabei haben und natürlich Hintergrundinformationen von den Musikbeispielen. Ich wünsche euch jetzt viel Spaß bei dieser wahnsinnig tollen Spezialsendung. Ich bin total froh, die hier mit euch zusammen zu machen. Und viel Spaß jetzt mit Hermann Nitsch und jetzt gehen wir erstmal in die Hermann Nitsch Interpretation von Hermann selber von Nitsch selber hinein und lassen Nitsch jetzt zu Wort kommen mit nur einem kleinen 9 Minuten Spezial Erklärungs Audiobeitrag und dann fangen wir auch gleich mit der Musik an und aber davor werde ich noch eine kurze Einleitung sagen. Bis gleich.
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Ich bin mit 15 Jahren schon auf die grafische Lehrenversuchsanstalt gegangen. Und meine Lehrer waren eigentlich sehr lieb. Die haben unterstützt, dass ich mich viel mehr für den Maler als für den Gebrauchsgrafiker geeignet habe. Und dort habe ich, würde ich sagen, eine ganz gediegene handwerkliche Ausbildung erfahren und habe mich dann zur Kenntnis der älteren und modernen Meister über den Expressionismus bis zur Abstraktion durchgerungen. Und habe dann, wie ich so 18 geworden bin, mehr oder weniger die Malerei nicht mehr so sehr weiterentwickelt und das hat mich viel mehr Musik und Literatur und vor allem Lyrik interessiert. Ich wollte ein episches Drama, das die Geschichte des Bewusstseins betreffen sollte, wollte ich entwickeln. Und es sollte eine Art religiöses Festspiel werden. Das Christentum ist der Einstieg in meine Religionsarchäologie und deshalb die vielen christlichen Symbole. Aber wer tiefer schaut, wird auch viele andere Symbole entdecken, die nicht nur dem christlichen Raum entsprechen.

fallen die Mythologien aller Völker interessieren mich extrem. Früher war eben die Mystik die Abkehr vom Irdischen, von der Immanenz. Ne? Also, dass man nichts mehr braucht, es war nicht mehr notwendig, irgendwas zu schauen und so. Das war alles nur irdisches Gefüge. Aber jetzt kommt die Umkehr, die auch mein Theater sehr stark betreibt. Meine Mystik, ich meine, ist ein intensives Ja zum Leben. Ich möchte ganz in die Welt, ganz in das Ja zur Welt aufgehen. Früher in den 60er Jahren habe ich mich mit der Materie der Farbe beschäftigt, die man eben schütten und spritzen kann, ganz dünn, dass man sie rinnen und fließen lassen kann, dass man sie verstreichen kann, dass man sie verschmieren kann und dann kneten kann. Und dann habe ich Substanzen eben wie Fleisch oder Innereien, Gedärme, Leber, Nieren, Lungen. Das hat mich alles sehr beschäftigt, wegen der sinnlichen Ausstrahlkraft. Diese Materialsinnlichkeit hat mich sehr fasziniert. Und der Maler unterzieht sich einem Vorgang. Er kann in Ekstase geraten. Also das ist eigentlich die Vorform meines Theaters. Die Maler dieser Zeit, wo auch ich herauskomme, die haben sich auch vielfach nur mit wenigen Farben beschäftigt. Mit einer Farbe, weil die Materie das Wichtige war und nicht der Farbklang. Und bei mir war durch meine mythologischen Auseinandersetzungen mit Blutkulten und Ritualen, Messritualen, war die Analogie zu Rot gegeben. Theater ist immer die Provokation eines gewissen Erregungszustandes. In meinem Theater wird nichts mehr gespielt, sondern es werden Ereignisse vollzogen. Es soll sich ereignen, der Weg von Ich zum Selbst. Ich werde die Isolation auf das Kapital, auf das momentane Leben, das Selbst wäre der Gesamtzusammenhang mit dem Ganzen, mit dem Kosmos. Die Orgie ist die intensivste Form des Lebens, wo eben auch die ganzen Absicherungen wie Bewusstsein und so weiter in Frage gestellt werden. Und die Orgie ist natürlich auch ein bis zu einem gewissen Grad ein Fantasiebegriff. Weil es relativ schwierig zu realisieren ist. Und man kann sich in die Nähe der Orgie begeben und es ist natürlich unheimlich schön, wenn man von einem Zustand dermaßen gebeutelt wird. Und weil ja wir viel zu wenig intensiv leben und eben außerhalb des orgischen und ekstatischen Erlebens vegetieren. Aber es wäre eigentlich wichtig, dass wir so leben, dass uns oft die sogenannte Ganzelhaut überzieht. In meinem Theater wird nicht mehr gesprochen. Und es spielt niemand den König Lear. Jeder ist eigentlich der, er ist. Und die Grenze zwischen Akteur oder Schauspieler und Zuschauer ist eigentlich nicht mehr gegeben. Das Gesamtkunstwerk, das sich bei den happening-artigen Aktionen ergibt, wo nur reale Geschehnisse inszeniert werden,
ergibt sich automatisch. Weil ein reales Geschehenes kann gesehen werden, gerochen werden, geschmeckt werden, betastet werden, beschaut werden und kann gehört werden. Meine Musik hat ihren Ursprung im Schrei, im intensiven Erregungszustand, also in einem Zustand, der sich vorsprachlicher Äußerungen bedient. Also im Schrei, ein ekstatischer Schrei, Schmerzensschrei, Angstschrei, daneben Stöhnen, Grunzen, Erbrechen, also alles Wollustschrei. Also eigentlich etwas, was die Sprache dann nicht mehr ausdrücken kann.

Ich glaube an die Natur, an das Leben, an die Schöpfung, die sich immer wieder wiederholt. Und ich glaube das Sein, an das Sein. Und dazu habe ich ein religiöses Verhältnis. Für mich ist die Tatsache, dass die Welt ist, das Wichtigste.

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1: So, und wir kommen jetzt zu dem ersten Musikbeitrag, nachdem wir ein bisschen was über Hermann Nitsch, seiner Kunst und überhaupt sein Wesen und seine Gedanken erfahren haben, werden wir jetzt mal eine Symphonie Nummer 9, Ägyptien, Nummer 1, gewaltige Explosion hören. Und danach geht es weiter in die Interviews und Hintergründe dieser ganzen Aktion. Was das jetzt genau ist und was der Intendant von dem Haus sagt dazu und wie sich dieser ganze Skandal dann aufgeladen hat, das erfahrt ihr gleich. Aber jetzt erstmal viel Spaß bei der Symphonie Nummer 9, Ägyptien Nummer 1, gewaltige Explosion.
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0: Und ich kann es nicht so richtig einsortieren, ob ich mich jetzt irgendwie so, viele sagen jetzt, wurde ein Fenster geöffnet oder man fühlt sich wie neu geboren oder sowas, und ich kann es ganz schwer einschätzen, wie ich mich jetzt fühle. Es hat weder was Schlechtes noch irgendwie was Gutes, sondern ich fühle mich einfach, als ob ich irgendwie einen großen, irgendwas geschafft hätte. Und ja, das ist, wird auf jeden Fall noch ein paar Tage dauern, irgendwie, bis es so verarbeitet ist und ich die ganze Fülle an Bildern, die da auf mich eingestürmt ist, bis sie irgendwie so einsortiert ist in mein normales Leben und in meine normalen Konstruktion von Leben. Und wenn ich dann zurück nach Hause fahre, wie ich das dann sehen werde und dann so denke so, wow, wo kommst du eigentlich gerade her?
1: Ich bin so oftmals aufgewacht, weil der Giuseppe, der hat doch, ich habe doch abends nichts essen können, weil ich dieses gekochte Zeug nicht vertragen habe. Da habe ich einen Apfel bekommen. Darum hat sich der Giuseppe total aufgeregt und seine tollen Eiskreationen zu uns gebracht. Und die waren wirklich klasse. Also so ein Hörnchen mit Kucheneis drin, so ganz interessante, lustige Kleinigkeiten, die ich sonst auch gar nicht kenne. Und aus Freundlichkeit kann ich das dann auch nicht ablehnen. Wir haben uns das auch mal geteilt, aber ich vertrage das überhaupt nicht. Ich kann da nachts nicht pennen, wenn ich abends noch so allzu viel esse. Und ich bin dauernd aufgewacht die ganze Nacht, das ist dann normal. Und ständig war der Nietzsche da. Und das war so wie, ja, das ist, ich neige zu solchen Blumigkeiten. Das ist so, nicht nur bei mir, auch bei meiner Mutter, das ist so in der Familie drin. Und da war dauernd da, also so irgendwie was. Mhm. Aber ich kann gar nicht mehr mich an Einzelheiten erinnern.
2: Ja, du weißt, dass er anwesend war.
1: Ja, also dauernd war irgendwie Musik da und dann wurde was gemacht in der Richtung. Ja. Wer genau mitgemacht hat, wenn ich besser schlafe, dann weiß ich ziemlich viel vom Traum. Aber wenn ich dauernd aufwache, weiß ich nicht. Mhm. Aber es war so schön, ich habe mich so gefreut, ich war da unterm Dach und dauernd war er nicht stark. Und viele andere auch.
3: Ich bin auf einem Fleischer, in der Fleischerei groß geworden. Also mein Opa und meine Oma, die haben eine Fleischerei und unser Haus war direkt daneben und der Hof, auf dem ich Fahrradfahren gelernt habe, war der Hof, über den Schweinehälften gezogen worden jeden Tag. Also ich habe mit Schweineblasen habe ich Ball gespielt. An solche Sachen habe ich mich heute Morgen mal erinnert. Ja, ich dachte auch, warum bin ich eigentlich hier?

0: Ich bin mit 15 Jahren schon auf die grafische Lehrenversuchsanstalt gegangen. Und meine Lehrer waren eigentlich sehr lieb. Die haben unterstützt, dass ich mich viel mehr für den Maler als für den Gebrauchsgrafiker geeignet habe. Und dort habe ich, würde ich sagen, eine ganz gediegene handwerkliche Ausbildung erfahren und habe mich dann durch Kenntnis der älteren und modernen Meister über den Expressionismus bis zur Abstraktion durchgerungen. Und habe dann, wie ich so 18 geworden bin, mehr oder weniger die Malerei nicht mehr so sehr weiterentwickelt und das hat mich viel mehr Musik und Literatur und vor allem Lyrik interessiert.
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2: Die sind richtig weit weg und wieder näher ran.
3: Genau.
2: Die waren richtig zusammen.
3: Genau.
2: Und dann wurden es langsam mehr und dann kam das Universum dazu und dann kam alles, was schon, dann kam dieses, alles, was schon gewesen ist, kam auch mit rein und dann kam die ganzen, alles, was schon zur Asche verbrannt ist, war drin und dann kam das, was noch entstehen wird, auch noch mit dazu.
3: Genau.
2: Und dann war so dicht und so, ich kann das gar nicht mehr richtig beschreiben. Es war so füllig und alles, was irgendwann mal sein wird, war dann da.
3: Genau.
2: Und auch der kleinste Kern, der hat sich so entfaltet und ist so, der hat innen drin klein geschwungen und dann nach außen wurden die Schwingungen größer, weitläufiger, sind so ausgeflusert und haben dann Nietzsche-Aktionen, also solche Sachen, die bilden das dann, die flusern sich aus nach draußen, aber es fängt ganz, ganz still und
3: ganz
2: klein an.
3: Minimal an, genau.
2: Genau.
3: Baut sich so ganz harmonisch dann aufeinander auf.
2: Ja, und dann ist alles so,

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1: Ja, herzlich willkommen hier wieder auf FM Rausch Radio und ihr hört gerade die Symphonie Nummer 9, Ägypten Nummer 2, ein oft in Stion-Damonische ausladende Scherzo. Das ist schon der Teil 2 von dieser CD, die sich um Ägypten dreht. Wir werden gleich noch weiter reinhören und werden auch den zweiten Satz dann vollständig in aller Länge nochmal ausstrahlen hier von den European Philharmonica Orchester. Gehen aber jetzt in ein Interview mal hinein, und zwar wie sozusagen ich das auch selber empfand, als ich damals jetzt mitgemacht habe. Also das ist natürlich eine ganz große Herausforderung auch gewesen für mich, überhaupt mit Hermann Nitsch zu arbeiten, weil diese Aktion muss man sich erstmal trauen, sag ich mal, wenn man zwischen Tierkadavern und tonnenweise Weintrauben und Blut ekstatische Momente erleben will, muss man ja auch so eine gewisse Hemmschwelle überwinden. Ich will mich mal, wir wollen mal vielleicht hören, es gab ein ganz interessantes Interview zu der ganzen Aktion vom Intendanten aus Leipzig, und zwar den Herrn Hartmann. Und was er jetzt im Radio, das habe ich aus dem Radio her gesagt hat, und wie er dazu kam, Hermann Nitsch einzuladen, das ist eigentlich ganz interessant, um nochmal diese Hintergrundaktionen jetzt dann zu hören. Und da hört man auch schon ein bisschen diesen ganzen Verlauf des Skandals. Also wir bewegen uns jetzt langsam in diesen Skandal langsam auch hinein. Es ist halt so, eine Woche lang wurde geprobt, das Ganze wurde, glaube ich, schon 3 Jahre vorher geplant, und während den Proben kam dann immer mehr raus, dass halt auch Tiere mit bei dieser Aktion teilhaben, sind aber schon tot gewesen. Also diese Tiere sind eigentlich schon tot gewesen, aber die Tierschützer dachten halt, dass diese Tiere live vor Ort geschlachtet werden und dann aufgebahrt werden, um so, dass die Performer dann ihre Wühlaktionen stattfinden lassen können. Das hört sich alles sehr bedrohlich an und auch sehr ziemlich urig. Aber diese Gefühle oder auch diese ekstatischen Momente, die wir sozusagen als erschreckenserregend sehen, sind eigentlich ganz alte, ja, menschliche Urbilder, die in allen Religionen immer mit Opferungen, aber auch immer beinhaltet waren, auch mit Blut immer beinhaltet waren. Das kennen wir leider aus unserer westlichen Gesellschaft hier anscheinend gar nicht mehr, beziehungsweise höchstens noch, dass man in der Kirche den Wein trinkt, der eigentlich das Blut Christi sein soll. Jetzt mal ganz abgesehen davon, was das bei mir ausgelöst hat, aber ich werde auch noch ein paar Leute zu Wort kommen lassen, die auch mit dabei waren. Wir begeben uns jetzt erstmal in die Vorbereitung und lassen mal Sebastian Hartmann hier zu Wort kommen, der sich vom Leipziger Zentraltheater in einem Radiointerview geäußert hat und wie er das empfand zu der Aktion von Hermann Nitsch. Nach dem Interview kommt natürlich die der zweite Teil der Symphonie, Ägypten, Symphonie Nummer 9 von den European Music Orchestra, und zwar ein oft-damonisches, ausladendes Scherzo. Was wir schon im Hintergrund ein bisschen hören, werden wir dann in voller Länge nach dem Interview mit Hartmann hören. Viel Spaß also jetzt noch hier auf FM Rausch Radio.
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2: Am Mikrofon ist Stefan Petraszewski. Herzlich willkommen zu dieser Sendung, die wir überschrieben haben, über das Glück und die Schwierigkeiten in Leipzig zeitgenössisches Schauspiel zu machen. Eingeladen habe ich Sebastian Hartmann, den Intendanten des Schauspiels Leipzig, in dessen Hauptspielstätte, dem Zentraltheater, morgen Abend am Sonntag der letzte Vorhang fällt im übertragenen Sinne. Danke, dass Sie gekommen sind.
3: Hallo.
2: Eingeladen habe ich auch Uwe Bautz, den Chefdramaturgen des Schauspiels Leipzig. Auch Ihnen danke fürs Kommen.
4: Hallo.
2: Sie beide haben jetzt 5 Jahre lang, seit 2008, das Schauspiel in Leipzig geleitet, profiliert in eine bestimmte Richtung. Ab der nächsten Spielzeit kommt ein neuer Intendant mit einer neuen Mannschaft, Enrico Lübbe. Bisher war er am Schauspiel Chemnitz Schauspieldirektor, aber das nur nebenbei. Heute Abend, am Sonnabend, endet die Intendanz Hartmann mit dem zentralen Teil, dem mittleren Teil des 3-Tage-Spiels. Dahinter verbirgt sich das sogenannte Orgien-Mysterien-Theater, das der österreichische Künstler Hermann Nietzsche erfunden hat und seit 50 Jahren praktiziert. Und jetzt müssen wir die Katze aus dem Sack lassen. Diese Sendung ist eine Aufzeichnung. Am Donnerstag, also vor 2 Tagen schon, haben wir sie aufgenommen. Und das ist deswegen wichtig zu sagen, weil in Leipzig gerade heftig um dieses Orgien-Mysterien-Theater diskutiert wird. Der Vorwurf lautet, dass hier Tiere für die Kunst getötet werden. Aber bevor wir auf diese Proteste kurz zu sprechen kommen, die erste Frage an Sebastian Hartmann. Wer ist Hermann Nietzsche und was ist sein Orgien-Mysterien-Theater?
3: Hermann Nietzsche ist Wiener Aktionskünstler, bekannt geworden in den 60er Jahren. Er steht in seiner Form tatsächlich für einen extrem polarisierenden, aufrüttelnden Künstler. Und es ist scheinbar so, als wenn wir ihn deswegen nach Leipzig geholt hätten. Mich persönlich hat an Hermann Nietzsche viel mehr außerhalb der Diskussion, die übrigens ethisch und moralisch wirklich auf einem schweren, auf einer schweren Ebene zu führen ist, weil man den Kreis größer ziehen muss, als ob, als wenn man sagt, allein für Kunst werden Tiere getötet. Dazu hat übrigens Guillaume Paoli einen wunderbaren Text geschrieben.
2: Mhm. Guillaume Paoli, kurz zu sagen, ist der Hausphilosoph. Das war auch eine spezielle Geschichte bei ihm.
3: Was mich an Hermann Nietzsche in der Hauptsache berührt, ist die hohe Präzision des Rituals, das uns scheinbar abhanden gekommen ist. Also wir beherrschen eher das Ritual, im Supermarkt in die Kühlung zu greifen und Teewurst rauszunehmen oder Grillwürstchen, marinierte in jeglicher Form, und sind sehr weit aus meiner Sicht abgerückt von unserem ureigenen, von unserer eigenen Katharsis, von unserem archaischen Verhalten, um uns da überhaupt noch einzuordnen. Mhm. Wir

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3: Im Fernsehen wiedergibt und ich frage mich, wo ist das unschuldige Kind in uns? Wo ist unsere Traurigkeit? Wo ist unsere Freude beim Anblick eines Sonnenuntergangs? Und diese Romantik findet sich in einem sehr kompliziert zu analysierenden Prozess in dem Minimalismus von Hermann Nietzsche durchaus wieder. Und ich muss hier offen, weil ich ja auch oft mit Nackt und Blut in Verbindung gebracht werde, das würde wahrscheinlich jetzt auch die Sendung sprengen, wenn ich mich da nochmal erläutern würde. Aber mir selber fällt es auch sehr schwer, dem Hermann Nietzsche im Orgien-Mysterien-Theater persönlich beizuwohnen. Wiewohl ich zugeben muss, dass ich dabei Empfindungen habe, die mich durchaus in den Bereich bringen, den ich erlebt habe bei den Geburten meiner Kinder oder bei dem Tod meiner zweiten Mutter, also die ich bis in den Tod hinein an der Hand gehalten habe. Und der Hermann Nietzsche hat hier ein Format, was dem vielleicht in einer gewissen Art und Weise beikommen kann. Auf der anderen Seite fasziniert es mich einfach, mit was für einer Stringenz ein Künstler 50 Jahre an einem Werk arbeiten kann. Also da können viele, die sich hier in der Gegenwart Künstler nennen, auch erstmal einpacken, liebevoll gesagt.
4: Es geht ein bisschen Richtung Griechenland, die Geburt der Tragödie aus dem Geiste der Musik Nietzsche. Also so muss man sich das vorstellen, dieses archaische Ritual.
3: Ach, in der Beschreibung, was dort stattfindet. Naja, er organisiert seine Aktionen immer wieder nach einem starken mathematischen Muster. Die ist unterlegt von Kompositionen von ihm. Ich glaube, wir haben hier ein 35-köpfiges Orchester dazu. Und es geht auch mitnichten darum, alleine orgiastische Gefühle herzustellen, also die Schamgrenze verlassen, sondern das ist extrem stark minimalisiert. Also wenn man sich mit dem Werk von Hermann Nietzsche auseinandersetzt, merkt man immer wieder, dass er die Grenze zwischen Rationalität und Mystizismus einreißen möchte und in eine Überlegung bringen möchte. Und dafür benutzt er aber einen ganz eigenen Hermann Nietzsche-Code, indem er seine Aktionen nahezu mathematisch programmiert. Also seine jeweiligen Ritualhandlungen haben eine bestimmte Dauer, einen bestimmten musikalischen Vorgang, der dann in seiner Bildwirkung hoch überlegt ist. Das, was man dann dabei sieht, dass man nacktes Fleisch sieht, dass man Flüssigkeiten sieht, das ist was, was völlig anders verarbeitet werden muss als in der romantischen Malerei oder im Dokumentarfilm. Ja. Und hat auch, ich glaube, in der Übereinkunft mit dem Zuschauer, der dort nicht reingeht, weil er an etwas Bizarrem beteiligt sein möchte oder selber bizarr ist, sondern in der Übereinkunft etwas zu suchen, was ich eben so kompliziert versucht habe zu erörtern, was wir in unserem Alltag selten haben.
4: Andererseits jeden Sonntag in der Kirche, ne? Abendmahl. Blut und ja Leib Christi.
3: Ach, ja, da geht schon eine ganze Menge Menschen hin, aber speziell auf den gottlosen Osten an, ne?
5: Ja.
3: Nein. Aber das sind ja ganz andere Rituale. Das sind vereinbarte Rituale, die weit weg von der Katharsis sind. Ja. Also wir können ja sowas maximal noch erleben, wenn wir Discovery Channel gucken. Ne? Oder wenn man sich den letzten Teil von Apokalypse Now von Coppola anguckt, also wo da auch rituell ein Tier geschlachtet wird. Diese Vorgänge des Opfers, des Rituals, die waren ja mal abgesehen davon, dass das wiederum auch bestimmte Staatsformen für sich genutzt haben, um Menschen in einem bestimmten Glauben zu halten, aber die haben ja was mit Regen und Ernte, mit der eigenen Ernte, mit der eigenen Überzeugung an meiner Ernte zu tun gehabt und nichts mit einem Kontostand.

0: Wie ist denn jetzt der Stand? Also es gibt sozusagen heftige Proteste, es gibt eine Online-Petition mit über 20.000 Unterschriften. Es sind auch
1: Menschenunterschriften, ja, das muss man ja auch differenzieren. Also ich war da auch erst sehr beeindruckt, muss ich sagen, und habe mir das dann erklären lassen von jemandem, der sich mit Online-Petitionen auskennt. Also ich gebe sozusagen meine Meinung ab, indem ich einen Knopf drücke und befreie mich da auch so ein Stück von meinem schlechten Gewissen und bin dann gut. Nach dem Knopfdruck ist die Frage, ob das nicht nur mehr einem Reflex gehorcht, der da in uns auch herrscht, ob das dann wirklich eine Meinungsäußerung in dem Sinne ist. Bezweifle ich.
0: Es sind ja auch Demonstrationen geplant für Freitag, Sonnabend und Sonntag, also wo das Orgien-Mysterien-Theater aufgeführt wird. Besteht noch eine Möglichkeit, dass es im Vorfeld verhindert wird?
1: Die Aktion wird stattfinden. Also wir machen das und Hermann freut sich und wir freuen uns auch, dass Hermann hier ist. Muss man ja auch mal sagen, das ist ja hier jetzt nicht irgendein Provokateur, der gerade versucht, seine Form zu finden, sondern wir reden hier über einen Weltkünstler, der in die Stadt kommt und ist 75 Jahre alt. Wir wissen nicht, wie viele Aktionen wir noch erleben können, die Hermann Nitsch macht. Ich kann nur sagen, das ist erstmal die Einladung. Und dass natürlich das ein umstrittenes Tun ist oder dass das da auch zu Protesten kommen wird, das wussten ja alle Beteiligten. Nicht? Trotzdem hat es mich jetzt überrascht, wie sich diese Erregungswelle in den letzten 2 Wochen eigentlich so potenziert hat, denn wir kündigen Hermann Nitsch seit über 4 Jahren an.
0: Schon immer einladen wollen, das war eigentlich eine Idee von Anfang an.
2: Wäre sicherlich auch, ohne jetzt den Zeitpunkt als falsch darzustellen, aber es wäre sicherlich glücklicher gewesen, ihn im Herzen unserer Zeit hier zu haben. Jetzt wirkt es so ein bisschen wie am Ende hauen wir nochmal drauf.
1: Noch mal.
2: Aber wenn ich jetzt sagen würde, dieser Zeitraum, der hat sich einfach seit 2 Jahren angeboten, weil er letztes Jahr noch eine Museumseröffnung in Italien machen musste. Wir hätten es vielleicht sogar sehr gerne am Anfang der Spielzeit gezeigt. Aber es ist einfach nicht so gekommen. Was mich bei der ganzen Sache wahnsinnig berührt ist, 20.000 Unterschriften hin oder her, es gibt eine starke Erregungswelle und das muss man auch konsternieren, das kann man nicht einfach abtun. Ich hatte das Gefühl mit den Menschen, mit denen ich geredet habe, dass viele von den Menschen einfach fehlinformiert waren. Sie sind davon ausgegangen, dass Tiere auf der Bühne zum Zwecke der Kunst getötet werden, dass Tiere auf der Bühne geschächtet werden, gequält werden, dass bizarre Vorgänge mit den Tieren dort stattfinden. Und da habe ich auch die Irritation oder die Angst oder die Verwunderung, dass sowas überhaupt in einem öffentlichen Raum stattfinden darf, durchaus wahrnehmen können und auch ernst genommen. In dem Augenblick, wo ich mit den Leuten gesprochen habe und ein bisschen tiefer versucht habe, darüber zu reden, was dort eigentlich stattfindet und dass es sich hier um Industriefleisch handelt, also nicht Fleisch, was zum Zwecke dieser Aktion extra getötet wird, sondern Fleisch, was so furchtbar, wie es klingt, ohnehin getötet wird. Und zwar täglich milliardenfach. Und dass diese letztlich 4 Tiere nicht zu Wiener Würstchen verarbeitet würden oder zu Steaks, oder sondern in einer Kunstaktion ihren Aufenthalt haben, um dann eine ganz andere Reise in die Quanten- und Elementarteilchen aufzunehmen, ist etwas, was die Leute verstehen müssen. Dass dann trotzdem immer noch das Tier, das Wesen, das Fleisch eine Form hat, ist etwas, was, glaube ich, sehr wohl und sehr philosophisch auch aufgenommen wird von dem Hermann Nitsch. Der weiß das. Der weiß um die Zeichen und um das Ritual. Und ich habe das Gefühl, dass wenn man ja so schnell nach irgendeiner Wurst greift oder sonst da was, dass man darum nicht weiß. Ja, und ich glaube, dass schon alleine unser Fleischverzehr, der von vielen klugen Menschen auch ein Mitstreiter an unserem Klimawandel ist, ja, also unser täglicher Fleischverzehr, dass wir vor 50, 100 Jahren ritueller mit Fleisch umgegangen sind. Da gab es den Sonntagsbraten, wenn überhaupt. Ja, und da hat man sich in einer gewissen Art und Weise darauf gefreut. Auf dem Land ist das vielleicht ein ganz anderes Thema, weil wer einmal auf dem Land gewesen ist und eine rituelle oder eine Schlachtung miterlebt hat und ein Schlachterfest miterlebt hat, der wird darüber gar nicht so denken. Ja? Ich habe das Gefühl, da wird nicht genügend stark differenziert.
0: Es ist ja eine gewisse Kontinuität für mich auch erkennbar. Also wenn ich mal denke an die Spielzeiteröffnung 2009 mit Sina, das war ja sozusagen auch was Performatives. Wenn ich mir die Ursprungsidee angucke für die Skala von Anfang an, also dort keine Texte aufzuführen, sondern aktuell zu reagieren, da besteht die Kontinuität doch darin, dass es immer auch um Grenzerfahrungen geht, auch um Grenzüberschreitungen. Ne? Das ist auch jetzt hier sozusagen der Schlusspunkt, das ist so gemeint, nicht, oder?
1: Das Ausprobieren natürlich, was permanent stattgefunden hat am Zentraltheater, was Theater eben alles ist, ist eben nicht nur Sprechtheater, ja. Also das, was Nietzsche macht, ist ja auch ein Arbeiten auf sehr vielen unterschiedlichen Ebenen. Also da haben sie ja Musik, da haben sie den Raum, da haben sie das Bild, da haben sie Prozession, da haben sie Aktion, Performance. Und das haben wir natürlich versucht in den letzten 5 Jahren sozusagen den Inhalt die Form bestimmen zu lassen. Insofern würde ich dem zustimmen.
2: Aus meiner Sicht ist das Wort Grenzüberschreitung in sich schon ein Paradox. Also in dem Augenblick, wo ich eine Grenzüberschreitung beschreiben kann, habe ich keine Grenze überschritten, sondern die Grenzüberschreitung, wenn überhaupt, ist ja nur erlebbar im Augenblick, insbesondere im Theater als Form. Wir haben uns damit weniger beschäftigt. Wir haben uns damit beschäftigt, zu verstehen, und zwar nicht als Nestbeschmutzer, dass der Ort des Theaters, des Miteinanderseins in dieser Zeit, in dieser Gegenwart ein sehr zu hinterfragender ist. Also was ist überhaupt Theater? Welche Funktion hat Theater? Wie politisch kann Theater sein? Was heißt das überhaupt, politisch zu sein? Also ich habe das Gefühl, dass Politik momentan ja eher so immer wieder in den einfachen Konsens abgleitet. Ja? Das sieht man an den großen Volksparteien, die deren Inhalte sich ja immer weiter angleichen, weil wir komplizierte, vom Kapitalismus getragene Mechanismen in unserer Gesellschaft zu verwalten haben. Und die Kunst hat für mich, insbesondere das Theater hier, sollte ein anderer Träger sein. Sollte nicht Konsensverwalter sein, sollte nicht Verwalter von Unterhaltung sein, weil zum Beispiel in dieser wunderbaren Stadt Leipzig gibt es genügend Kabarett und es gibt eine musikalische Komödie und es gibt ein Gewandhaus und es gibt eine Oper und es gibt sogar eine nicht uninteressante Off-Theater-Szene, die sich aber aus meiner Sicht oft in der Unterhaltung widerspiegelt, weniger im Diskurs mit Gesellschaft. Und da haben wir für uns einen wichtigen Ansatzpunkt gesehen in unserer Programmatik, so wie wir unser Haus aufgestellt haben, weil wir die Selbstverständlichkeit, die Leipzig einerseits hat, in ihrem Begriff gegenüber der Wende, eine Stadt zu sein, in dem eine friedliche Revolution ihren Kernpunkt hatte, ein Selbstverständnis zu haben für eine Entwicklung, die ein ganzes Weltsystem ins Wanken gegeben hat, dem wollten wir auch mit unserer Programmatik Rechnung tragen. Also wir sind hier nicht angekommen und haben gesagt, mit uns lässt es sich gut schunkeln, sondern wir haben gesagt, wir wollen mit uns die letzten 40 Jahre betrachten und wir wollen aber auch in die nächsten 40 Jahre aufbrechen. Nicht, weil wir uns persönlich, der Uwe Bauter oder Sebastian Hartmann, so besonders finden, sondern weil wir der Meinung sind, dass das eine Analyse ist, die in unserer Gesellschaft betrieben werden muss. Heißt, woher kommen wir und wohin gehen wir?
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1: Wer bei Hermann Nitsch sein 3-Tage-Mysterienspiel aus Leipzig. Ich war selber mit dabei und habe auch mit in den Rindern gewühlt und habe auch diese ganzen schweren Aktionen über mich ergehen lassen. Es war eine total, also man kann es wirklich so sagen, es war im Endeffekt eine absolut bejahende und lebensbejahende Stimmung, die sich aber auch körperlich und auch physisch und auch geistig extrem in eine absolut andere Qualität erhoben hat, ohne dabei in irgendeiner Weise lächerlich oder so plakativ zu werden, weil man das von Hermann Nitsch vielleicht, wenn man die Bilder so sieht, die man jetzt in der Presse sah oder auch im Internet vielleicht sieht, wenn das so plakativ daherkommt. Aber es ist wirklich eine absolute Herausforderung für alle Sinne, und gleichzeitig aber auch eine sehr lebensbejahende Stimmung. Wir haben jetzt gerade hier im Vorfeld jetzt schon wieder ein Musikstück gehört. Und zwar war das das Nummer 2 von The Egyptian, von den European Music Orchestra. Wir hören auch gleich nochmal, ich habe ja auch sehr viele Aufnahmen jetzt live noch hinter der Bühne gemacht. Wir hören auch in die Symphonie hinein, die er für Leipzig direkt geschrieben hat. Die habe ich auch ein bisschen mitgeschnitten, habe zwar nicht den Originalbeitrag, aber das, was mein Mikrofon hier geben konnte, habe ich natürlich versucht hinzukriegen. Es wurde jetzt im Vorfeld von Sebastian Hartmann auch schon dieser Skandal erwähnt und ich fange mal an, meine Live-Aufnahmen so ein bisschen anzugleichen, jetzt langsam. Also es war ja ein Riesenskandal in Leipzig und im Vorfeld haben wir bis zur Aufführungsort nicht gewusst, ob wir das jetzt aufführen dürfen. Wie sich das jetzt alles zuspitzt und wie sich das alles jetzt so weiterentwickelt, erkläre ich euch gleich. Aber lassen wir doch erstmal jetzt am frühen Morgen, als ich dann zur Probe ging, mal jemanden zu Wort kommen. Wir gehen dann weiter in der Musik natürlich, wir hören dann den 3. Teil und dann auch den 4. Aber ich werde dann auch irgendwann natürlich den Live-Mitschnitt dann auch nochmal hier von den Orchester von Hermann Nitsch seiner Aktion ein wenig präsentieren. Es wird zwar nicht die beste Qualität sein, aber um einen Einblick zu kriegen, was für Musik dort an den Abend, an den ganzen Tag gespielt wurde, da kann man sich dann mal so ein kleines Bild davon machen. Insgesamt ging die Installation, also die ganze das 3-Tage-Spiel halt mit dem 1. Tag war ein Konzert. Da war die Musik zu hören, live vor Ort, in der Arena. Und in der Mitte des Konzertes kam dann eine nackte Frau hinein, die hat sich dann auf eine weiße Bahre gelegt, auf so verschiedene 4 Stück nebeneinander geschraubte Bahren und hat dann ihre typischen Hermann Nitsch-Übungen vollzogen. Wobei das sehr interessant war, die da am ersten Abend schon viele Leute da waren und eigentlich gar nicht wussten, dass jetzt auf einmal eine nackte Frau kommt, habe ich die Leute mal beobachtet und habe festgestellt, dass die Leute ziemlich über sie hinab gucken und eigentlich gar nicht sie sehen wollen, weil sie denken, sie ist nackt, oh Gott, da kann man ja nicht hinsehen. Das war schon sehr, sehr spannend, aber das ist natürlich nichts im Vergleich zu der Aktion, die am nächsten Tag kam. Aber gehen wir jetzt erstmal in die Vorbereitungen von dieser ganzen Aktion und dann später noch in den Abend von dem Vorbereitungstag, was dann abends halt, nachdem der große Super-GAU stattfand, wo das Theater dann einfach gesagt hat, die Veranstaltung ist abgesagt. Was die Leute dazu sagen, die Mitspieler, beziehungsweise die Leute, was da eigentlich gemacht wurde mit den ganzen Darstellern und mit der ganzen Aktion. Aber jetzt erstmal viel Spaß hier bei den Vorbereitungen und mal sehen, wie ihr das empfindet.
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2: Jetzt ist wieder, bei uns ist jetzt, ich meine, die Tierschützer, wenn wir was machen, kommen trotzdem. Also demonstrieren die Tierschützer dann immer, keine Frage. Und auch Rechte. Aber es ist im großen Teil der Bevölkerung nicht schon sehr akzeptiert. Vor allem seit der in der Staatsoper. Da hat dann plötzlich
3: morgen
2: das Publikum gesagt.
3: Morgen.
2: Sehr schön. Guten Morgen.
3: Wieder.
2: Maria aus Wien.
3: Aus Graz.
2: Schön. Wunderbar. Die Welt trifft zusammen.
3: Bist du schon wieder aufgewacht von den Toten?
4: Ich bin noch rein, aber es war nicht leicht.
3: Habt ihr euch niedergesaufen?
4: Tut mir leid, ich habe den Wein vergessen.
3: Mit dem österreichischen Wein geht's nicht so. Von Wien?
5: Was ist ein Weinshop hier?
2: Was macht? Ich bin ein Altfachtotum von mir. Eine Uraltaktionistin.
3: Oh, schön.
2: Und ich werde waschen.
3: Was? Was sagst du?
2: Bitte?
3: Was sagst du? Das ist sehr cool.
2: In der Wiener Innenstadt bin ich für die Kultur verantwortlich.
3: In der Innenstadt von Wien?
2: Ja.
3: Für die Kultur?
2: Ja.
3: Weil das ist ja leibend. Da kann ich auch mal eine Performance machen, wenn ich jetzt solche Beziehungen habe.
2: Na, das weiß ich nicht, weil ich bin Nietzsche fixiert.
3: Hallo.
2: Gott, Maria aus Wien.
3: Ralf. Servus, Günther.
1: Hallo. Hi, Ralf.
2: Hermann,
1: ja, hallo. Vielleicht kann sie ja auch, wenn... wie war dein Name nochmal? Dein Name?
2: Maria.
1: Maria. Wenn Maria jetzt auch irgendwie dazukommt, vielleicht kann ja Minky Warhol auch mit Füße waschen oder so. Keine Ahnung.
2: Bitte?
1: Ich habe eine Freundin, ja, die haben wir gestern, bei der übernachte ich auch.
2: Ja.
1: Die hat auch früher mal Theater gemacht, ist aber eigentlich Grafikdesignerin.
2: Ja.
1: Und der Ralf und ich haben sie so ein bisschen bequatscht, weil sie so toll aussieht.
2: Die schaut so toll aus?
1: Ja. Ob sie nicht Bock hat mitzumachen. Und das Witzige ist daran, sie hatte schon immer, wenn sie die Bilder von Nietzsche gesehen hat, das Gefühl, sie kennt das aus irgendwelchen anderen Leben anscheinend so. Also als wenn die Bilder ihr bekannt sind, wo sie ihn vorher noch nie also so gesehen hat.
2: Na, dann bringst du, dann soll sie herkommen und dem Nietzsche fragen.
1: Sie hat halt ein Kind und hat gerade das Kind jetzt an ihren Freund jetzt übergeben und das klärt sich jetzt gerade ab, dass sie 2-3 Tage, dass er das Kind nimmt.
2: Ja.
1: Weil es ein Zweijähriger.
2: Weil sie müsste heute kommen?
1: Sie kommt jetzt auch gleich, sie kommt in der Stunde
2: und
1: ungefähr.
2: Und dann direkt mit dem Nietzsche, vorstellen, direkt mit dem Nietzsche sagen, ob das der andere ist.
3: Jetzt kommt er mit dem Chauffeur jetzt.
2: Ja,
3: ist aber ganz neu vom Andrea.
1: Tja, anscheinend ist das Budget doch nicht so aufgebraucht.
3: Ihr habt noch einen Mercedes bekommen.
2: Andrea! Meine große Liebe! Hallo!
5: So, sind wir wieder da.
2: Ja, jetzt sind wir wieder zusammen. Schau mal, was ich anhabe.
5: Guten
1: Morgen.
5: Hallo.
1: Sehr schön, Orchesterprobe jetzt zu lesen.
5: Aha.
1: Ja. Ich bin flaut.
5: Flaut.
1: Mhm.
2: Du, die Nichte, die Anna Rendl, spielt bei dir im Orchester, das ist die Nichte von unserem österreichischen Botschafter auf Kuba.
5: Aber endlich.
2: Ja, weißt du, wo wir
3: Rum
2: und Zigarren genossen haben.
3: Das Orchester wird ja entführt, ne, in der Partitur, das finde ich cool.
5: Genau.
2: Und ich habe gedacht, das musst du wissen, damit du ein Déjà-vu hast mit
5: Rum. Wer
2: das weiß ich noch nicht. Ich bin ein Geiger.
1: Ja, wir gehen mal rein. Wo ist denn der Aschmuschel? So, und dann gingen halt die Proben los und da fing man halt um 10 Uhr an zu proben, indem man das Skizzenbuch, also eigentlich war das wie so ein Skizzenbuch von Hermann Nietzsche, eigentlich sein Partiturbuch, vor sich nahm. Es gab 2 Spielbilder, einmal den Frank Gassner, dann den Leonard Kopp. Die beiden haben dann mit Trillerpfeifen uns eigentlich die Ansagen gemacht, wie welche Kreuze wohin geschleppt werden. Also es gab ja verschiedene Szenen. Es gab den ersten Akt, wo die Kasse ist. Bei der Kasse wurden dann schon das erste Schwein aufgehangen und da wurden dann etliche Kreuzsituationen dargestellt, wo dann auch 2 bis 3, 4 fast Leute reingetragen wurden auf verschiedenen Objekten, wo da auch wieder welche vom Kreuz abgebunden wurden, also alles sehr, sehr kompliziert und das war nur der Kassenbereich. Dann ging es in die Garderobe, da wo die Leute immer ihre Hemden eigentlich von der Garderobe abhängen, da wurden dann weiter geprobt. Da gab es dann auch wieder etliche Prozessionen und etliche Situationen. Zum Beispiel wurden auch Fische da in der Form dann ausgenommen. Also es hat sich ziemlich in diese Probenphase hinein manövriert. Das war auch sehr knapp, fand ich, von der Zeit. Es wurde dann nämlich ja noch in der Arena, das war dann im Schauspieltheater, dann also auf der Bühne, da gab es halt einmal die Vorbühne. Da wurde das Publikum ansonsten eigentlich immer sitzt, eine Arena reingebaut, die so halbrund war. Und da saßen dann die Gäste oberhalb und dann ganz oben in den ersten Rang wurden Leute hingesetzt. Dann gab es die Hauptbühne. Auf der Hauptbühne wurden auch nochmal Szenen einstudiert, weil ja auf der Hauptbühne und auf der Arena wurde ja noch der Stier dann angebracht. Aber gehen wir doch nochmal ganz kurz in die Musik hinein. Und hören wir uns jetzt den zweiten Teil. Aber vorher können wir ja noch mal ganz kurz in so eine Off-Szene reinhören, wo Leonard Kopp ein paar Anweisungen abgibt, um euch mal die Probenatmosphäre ein bisschen darzustellen. Und dann geht es natürlich auch gleich volles Programm in die Inszenierung hinein.
6: Auf die Aktion gemacht. Die Biennale ist relativ, ja. Und sie ist also auch der Zustände für die Fußwaschung. Sie ist auch Zustände, wo ist sie angeladen, noch nicht da. Ja. Zuständig für die Binden, für die Klamotten und so weiter. Sie ist, kann man sagen, die Mutter der Nation. Wenn ihr irgendwelche Probleme habt, geht an sie dran, sie nimmt euch in den Arm und leitet euch. Ja. Und nochmal, was ich so die letzten zwei, drei Tage gehört habe. Ich habe natürlich, ja, oftmals so ein bisschen einen harten Ton, in dem ich sage, hier kommen wir drauf. Das ist aber trotzdem Wünsche von Gemeinden genauso viel mehr, die wir auch und in der Gruppe zusammen. Nur es muss ein Endkommandante geben, der dann einfach ja, das Heft in der Hand hat und sagt, so nach der und der Sache geht's. Und das ist nicht böse gemeint, wenn ich einfach mal sage. Aber es ist auch klar, ihr solltet, und das kann ich immer nur wieder sagen, auch die Partitur ein Stück weit wenigstens auch in eurem Haar im Kopf haben. Ja, das ist wichtig. Ja, heute werden wir dann, denken wir, am Mittag schon mit Musik proben. Ja, ich möchte heute versuchen, dass wir wirklich schon mal in die Realität gehen. Das heißt, dass wir mit verbundenen Augen arbeiten, dass wir nackt letztendlich arbeiten. Ach so, hier, habe ich nicht vergessen. Ich darf mir vorstellen, Dr. Koppelen, ein begnadeter Chirurg, der hat im Nisch auch die Hüfte eingebaut. Ja? Und Roland ist gerade hier unten im Kasserbaum der Mann, der mindestens eine Stunde lang, ja, er kommt aus der Medizin und ich möchte, dass er ja, äußerlich die Medizin ja, spürt. Also passt auf ihn auf. Ja? Kommt aus Wien. Sonst irgendwelche Fragen von eurer Seite, bevor wir anfangen. Fragt, jetzt fragt.
7: Nein. Die Zusammenfassung, es war ja einige gestern bei der Diskussion, ich muss sagen, das war ein Abgrund und Herr Nitsch trägt heute karierte Unterhose.
6: Nein, Sie sind nicht kariert, sondern Sie sind gestrahlt.
7: Was hat er gesagt?
1: Also die Stimmung war an sich eigentlich immer sehr positiv und eigentlich auch sehr angenehm. Natürlich gab es auch immer wieder Einbrüche, wo zum Beispiel bei der Generalprobe dann ich bei der Generalprobe stand und ein Kreuz halten musste mit einem Mann, also nebendran. Und an dem Kreuz war halt ein anderer Mann dran gebunden. Diese Szene dauerte ungefähr 10 Minuten oder 5 Minuten. Dann kam ein zweites Kreuz mit Paul. Der wurde auch an das Kreuz drangestellt und ist dann auf das andere Kreuz von uns, was wir halten, draufgeklettert. Hat sich dann an dem Kreuz ebenfalls festgehalten und das andere Kreuz von ihm hinten wurde dann abgenommen. Also stand er dann mit den Johann und mit dem Paul. Die waren dann beide an einem Kreuz sozusagen montiert und wir mussten beide dieses Kreuz halten, also noch ein Mitspieler, also Darsteller und ich, und mussten dann nochmal so 10 bis 15 Minuten diese zwei Männer an diesen einen Kreuz halten. Das Kreuz selber wiegt ja schon ganz schön viel und es war aufgestellt, das heißt, es hat halt diese Balance immer gehabt und musste dann halt auch immer gerade stehen, damit es auch von der Symmetrie her passt. Und da gab es einen Moment in der Generalprobe, wo ich auch dachte, da verlassen mich jetzt einfach meine Kräfte. Da habe ich dann irgendwann angefangen zu schreien und gesagt, ey Leute, ihr fallt gleich. Und das sind halt so Situationen, wo man dann einfach auch in den Proben feststellt, wie viel Anstrengung eigentlich dieses ganze Gesamtwerk von Nietzsche auch darstellt. Also in welcher Ekstase man sich befindet, in welcher Kontrolle man sich eigentlich in diesem Apparat auf einmal befindet. Und das war schon ein sehr, sehr, sehr, sehr, sehr spannender Moment. Wir können aber jetzt nochmal ganz kurz reinhören in die Aufnahme, die ich gemacht habe an den Abend noch, an den 20.06. im Vorfeld bei den Proben. Und zwar ging es darum, was jetzt mit dem Skandal eigentlich ist, weil der immer noch im Raum stand.
8: Also der Kampf geht weiter und es hört irgendwie auch nicht auf. Was? Oh, wow, es gibt jetzt Kuchen. The next Tart. Okay. Ja, das ist eine Frechheit, ne? Dass der Skandal sozusagen jetzt in Machtebenen, in Strukturen übergeht, die wir eigentlich überhaupt nicht in irgendeiner Weise tolerieren können, weil diese Machtstrukturen ja kriminelle Züge annimmt.
9: Ja, das ist ja kein Experiment. Das ist tatsächlich Sachen, die schon seit Jahren durchgeführt werden.
8: Genau.
9: Und das ging da oder da.
8: Ja.
9: Also da ist ja nur so ein Politikum daraus gemacht. Ich meine, da haben wir wirklich verloren, wenn man nackt gibt in irgendeiner Form.
8: Ja.
9: Also da müsste man wirklich ein bisschen Angst haben um das, was man tut.
8: Ja, und man sollte
9: also
8: auch...
9: Nur instrumentalisiert.
8: Genau.
9: Also dann die Kunst wird praktisch instrumentalisiert und nur, wenn es passt, einfach dann
8: erlaubt. Es ist kastrierte Kunst in dem Fall.
9: Ja, eigentlich schon, ja.
8: Es ist kastrierte Kunst.
9: Auf jeden Fall.
8: Und Kastration in der Kunst ist einfach eine Form, die kann man bei Studenten gerne mal machen, wenn man meint, beim Rundgang funktioniert irgendwas nicht. Dann,
9: und da auch, du kannst sagen, füg dich doch mal.
8: Aber nicht das, in so einer Form. Wenn der Typ halt auch keine wirkliche Gabe hat jetzt, weißt du, so, dass er die Sachen jetzt inhaltlich jetzt zum Beispiel nicht in Ordnung findet.
9: Ja.
8: Wo man sagt, okay, das geht jetzt einfach zu weit und da haben wir jetzt... auch inhaltlich zu weit das ganze Spiel, aber es ist ja wirklich genau das Bild, was wir raustragen in die Stadt, was eigentlich auf der Bühne auch ist und was die Freiheit in dem Bild ja, wir stoßen ja durch die Tür in dem Stück und diese Tür durchstoßen wir ja, indem wir rausgehen.
9: Ja.
8: Und das ist ja ein inhaltlicher Punkt.
9: Erstmal haben sie gesagt, wir dürfen nach draußen nicht gehen,
8: ja.
9: Okay, dann bleiben wir halt drin.
8: Ja.
9: Jetzt sagen sie, weil sie haben gemerkt, wir dürfen zwar, aber wir dürfen praktisch das Haupttool nicht verwenden.
8: Den Hauptstier. Den Stier dürfen wir nicht raustragen.
9: Die Schweine auch nicht, also gar keine Tiere.
8: Gar keine Tiere. Ja, das ist wie, als wenn, ja, wir geben uns ja Mühe, euch hier spielen zu lassen, aber ihr werdet halt einfach von den Tieren kastriert.
9: Da blickt da nicht durch. Ich habe da keine Ahnung, ob das überhaupt möglich ist, wie das funktioniert. Ich weiß es auch nicht.
8: Ja, der Sinn besteht einfach darin, weil die Leute Angst wiederum haben. Ne? Also der Bürgermeister hat auf jeden Fall Angst um seine Stimmen.
9: Ja.
8: Und dadurch wendet er jetzt halt diese ganze Erpressermethode an.
9: Wir haben alles da. Dankeschön. Vielen Dank. Alles da.
8: Aber...
9: Es wird ja wieder ein riesiger Skandal, weil sie sagte das schon, die Presse, Leute und so, alle haben schon angerufen vom Spiegel, vom DPA und sonst irgendwas. Also das wird ja schon irgendwo, einerseits ist ja wieder, aber die Politiker müssen das verantworten, trotzdem, sie müssen das irgendwie, aber sie denken, okay, irgendwann, das Ganze legt sich, das wird vergessen und die haben gewonnen und wir sind da, wo wir sind. Also wir haben
8: ja, sie versuchen das auf jeden Fall unter den Teppich schnell zu kehren, aber dadurch, dass die Presse jetzt schon davon Wind bekommen hat, wird natürlich die Presse sich in dem Fall natürlich auf die Seite von Nietzsche stellen, weil das ist halt leider nicht okay, dass man die Kultur innerhalb dieser
9: Zeit... Aber die ist die Masse. Ja, aber die Tischschützer sind die Mehrheit. Also letztendlich, das sind auch junge Leute vor allem. Und da haben die Politiker ein bisschen Schiss, mit den jungen Leuten sich zu verscheißen. Und dann geben sie gerne nach. Du weißt, das sind so junge Wähler.
8: Ja, ja,
9: also wie in T-Shirts genau. Meistens.
8: Ja, ja, klar.
9: Und da sind sie sehr vorsichtig. Mhm. Also, und was die Kunst ist, scheißegal. Die Kunst ist für die scheißegal, du
8: total
9: weißt.
8: Total scheißegal, ja.
9: Im Ernst.
8: Ja.
9: Telefonieren oder machen.
8: Ja, Ralf telefoniert gerade.
9: Kennt dann die Leute wegen da seinen Messeprojekten und so, da kennt ja dann so wichtige Leute vielleicht auf ganz anderer Ebene, die dann irgendwas keine Idee.
8: Findest du das denn irgendwie, also versuch mal, also wenn du jetzt jemand sein würdest, ja, der sozusagen hier als Besucher auf der Straße wäre, würde sowas sehen, ohne dass du jetzt Nietzsche kennen würdest, würdest du doch auch sagen, okay, das ist eine ganz neue Form von Protest eigentlich, ne?
9: Welche also, Form jetzt?
8: Ja, der Außenbereich jetzt, wenn wir jetzt den Stier sozusagen draußen tragen, auf dieser Trage. Ich meine, allein die Performance, dass wir das tragen, ist ja schon allein Achtung genug, finde ich, weil es ist, ich glaube, die Besucher an sich sind sehr berührt dadurch.
9: Und wir haben dann mit dem Bunker hat das gemacht, das war hunderte von Leuten.
8: Ja, so war es ja auch draußen.
9: Na ja, klar, mhm. den ganzen Bunker hat er so eine Strecke gemacht.
8: Ja.
9: Da war ja nichts. Also so, die Leute, das ist schon so was, das ist schon was Außergewöhnliches.
8: Ja, ist es auch.
9: Und das ist eigentlich keine Besudelung oder irgendwie. Nein, sonst war es eher so lebensbejahend, so wie man sagt. Da ist ein bisschen nachlesen, was er damit meint. Und das ist wirklich nicht das, was man ihm. Man dreht das praktisch um und sagt irgendwo, es ist, man darf mit Tieren da nicht verwenden für die Kunst. Und so.
8: Ja, ich bin echt gespannt, wie das hier sich verändert noch. Also, ist voll der Krimi.
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1: Ihr habt ja schon wahrscheinlich jetzt auch wieder gehört und wir sind jetzt langsam auch schon in der nächsten Stunde langsam angebrochen. Wir gehen jetzt langsam dem ganzen Festspiel in den zweiten Tag hinein. Also wie gesagt, der erste Tag fing mit dem Konzert an und da will ich jetzt auch direkt einfangen, dass wir sozusagen in das Konzert hineingehen, was damals Hermann Nitsch an dem ersten Tag, an dem 21. Juni stattfinden ließ in der Arena, wo dann eine Frau, die nennt sich Froni, die hat sich dann nackt auf so vier Bahren gelegt und hat dann so typische Bewegungen gemacht, die damals bei Hermann Nitsch auch immer zu sehen waren in seinen Bildern. Diese Musik wurde von Andrea, Moment, da muss ich ganz kurz den Namen nochmal rausfinden, Andrea, der wurde uns vorhin schon vorgestellt. Und zwar von, da kam er gerade mit einem Taxi angefahren. Andrea Cusumano, der kommt aus London und der ist Dirigent und Künstler, aber auch Musiker und hat studiert in Ferrara, wohnt in London und arbeitet am Goldsmith University of London. Unglaublich spannend ist es ja auch, dass die Musik von Hermann Nitsch auch komponiert wird und diese Kompositionen, wenn man sich die mal ansieht von Hermann Nitsch, die sind natürlich fast schon was so eine Art grafische Partituren, die man sich da reinziehen kann. Und wenn das jemand in der Form, so wie Andrea Cusumano, nochmal übersetzen kann und auch diese Faszination einfach auch bei Cusumano liegt ja darin, diese Qualität von Nitsch auch mit reinzubringen in dieses Werk und in diese ganzen Bilderfluten und in diese Musik. Also man hört das ja auch, was wir jetzt hier die ganze Zeit gehört haben. Das sind schon wahre Schätze, die man hier also hört. Also wirkliche Klänge, die aus einem weiten Universum teilweise stammen könnten. Wir fangen jetzt die nächste Stunde an, auch noch weiter natürlich in diese Drei-Tage-Spiel jetzt hineinzugehen. Fangen jetzt mit dem ersten Tag an, mit dem Konzert und ich wünsche euch viel Spaß. Ich weiß, die Qualität wird nicht die beste sein, aber vielleicht kann man sich ja ein bisschen hineinversetzen in diesen Zustand von dieser ganzen Performance, von diesem wahnsinnigen Festspiel, von diesem Orgien-Mysterienspiel, was sich in erster Linie in der Garderobe jetzt im ersten Teil und in der Kasse zuträgt. Und da wird auch ein Teil zu hören sein in den Konzertmitschnitt, was auch in der Arena stattfindet. Weil live ist natürlich diese Musik, wenn man das bei der Präsentation dann sieht, viel, viel länger und wird viel, viel mehr in die Länge gezogen. Weil es kann dann auch sein, so war es jedenfalls auch bei uns, dass Hermann Nitsch dann noch Veränderungen innerhalb der Performance vornimmt und da muss natürlich die Musik dann auf einen Ton warten und auf den Dirigenten warten, bis dann der nächste Ton angeschlagen werden soll. Das sind halt alles immer Zusammenhänge mit den Aktionen zusammen, verändert sich auch die Musik, aber wenn man das reine Konzert natürlich erlebt, dann geht das Konzert so ungefähr anderthalb Stunden. Ich habe jetzt hier einen Mitschnitt von 24 Minuten. Und noch eine, ich glaube, von 30 Minuten ungefähr. Das war nur eine Orchesterprobe. Das wirkliche Konzert konnte, habe ich jetzt nicht aufgenommen. Es war die Orchesterprobe. Und vielleicht kriegt man ja irgendwann bald den Mitschnitt von dieser Aktion aus Leipzig. Aber ich glaube, das kann noch ein bisschen dauern. Ich wünsche euch jetzt auf jeden Fall viel Spaß bei dieser Orchesterprobe. Und danach gehen wir direkt in das Geschehen hinein. Da habe ich noch einige interessante Aufnahmen vor dem wirklichen Aktionstag. Und jetzt erstmal viel Spaß hier auf FM Rausch Radio mit der Orchesterprobe von den Orgien-Mysterienspiel von Hermann Nitsch in Leipzig.
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Entschuldigung, dass ich da ganz kurz nochmal unterbrechen muss, aber was ihr eben da gehört habt, was da eben so geknallt hat im Hintergrund, das war der Stock von Hermann Nitsch, der gerade eingeschlafen war und seinen Stock fielen ließ. Ich glaube, es ist ganz interessant bei Hermann Nitsch immer zu sehen, wenn er probt und wenn er in der Proben sitzt, man denkt immer, er schläft ein, aber eigentlich dirigiert er eigentlich raus aus seinem Unterbewusstsein und sein Unterbewusstsein, weil er ist hellwach und fängt genau an, die Töne oder auch alles, was er interessant findet, eigentlich auch gut zu merken. Er merkt sich die Sachen und sobald einer eine Veränderung macht, geht sein Stock auch wieder hoch und zack, da ist er sofort wieder wach. Also man weiß nicht so recht, ob er schläft oder ob er das nur so tut, als wenn er schläft. Das ist immer so eine ganz schwierige Situation. Also das finde ich sehr interessant. Und wie gesagt, wir können gleich nochmal in diesen Stock reinhören und ich glaube fast, dass es für ihn eine Form von Ausdruck war.

0: Ja, soweit zu der Orchesterprobe von der Aktion von dem Orgien-Mysterienspiel von Hermann Nitsch in Leipzig. Wir geben jetzt ab in das Konzert. Also das Konzert, da habe ich ja nicht mit aufgezeichnet, aber ich habe halt im Vorfeld die Orchesterprobe mal mit aufgezeichnet, um einen kleinen Einblick in diese Musik halt reinzugeben. Als nächsten Teil werden wir jetzt noch ein Musikstück von Hermann Nitsch hören, von der CD Ägypten, den Teil 3. Und danach gehen wir in den Aufführungstag hinein mit ein paar Interviews und Hintergrundinformationen, was noch so in der Presse gesprochen wurde und wie weit sich halt der Skandal noch weiter hinausgezogen hat. Bis dann.
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0: So, wir sind jetzt im letzten, also fast schon in den dritten Teil von Hermann Nitsch, sein 3-Tage-Spiel. Wir sind jetzt im zweiten Teil, im Mittelteil von seiner gesamten Inszenierung. Eben war gerade die Orchesterprobe zu hören, falls jemand jetzt erst eingeschaltet hat, hier bei mir auf den Sender. Und jetzt gehen wir langsam in den Aktionstag. Dieser Tag ist der zweite Tag von seinem 3-Tage-Spiel und beinhaltet natürlich die sehr berüchtigte Aktion, die auch schon einen Skandal vorgerufen hat. Also bei diesem Skandal, um nochmal zu erwähnen, wurde halt angefeindet, also uns wurde beauftragt, wir dürfen keine Tiere töten, die sozusagen

0: Stier einrennen, um das Bild zu erzeugen, dass wir jetzt eine Runde um das Theater mit diesem Tier und mit einigen Prozessionen, also wie so eine Prozession halt abläuft, draußen im Freien machen wollen. Doch das wurde uns von Leipzig untersagt. Das haben wir nicht gemacht. In dem Fall gab es dann eine Stunde Pause, sozusagen eine Stunde Zensur. Ja, aber das war nur der eine Grund. Es war natürlich für viele Besucher vielleicht auch nicht so schlimm, weil im Endeffekt ging ja die ganze Performance von 17 Uhr an bis 0 Uhr. Sogar noch ein bisschen länger, weil wir ja noch ein bisschen aufgeräumt haben. Ja, und anfänglich hatte ich auch das Gefühl, okay, das ist alles super, das würde ich schon irgendwie schaffen. Bin dann von Leipzig aus von meiner Unterkunft losgelaufen, habe mich witzigerweise verlaufen und innerhalb dieses Verlaufens versuche ich über mein Navi den Weg wiederum zu finden über mein Handy, schaue an den Himmel und sehe auf einmal 3, 4 leuchtende Punkte, die ganz schnell hinter den Wolken verschwinden. Es kommt ein 5. Punkt dazu, ein 6. aber nee, es waren insgesamt, glaube ich, 5, ein 4. und ein 5. und dann sind sie wieder von den Wolken vorgeflogen. Dann hat ein Punkt sehr hell zu blinken angefangen und schwupps waren sie im blauen Himmel wieder verschwunden. Ja, da dachte ich so, alter Schwede, das vor meiner Performance, vor dieser ganzen Aktion von Hermanning, sehe ich auch noch hier irgendwelche UFOs. Keine Ahnung, wie das zusammenhängt. Vielleicht mit der Vorfreude, dass jetzt hier irgendwas ganz Feierliches stattfindet, haben sie mir nochmal Glück gewünscht, die ganzen anderen von der galaktischen Förderung. Aber ich muss sagen, es wurde noch getoppt innerhalb dieses Tages. Also ich war, ehrlich gesagt, schon sehr, sehr, sehr beeindruckt, sowas überhaupt mal zu sehen am Himmel. Aber was ich dann noch an diesem Tag erlebt habe, das ist wirklich heftig. Aber gehen wir doch jetzt mal in die Live-Gespräche rein, die ich aufgenommen habe. Und dann natürlich auch wieder in die Musik von Hermann Nietzsche, den letzten Teil von dem Finale von den Ägyptern. Und dann habe ich noch ein ganz, ganz spannendes Moment, weil ich habe noch von Hermann Nietzsche eine CD, und zwar hat er Arthur Bruckner interpretiert und auch mit inszeniert. Und das ist auch eine sehr spannende Musik-CD, die man noch im Nachhinein dann hier hören wird auf dem Sender. So, aber gehen wir jetzt erstmal in die Gespräche hinein und in die Vorbereitungen für diesen Aktionstag am 22.06. Das war jetzt, diese Aufnahmen stammen sozusagen so 3 Stunden vorher oder eine Stunde vorher vor der wirklichen Präsentation. Und ich habe ein paar Leute gefragt, wie es ihnen eigentlich immer kurz vor so einem Riesenevent geht, weil es ist ja eine bestimmte Aufregung einfach vorhanden, wenn man jetzt dieses Fleisch und diese ganzen Tiere vor sich hat. Man hat ja vorher mit diesen Tieren nie geprobt und auch diesen Geruch ja nicht so erlebt, aber sie hört selber, was sie dazu sagen. Ich werde hinterher nochmal einen Kommentar dazu abgeben. Also jetzt ist mal viel Spaß hier mit den spannenden Kommentaren vor der Hermann Nietzsche Mysterienspiel Inszenierung. 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
1: Ich bin so oftmals aufgewacht, weil der Giuseppe, ich habe doch abends nichts essen können, weil ich dieses gekochte Zeug nicht vertragen habe. Ich einen Apfel bekommen. Darum hat sich der Giuseppe total aufgeregt und seine tollen Eiskreationen zu uns gebracht. Und die waren wirklich klasse. Also so ein Hörnchen mit Kucheneis drin, so ganz interessante, lustige Kleinigkeiten, die ich sonst auch gar nicht kenne. Und aus Freundlichkeit kann ich das dann auch nicht ablehnen. Wir haben uns das auch mal geteilt, aber ich vertrage das überhaupt nicht. Ich kann da nachts nicht pennen, wenn ich abends noch so allzu viel esse. Und ich dauernd aufgewacht die ganze Nacht, das ist dann normal. Und ständig war der Nietzsche da. Und das war so wie, ja, das ist, ich neige zu solchen Blumigkeiten. Das ist so, nicht nur bei mir, auch bei meiner Mutter, das ist so in der Familie drin. Und da war dauernd da, also so irgendwie was. Mhm. Aber ich kann gar nicht mehr mich an Einzelheiten erinnern.
2: Ja, du weißt, dass er anwesend war.
1: Ja, also dauernd war irgendwie Musik da und dann wurde was gemacht in der Richtung. Ja. Wer genau mitgemacht hat, wenn ich besser schlafe, dann weiß ich ziemlich viel vom Traum. Aber wenn ich dauernd aufwache, weiß ich nicht. Aber es war so schön, ich habe mich so gefreut.

0: man sagt und darum war er nicht stark. Und viele andere auch. Das war total luxuriös. Also manchmal muss man den Schlaf ein bisschen untergraben. Ja, ja. Das ist wichtig. Ja, ja. Trotzdem brauchen
1: und du bist
0: wir
1: jedes Mal sehr aufgeregt, wenn so eine die Nacht davor
0: sitzt. Ich bin so infantil, so irgendwie. Mhm. Ich bin dann so, ich hüpfe dann rum und meistens mache ich schon im Zimmer, damit es nicht so und dann manchmal mache ich es hier.
1: Was machst du im Zimmer, wühlen oder was?
0: Ich hüpfe so. Ach nein, so. Ich hüpfe tatsächlich. Ah, okay. Der Körper ist so. Mhm. Ich hüpfe dann rum. Der Jens macht das auch, mein Freund. Aha. Der springt tatsächlich, wenn er sich freut, durchs Zimmer. Ganz ehrlich, ja. Der springt so, hüpft so durch, quer zur Tür. Also alles, was er macht, macht er dann springt und jaucht auch so. Auch alleine macht er das.
1: Ja.
0: Das hört man dann. Aber auch, wenn wir zusammen sind oder sowas, wenn er sich freut, dann hüpft er rum vor Freude. Das ist total, ja, der ist so, der ist auch so, ja, das passt dann immerhin. Aber,
1: ja, ich glaube auch, dass das dann auch ein tolles Datum heute auch ist, zur Sommersonnenwende, diese Aktion hier zu planen. Das ist ja schon sehr gut ausgedacht, also vom Datum auch. Ne?
0: Ja,
1: da sind ja auch gute Energien im Raum. So.
0: Ja, weil das auch so gestern bei der Musik, also ich kann Musik nur dann gut hören, wenn ich mich körperlich nicht bewege. Mhm. Also es ist so eine Ausprobiersache oder auch andere Sachen. Also wenn ich körperlich still bin, kann ich mich besser konzentrieren.
1: Ja.
0: Und dann knickt erst das Theater so ein bisschen ein, das knickt immer so ein bisschen ein. Weil man es nicht mehr sieht, also muss ich Augen zumachen dabei.
1: Ja.
0: Und dann sind immer mehr Leute aufgetaucht. Also erst waren ja alle da, nicht? Und dann
1: also ich habe auch Stimmen gehört in der Musik,
0: genau.
1: Komischerweise.
0: Erzähl.
1: Ich hab die Augen zugehabt die ganze Zeit, weil ich mit offenen Augen auch keine Musik hören kann.
0: Lass uns möglichst wenige dieser kleinen Typen reintun, weil die pieksen nämlich beim Wühlen. Diese kleinen Stimmelchen, wenn es geht.
2: Okay. Hm?
0: Danke. Ja, erzähl weiter, Entschuldigung.
1: Und dann habe ich die Augen zugehabt und habe halt bei diesen relativ ruhigen Passagen eigentlich ständig Stimmen gehört.
0: Genau.
1: Also so von, wir müssen ihn ans Kreuz bringen oder irgendwas.
0: Ja,
1: was man so in den Proben halt auch gehört hat, diese ganzen Anweisungen.
0: Ja.
1: Und ich so, hä? Sprechen die? Haben die das über einen Sampler laufen? Haben die jetzt irgendwie so die Stimmen aufgenommen für uns?
0: Schön, also,
1: das war ganz spooky. So, liegt das an der Akustik in dem Raum jetzt? Aha. Sind das einfach nur diese Bässe, die irgendwie wiedergegeben werden von den Bänden? Dass das dann so sich anhört wie Stimmen?
0: Schön.
1: War echt irgendwie komisch.
0: Die haben auch miteinander geredet zum Teil, echt?
1: Die sind
0: richtig weit weg und wieder näher ran.
1: Genau.
0: Die waren richtig zusammen.
1: Genau.
0: Und dann wurden es langsam mehr und dann kam das Universum dazu und dann kam alles, was schon, dann kam das, alles, was schon gewesen ist, kam auch mit rein und dann kam die ganzen, alles, was schon zur Asche verbrannt ist, war drin und dann kam das, was noch entstehen wird, auch noch mit dazu.
1: Ja.
0: Und dann war so dicht und so, ich kann das gar nicht mehr richtig beschreiben. Es war so füllig und alles, was irgendwann mal sein wird, war dann da.
1: Genau.
0: Und auch der kleinste Kern, Der hat sich so entfaltet und ist so, der hat innen drin klein geschwungen und dann nach außen wurden die Schwingungen größer, weitläufiger, sind so ausgeflusert und haben dann Nietzsche-Aktionen, also solche Sachen, die bilden das dann, die flusern sich aus nach draußen, aber es fängt ganz, ganz still und
1: ganz
0: klein an.
1: Minimal an, genau.
0: Genau.
1: Baut sich so ganz harmonisch dann aufeinander auf.
0: Ja, und dann ist alles so. Das hat mich so.
1: Hey Minky, du bist jetzt auch dabei. Du bist jetzt zufällig zugestoßen hier zu dieser Aktion. Was meinst du? Bist du noch der Meinung, dass du es mitmachen willst?
3: Auf jeden Fall.
1: Ja. Du hast erzählt, du hast aus deiner Kindheit auch schon früher geschlachtet, ne?
3: Na, ich bin auf einem Fleischer, in der Fleischerei groß geworden. Also mein Opa und meine Oma, die haben eine Fleischerei und unser Haus war direkt daneben und der Hof, auf dem ich Fahrradfahren gelernt habe, war der Hof über die den Schweinehälften gezogen wurden jeden Tag. Also ich habe mit Schweineblasen habe ich Ball gespielt. An solche Sachen habe ich mich heute Morgen mal erinnert. Ja, weil ich dachte auch, warum bin ich eigentlich hier?
1: Ja.
3: Und dann kam mir das auch erstmal wieder, wie ich halt wirklich auch als Kind, auch in den bewussten Jahren, wenn man sagt, man fängt mit 3 Jahren erst an, wirklich sich an Dinge zu erinnern, auch davor durch totes Tier gekrabbelt bin. Also und das ja alles als Kind gar keine Wertung sicherlich darüber hatte und das aber irgendwo in mir noch drin ist, diese ganzen Bilder auch. Und ich mich teilweise natürlich auch nicht mehr erinnere. Ich würde es sehen. Ich denke mal, es wird heute noch einiges auf mich zukommen an Flashbacks.
1: Ja, ne? Also ich denke auch, dass es so eine Art Erinnerungsfragmente wieder auftauchen bei dir.
3: Auf jeden Fall.
1: Ja.
3: Aus diesem und aus letzteren Leben.
1: Das könnte vielleicht eine Wiederholung findet vielleicht sogar statt. Ja. Ja.
3: Es ist irgendein Zyklus. Ich denke aber auch.
1: Wir müssen jetzt erstmal weiterhelfen.
3: Ja, es geht weiter.
1: Weil jetzt wurden die Schweine
3: jetzt
1: reingetragen.
3: Kommen die Schweine.
1: Genau. Okay. Wir geben mal ab und machen mal weiter Musik.
2: Dann holt er erstmal ein Schwein und holt mal Schadlinge, Lunge.
4: Wie ist das da? Ich glaube, eine Frage. Ist nicht auf Fragen.
2: Nein, das ist doch auf dem Dings. Also mit den Trägern holen. Das sind ja genügend Männer.
5: Das Schwein holen.
2: Die hatte der Frank genommen.
3: Laszlo weiß, wo es lang geht.
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1: Ich begrüße euch mal wieder hier auf dem Lausch Radio. Wer jetzt das eingeschaltet hat, hat schon einiges verpasst, aber wer noch dabei ist, der wird noch einiges erleben. Und zwar sind wir jetzt gerade in den 2. Aktionstag von Hermann Nitsch, seinen Mysterien, von seinem Orgien-Mysterien-Spiel in Leipzig. Das war ein 3-Tage Orgien-Mysterien-Spiel, was sich aufgeteilt hat. Am ersten Tag gab es das Konzert, am zweiten Tag gab es die Aktion, in der wir jetzt gerade sind. Und am dritten Tag gab es ein dionysisches Fest vor dem Schauspielhaus direkt auf der Straße. Aber dazu kommen wir noch. Jetzt sind wir gerade vor Ort und ich habe ein paar Live-Aufnahmen in den Vorbereitungen mit aufgenommen. Und da werden wir jetzt sofort weiter hineinhören in diese Vorbereitungsphase vor diesen wahnsinnigen, aufwendigen Orgien-Mysterien-Spielen. Viel Spaß.
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1: So, wir holen jetzt die Schweine.
2: Braucht ihr uns jetzt alle? Yes.
3: Nein,
2: weil ihr merkt, dass
3: wir brauchen nur 3-4 Leute überhaupt.
1: Aber komm, wir hauen jetzt einfach die Schweine, wir schmeißen die weg.
4: Schweine verkaufen an die Tierschützer?
1: Mh, die riecht schon lecker. Hm? 40.000.
4: Die den, müssen in den Tonnen duschen.
1: Echt? Duschcontainer. Was haben wir hier? Das ist das Kühlhaus.
4: Doch, hier muss ich anschließen.
1: Oh, das sind doch die
3: Elektroschocke.
4: Hier in die Kühe gemolken.
1: Hä?
3: Was ist das denn?
4: Melkanlage.
1: Blutanlagen vielleicht, so Blutabsaugstationen.
3: Das heißt die Dusche.
1: Hier ist alles. Der Herr Macke geht im Backstage-Bereich. Ach, hier werden wir duschen.
5: Schöne Bodenbeläge.
1: Haben wir auch Handtücher?
3: Oh. Also das ist ja für Frauen oder für Männer?
6: Ja, ich hab Handtücher.
3: Ist das für beide oder was?
6: Wir kriegen alle so ein Feigenblatt.
3: Das
5: ist
3: für
5: Kinder.
3: Ist das? Was ist für Tippen?
1: Ja, das finde ich gut, dass das getrennt ist.
5: Das ist für HNO-Arzt.
1: Also wir haben gerade die Duschen gefunden. Die Duschen sind im Freien unter Bambus. Und es ist nach Geschlecht sortiert.
6: Kannst aber du lesen, oder?
1: Wir können ja so einfach mal so eine Versetzung. So ein Labyrinth bauen.
6: Da.
3: Ganz anders.
1: Ganz anders.
6: Geil. Oh, ich ist aber viel
3: also ganz anders. Also ich bin extra Tür.
1: Ich bin ja das Kaltduschen jetzt bei Minky gewöhnt. Da ist ja die ganze Zeit.
3: Kalt ist es?
1: Ja, bei Minky ist gerade der Heizer irgendwie ausgefallen.
3: Ja, ich freue mich.
1: Jetzt haben wir den Schlüssel für den Schweinekühlkoffer. Und ja, jetzt kommen die Stars, genau. Wir haben jetzt die Möglichkeit, die ersten Stars sich schon. Da sind sie.
4: Die sind aus. Ja, aber da müssen wir mal ein bisschen andere. Das ist auch schon hier.
1: Haben wir Wagen, sonst holen wir eine Trage.
4: Ja, dann würde ich gerne mal meine Klamotten bekommen.
7: Ich habe halt keinen Grip, ich krieg das nicht zu packen. Das ist zu blöd.
6: Das ist doch nicht alleine hoch. Und du schaffst auch nicht ein komplettes alleine auf die Schulter. Nee, geht nicht. Das machen die auch als maximale Hälfte.
3: Mann, wo ist denn der Roland jetzt? Ich warte auf diesen Techniker mit dem Wagen. Ich weiß nicht, wo er ist.
8: Ich glaube, die halten das nicht. Ja, gibt ja vorne und hinten runter. Ich muss da lieber warten.
1: Und, hast du schon mal so einen Teil gesehen?
9: Nee, nur als es noch gelebt hat.
1: Okay.
9: Ich finde die Stempel so ein bisschen.
1: Minky geht gleich so ran.
9: Ich habe da kein Problem mit, du weißt.
1: Schön lecker Schinken.
10: In Klebeband muss aber ein Gewicht kommen, sonst wird
9: da. Wenn da einer drankommt, genau.
1: Zack.
11: kaputt.
9: Das ist lebensgefährlich.
11: Ja. Ja.
3: Wir müssen das so probieren.
9: Was ist mit dem
3: Ja, das gehört hier dem Pilot, dem Lokal. Ich weiß nicht, das wird mir das nicht in Verbindung.
9: Ja, und haben wir nicht so eine Trage vielleicht? Das kriegst du nicht. Ja, dann müssen wir was auflegen.
8: Tuch drüber. Also ich würde sagen, lieber auf den technischen Typen da warten.
9: Ich habe auch keinen Bock, das jetzt zu tragen, oder?
1: So, vielleicht kann man vielleicht an der Stelle nochmal erwähnen, dass diese Schweine, die wir da angeliefert bekommen haben, ja nach Tierschutzvereingründen nicht im Ganzen geliefert werden konnten. Das heißt, sie waren zwar schon ausgenommen, aber sie wurden auch nochmal in der Hälfte durchgeschnitten und wir mussten dann dem Fleischer sagen, dass er die Tiere bitte wieder zusammennähen soll. Und dieses Zusammennähen, das war natürlich eine ziemlich aufwendige Geschichte. Der hat das dann mit so Draht gemacht und hat dann so Draht durch die Schweine durchgestochen, durch die zwei Hälften, und hat die dann wieder zusammengebunden, also so zusammengeknotet, so zusammengedreht, diese ganzen Metallstängel. Die haben natürlich, wenn wir dann da drin wühlen würden, also das ist ja immer so, dass man die Schweine dann oben aufhängt an eine Leiste. Und dann werden die mit dem Kopf nach unten gehangen und dann wird halt das als Zeichen sozusagen, wo man dann auch so ein Zeichen hat, wo man was reinlegt, wo man wieder Fleisch, was eigentlich reingelegt wird, sozusagen wieder reintut. Dann musste man da drin wühlen und das musste man dann nochmal absichern, weil diese Verankerungen, die sozusagen die Schweine zusammengehalten, da hätten uns ja die Hände alle aufgerissen. Deswegen wurden die dann nochmal mit Kabelbinder wiederum ersetzt, was Mickey Warhol und der Roland sehr gut dann praktiziert haben, fast den ganzen Nachmittag über. Und beim Stier war es ähnlich. Der Stier war eigentlich im normalen Sinne, weil wäre der eigentlich nur aufgeschnitten worden vom Fleischer und man hätte dann ordnungsgemäß ihn sozusagen aufgeschnitten. Hier war der Stier schwierigerweise in vier Teile geteilt und vier Teile soweit wurden dann wieder mit so Metallbügeln verstärkt und da war aber auch der Fleischer selbst ein bisschen unsicher, ob das alles hält. Und das war auch wirklich sehr schwierig. Auf jeden Fall ist alles gut gegangen. Wir haben uns nicht verletzt. Wir haben auch keinen einzigen irgendwie erquetscht, der unter dem Schwein lag, weil es sind ja auch immer sehr komplizierte Übungen, die da stattfinden. Zum Beispiel wird dann bei einer Übung, was ich auch sehr heftig fand, so ein Schwein wiegt ungefähr um die 250 Kilogramm, wird dann ein Schwein auf einen Menschen draufgelegt, der auf einem Kreuz liegt. Aber das wird natürlich mit einem kleinen Trick verursacht, weil sonst würde der Mensch wirklich jämmerlich erdrückt werden von dem restlichen Schwein, was noch übrig ist. Und zwar werden Holzbügel über den Menschen dann gelegt und dann darauf werden Kissen gelegt auf diese Holzbügel und dann wird erst das Schwein draufgehoben. Aber aussehen tut es dann halt, als wenn man in den Menschen wühlen würde. Das hört sich alles total furchtbar und schrecklich an. Ich weiß es, dass es jetzt hier nicht für Jugendliche unter 18 Jahren geeignet ist, diese Sendung. Aber wenn man sich mal wirklich überlegt, inwieweit unsere Gesellschaft uns sozusagen auch schon wieder von diesen ganzen rituellen Inhalten und auch von diesem ganzen Fleischkonsum, den wir ja täglich in milliardenfacher Weise genießen, eigentlich komplett davon weggebracht hat, was eigentlich Fleisch und was eigentlich dieser ganze Fleischkonsum ist, eigentlich komplett weggebracht hat davon, ist es eigentlich ganz spannend, dann wieder mal wirkliches Fleisch auch in der Hand halten zu können. Weil man hat auf einmal eine ganz andere Beziehung zu diesem Fleisch. Und da bin ich ganz sehr der Meinung, ich esse auch immer noch Fleisch und ich werde auch weiterhin Fleisch essen, aber in einer ganz anderen konzentrierten Weise. Und also ich gehe heutzutage, ehrlich gesagt, nach dieser Performance anders in den Supermarkt und nehme auch nicht gleich die nächste Bratwurst in die Hand und stecke mir die jetzt sofort in den Mund. Nein, ich werde das, glaube ich, zu einer anderen Zeit dann zelebrieren, wo es dann halt einfach mal dann auch an der Zeit ist, mal etwas Fleisch dann zu sich zu nehmen. Aber diese Performance unterstützt auf jeden Fall nicht, dass man Tiere tötet und so. Das meine ich damit. Wir gehen jetzt mal in ein Interview hinein, was ich noch aufgenommen habe vom Deutschlandradio, weil dort auch nochmal die direkte Performance beschrieben wird, weil die konnte ich ja leider nicht selbst aufnehmen mit meinem Mikrofon, weil ich ja in der Zeit performt habe. Ich kann nur von den Erlebnissen schildern. Das werde ich auch im Nachhinein jetzt auch noch machen. Aber dieses Interview von der Deutschen Radio wird natürlich auch ein bisschen, da wird auch ein bisschen zerrissen. Aber meine Inhalte oder meine eigene Erfahrung werdet ihr dann nach auch nochmal hören, was da für Momente drin waren, die ich besonders spannend fand. Aber jetzt erstmal zu diesem Interview und dann gehen wir auch nochmal in die Musik rein von Hermann.
11: Zum Abschied aus Leipzig lässt es Intendant Sebastian Hartmann nochmal richtig krachen in seinem Zentraltheater. Mit Hermann Nitsch, dem erfahrenen österreichischen Aktionskünstler, der seit Jahrzehnten vor allem für eines bekannt ist, für seinen Orgien-Mysterientheater. Ein Blutspektakel als Gesamtkunstwerk aus Musik, Theater und Malerei. Eine, ja, wie kann man es nennen, eine rituelle Extremperformance, die laut eigener Aussage Verdrängtes an die Oberfläche bringen soll. Mit echten Tieren und viel Blut zum Beispiel. Weswegen Nitsch bei Tierschützern schon viele Freunde hat seit einiger Zeit und auch die Stadt Leipzig hat ihm verboten, Tiere für die Kunst zu opfern. Heute ist Tag 2 seines dreitägigen Spektakels, das Michael Lages für uns beobachtet. Schönen guten Abend.
12: Guten Abend.
11: Es gab ja, und das gehört ja natürlich auch dazu, wieder Proteste im Vorfeld der Aktion. Konnte denn alles so laufen wie geplant bisher?
12: Ja, ja, es war eine kleine Hundertschaft von Trillerpfeifen, bewaffneten Protestierern vor dem Theater, die lauter Dinge attackierten, die auf der Bühne hinterher dann gar nicht stattfinden. Also zum Beispiel, dass Tiere getötet werden für die Kunst. Davon ist überhaupt nicht die Rede. Und vieles andere mehr, was in der Vorstellung eigentlich gar nicht zu beklagen ist. Aber es war der Reflex, der eigentlich immer, wenn es um Tiere auf der Bühne geht, in Deutschland losbricht, glaube ich, nicht nur in Deutschland, aber speziell da. Und die Aufführung ist natürlich ohne irgendwelche Störungen über die Bühne gegangen. Einige haben es in den Saal geschafft, die haben dann aber nicht rumgetrillert. Einer hat sogar eine Art Sitzblockade angefangen, dann kam ein sehr kräftiger Ordner und hat ihn rausgetragen.
11: Hm. Hermann Nitsch hat jedenfalls einen sehr hohen Anspruch an sein Mysterientheater.
13: Soll eine tiefe Existenz- und Seinsfindung sein. Eine Art Erleuchtungszustand, so wie ihn die Zen-Buddhisten beschreiben und anstreben. Es soll ganz intensives, glückhaftes, ekstatisches Dasein erreicht werden.
11: Das ist ein hoher Anspruch für ein Stadttheater. Was wurde davon erfüllt?
12: Also es gibt ja noch so ein paar andere Parallelextasen, die man nicht vorstellen kann. Die Santeria auf Kuba, Candomblé-Riten in Brasilien oder der ganze Voodoo-Kult in verschiedenen Gegenden Afrikas. Das gibt es ja tatsächlich. Und Nitsch hat viel sozusagen ethnologisch versucht zu lernen aus dem, was andere Teile der Welt so vorgemacht haben über die Jahrhunderte. Und was bei ihm dabei rausgekommen ist, ist ein sehr strenges, ein sehr stark choreografiertes, in Partituren gegossenes Ritual. Man darf da dann auch genau hingucken. Also es gibt tatsächlich ausgeweidete tote Tiere, meistens an Holzgerüste gehängt, als wären sie gekreuzigt. Diese Tiere stammten aus einem Schlachthof in der Gegend von Leipzig. Die hat das Leipziger Zentraltheater höchst selbst gekauft.
11: Also sind schon tot,
12: ja,
11: aber
12: ja.
11: Noch
12: sie sind
11: frisch,
12: tot.
11: Wenn man so will.
12: Nein, sie sind nicht mal mehr richtig frisch, sie sind eigentlich ausgeweidet und leer. Und was die Leute, also diese etwa 60 Menschen, die zu Nitschs aktueller Truppe in Leipzig gehören, das ist keine feste Crew, sondern das sind auch Leipziger, die sich bereit erklärt haben, da mitzumachen. Und was die da machen, die packen eigentlich die ausgeweiteten Dinge, die man woanders für billig Geld erwerben kann, sie packen sie wieder rein in die Tiere. Das heißt, sie versuchen auf eine sehr sonderbare, merkwürdige, atavistische Art und Weise Leben wieder hineinzugeben. Es gibt eine Szene, die muss ich schnell erklären. Da kommt der alte Nitsch, der ja nun auch demnächst 75 wird und ein bisschen, ja, langsam gebrechlich, aber noch relativ kregel wirkt, kommt ran an ein so hängendes, kopfunterhängendes Tier, geht mit einem ganz feinen Skalpell dran, macht ein paar Schnitte, die dezidiert keinen Tropfen Blut erfordern ergeben. Logisch, das Tier ist ja schon tot. Und dann werden nach bestimmt 2 Dutzend Leipziger Zuschauer gebeten, so kleine Ampullen mit Kunstblut in das Tier wieder hineinzufüllen. Das ist eine Szene, die mich, vieles an dem Abend hat mich nicht berührt, aber das schon, weil es ist der verzweifelte und vollkommen sinnlose Versuch, in das Tote, in das, was für uns ja geschlachtet worden ist, weil wenn es nicht im Theater hängt, kommt es demnächst auf den Teller, für uns Geschlachtete quasi wiederbeleben durch unseren Geist, unsere Seele, unser Karma, wie sie gerne mögen. Das ist eigentlich, macht er eine Art von Beschwörungs- und Wiederbelebungstheater, das mit dem, was ihm vorgeworfen wird, einfach überhaupt nichts zu tun hat.
11: Also fast ein Plädoyer für den Tierschutz.
12: Wenn Sie so wollen, ja. Also ich finde eigentlich eher, dass er das tote Tier als Partner sehr ernst nimmt. Also wir, die wir es verspeisen, nehmen es viel weniger ernst. Also man muss noch mal vielleicht ein bisschen zur Struktur erklären. Es gibt unten im Zentraltheater in Leipzig das große Garderobenfoyer. Da gibt es 8 kleine, wie soll man sagen, Kabäuschen zwischen den Säulen vor den Garderoben. Und da sind quasi 8 kleine Bühnen eingerichtet. Da wird einmal, werden da Tomaten zerquetscht, also indem sich die Leute wirklich draufwerfen und einen riesigen Brei aus rotem Tomatensalat herstellen. Und es gibt mehrere Ecken, wo überwiegend nackte Wesen, mal Männer, mal Frauen, auch wie ans Kreuz genagelt. Also die christliche, gar katholische Ikonografie ist unübersehbar an dem Abend, liegen und dann tatsächlich mit diesen gesammelten Eingeweihten aus roten Kanistern sozusagen bespielt werden. Also natürlich, und dann wird noch viel Blut drüber gegossen, damit es noch ein bisschen griffiger und glitschiger ist. Und dann gibt es immer wieder zwischendurch so Momente, wo das Ensemble sich um diese kleine Bühne versammelt und in so eine konvulsivisches Zucken verfällt, als sei das eine Orgie, irgendwie mit sexuellem Unterton. Aber man merkt an diesem ganzen in dieser ganzen Konstruktion, später auch dann auf der großen Bühne, wo ein großes Tier hängt und tatsächlich dann einzelne Figuren ans Kreuz genagelt, nicht aber gefesselt, ins Tier hineingestellt und in Blut übergossen worden, werden, man merkt unübersehbar die Konstruktion. Also das, ich wollte gerade sagen, das Preußisch ist natürlich Quatsch, wenn man über Österreich redet, aber es ist extrem choreografiert. Es ist überhaupt nicht sinnlich. Es hat überhaupt nichts von dieser Spiritualität, dieser Dinge, von denen ich zu Anfang gesprochen habe, von denen ich ein bisschen was weiß. Das fehlt den ganzen Abend über und das wird auch durch die an sich sehr schöne Musik, unter anderem mit Blaskapelle, nicht wirklich hergestellt.
11: Unser Theaterkritiker Michael Lages war dabei bei Tag 2, ja, wenn man so will, eine Zwischenbilanz dieses Orgien-Mysterientheaters in Leipzig.
12: Ein Fest.
11: Morgen wird es dann nochmal ein Fest geben, ein dionysisches Fest, wie ich ja lesen kann. Schon ab Mittag geht es los. Und das ist dem auch natürlich nicht nur ein Fest vielleicht für dieses Orgien-Mysterientheater von Hermann Nitsch, sondern auch der Abschied von Sebastian Hartmann im Schauspiel in Leipzig im Zentraltheater. In der nächsten Saison wird dann ein anderer Intendant dieses Theater in Leipzig führen. Vielen Dank, Michael Lages, für Ihre Eindrücke von diesem Orgien-Mysterientheater von Hermann Nitsch, das er heute Abend zum ersten Mal im Osten Deutschlands gezeigt hat. 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
1: Das mal nur so zu diesem Einblick, was gerade passiert war an diesem zweiten Aktionstag. Ich muss im Vorhinein mal kurz erwähnen, ich werde gleich nochmal eingehen auf diesen Aktionstag, um euch mal meine Sicht auf diese ganzen Dinge zu schildern, weil ich war ja jetzt live dabei und das ist nochmal was ganz anderes, als wenn man das Ganze nur mit ansieht, weil wenn man direkt vor Ort mit dieser Aufregung auch konfrontiert ist und auch mit diesem unglaublichen, fulminanten Bühnenbild, was eigentlich einen fast schon in eine ganz andere Ebene und dann noch diese Musik, die die ganze Zeit eigentlich läuft in einer unglaublichen Höhe und Stärke, kann man nur sagen, hohe Achtung, dass Hermann Nitsch existiert, also dass es sowas gibt überhaupt auf diesem Planeten, weil ich bin der Meinung, es war einfach nur gigantisch, dabei zu sein. Aber jetzt gehen wir nochmal ein bisschen in die Musik hinein und gehen langsam zum Finale über. In dem nächsten Teil, den wir uns anhören werden, werde ich über meine Erfahrungen nochmal kurz sprechen von diesem Abend und werde auch noch ein paar Details verraten, was an diesem Abend vielleicht fast schiefgegangen wäre. Und gehe dann in ein Interview hinein, was jemand gemacht hat mit einem Darsteller, der nach der Aktion völlig aufgelöst war.
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Ich begrüße euch herzlich hier wieder auf einem Lauschradio bei dem achten Teil jetzt von Hermann Nietzsche Spezial hier auf einem Lauschradio. Wir werden

0: oder beziehungsweise wir gehen jetzt, Entschuldigung, jetzt in die letzte Runde, in die ziemlich vorletzte Runde fast. Und zwar sind wir jetzt nach diesem Spiel, das jetzt schon beschrieben wurde, was ich leider nicht aufzeichnen konnte mit meinem Diktiergerät, weil ich selbst an der Aktion beteiligt war, gehen wir jetzt langsam in das Ende von dieser Aktion und gehen dann in diesen dritten Teil, der das Dionysische Fest darstellen soll. Aber ich kann ganz kurz nochmal erwähnen, wenn wir jetzt gerade bei diesem zweiten Teil noch sind, von der Aktionstag, meine eigenen Erfahrungen dazu stellen, weil eben wurde auf Deutschlandradio von einem Bericht gesagt, von jemandem, der das auch miterlebt hat, dass es eigentlich nur rituelle Vorhandlungen sind und eigentlich diese Spirit eigentlich fehlte. Also ich empfand das als Darsteller halt ganz anders, weil zum Beispiel als der Stier an diese Leiste angebracht werden sollte, da gab es einen Moment, als dieser Stier reingefahren wurde mit einem Rollwagen und dann wurde von den Schnürboden, werden oben zwei, kam halt diese Leiste runter, wo der Stier dran befestigt werden sollte. Er wurde dann hochgezogen, wir waren auch unsicher, ob er hält, weil er in vier Teile geteilt war. Was natürlich schwierig macht, wenn dann so viel Gewicht in so vernähten Strukturen noch dranhängt, weil die wurden ja mit so Draht wiederum verknotet, dass das bloß nicht rausfällt. Und dann wurde die Bahre, also die Stierbahre, die extra dafür gebaut wurde, die wurde dann von unseren Darstellern, so 40 Leuten, drunter gestellt. An dieser Stierbahre waren sozusagen zwei große Pfosten und in der Mitte von diesem Pfosten sollte dann diese Leiste dran montiert werden mit zwei großen Kolben, die durch zwei Löcher gestoßen werden sollten. Ja, das war auch alles sehr gut durchdacht und dabei, da wir es ja nie mit einem Stier wirklich ausprobiert hatten, war das natürlich noch nie geprobt worden und somit entstand auf einmal eine riesige neue Performance eigentlich, weil diese Kolben, die durch diese Leisten, also durch diese Pfosten durchhauen sollten, dann festgezogen werden sollten, haben leider nicht das richtige Loch gefunden. Der Schnürbodentechniker, der dann immer diese Seile hoch und runter fahren ließ, damit der Stier sozusagen auf der richtigen Höhe hängt wie bei einem Kran, der konnte auch nur ein ansatzweise wirklich wissen, wie viel Zentimeter wir dann noch brauchen oder wie viel Millimeter wir brauchen, bis das schon fast daraus aussah, dass das alles irgendwie gerade nicht funktionieren wird. Und Gott sei Dank gab es dann einen Darsteller, der heißt Günther, und der hat dann, und das weiß ich vom Vorhinein, der hat mir erzählt, dass er Zimmermann ist, und ich sah halt, wie die Spielleiter und auch wie die Helfer, die sonst immer diese Sachen eigentlich ständig machen, sehr verzweifelt an dieser Leiste rumhämmerten und ich sah auch schon das Holz, wie es gesplittert war und dachte so, oh mein Gott, wenn jetzt der Stier einfach zusammenbricht und wir überhaupt nicht den Stier tragen können, wie ändern wir das denn jetzt in der Performance komplett um und wie machen wir das denn dann? Also im Nachhinein habe ich erfahren von den Leonard Kopp, dass wenn was passiert wäre, und das Holz wäre gebrochen, dann hätte man ein neues Holz zusammengesägt, dann wäre halt die Performance länger gegangen und man hätte dann dieses Holz ersetzt und hätte es dann wieder probiert, den Stier aufzuhängen, die ganze Nacht halt durch. Aber als dann der Günther halt, der, wie er mir vorsagte, Zimmermann war, an diese Leiter ging und dann halt versucht hatte, dieses Holz in Augenschein zu nehmen, da war ich mir eigentlich ziemlich sicher, dass das eigentlich eine ziemlich gute Wendung noch nehmen wird, weil wenn ein Zimmermann sich mit Holz, also ich meine, er kennt sich ja auch mit Holz aus, dann wird das, glaube ich, ganz gut Anweisungen geben und dann wird das auch klappen. Und es hat dann auch geklappt und es wurde auch, der Stier ging dann durch das Loch, alle haben geklatscht und alle waren total froh, dass jetzt endlich der Stier hängt und dann konnte man ihn auch über die Treppen in die Arena hineintragen. Das war natürlich eine unglaubliche Begeisterung im Publikum, dass so ein Riesentier von uns getragen wird und dann nur noch über die Treppen. Und dass auch noch diese Halterung halt auch noch hält. Das war natürlich schon ein sehr, sehr emotionaler Moment und auch ein sehr, sehr heftiger Moment, wo ich dann sage, wow, mehr geht eigentlich nicht an Performance, weil das ist wirklich eine herausragende Leistung, sowas erstmal zu tragen, dann auch noch sowas in dieser Form, ohne zu proben, zu verwirklichen. Also ohne wirklich diesen Stier jetzt dabei zu haben bei den Proben. Aber es gab noch so viele Elemente eigentlich in dieser ganzen Inszenierung, wo ich sagen würde, das ist Theater und das bleibt auch Theater. Es ist halt ein Theater, was nicht in dem Sinne gespielt wird, was sozusagen gelebt wird wie in einer Performance, aber gleichzeitig aus natürlich erdachten Partituren einfach existiert, so wie die Musik auch aus erdachten Partituren existiert, so existierte dieses Theaterstück halt auch aus erdachten Partituren, hat aber immerhin noch eine Art Live-Charakter dabei, wo sich auch wieder Dinge ziehen oder dehnen können, so wie Zeit sich dehnen kann, so konnte sich auch dieses Theaterstück in gewisse ekstatische Momente hinausdehnen, wo selbst der Betrachter dann irgendwann und auch ich als Darsteller nicht mehr weiß, wo ich eigentlich gerade drin stecke und was ich eigentlich gerade hier mache, weil diese Bilder, die da erzeugt werden, die sind einfach gigantisch und haben mir jetzt noch, kriege ich jetzt noch Gänsehaut, wenn ich dann daran denke, wie das war. Vielleicht können wir jetzt zum Abschluss mal ein Interview hören von jemandem, der auch mit live dabei war. Das war der, wie heißt er noch? Der Julian? Nee, Moment, da muss ich ganz kurz mal nachschauen. Das war der Maximilian, der kam aus Berlin und der hat jetzt mal seine Erfahrungen geschildert nach der Performance, also nach diesem ganzen ekstatischen Moment. Und ich glaube, es ging mir ähnlich, weil ich war stand neben dem Interview, das er geführt hat, auch und habe mein Radio-Interview da auch mit ein bisschen beteiligt. Es ist halt ein unglaublicher Moment, wenn man in einen Stier wühlt, wo Frauen und Männer jeweils drin liegen, wo wiederum Weintrauben drin liegen, grüne oder Erdbeeren und lila Weintrauben und Lungen und Hirne. Und man schreien soll für 30 Minuten lang und nebenbei noch ekstatisch wühlen soll, da ist man einfach an einer ganz bestimmten Stelle nicht mehr wirklich Mensch, sondern man ist nur noch jetzt, man ist sein, man ist einfach nur noch sein. Und nach diesem Moment halt aufzuhören und das Ganze danach in so einem ekstatischen Moment einfach aufzulösen in dieser Ekstase, das löst natürlich unglaubliche Endorphine aus. Aber hört selbst bei dem Interview, da wird es, glaube ich, ganz gut geschildert, wie krass und wie krass wir alle da drauf waren.
1: Ich habe jetzt schon Zuschauer gefragt, ich habe mit dem Nietzsche gesprochen und jetzt brauche ich noch einen Akteur.
2: Ja, na dann los. Also ich bin super entspannt jetzt gerade, vielleicht kommt nicht so viel raus, aber wir werden sehen.
1: Okay.
3: Wenn nicht, übernehme ich.
4: Hallo, hier bei FM Lausch Radio.
1: Also meine erste Frage an dich wäre jetzt, wo das Orgelmysterientheater vorbei ist, wie du dich fühlst.
2: Ich muss sagen, dass ich mich unglaublich entspannt fühle. Und ich kann es nicht so richtig einsortieren, ob ich mich jetzt irgendwie so, viele sagen, jetzt wurde ein Fenster geöffnet oder man fühlt sich wie neu geboren oder sowas und ich kann es ganz schwer einschätzen, wie ich mich jetzt fühle. Es hat weder was Schlechtes noch irgendwie was Gutes, sondern ich fühle mich einfach, als ob ich irgendwie einen großen, irgendwas geschafft hätte. Und ja. Das ist, wird auf jeden Fall noch ein paar Tage dauern, irgendwie, bis es verarbeitet ist und ich die ganze Fülle an Bildern, die da auf mich eingestürmt ist, bis sie irgendwie so einsortiert ist in mein normales Leben und in meine normalen Konstruktion von Leben. Und wenn ich dann zurück nach Hause fahre, wie ich das dann sehen werde und dann so denke so, wow, wo kommst du eigentlich gerade her?
1: Wie würdest du denn den Unterschied jetzt beschreiben zwischen den Proben und der wirklichen Aufführung? Weil das war ja dann wirklich das erste Mal jetzt, dass ihr das mit Blut und den Tieren gemacht habt und das ist ja dann schon mal noch eine ganz andere Erfahrung als das so trocken zu proben
2: kann. Am krassesten fand ich immer, weil es ja schon sehr, naja, es ist schon sehr so, das geht ja auch so ziemlich nah alles. Und um das irgendwie zu verarbeiten, macht man so relativ viel Witze dabei und das ist sehr humorvoll. Und das ging natürlich jetzt bei der Aufführung nicht. Bei der Aufführung muss alles sehr ernst sein. Es ist ja wie eine Prozession, wie so ein Initiationsritual. Und das war das Krasseste für mich irgendwie. Das war der stärkste Unterschied, dass alles so ernst war.
1: Kannst du für dich einen Sinn entdecken?
2: Ja, schon. Schon, es erinnert einen unglaublich stark eben an diese an antike Rituale, wo eben eine Frau oder ein Mann so erwachsen wird. Und wo so der Schritt gemacht wird von eben von Kindsein zum Erwachsenen, was wir in unserer Gesellschaft nicht mehr unbedingt haben. Wir haben ja keine richtigen Initiationsrituale mehr. Und so hat sich das angefühlt für mich.
1: Und wie bist du dazu gekommen, bei diesem Spektakel mitzumachen? Weil die Gruppe Akteure, die ist ja eigentlich wild zusammengewürfelt. Mhm.
2: Lustigerweise über die Gegenaktion. Ich habe von Freunden, die haben halt sowas gepostet über die Gegenaktion. Und ich kannte Nitsch schon, also die Arbeiten von Nitsch schon eine ganze Weile. Und habe mich dann riesig gefreut, dass sowas halt in der Nähe stattfindet. Habe sofort Karten gekauft. Und nachdem ich die Karten gekauft hatte, habe ich gesehen, dass man auch Akteur werden kann. Und habe sofort eine E-Mail geschrieben. Und dann hieß es, ja, am nächsten Tag ist dann das Casting dazu, was mehr so eine Infoveranstaltung war. Und ja, bin dann am nächsten Tag gleich hingefahren, hierher. Und ja, und so hat sich dann irgendwie eins zum anderen ergeben.
4: Aber an sich sind die alle, Entschuldigung, dass ich jetzt hier so reinspreche, aber an sich sind die alle hier total unterschiedlich. Also, die kommen teilweise aus der ganzen Welt, die Akteure.
1: Ja, das habe ich gerade schon mitbekommen. Wie stehst du denn den Protesten gegenüber? Wenn du sagst, du hast über die Gegenveranstaltung erfahren, ja. Und dann war ja hier auch eine kleine Demonstration vorm Theater und ich habe gehört, es gab auch eine Podiumsdiskussion und so. Wie ordnet man das dann so ein?
2: Ich finde das eigentlich grundsätzlich gut, weil ich meine, wir leben halt in einem demokratischen System und jeder soll seine Meinung äußern. Das ist eine gute Sache. Also wenn ich gegen irgendwas wäre und mir das sehr nahe gehen würde, würde ich vielleicht auch gegen demonstrieren. Also grundsätzlich ist es. Ich muss sagen, ich habe mit keinem der Demonstranten oder der Leute, die jetzt bei der Protestaktion dabei waren, geredet oder sowas. Ich weiß nicht, also ich finde es eigentlich gut, dass Leute sowas machen. Und ich finde, aus deren Perspektive ist es enorm schwer, dagegen was zu machen, ohne dafür Werbung zu machen. Ich meine, so alle Skandale, immer wenn man irgendwas Großes aufbäumt, dann machst du auch eine unglaubliche Werbung dafür. Und das ist ein schwieriger Spagat, finde ich, aus deren Perspektive, dagegen zu sein und aber jetzt nicht Leute anzuziehen.
1: So hast du ja schließlich auch da...
2: Eben genau, also für mich war das die beste Werbung. Nicht, weil ich dann dachte, geil, da willst du mitmachen und alle und irgendwie gegen alle sein oder sowas, sondern so habe ich davon überhaupt erst erfahren. Das ist irgendwie so kostenlose Promotion.
1: Hattest du vorher schon mal was von Nietzsche gehört oder gesehen?
2: Ja, ich habe... Ich glaube, ich weiß nicht mehr, wie alt ich da genau war. Ich glaube, ich war so 14, 15 und habe ich irgendein Museum besucht. Und da gab es auch eine Ausstellung von Nitsch. Und ich durfte da nicht rein, weil ich eben zu jung war. Und man konnte aber durch die Glastüren sehen, was da passiert. Und das hat mich irgendwie sehr interessiert. Und dann habe ich mich eben so ein bisschen mir das angeguckt. Und dann das auch wieder vergessen. Und habe mir vor ein paar Monaten die DVD angeguckt. Und war dann natürlich ziemlich angefixt. Und hab mich dann, wie gesagt, ziemlich gefreut, als ich dann gehört habe, dass es hier stattfindet.
1: Wenn du sagst angefixt, was fasziniert dich an seiner Kunst?
2: Das ist dieses Massige und dieses Intensive und vor allen Dingen dieses, das ist alles läuft sehr nach Ritualen ab. Also man hat so einen ziemlich genauen, also du hast nicht einen hundertprozentigen Ablauf, wie jetzt alles zustande kommen soll, aber es gibt die Techniken und die lernst du bei den Proben, was zu machen ist. Und dann hat es einen unglaublichen rituellen Charakter einfach, wie die eine Sache zur anderen kommt und was dann gemacht werden muss. Und dann gibt es die Musik dazu und dann stehen die beiden da und geben mit den Trillerpfeifen Kommandos ab. Das ist einfach ein krasser Gruppenprozess, der da abläuft, der eben sehr ritualisiert abläuft. Und das fasziniert einen. Das zieht einen in den Bann.
4: Und Entschuldigung, dass ich mich nochmal einmischen muss, aber was auch total für mich jetzt so klar war, das war dieses Vertrauen zueinander zu finden. Wir kannten uns alle gar nicht wirklich und haben dann auf einmal so heftige, schwierige Kreuztragegeschichten und Stier gezogen und den Stier getragen. Also musst du dich ja innerhalb dieser ganzen Gruppe irgendwie vertrauen, dass es funktioniert. Und da hat sich natürlich ein unglaublicher Prozess auch nochmal in der Gruppe gebildet, über diese Rituale. Und das war ja schon eigentlich fast ein eigenes Ritual schon wieder.
2: Ja, weil du hast ja eine Augenbinde auf, siehst nicht, was mit dir passiert und du musst deinen Mitmenschen, die du vielleicht gerade erst kennengelernt hast, unglaublich vertrauen, dass sie dich nicht fallen lassen oder dass nicht irgendwas passiert oder dass nicht irgendjemand dich anfasst oder irgend sowas. Das ist, auf jeden Fall eine sehr intensive, krasse Erfahrung gewesen.
1: Kannst du deine Rolle beschreiben, die du hattest jetzt während dieser...
2: Also, ich war... Sechs Stunden, ja genau. Ich hatte drei passive Rollen. Das heißt also, dass ich irgendwie ans Kreuz gebunden war oder dass ich irgendwie auf dem Boden lag oder auf einem Tisch lag. Und dann natürlich auch das Wühlen. Also ich hatte beides. Ich hatte einmal passive Rollen und auch aktive Rollen.
1: Welche Gefühle kamen da hoch, gerade bei diesem Wühlen? Weil das stelle ich mir als größte Herausforderung.
2: Bei dem Wühlen als aktiver Akteur. Also,
4: ja. Bei ihm ist es auch interessant, er lag unter dem Schwein und auf ihm wurde gewühlt.
2: Das
4: ist auch nochmal ganz anderes.
2: Das ist eine krass, das ist auch
4: ganz krass.
2: Krasse Sache, weil du siehst ein bisschen was durch die Augenbinden, aber irgendwie nur so schemenhaft. Und es fühlt sich so ein bisschen an wie dein eigener Körper, in dem dann gewühlt wird. Und das ist ein sehr komisches Gefühl. Aber irgendwie, ich hatte irgendwie so ein tiefes Vertrauen in die Leute, dass ich irgendwie, zwar, ich hatte keine Angst oder sowas, oder ein unangenehmes Gefühl. Es war einfach nur so ein, weiß ich auch nicht, wie gesagt, das muss ich erst mal einsortieren.
4: Also bei mir war es so, als ich bei den Stier gewühlt habe, das war ja diese hauptgroße Aktion dann am Ende. Wir haben das ja dreimal gemacht, mit Schreien vor allen Dingen, also wir mussten auch ganz laut schreien. Und man hat dann in diesem Milch, in dieser Tomaten und dann noch in diesen Weintrauben und in diesem Gehirn und in den Lungen und in den... dann waren noch Frauen in den Stier, die sich da reingeschmissen haben. Und du hast einfach nur noch gedacht, wenn du schreist, dann schreist du für... Du weißt nicht mehr, wo du bist. Also das ganze Leben um dich herum existiert zwar und auch die ganzen Farben existieren, weil man sah ja auch dann immer auf diese Flügel hinaus. Also man hat immer rausgeguckt auf das Öl, gewühlt und gewühlt und dann kam wieder warmes Wasser, dann kam wieder Blut ins Gesicht. Und du dachtest nur, was passiert hier gerade? Aber es war nicht schlimm, also es war super angenehm.
1: Aber würdet ihr das, dieses Gefühl, dann als die Ekstase beschreiben? Die
4: vielleicht ist es noch nicht mal Ekstase. Es ist, als wenn du, so habe ich das eben gerade gesehen, als wenn du irgendwie auf Mount Everest steigst die ganze Zeit, also du hast einen extremen Sport da hochgemacht und dann fliegst du mit einem Raumschiff in die nächstgelegene Dimension hinein. Und du hast keine Ahnung, wo du bist. Und du weißt auch überhaupt nicht, wie lange und wo und was um dich herum eigentlich ist, aber trotzdem bist du da. Es ist wie so ein Jetzt-Zustand, der nicht im Jetzt erklärt werden kann oder auch im Nachhinein jetzt erklärt werden kann, weil er nur im Jetzt da ist. Also das ist wie, man kann sich, also ich kann es jetzt mal, ich habe die Bilder jetzt in meinem Kopf, ich könnte dir jetzt, wenn ich jetzt Spock wäre, könnte ich mir eine Hand auf deinen Kopf legen und dann könntest du das sehen. Aber ich bin nicht Spock. Und das Problem ist, ich kann dir das gar nicht beschreiben. Weil das ist so ein unglaublicher Moment, der auch noch so krass nachwirkt jetzt, ne? Wir sind so total entspannt und haben aber so komische Sachen da gerade gesehen und gefühlt. Total lebensbejahend, also absolut lebensbejahend. Also alles, alle Farben der Welt und alle Emotionen der Welt lagen auf einmal mitten im Stier. Und wir konnten mal einen Finger reinhalten in dieses unglaubliche Gefühl.
1: Darf ich euch fragen, was ihr eigentlich macht, was ihr arbeitet oder studiert?
2: Also ich studiere Psychologie und ja, das mache ich in Berlin und weiß aber noch nicht so ganz genau, was ich damit machen will. Also vielleicht wäre ich Therapeut.
1: Dann habe ich dich auch nicht gefragt.
2: Vielleicht auch nicht, das weiß ich nicht.
1: So weit wollen wir gar nicht gehen.
4: Ja, und ich habe ich bin freischaffender Künstler, war vorher an der Kunstschule Kassel, habe da bildende Kunst studiert und habe dann Dozent dort und habe jetzt eine eigene Firma und mache aber Kunst.
1: Wie alt seid ihr?
2: 25.
4: 34.
1: Okay. Danke, das war's schon.
2: Alles klar, gerne.
4: Wo und, kommst du her?
1: Ich studiere gerade in Weimar, aber ich komme da nicht her.
4: Und wo kommt das denn, das Interview?
1: Das ist für private Zwecke, weil ich eine Projektarbeit machen möchte.
4: Ah, schön.
1: Werde ich verwehren. Aber ehrlich gesagt,
4: ja,
1: ist meine Batterie zwischendurch leer gegangen. Ich wollte aber das Gespräch nicht unterbrechen, deswegen habe ich nichts gesagt. Aber du hast das ja alles aufgenommen.
4: Ich hab's da. Soll ich es dir dann schicken?
1: Ja, gerne.
4: Okay, dann brauche ich jetzt aber deine E-Mail.
1: Ja.
0: Ja, so, das war sozusagen das Interview, was die nette Dame, das nette Mädchen, für ihre Projektarbeit aufgenommen hat. Was ich aber dann im Endeffekt aufgenommen habe, weil ich ja noch derjenige war, der dann keine leeren Batterien in mir hatte, sondern meine Batterien waren extrem voll aufgeladen. Ich habe sie dann natürlich geschickt und mal sehen, ob sie mir das Interview noch von Hermann Nitsch schickt. Ich würde das dann im späteren vielleicht dann irgendwann später nochmal nachsenden hier in einer, vielleicht irgendwie als Special kleinen Internet Beitrag in einer Wiederholungssendung, die diesen Inhalt jetzt aber noch nicht beinhaltet. Wie ging es dann weiter? Also es ging dann eigentlich nur weiter, dass ja das Fest vorbei war und wir hören jetzt erstmal wieder ein bisschen Musik und dann erkläre ich euch, was am nächsten Tag passiert ist. 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
0: Bye-bye, Auf dem
7: Wir hängten ihn vor der Kathedrale. Seit alters die Richtstätte von Kingsbridge. Denn wo sonst sollte man einen Menschen vor Gottes Strafgericht befehlen, wenn nicht im Angesicht des Herrn? Der Sheriff führte ihn aus dem Verlies unter der Ratshalle zu uns herauf. Er sah nur mich. Unsere Blicke trafen sich, und in diesem kurzen, flüchtigen Moment lag die ganze Lebensspanne, die ihn und mich verband. Er wusste, ich war für seinen Tod verantwortlich. Über Jahrzehnte hinweg hatte ich Jagd auf diesen Mann gemacht. Er war ein Bombenleger, der den größten Teil unserer Königsfamilie mitsamt der Hälfte der Fürsten unseres Landes getötet hätte, wäre ich seiner schrecklichen Bluttat nicht zuvorgekommen. Ja, ich sah viele Männer in den Tod gehen. Und viele starben in dem Wissen, dass ich es war, der sie ihrer furchtbaren, aber gerechten Bestrafung zugeführt hatte. Warum ich so etwas tue? Weil mein Land mir lieb und teuer ist und weil ich im Dienst meiner Königin stehe. Doch es gibt noch einen weiteren Grund. Meine tiefe Überzeugung, dass jeder Mensch das Recht hat, auf seine ganz eigene Weise sein Verhältnis zu Gott zu bestimmen.
8: Das Fundament der Ewigkeit von Ken Follett.

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6: Ich grüße euch zum letzten Mal jetzt hier den mit Mysterien Orgien-Mysterien-Theater Radio-Event von Hermann Nietzsche, und wir begeben uns jetzt in den letzten Teil, in den dritten Teil, wo einige Events natürlich noch mit draufkreuzen. Zum Beispiel gab es jetzt am dritten Tag, wo wir jetzt gerade sind, das Dionysische Fest, wo wir alle ganz viel essen konnten und trinken konnten, und da war ein riesen Tisch aufgebaut und irgendwo gab es es war ein bestimmt 60 Meter langer Tisch, der aufgebaut war, überall auf den Tischen lag Essen, also Wurst und Käse, und es gab Wein und es gab Apfelsaft und es gab Blasmusik zu hören, die im Hintergrund spielte. Das hört ihr wahrscheinlich jetzt auch gerade. Und die Leute haben sich nochmal die Adressen ausgetauscht. Es wurde einfach nochmal ein bisschen zusammengesessen und es wurde gefeiert. Und Hermann Nietzsche war auch da und auch alle anderen Akteure waren da. Und man konnte so wirklich diese Stimmung nochmal wahrnehmen, wie das so ist, wenn man halt ein riesen Werk bezwungen hat mit ganz vielen Emotionen, mit ganz vielen Taten, die man verbracht hat. Und das muss man schon sagen, das war eine sehr abgerundete Sache in dem Fall. Und das ging dann später in das Fest von Sebastian Hartmann über, der dann seinen Abschied gefeiert hat als Intendant. Ich habe im Vorfeld jetzt noch ein kleines Attentat auf euch vor. Und zwar werde ich jetzt nochmal Hermann Nietzsche zu Wort kommen lassen in einem kleinen Interview, was ich selbst nicht geführt habe, aber was ich jetzt für das Radio kreiert habe. Und da wird man nochmal ein paar kleine Fragen und Antworten zu Hermann Nietzsche finden. Und danach gibt es noch ein kleines Interview von einer Dame, die sich auch nochmal bestens mit Hermann Nietzsche auskennt, die am Telefon war. Das wurde aufgezeichnet von einem Radiosender, und ganz am Anschluss, gibt es dann die Arthur Bruckner Version von Hermann Nietzsche in seiner Form, in seiner wirklichen, sehr fulminanten Form. Und danach haben wir natürlich was ganz anderes zu bieten, und zwar stellen wir dann die neue Band Psyön vor, die sich im Pop-Bereich bewegt. Die habe ich aber auch zu der Zeit von Hermann Nietzsche, seinem Festival, kennengelernt und wollte sie deswegen nicht aus diesem Programm herauslassen. Aber jetzt erstmal ein kleines Interview mit Hermann Nietzsche auf einer sehr astralen Ebene.
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6: Herr Nietzsche, dieser kultische Akt, den Sie da vollziehen, ist das denn ein kultischer Akt, den Sie vollziehen, oder ist es kein kultischer Akt?
7: Fast alle kultischen, religiösen Vorgänge haben sehr viel mit dem Gesamtkunstwerk zu tun, weil ein kultischer Akt, Liturgien mussten mit Kunst ausgeschmückt werden.
6: Herr Nietzsche, wenn Sie sagen kultischer Akt, Inwieweit würden Sie zustimmen, dass Sie keine Tiere mutwillig töten?
7: Unser Haus liebt die Tiere. Die Tiere werden bei uns bevorzugt. Und es ist so, wenn da Tiere verwendet werden, dann kaufe ich den Schlächtern bereits geschlachtete Tiere ab, die für den menschlichen Verzehr gestorben sind. Und also, ich töte keine Tiere mutwillig. Die Gesellschaft hat sie auch nicht nur mutwillig getötet, wir sind halt einmal Fleischesser. Wenn jemand vegetarisch ist, dann ist es seine Sache, ich bin nicht dagegen, ich kann es zwar sehr verstehen, ich weiß aber, dass ich ein Raubtier bin. Aber wie gesagt, das hätte ja mit der Frage gar nichts zu tun. Ich liebe Tiere und fördere Tiere. Und man kann auch den Spieß umdrehen. Die Arbeit von Nietzsche macht eben auf den Missbrauch, den wir Menschen mit den Tieren machen, aufmerksam.
6: Da muss ich Ihnen allerdings zustimmen. Ich bin auch der Meinung, dass diese Tiere, dass man das Gefühl hat, man macht darauf sozusagen eine ja, man denkt einfach daran. Ne? Wenn Sie sagen, es ist eine tragische Bedingung, also das heißt in einer Tragödie, warum ist es denn eine tragische Bedingung?
7: Ich glaube nicht. Ich mache Kunst und Kunst beschäftigt sich mit der Freude, mit der Wollust, mit der Erotik und mit dem Tod, mit der Krankheit, mit der Grausamkeit, mit der Katastrophe. Also ich bejahe das Leben und muss daher auch bereit sein, das Tragische zu akzeptieren. Und ich komme sehr stark von der griechischen Tragödie. Und die Tragödie beschäftigt sich eben mit dem Tod. Und von daher, ja, sage ich Ja zur Schöpfung, muss aber das Tragische, den Tod, ja, hinnehmen, bejahen. Sogar als Bedingung dessen, dass etwas ist, anzunehmen, also annehmen.
6: Diese Annehmung, also man sagt ja auch oft, dass es nicht wirklich, also sagen wir es mal so, was ist denn für Sie wirklich schön?
7: Was ist überhaupt schön? Ne? Das ist ganz, ganz schwer zu definieren. Ich möchte es nicht definieren müssen. Es kann was äußerlich Abstoßendes und Widerwärtiges unglaublich schön sein. Die Schönheit meint auch das Grausame, das Entsetzliche, den Tod, den Schmerz bei der Geburt, den Schmerz beim Sterben. Es ist gerade die tiefsten und schönsten Kunstwerke sind jene, die, und da gehören auch die ganzen Tragödien dazu, ne, die das Abstoßen, das Entsetzliche zeigen.
6: Da muss ich Ihnen allerdings auch wieder zustimmen. Wissen Sie denn in Ihrer Art und Weise, wenn Sie was tun, dass Sie auch genau das tun, was Sie tun, oder ist es eher eine Art Performance-Haltung, in der Sie eine Art Partitur vielleicht auch mal freien Willen überlassen?
7: Und mich wundert es nur, jetzt bin ich vielleicht 75 Jahre alt und das hört nicht auf. Nicht? Und ja, so ist es eben. Aber ich weiß, was ich tue. Ich kann alle Vorwürfe entkräften und ich glaube, das ist ein wichtiger Auftrag, den ich bekommen habe, diese meine Arbeit zu machen. Und vor allem noch in der, sage ich jetzt wieder, kultischen Ausdehnung hin zum Gesamtkunstwerk. Nicht?
6: wenn Sie sagen, Sie sind ein Religionsarchäologe, inwieweit fühlt sich das denn überhaupt an?
7: Ich beschäftige mich sehr viel mit dem Christentum, ohne ein Christ zu sein, weil das Christentum viele Religionen zusammenfasst. Tod und Auferstehung ist ein Leitmotiv, das ich glaube, durch alle Religionen durchzieht und besonders stark im Christentum. Und weil ich eben ein Religionsarchäologe bin, ist das Christentum für mich der Einstieg in diesen Schacht, der zum kollektiven Unbewussten führt.
6: Vielen Dank und jetzt noch viel Spaß bei unserer Information, die jetzt noch folgt, und zwar von einem Interview, was im Radio aufgenommen wurde. Und ich bedanke mich erstmal ganz herzlich an alle, die jetzt zugehört haben, und auch an alle, die jetzt mitgemacht haben, und auch an alle, die ich jetzt nicht genannt habe. Ich wünsche euch viel Spaß hier noch bei der Sendung, und wir werden nachher noch Arthur Bruckner hören mit seiner Hermann Nietzsche-Fassung. Und danach das Pop-Event Sjön, weil Sjön war auch in Leipzig in diesem Abend und auch in dieser Woche. Und den habe ich mir angesehen mit Minky Warhol und Ralf Schmidt. Und es war ein großartiger Abend. Ich bedanke mich auch nochmal an den beiden und auch an allen, die ich kenne, und an alle, die jemals ich vielleicht noch bald kennenlernen werde. Keine Ahnung. Nee, das meine ich jetzt nicht. Das wäre ein bisschen absurd. Aber wir gehen uns nochmal in das ein kleine Interview rein und dann melde ich mich nochmal.
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8: Expertin in Sachen Wiener Aktionismus ist Eva Badura-Triska. Sie ist Kuratorin am Wiener MUMOK, dem Museum Moderner Kunst Stiftung Ludwig Wien. Guten Tag.
9: Grüß Gott.
8: Wer Hermann Nietzsche unterstellt, dass er seine Zuschauer seit nunmehr 50 Jahren vor allem schockieren und ekeln will, mal ehrlich, hat er den Künstler wirklich nicht verstanden?
9: Ich denke, man hat ihn nicht verstanden. Hermann Nietzsche geht es, wie er selbst gesagt hat, um eine bewusste und erweiterte Erfahrung des Seins. Und unser Sein hat nun mal auch sehr, sehr viele Bereiche, die wir tabuisieren. Denken Sie nur an eine Geburt, wie viel Blut dabei fließt. Denken Sie daran, dass das Schlachten von Tieren seit Ewigkeiten ein Teil unserer Menschheit, unserer menschlichen Erfahrung ist. Und denken Sie vor allem, dass die religiösen, kultischen Handlungen immer wieder mit dem Schlachten verbunden waren. Unsere katholische Tradition, in der wir heute leben, zu der sich Nietzsche im Übrigen auch ganz eindeutig bekennt, die ist etwas abstrakter geworden. Unsere Opfervorstellungen haben sich geändert und er macht jetzt im Rahmen der Kunst auf diesen Vorstellungen aufbauen Erfahrungen möglich, die eben wieder wesentlich intensiver sind, als wir sie bisher gewohnt sind. Ich glaube, man sollte sich diesen Erfahrungen hingeben, man sollte die Schönheit auch von diesen intensiven Lebenserfahrungen, man sollte sich dem öffnen.
8: Die Schönheit von spritzendem Blut und aufgeschnittenen Tieren und Gedärmen, die ja auch einen gewissen Geruch ausstrahlen, das muss ich dann über Stunden im Theater aushalten. Wundert es Sie, dass Nietzsche das immer noch macht? Er ist ja mittlerweile der Mick Jagger der Aktionskunst.
9: Also wenn Sie das Werk von Hermann Nietzsche verfolgen, ist es sehr, sehr faszinierend, wie er sozusagen mit einer von einer Grundidee ausgehend, die er in den 60er Jahren entwickelt hat, die immer mehr verfeinert und verästelt, vergrößert, es stehen ihm ja auch immer größere Möglichkeiten zur Verfügung. Er hat vieles von Anfang an schon geplant, zum Beispiel die Musik, die konnte er erst sehr viel später realisieren, weil er eben erst sehr viel später ein Orchester hatte. Das wird also immer feiner und ich finde es besonders schön, dass er jetzt seine Aufführungen auch in Theatern machen kann. Denn es ist Theater, man darf es nicht übersehen. Es ist ein Orgien-Mysterien-Theater, das eine gesteigerte sinnliche Erfahrung ermöglicht.
8: Sie können mich einen Kunstbanausen schimpfen, aber auch der Kollege Thorsten Bethnerz fragte eben, wer macht dann eigentlich den Dreck weg nach einer solchen Vorführung, wenn da drei Tage rumgesudelt wird im Leipziger Zentraltheater? Das ist ja auch von der Organisation her nicht ganz leicht wahrscheinlich,
9: oder? Die logistische Herausforderung ist eine große, aber das ist bei vielen Kunstwerken so. Denken Sie nur daran, wenn Christo seine großartigen Verhüllungen macht, dann ist es nachher, simpel gesagt, a lot of work für andere Leute, das wieder wegzuräumen. Das ist ganz klar. Das ist im Übrigen auch, wenn Sie einem Museum arbeiten, bei jeder Ausstellung so. Natürlich steht da ein großer, großer logistischer Apparat dahinter und auch einiges an Kosten.
8: Sie hören Eva Badura-Triska. Sie ist Expertin für Wiener Aktionskunst und Kuratorin am Wiener MUMOG, dem Museum Moderner Kunst, Stiftung Ludwig Wien. Wie hat das eigentlich mal angefangen mit diesem Orgien-Mysterientheater?
9: Ja, also wie alle Wiener Aktionisten ist Hermann Nitsch aus der Malerei gekommen. Er ist ein großartiger Maler und er hat sich eigentlich mit Rembrandt, mit den Kreuzigungen von Rembrandt sehr beschäftigt. Im Übrigen gibt es auch im 17. und 18. Jahrhundert sehr, sehr viele Darstellungen, gerade in der niederländischen Malerei, wo sie Tiere, geschlachtete Tiere, das hat einem immer schon fasziniert. Da hat er begonnen. Dann hat er diese Idee des Orgien-Mysterien-Theaters entwickelt, das aus viele Quellen hat, unter anderem auch das Gesamtkunstwerk von Richard Wagner. Er hat es zunächst in der Dichtung entwickelt und dann hat er gemerkt, dass ihm die Sprache zu wenig ist. Und er wollte die Sprache sinnlich anreichern, mit sinnlichen Erfahrungen, das Herumreichen, das Verschütten von Substanzen. So sind die ersten Aktionen entstanden. Da war er natürlich Teil des Wiener Aktionismus, der eine Gruppe von Freunden in Wien waren, die also ein ganz wichtiges Stück Kunstgeschichte geschrieben haben. Und dann wurde der Erfolg immer größer. Die Gemeinde derer, die hinter ihm steht, ist mittlerweile weltweit sehr, sehr groß und er konnte eben sein Theater immer mehr verfeinern, erweitern. Hermann Nitsch ist einer, der eine Grundidee immer ein Zeitlebens verfeinert, erweitert. Das ist auch ein mögliches Konzept von Kunst. Man muss nicht immer ständig etwas Neues machen. Er bleibt bei seiner Sache und erweitert sie.
8: Aber macht es nicht auch einen Unterschied, ob da ein 23-jähriger Sponti revolutionäre neue Dinge ausprobiert und Blut verschüttet oder ob das nun ein 74-jähriger mit Rauschebart ist?
9: Naja, ich kann dazu nur sagen, jeder Künstler hat ein Spätwerk, ja, und Hermann Nitsch hat keinen Qualitätsabfall.
8: Welche Rolle spielt denn eigentlich die Religion? Das war ja immer ganz wichtig. Wie kamen die da ins Spiel?
9: Die Religion kann man sehen auch als eine intensivierte Auseinandersetzung mit dem Sein. Das war es ja immer, ein sich zum Sein oder zu dem Rätsel, den Mysterien des Seins in Beziehung setzen. Und Hermann Nitsch sieht die Religion etwas globaler. Er macht sozusagen auch an C.G. Jungs Archetypenlehre anknüpfend, hält er sozusagen sämtliche Kulte dieser Welt und sagt, es gibt eigentlich eine gemeinsame Wurzel und das ist für ihn das Bedürfnis nach Abreaktion. Abreaktion von Psyche ist ganz stark natürlich auch von Sigmund Freud beeinflusst, also die Abreaktion psychischer Dinge, die uns bei uns aufgestaut sind, die zur Entladung drängen und die sehr oft in einem negativen Sinn zur Entladung drängen. Denn ein Krieg, ja, da haben sie sehr viel Blut, ja, und das ist sozusagen, er versucht, das in Bahnen zu bringen. Und das hat eigentlich die Religion immer versucht und er macht sozusagen eine allumfassende Religion, die alle Religionen versucht einzuschließen. Der Fachausdruck ist synkretistisch, wie Sie sicher wissen.
8: Es ist ja auch nicht ganz ungefährlich, sich so mit Religion auseinanderzusetzen. Ihm wurde Blasphemie vorgeworfen. War das der Grund, warum Nitsch diverse Male ins Gefängnis musste in den 60ern?
9: Das war der Grund und das war auch der Grund in einem extrem konservativen Klima im Österreich der 60er Jahre. Hermann Nitsch hat natürlich Tabus gebrochen, er hat zum Beispiel Damenbinden, blutige Damenbinden ausgestellt. Als Frau kann ich nur sagen, die Menstruation ist etwas Natürliches, etwas, dem wir uns stellen müssen. Wir bluten nun mal, wir Frauen, einmal im Monat und das sozusagen nicht zu tabuisieren, sondern auszustellen, das hat er dann teilweise mit künstlerischen Anordnungen gemacht, die auch an katholische Symboliken erinnern. Und das war zu viel für die österreichische Gesellschaft.
8: Kennt denn diese Kunst überhaupt Grenzen?
9: Kennt diese Kunst, ich habe sie nicht verstanden.
8: Ob diese Kunst von Hermann Nitsch, ob sie überhaupt Grenzen kennt oder ob es eigentlich darum geht, wirklich sämtliche Tabus vom Tisch zu räumen?
9: Naja, vergessen Sie nicht, das ist Kunst und Hermann Nitsch bringt das immer wieder in eine Form. Ja, also es ist eine wunderschöne Form, wenn Sie sich seine Inszenierungen anschauen, die sind sogar inspiriert und vergleichbar zu den großen Inszenierungen eines Rembrandt. Das heißt, sie sieht keine Tabus, aber sie bringt es sehr wohl zusammen. Ja, es ist einfach ein großartiges Werk, das immer wieder entsteht und die Grenzen sind natürlich die moralischen Grenzen.
8: Nun ist Otto Mühl tot. Günter Brus und Hermann Nitsch sind 74. Gibt es überhaupt junge Talente, die das Erbe der alten Aktionskünstler fortführen?
9: Also eine direkte Fortsetzung wäre, glaube ich, auch langweilig. Es gibt eine große Geschichte der Aktions- und Performancekunst. Es gibt Künstler, besonders auch in Amerika, wie ganz große Künstler, Paul McCartney, Mike Kelly, die sich ganz entschieden auf die Wiener Aktionisten berufen und sagen, dass sie sehr, sehr wichtig waren. Es gibt viele Künstler, die sozusagen diese Ansätze aufgegriffen haben, aber ich kann nur sagen, Gott sei Dank, nicht in einer direkten 1:1 Art. Die Kunst geht weiter.
8: Eva Badura-Triska, Ihnen herzlichen Dank. Sie ist Expertin in Sachen Wiener Aktionismus, Kuratorin am Wiener MUMOK, dem Museum Moderner Kunst, Stiftung Ludwig Wien.
6: Und damit beenden wir jetzt auch unsere Sendung. Vielen Dank an alle Zuhörer und vielen Dank, dass ihr uns noch weiterhört, weil jetzt gibt es natürlich noch weiterhin Musik von Hermann Nitsch. Und diese Sendung, wie gesagt, wird am Sonntag jetzt morgen wiederholt und am kommenden Wochenende ebenfalls. Wenn jemand Interesse an dieser gesamten Sendung, an diesen gesamten Aufnahmen von Hermann Nitsch hat, dann bitte schreibt mir auf meiner E-Mail flautrauch@gmail.com und dann werde ich euch die MP3-Daten zusenden. Jetzt zum ganz großen Abschluss für uns werden wir jetzt Arthur Bruckner, VJ Reloaded, Hermann Nitsch hören. Und um mal eins zu sagen, ich fand die Sendung wirklich toll, dass ihr alle dabei wart. Und ich fand es auch ganz großartig, dass wir die Sachen jetzt irgendwie mal zur Sprache gekommen haben, bekommen haben und dass auch die Tierschützer hoffentlich ein bisschen wieder bestärkt sind in ihrer Form, weil auch wir von dem Team von Nitsch wollen eigentlich Tiere schützen und nicht ärgern oder irgendwie umbringen. Gut, dann noch viel Spaß hier und nach Arthur Bruckner, wie gesagt, Sjön, das neue Pop-Event aus Amerika. Sehr, sehr, sehr interessant. Sollte man sich auf jeden Fall reinziehen. Bis dann. Viel Spaß noch hier auf FM Rausch Radio. Das war FM Rausch Radio. Live bei Hermann Nitsch, sein 3-Tage-Mysterien-Theaterspiel. Oh, ich meine, sein Orgien-Mysterien-Theaterspiel. Ich bedanke mich bei allen Leuten, die hier mitgemacht haben, bei dem gesamten Team von Hermann Nitsch und bei dem gesamten Team von den Leuten, die ich mit reingebracht habe in das ganze Ding hier, wie zum Beispiel Mickey Warhol, Ralf Schmidt. Aber Ralf Schmidt hat mich eigentlich hier reingebracht, egal. Auf jeden Fall war es ein unglaubliches Event. Ich bedanke mich nochmal ganz, ganz herzlich auch an diesen tollen Musikern, an den Orchester und auch an diesen ganzen Tieren, die dabei waren. Und keine Ahnung, es war ein großartiges Fest. Vielen, vielen, vielen, vielen herzlichen Dank und auch an euch, ihr Zuhörer, die ihr jetzt gerade zugehört habt am Internet. Viel Spaß noch hier auf FM Rausch Radio.

Ermanitsch, das Orgienmysterientheater, Partitur der 138. Aktion, 22. Juni 2013, zweiter Tag, 22. Juni 2013, ab 17 Uhr im gesamten Theater und im Freien. Materialliste: 1 schräge Kreuz tragbare, 1 schräge Liegefläche, 1 sitzstreckbare, 1 Stier, 1 Stier trage, 10 Plastikwannen, 10 Stück Schwarzbrot, 10 Stück Weißbrot, 10 Tische, 15 Schreine, 150 Kilogramm Traubenrot, 150 Kilogramm Traubenweiß, 2 Packungen Watte, 2 Packungen Würfelzucker, 2. 3 Fische K 60 cm lang, 20 Kübel 10 L 20 L Milch, 200 Packungen Taschentücher, 3 Packungen Tapetenkleister, 3 Schweine, 3 Stell. BZW Schiebewände, 30 Henkelbecher, 30 Schwämme, 30 Schweinehirne ganz, 300 Kilogramm Tomaten, 300 L Blut, 40 Mullbinden, 5 Kreuze, 5 Kreuztragbaren, 5 Tragbaren, 50 Kilogramm ganze Rinderlungen, 50 Kilogramm Schweinegedärme, Divirisse Bodentücher, Divirisse Tischtücher, Divirisse Obst. Kunststoffprobeöhren mit Halterung, mehrere UT-Bänder, mehrere Seile. Gesamtkonzept: Hermanitsch, Regitearm, Hermanitsch, Frank Gasner, Leonhard Kopp, Rainer Juranek. Aktionsleitung: Frank Gasner. Aktionsrealisation: Leonhard Kopp. Dirigent: Andrea Cusumano. Koordination: Rita Nitsch. Projektbetreuung: Martha Schieldorfer. Persönlicher Assistent: Hermanitsch, Giuseppe Zeifola. Akteure: Samuel Anton, Leonard Blumenstein, Cele Stabufano, Rita Bürger, Otto Bürger, Marcelo da Costa, Ines A. de la Roche, Brington de la Roche, Franzi Deutscher, Rosalba di Girolamo, Birgit Glocker, Maria Graf, Stefan Grasemann, Jonas Grafert, Friederik Heisig, Michael Janiszewski, Julian Jonke, Georg Juranek, Rainer Juranek, Thomas Kolasser, Laszlo Kopp, Ronald Koppelent, Angela Kuhlmann, Leon Lappin, Rainer Leik, Mirik Macke, Esther Merz, Nadine Mühlner, Friederike Müller, Nora Müller, Günther Platzer, Dagmar Rausch, Friederik Rauscher, Paul Sakholski, Isolde Sakholski, Sandra Schenk, Ralf Schmidt, Johannes Schwamberg, Maximilian Schwarz, Vroni Schwegler, Johann Day Thomas, Cornelius Thomas, Eva Winke, Sascha Walter, Ellen Weinkauf, Judith Weißenböck, Nila Weißer, Julia Zurek, Faut Michael Rauch und Minky Wahul. Wir bedanken uns für Ihr Interesse und wünschen Ihnen noch einen schönen Abend oder Morgen.

Geliebte Eltern, dieser Brief beginnt mit einem Geständnis. Bell und ich, wir haben uns in die Sklaverei verkauft. Durch die schrecklichen Brände sind wir vielleicht von angesehenen Kaufleuten zu Bettlern geworden. Den Mut eures Sohnes Simeon konnten die Flammen aber nicht zerstören. Entschuldigt diese zittrigen Buchstaben auf dem Papyrus. Meine Schrift war noch nie die schönste. Aber diesmal liegt es nicht an meiner Ungeduld. Viel eher ist es das unruhige Schiff, auf dem Bell und ich gerade der Hauptstadt entgegensegeln. Ich kann bereits die roten Ziegeldächer sehen und die riesige Arena, die Bell und ich schon als Kinder im Sand nachgebaut haben. Die Töpfereien und Brennereien, die ihren Rauch in den Horizont schicken. Die gewaltigen Berge, die diese Stadt zu allen Seiten wie Riesen bewachen. Das hier ist der Ort, an dem Bell und ich unserem Schicksal gegenübertreten und an dem wir den Reichtum unserer Familien wiederherstellen werden. Hier werden wir unsere Spuren hinterlassen. Hier wird er in Erfüllung gehen, der römische Traum. Zwei Freunde, die gemeinsam voller Zuversicht und Mut ins Ungewisse aufbrechen. In eine Zukunft, die zwar ganz unten beginnt, aber in Ehre, Liebe und mit Feigen an jedem Abend enden möge.

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0: Neben den Wellen ist es aber vielleicht auch ein bisschen die Nervosität meines überaus empfindlichen Freundes Beldentar, die mich zum Zittern bringt.
1: Bist du endlich fertig mit deinem Brief? Man könnte meinen, dass du erst seit gestern schreiben kannst. Hast du all deine Sachen?
2: Das fragst du mich zum fünften Mal.
1: Und?
2: Ich hab dir doch jetzt schon oft genug gesagt, dass ich... Verdammt!
1: Wusste ich's doch.
2: Egal. Eine Toga für die kalten Tage kann ich mir auch vor Ort noch kaufen. Erst recht, wo uns doch schon bald die Münzen aus den prall gefüllten Beuteln fallen werden. Da! Da vorne! Siehst du die bunten Häuserfronten?

0: Mein Bester, hallo. Wir haben eine Frage. Wohin geht es als nächstes?
1: Kommt mit.
0: Siehst du? Läuft doch. Du übertreibst mal wieder.
2: Ach ja? Siehst du diese Leute? Hier werden Menschen wie Vieh auf Podesten ausgestellt und mit Peitschen vor sich hergetrieben.
0: Ja, aber wir sind...
2: Schau dir diesen Mann an! Ohne Zähne, ohne Haare, dick wie ein Ochse. Er packt der Frau direkt an die Brust, um sie zu testen.
3: Da wären wir. Hoch mit euch.
0: Sicher, dass das nötig ist, mein Freund? Du kannst uns starke Männer doch bestimmt irgendwo empfehlen.
3: Ich bin nicht dein Freund!
0: Wie ist denn dein Name?
3: Mein Name ist... Halt deinen armseligen Mund, sonst setzt es was.
2: Entschuldigt, Herr. Mein Freund hat es nicht so gemeint.
3: Ab auf das Podest! Los! Hier sind eure Schilder. Du da drüben! Fessel die beiden!
0: Das muss ein Fehler sein. Wir sind doch die Freiwilligen.
4: Wenn du nicht gehorchst, dann drücke ich dir ein glühendes Eisen auf die Stirn. So lange, bis der Rauch dein Gesicht vernebelt und ich es endlich nicht mehr sehen muss. Ein F. Mitten auf die Stirn. Und das steht dann nicht für Freiwilliger, sondern für Flüchtige. Du verstehst?
3: Dann kauf dich höchstens irgendein räudiger Großbauer, der Masse statt Klasse sucht.
0: Das kannst du nicht machen.
3: Es war deine freie Entscheidung, dich in die Sklaverei zu verkaufen. Lebe damit.
2: Sim, sei ruhig.
0: Du hast gesagt, hier gibt es Arbeit für uns.
3: Keine Lüge. Wenn ihr Glück habt und euch ein Patrizier mit Einfluss kauft, der euch mit der Zeit freilässt, steht euch vielleicht sogar ein Leben mit Ansehen bevor. Irgendwann, wenn ihr so alt seid, dass euch keine Frau in der Taverne mehr hinterher sieht. So, und jetzt eure Schilder.
0: Was steht da drauf? Isst wenig, belastbar, flink, kann schreiben. Und bei dir, Bell? Hoher Bildungsgrad, kann schreiben und rechnen. Willenlos. Händler, das ist eine Frechheit.
3: Halt dein Maul oder ich schlag dich zu Brei. Bei zwei Lappen wie euch bin ich froh, wenn überhaupt jemand zugreift. Kommt her, seht her, Bürger der Hauptstadt. Die beste Ware findet ihr hier bei mir, bei Bruno. Starke Männer, schlaue Männer. Diesem hier sieht man es zwar nicht an, aber er kann den ganzen Tag arbeiten und steckt jeden Schlag weg, als wäre nichts gewesen. Schaut! Und dieser hier, gebildet und wie, kann lesen und schreiben. Ein wahrer Schatz für eure Buchhaltung oder Wirtschaftsprüfung. Ein Literatus. Einmalige Gelegenheit.
0: Wir müssen was tun. Uns befreien. Das geht nicht.
2: Da kommt einer.
0: Sieht aus, als hätte er nur ein Auge.
5: Monoculus, welche Ehre. Wie geht es dem Dominus Flavius? Ich hörte, er muss schon wieder ein paar Sklaven ersetzen.
6: Ihr seid gut informiert, Bruno.
5: Informiert und vorbereitet. Ich habe hier eine Auswahl vielfältiger Ware für unterschiedliche Zwecke.
0: Alter, uns? Psst.
6: Davon muss ich mich zuerst selbst überzeugen. Mund auf.
0: Ich?
6: Schlau ist er schon mal nicht.
5: Schlau ist der andere.
6: Mund auf, damit ich deine Zähne sehen kann. Gesunder Gaul, sehr schön. Auch der Atem riecht erträglich.
5: Und es wird noch besser. Beide zusammen bekommt ihr für einen Sonderpreis.
0: Sonderpreis? Wir sind doch keine
2: Sim, bitte!
6: Ha! Der kleine Feigling hier klingt ja weinerlich wie ein Waschweib.
2: Reden soll er doch eh nicht viel.
6: Ich zahle nicht Einfuhrzoll und Steuern für einen schlotternden Weichling.
5: Dann kriegt ihr meinetwegen zwei zum Preis von einem. Was haltet ihr davon?
6: Was ich davon halte, einen Krüppel ans Bein gebunden zu bekommen.
0: Wie redet ihr über meinen Freund? Schämt euch! Wir stammen aus angesehenen Familien. Bell ist schlauer als jeder Kopf in ganz Latium. Und wäre das Feuer nicht gewesen, würde er jetzt euch Befehle geben.
5: Sie sind etwas naiv zugegeben. Aber der Laute hier hat recht. Sein Freund schreibt wie ein Kind aus feinem Hause. Er hat sogar einen Rechtschreibfehler auf seinem eigenen Preisschild verbessert.
6: Ja, was steht denn auf dem Schild? Hier, Bell Natter.
2: Bell Ntar. Der Name bedeutet...
5: Zwei zum Preis.

0: von einem. Monokulus, Einäugiger, was sollte ich dir noch mehr bieten?
1: Na gut, ich gebe euch 4.000 und keine Sesterze mehr für die beiden.
0: 7.000.
1: Ich sehe doch die blauen Flecken, die der Aufmüpfige hat. Da wartet noch einiges an Züchtigungsarbeit auf mich.
0: Das sind Spuren der Arbeit, nicht von Ungehorsam.
1: Ach, ich lasse mich doch nicht in das Licht führen. 5.000 ist mein letztes Wort.
0: 6.000.
1: 5.000 oder ich bin weg.
0: Na gut, 5.000 für beide und das Versprechen, dass er wieder an mich denkt, sobald ihr Nachschub braucht.
1: So wie die beiden aussehen, da muss ich bestimmt schon sehr bald wieder an dich denken. Hier und du, Belnatter. Ach. Wenn dir dein Name so wichtig ist, dann darfst du ihn dir ganz tief in die leere Tasche stecken und für immer dort lassen. Der Herr wird schon was Passenderes für dich finden.

0: Liebe Mutter, lieber Vater, zugegeben, unsere Reise begann anders als erwartet. Obwohl wir uns freiwillig als Sklaven verkauft hatten, wurden wir direkt am Hafen schon wie Vieh verscherbelt. Ein einäugiger alter Sklave kaufte uns. Alle nennen ihn nur Monoculus. Und obwohl er selbst ein Sklave ist, hat er uns kaum weniger geschlagen als der Sklavenhändler. Monoculus brachte uns in das Haus unseres neuen Herrn Flavius. Es ist sogar noch prächtiger als die Villa, die uns das Feuer genommen hat. Sofort wurden Bell und ich dem Dominus Flavius vorgeführt. Er ließ es sich nicht nehmen, uns zur Begrüßung mit dem Brandeisen zu markieren. Ich trage nun die Initialen des Hausherrn auf dem Unterarm und bin noch nicht sicher, ob ich mir die Haut abschaben oder den Arm gleich ganz abhacken soll. Es stellte sich heraus, dass Dominus Flavius auf der Suche nach einem neuen Majordomus war, der ihn bei bürokratischen Tätigkeiten unterstützte. Der Einäugige testete die Schreibfähigkeit aller Sklaven. Bell stach mit seiner feinen Handschrift aus der Masse heraus. Auch wenn der Dominus ihm den Namen Ben gegeben hat, seine neue Stellung ist ein guter Start für ihn.
1: Der Gestank ist unerträglich.
2: Du wirst dich dran gewöhnen müssen, nicht wahr, Tiro? Tiro und du, ihr teilt euch die ehrenvolle Aufgabe, die Kloake zu reinigen. Sollten die Rohre auch nur einmal verstopfen, werdet ihr persönlich dafür Verantwortung tragen. Tiros blaue Arme zeigen gut, wie das dann aussieht.
1: Ich kann
2: es kaum erwarten. Wie schön. Hier, dein Schwamm.
1: Ich wünsche ihm Syphilis.
3: Tun wir alle.
1: Entschuldige. Hallo, mein Name ist Zim.
3: Freut mich, dich kennenzulernen. Ich habe gehört, der Sklave, mit dem du hier angekommen bist, ist der neue Schreiberling.
1: Ja, das ist Bell. Oder jetzt Ben. Der war schon immer ein Glückspilz.
3: Ach, er muss zwar nicht die Kloake reinigen, dafür aber ständig den Hausherrn ertragen. Und der Charakter des Dominus stinkt mindestens so sehr wie sein Schiss. Seitdem sein Haarausfall eingesetzt hat, ist es noch schlimmer geworden.
1: Ist das so, ja?
3: Er hat es mit zahlreichen Wundermesserchen versucht, allerdings ohne Erfolg. Das Einzige, was von der hässlichen Frisur ableckt, ist die fette Adlernase.
1: Ein Wunder, dass der Dominus mit Julia Flavia eine so wunderschöne Frau gefunden hat.
3: Gefunden und behalten. Ob sie allerdings aus freien Stücken geblieben ist, das wage ich zu bezweifeln. Sklaven sind nicht die Einzigen, die nicht frei über ihr eigenes Schicksal entscheiden dürfen.
1: Die Flecken an deinen Armen, das war ein Schlagstock, oder?
3: Ja, das war aber wirklich eine Ausnahme. Viel lieber nimmt der Dominus die Peitsche. Nur eine Frage der Zeit, bis du mit ihr Bekanntschaft machst.

0: Der einzige Mensch im ganzen Haus, der dem Dominus ab und an Widerstand leistet, ist seine Tochter. Flavia. Sie hat die Schönheit ihrer Mutter geerbt, aber nicht ihre Unterwürfigkeit. Ich kann mir das nur schwer vorstellen, aber ihre Sklavinnen behaupten, sie sei geradezu sympathisch. Ich habe Flavia bisher nur aus der Ferne beobachtet, beim Musizieren mit der Harfe. Wobei, von Musik kann schwer die Rede sein, wenn Flavia an den Saiten zupft. Sie spielt wie ein Kind, das seine Eltern ärgern möchte und scheucht damit regelmäßig die Hunde des Dominus auf. Drei Molosse. Das sind halbe Pferde. Wobei, nur einer der Hunde ist als Wachtier wirklich geeignet. Die anderen sind entweder zu verschlafen oder zu verspielt. Sie lieben es, den langen Korridor auf und ab zu jagen. Nachts schlafen wir Sklaven auf den Fluren. Nur der Einäugige nächtigt auf dem Boden vor der Tür des Hausherrn. Der Dominus teilt sich das Schlafgemach mit seiner Frau. Außer er zwingt gerade mal wieder eine Sklavin dazu, mit ihm das Bett zu teilen. Mutter, Vater, ich glaube, dieses Abenteuer war keine gute Idee. Ich sehe keine Möglichkeit, diesem Albtraum in absehbarer Zeit zu entfliehen. Aktuell ist ständig Bewegung im Haus. Bald bricht der Dominus mit dem Militär auf, in den Norden des Reiches. Zum Abschied wird es ein großes Bankett geben. Ben muss so viele Einladungen und Listen schreiben, seine Augen sind am Ende des Tages immer ganz klein. Trotzdem versäumt er es nicht, mir jeden Tag etwas von meinem Lieblingsobst mitzubringen, wenn wir uns an unserem gemeinsamen Nachtlager im Flur neben der Küche wiedersehen.
1: Feigen schmecken noch besser, wenn sie geklaut sind.
2: Die Obstkörbe im Büro des Dominus sind prall gefüllt. Da fällt es nicht auf, wenn ich etwas einstecke. Och, was stinkt hier eigentlich so bestialisch?
1: Stinkt? Ach so, ich. Ich bin das.
2: Nein, das kann nicht. Och, tatsächlich.
1: Aber es freut mich, dass wenigstens du einen schönen Tag hattest.
2: Du musst dich waschen.
1: Danke für den Tipp, Ben. Der Einäugige meint, wegen der Dürre darf ich das nur noch alle drei Sonnen einmal.
2: Oh, das tut mir leid.
1: Deswegen muss ich hier auch weg.
2: Ach, Sam, du mal wieder.
1: Ich meine das ernst. Ich halte es hier nicht mehr aus.
2: Und wo willst du hin?
1: Das finde ich schon noch raus. Du kannst dich auf jeden Fall bereithalten.
2: Bereit? Wofür? Zur Flucht?
1: Im Grunde ist es nur noch eine Frage des richtigen Zeitpunktes.
2: Also, ich...
1: Was?
2: Ich halte das für keine gute Idee.
1: Hast du eine bessere?
2: Sim, ich habe heute eine Eule gesehen.
1: Nein, nicht das schon wieder.
2: Du erinnerst dich an das letzte Mal, dass mich eine Eule stundenlang verfolgt hat?
1: Wie könnte ich nicht?
2: Wenige Tage später standen die Häuser unserer Familien in Flammen.
1: Natürlich.
2: Hier in der Villa sind wir sicherer als in der Ungewissheit.
1: Als könnte uns irgendwo auf der Welt noch mehr Unglück erwarten.
2: Denk an unseren Plan. Wir wollten uns doch freikaufen. Wir wussten, dass es hart wird, aber wir wollten es für unsere Familien tun. Ich finde nicht, dass das hier so ein Unglück ist. Schicksal bleibt Schicksal. Wer sind wir, uns dem Willen der Götter in den Weg zu stellen?
1: So schnell hat der Dominus dich gebrochen.
2: Ich mag meine Arbeit. Und wenn du zuverlässig bist, gut arbeitest, dann wird es bei dir sicher auch besser. Dann darfst du bestimmt auch öfter baden.
1: Verstehe. Dann trennen sich wohl bald unsere Wege.
2: Sim, das kannst du nicht ernst meinen. Wir wollten das zusammen durchziehen. Das war der Plan. Du kannst mich nicht einfach im Stich lassen.
1: Das hier wollte ich ganz sicher nicht.
2: Du willst immer alles und sofort. Das ist dein Problem.
1: Ja, klar, und weißt du was? Sofort ist noch nicht früh genug.
2: Was machst du? Hey, Sim!
1: Wo noch sieht's aus, Ben? Ich hau ab.
2: Die bringen dich um, Sim. Hey, Sim!
0: Bell hatte sich den Ketten des Dominus offenbar endgültig gefügt und war zu Ben geworden. Ben, der Sklave. Ben, der seinen echten Namen wahrscheinlich bald endgültig vergessen wird. Sie haben ihm kleine Privilegien vor die Füße geworfen und er hat geglaubt, dass sie zum Leben reichen. Ich werde fürs Erste ohne ihn gehen müssen. Aber ich werde ihn hier rausholen, wenn die Götter ihn wieder zur Vernunft gebracht haben. Nun lege ich die Feder nieder und mache mich auf den Weg. Denn wenn man den Kopf zu lange hängen lässt, dann bekommt man ihn niemals wieder hoch. Voller Hoffnung und Liebe zu euch, euer Simeon.

0: Immerhin ist Ben nicht da, um mir einen Spruch zu drücken. Hey, verfolgst du mich jetzt auch noch?
1: Mit wem redest du? Also, falls das ein Gebet sein soll, liebe Grüße von mir. Aber für die Flucht braucht es eher Geschick und einen wachen Geist als Gottes Gnade.
0: Ich wollte nicht fliehen.
1: Und ich bin Kaiserin Lucia.
0: Ich war auf der Suche nach Brombeeren. Für das Frühstück, Eure Majestät Lucia.
1: Mein Vater ist allergisch gegen Brombeeren.
0: Kirschen.
1: Unser Innengarten mag die grüne Lunge des Anwesens sein, aber außerhalb der Saison wachsen Kirschen hier trotzdem nicht.
0: Aber Heilkräuter werde ich finden.
1: Um den allergischen Schock meines Vaters zu kurieren, nachdem du ihn mit den Brombeeren töten wolltest?
0: Ich wollte euren Vater nicht töten,
1: Beruhige dich, es war nur ein Scherz, ich weiß schon. Du brauchst die Heilkräuter, um etwas gegen die Glatze meines Vaters auszurichten. Leider muss ich dir sagen, dass an dem Vorhaben schon ganz andere gescheitert sind. Und nur für den Fall, dass es dir nicht wirklich um Heilkräuter geht, nimm die Route über den Wasserkanal. Hinter der Küche. Der Weg ist nämlich weniger bewacht. Du wirst ziemlich schnell zur Steinmauer kommen. Auch da musst du besonders vorsichtig sein, dass dich niemand erwischt. Die Wachen auf dem südlichen Teil der Mauer sind Trinker. Da hast du die besten Chancen. Nutze den Schatten der Bäume bis zu der Stelle, an der es abschüssig wird. Dort ist ein Loch in der Mauer. Ich hab's hinter Zweigen versteckt. Wenn nicht, wenn du sie wieder drapierst, nachdem du durch... Weißt du was? Ich komme einfach mit.
0: Aber...
1: Ja? Worauf wartest du, ha? Huh? Gleich hinter dieser Mauer wartet eine ganze Stadt auf uns.
0: Wir sollten vorsichtig sein, Herrin. Wenn uns jemand sieht, dann...
1: Ich heiße Flavia.
0: Wenn sie uns hier erwischen, schlagen sie uns nieder, egal wie wir heißen, Herrin Flavia.
1: Dann schlagen wir sie eben zurück. Komm, ich zeig dir jetzt die Hauptstadt von Latium.

0: Ist das nicht wunderschön? Die Stadt fühlt sich nachts an wie eine andere Welt. Und hier, tada, mein Lieblingsort. Willkommen auf dem Venusplatz. Hm? Gefällt dir nicht?
1: Doch, es ist schön hier, ja. Aber
0: riech doch mal. Man kann die Gewürze und den Weihrauch sogar nachts noch riechen. Tagsüber ist hier Markt, weißt du?
1: Ich rieche es, ja.
0: Ich sitze hier oft und beobachte die Händlerinnen, Marktschreier und Schausteller. Hier schlägt das wahre Herz der Stadt. Wenn sich Betrunkene große Reden halten, Kinder, Vögel nachrennen oder aus den Mietshäusern die Nachttöpfe gekippt werden. Zufällig immer genau dann, wenn ein Senator unterm Fenster steht.
1: Also, bisher kenne ich von der Stadt nicht mehr als den Hafen und das Haus deines Vaters.
0: Na, dann sollten wir vielleicht öfter abhauen, hm? Schau mal da drüben, das Mauerstück.
1: Das mit dem...
0: riesigen Penis, genau das, ja. Männer kommen hierher, um ihn anzufassen, um davor zu beten, in der Hoffnung auf höhere Potenz und Glück bei den Frauen.
1: Aha.
0: Man beachte, wie abgegrabbelt das Kupfer schon ist.
1: Und wo gehen wir jetzt hin? Ist das eine Therme?
0: Von hier aus führt eine Gasse zu den Schenken.
1: Schenken? Sagt bloß, ihr wollt noch mehr Zeit mit mir verbringen.
0: Du etwa nicht mit mir?
1: Doch, doch.
2: Flavia und ich liefen den Fluss entlang. Sie forderte mich zu einem Rennen heraus.
3: Na, warte!
0: Nein, ich krieg dich!
2: Wir rannten gemeinsam über die neue Brücke auf den Berg. Mit Aussicht über die ganze Stadt. Die Säulen des Forums erstrahlten in Gold, gekrönt von der Arena. In diesem Moment wurde mir klar, es gibt keine zweite Stadt wie unsere. Und keine zweite Frau wie Flavia.

0: Jetzt wird es aber endlich Zeit für einen Absacker.
1: Aber,
0: Du musst lernen, mir zu vertrauen, Simeon. Ich kenne diese Taverne. Hier sind wir sicher.
1: Gut.
0: Hereinspaziert!
2: Ja.
1: Mal die Luft auf. Wo sind die...
0: Männer? Wieder zu Hause, genau, bei ihren Frauen.
1: Und diese Frauen hier sind...
3: Flavia, meine Schlaue und Schöne.
0: Domitia, wie schön, dich zu sehen.
3: Wir haben dich hier vermisst.
0: Ja, es war nicht so leicht in letzter Zeit.
3: Aber wie ich sehe, hast du dafür heute jemanden mitgebracht.
1: Hallo.
0: Das ist Simeon, ein neuer Sklave meines Vaters. Er ist einer von den Guten.
3: So, so.
0: Und wir sind nur hier, um kurz einen Absacker zu trinken.
3: Gut. Aber ihr könnt nicht allzu lang gemeinsam bleiben. Ich will, dass meine Mädels sich wohlfühlen.
0: Selbstverständlich. Weißt du, Sim, das hier ist mehr als nur eine Taverne. Es ist ein Zufluchtsort.
1: Für...
0: Domitia hat selbst jahrelang in Bordellen gearbeitet. Irgendwann hatte sie genug und hat beschlossen, diesen Ort hier zu schaffen, wo Frauen Schutz suchen können.
4: Sklaven sind nicht die einzigen, die nicht frei über ihr eigenes Schicksal entscheiden dürfen.
0: Was?
1: Nichts.
0: Es sind meistens nicht direkt Ketten, die Menschen hier gefangen halten. Viele dieser Frauen haben Kinder, müssen ihre Eltern unterstützen. Und siehst du die große Frau da hinten mit den kurzen blonden Haaren?
1: Ja.
0: Das ist Salvatra, Chefin der Feuerwehr in diesem Stadtteil. Sie ist durch die Pflicht an unsere Stadt gebunden. Die Verantwortung für ihre Männer hält sie hier fest. Immer wenn einer von ihnen in den Flammen stirbt, stirbt für Salvatra eine kleine Welt. Und du, mein lieber Sim? Du bist hier durchgefangen.
1: Das Brandball auf meinem Arm?
0: Das Zeichen meines Vaters macht allen klar, dass man mit dir keine Geschäfte machen darf. Weil du kein freier Bürger bist. Kein Schiff wird dich mitnehmen, jede Stadtwache dich kontrollieren. Und am Ende wirst du immer wieder vor den Füßen des Einäugigen landen. Oder schlimmer, vor den Füßen meines Vaters. Ich weiß eigentlich, ob das...
1: Hätte es dieses verdammte Feuer nicht gegeben, hätten Ben und ich uns niemals verkauft. Wir dachten, dass wir hier vernünftige Arbeit verrichten können und schon bald als gemachte Männer wieder nach Hause gehen. Was soll ich denn jetzt tun? Ich kann doch nicht die nächsten 30 Jahre die Scheiße des Flavius aus den Ritzen des Klos kratzen. Das soll der römische Traum sein?
0: Was soll ich denn sagen, ha? Auch ich lieg hier an einer Kette, als junge Frau, ohne Geld. Aber weißt du was? Ketten sind dafür gemacht, um sie zu sprengen. Das ist der römische Traum, mein lieber Sim.
1: Was hast du vor?
0: Mein Vater führt ein strenges Regiment, schon klar. Nicht nur in der Armee, sondern auch zu Hause. Er hat für alles einen Plan, seine Augen überall. Aber aus Erfahrung weiß ich, je länger er weg ist, desto lockerer hängen die Zügel. Wenn wir nur ein bisschen abwarten und uns dein Freund Ben dabei hilft, könnten wir genügend Geld für unsere Flucht abzweigen, die Papiere besorgen, gemeinsam nach einem Ort suchen, an dem unsere Ketten etwas länger sind.
1: Aber ja, du...
0: Ja?
1: Du bist genial.

0: Sam?
1: Schlaf weiter.
0: Oh Gott, Sam. Bin ich froh, dass du zur Besinnung gekommen bist.
1: Schlaf jetzt.
0: Aber warum bist du geblieben? Oh, du stinkst nach Schnaps. Hast du getrunken? Sam, antworte!
1: Ich glaube, ich bin verliebt.

0: Kurz nach diesem Abend, an dem mir Flavia von ihren Plänen berichtet hatte, stand das große Bankett zum Abschied des Dominus Flavius ins Haus. Es waren so viele Gäste geladen, dass mich der Einäugige zum Kellner befördern musste. Zumindest für diesen einen Tag. Auch wenn die Klos nach einem solchen Gelage vermutlich auch nicht besonders angenehm sind.
1: Versammelt euch, um das edle Paar zu ehren. Wir rufen hervor Gaius Cornelius, Sohn von Marcus Cornelius, und seine Frau Aelia Cornelia, Tochter aus dem Hause Ludmillus.
0: Dominus Flavius wollte ordentlich angeben. Und so mangelte es an nichts. Silberschüsseln voller Oliven, Austern und gefüllten Datteln, Wildschwein, Hase, Gans, so viel Fleisch, dass eine Großfamilie ein Jahr davon hätte satt werden können. Bei Speis und Trank unterhielten sich die feinen Damen und Herren über alles, was das Reich gerade bewegte. Die vielen Brände in der Hauptstadt und im Süden. Alle gaben klar dem Senat die Schuld. Nutzlose und faule alte Maulhelden. Es ging um das nächste Turnier, das im Namen des Gastgebers Flavius stattfinden sollte. Und um seine militärischen Pläne für den Norden. Dann sprach einer der Gäste noch über den Anführer einer gefürchteten Verbrecherbande, Sapientio, über den niemand mehr als nur Gerüchte kannte. Ich hingegen hatte weder zu klatschen noch zu tratschen. Mit geschlossenem Mund sollte ich ein Tablett voll Krustentiere von Gast zu Gast tragen.
2: Ich hatte einen seltsamen Traum.
3: Flavia, wir sollten nicht miteinander reden.
2: Dann rede nicht mit mir.
3: Wovon hast du geträumt?
2: Dass sich ein Hausgeist beim Kräuterpflücken im Garten verirrt hat.
3: Ich hoffe, du hast ihm den Weg zurückgezeigt.
2: Er hat den Weg auf jeden Fall gefunden.
3: Sicher ist er euch sehr dankbar.
2: Ich werde ihn fragen. Wir treffen uns gleich auf dem Dach, der Hausgeist und ich.
1: Was stehst du da rum, Sklave? Beweg dich! Die Gesellschaft wartet auf die Krabben.
3: Ja.
2: Gehöre ich etwa nicht zur Gesellschaft? Ich hatte Simeon gebeten, einen Moment zu verweilen, damit ich mir in Ruhe das feinste Krustentier von seinem Tablett aussuchen kann.
1: Ihr müsst ihn nicht bei seinem Namen nennen.
2: Ich nenne jeden Menschen bei seinem Namen, wenn er es auch nur im Entferntesten verdient. Solltet ihr auch mal versuchen, Sklave.
4: Köstlich. Danke, Sim.
2: Eon.
1: Du benimmst dich.
0: Selbstverständlich.

0: Warte, die Ziegel an der Stelle wackeln. Hier.
1: Oh. Danke. Hier. Ich habe was für uns mitgehen lassen.
0: Oh, fein, mein Lieblingsobst.
1: Ja, das wusste ich.
0: Nimm dir auch einen und setz dich.
1: Die Aussicht von hier oben ist grandios. Da ist die Arena. Und oh, da hinten brennt es.
0: Meine Amme hat mich als Kind immer hierher gebracht, wenn ich Angst hatte. Siehst du, hat sie dann gesagt, wenn von hier oben selbst der größte Birnbaum in eurem Garten klein aussieht, sogar die heilige Kapelle, dann sind auch deine Probleme kleiner, als sie scheinen.
1: Ist offensichtlich eine kluge Frau.
0: Wahr.
1: Das tut mir leid. Ich
0: muss es nicht.
1: Was ist mit ihr passiert?
0: Sie musste uns verlassen, weil, wenn ich Zahnschmerzen hatte, rief ich nach meiner Amme. Wenn ich kuscheln wollte, rief ich nach meiner Amme. Meinen Eltern hat das nicht gepasst. Sie ist nur eine Sklavin, hat mein Vater immer gesagt. Und eine Sklavin ist da, um Befehle anzunehmen, nicht Trost zu spenden. Für mich war sie Helena. Helena, die für mich da war, egal ob ich Kunststücke aufführte oder Albträume hatte. Irgendwann hat Mama Monoculus den Einäugigen damit beauftragt, meine Amme loszuwerden.
1: Was? Er hat sie?
0: Ja.
1: Weißt du, was ich an Dächern mag?
0: Was?
1: Da wirken die Probleme nicht nur kleiner, sondern der Himmel auch näher. Ich weiß nicht, von hier oben habe ich das Gefühl, es gibt keine Grenzen. Ich kann auch den Sternen greifen.
0: Sim? Wie wär's mit einer Wette?
1: Eine Wette?
0: Wir haben noch genau 2 Feigen. Eine für dich und eine für mich. Wer damit den Schornstein trifft, muss dem Gewinner oder der Gewinnerin einen Wunsch erfüllen.
1: Ah, das sollte kein Problem sein.
0: Oh, du weißt nicht, wozu ich fähig bin.
1: Bereit?
0: Bereit. Auf 3?
1: Auf 3.
0: 1, 2, 3.
1: Die war gezinkt, du.
0: Nein.
2: Was ist
3: das denn?
2: Versteck dich.
3: Den Feigenbaum. Regnet es jetzt Obst? Vielleicht der Beginn eines Vorfalls.
0: Ich hätte erwartet, dass du ein besserer Verlierer bist.
1: Vielleicht habe ich absichtlich verloren.
0: Oh, hast du nicht. Und ich habe jetzt einen Wunsch bei dir frei.
4: Oh, ergreift ihn!
0: Oh, was tut ihr da?
4: Bringt diesen Perversen zum Dominus!
1: Ihr tut mir weh!
0: Ah, ah.

Zwar hatte der alte Monokulus nur ein Auge, aber das war überall. Er hat die Blicke gesehen, die Flavia und ich uns schon den ganzen Tag über zugeworfen hatten. Als es Feigen regnete und wir nirgendwo zu sehen waren, zählte er sofort eins und eins zusammen. Vor der versammelten Bankettgesellschaft wurde ich vom Dach gezerrt. Der Einäugige behauptete, ich hätte Flavia nachgestellt. Und so oft sie auch widersprach, niemand hörte auf sie. Diesmal griff der Dominus nicht zum Brandeisen, sondern zur Peitsche. Irgendwann fiel ich vor Schmerzen in Ohnmacht. Mein letzter Blick galt Ben. Ich wartete darauf, dass er etwas sagt, aber er schaute einfach weg. Das war das letzte Mal, dass ich Ben für eine lange Zeit sehen sollte. Denn Dominus Flavius ging schnell zu seiner eigentlichen Strafe über. Mit zerpeitschtem Rücken und halb in Ohnmacht hatten mich die Wachen auf die Straße geschleift. Mehrere Straßen weit zerrten sie mich durch den Staub und den Dreck der Hauptstadt bis zu einem großen Gebäude. Ich erkannte es sogar in meinem Delirium. Es war die Arena der Hauptstadt, wo die Gladiatoren antreten.

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0: Liebe Mutter, lieber Vater, wenn der Wahnsinn einen Ort hat, dann ist es die Arena. Blutig gepeitscht und in Ketten wurde ich zu den Pforten geschleppt und in den Kerker geworfen.
1: Aufmachen.
2: Selbstverständlich.
0: Mehrere Tage waren vergangen, seit ich zum letzten Mal das Sonnenlicht gesehen hatte. Ich war so geblendet, dass ich sein Gesicht gar nicht erkennen konnte. Aber natürlich wusste ich genau, wer mich da so fröhlich besuchen kam. Flavius. Zu meinem großen Unglück mein Herr und zu meinem noch größeren Unglück der Vater der Frau, in die ich verliebt war.
3: Sklave, sei gegrüßt. Ich hoffe, dir gefällt dein neues Zuhause. Und weißt du was? Weil ich ein großzügiger Mensch bin, lade ich dich heute zur Feier der guten Laune in meine Loge ein. Na los, aufstehen, Sklave. Heute steht ein besonderer Kampf an. Ein Duell zwischen Proditius und Invitus in gefluteter Arena. Ich richte ja oft Kämpfe aus, aber darauf habe ich mich schon lange gefreut. Aufstehen, Sklave. Das Publikum wartet schon auf mich.

0: 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Folge 2. Der Champion der Gladiatoren.
1: Der Dominus hatte nicht zu viel versprochen. Wo sonst wohl Sand den Boden bedeckt, erstreckte sich nun ein knietiefes Wasserbecken, in dem die beiden Gladiatoren um ihr Leben kämpfen sollten. Die Sonne brannte vom Himmel herab, während das Publikum immer lauter nach dem Beginn des Hauptkampfes schrie. Einen Vorteil hat es übrigens, liebe Eltern, wenn man mit einem Mann wie Flavius in der Arena erscheint. Zu warten braucht man nie.

0: Unter ohrenbetäubendem Lärm betraten die Gladiatoren die Arena, die Hände zum Gruß erhoben. Prodicius machte mit seinem Schwert ein paar Stöße in die Luft. Nur ein Vorgeschmack auf das, was die Menge zu erwarten hatte. Die Wellen schwappten gegen die hohen Steinmauern. Jeder Schritt der Gladiatoren war erschwert, doch sie ließen sich nichts anmerken.
1: Schau nicht weg, hörst du? Sei kein Feigling. Wenn du den Kopf senkst, werde ich dich züchtigen müssen. Schon wieder.
2: Boah, was für ein Angriff.
1: Der Junge hat Temperament. Der Kleine von den beiden, das ist Prodicius. Bekannt für seine Schnelligkeit. Vor seiner Karriere als Gladiator war er ein Taugenichts, ein Gauner. Ist seinen Spielschulden nur dadurch entgangen, dass er sich an die Arena verkauft hat. Seine letzte Chance auf ein wenig Würde, Ruhm und Ehre. Normalerweise spezialisieren sich Gladiatoren auf bestimmte Waffen. Aber Prodicius kämpft jedes Mal mit neuer Ausrüstung, um seine Gegner zu überraschen. Wunderunterhaltsam, Wunder. Findest du nicht? Fühlst du dich nicht gut unterhalten, Sklave? Du bist ja zwischen den blauen Flecken ganz blass im Gesicht. Das Wasser macht es ihnen nicht leicht, voranzukommen.
2: Da! Ein Schritt nach vorne und ein Stich mit dem Dreizack. Ach, daneben.
1: Als Kind bin ich schon zusammen mit meinem Vater hier gewesen. Hab bestimmt 1000 Männer sterben sehen. Alleine hier.
3: Aber auch fast so viele haben hier Ruhm und Ehre gewonnen. Zumindest für kurze Zeit.
2: Ah, das ging durch den Oberarm wie Butter. Ha! Siehst du, wie rot das Wasser wird?
1: In Vitus hat Prodicius ordentlich erwischt. Ich hoffe, du passt gut auf, ja? Was du jetzt lernst, wirst du schon bald sehr gut brauchen.
0: Ich zwang mich zu regelmäßigen Atemzügen und verbot mir, allzu viel Mitleid mit den beiden Männern zu haben. Der Dominus war mit mir hier, um Angst in meinen Augen zu sehen. Und ich hatte nicht vor, ihm zu geben, was er wollte. Die Sonne wanderte weiter und schien nun direkt in die Loge des Dominus. Schweiß rann meinen Rücken hinunter, brannte in meinen Peitschenwunden. Die Sonne blendete so sehr, dass ich für einen Moment die Augen schloss. Plötzlich waren die Bilder wieder da. Ohne Vorwarnung. Auf einen Schlag. Vor meinem inneren Auge spielte sich alles ab, als wäre ich wieder in der Villa des Dominus. Ich sah die Peitsche auf mich zurasen, das konzentrierte, gefühllose Gesicht des Dominus und hörte Flavias Schluchz.
4: Bitte, Vater, hört auf! Er hat nichts Falsches gemacht!
3: Was falsch ist und was nicht, das entscheide immer noch
2: ich!
3: Lass auch dir das eine Lehre sein, Töchterchen. Das ist, wo deine Gutmütigkeit hinführt. Ich hoffe, du erinnerst dich genau an dieses Geräusch, wenn ich bald mit meinen Truppen im Norden bin und dir wieder eine Dummheit ins Köpfchen kommt.
0: Was für ein unwürdiger Abschied. Flavia hatte mehr verdient als das. Sie so hilflos zu sehen, tat noch mehr weh als die Peitsche auf meinem Rücken. Nur eines war noch schmerzhafter. Meinen besten Freund bei dieser Bestrafung im Raum zu wissen. Hätte er nicht wenigstens versuchen können, für mich zu sprechen? Ob es etwas genützt hätte oder nicht, seine Solidarität hätte mir viel bedeutet. Hätte der Dominus meine Gedanken hören können, hätte er mich vermutlich erneut geschlagen. Stattdessen lachte er, als im nächsten Moment Invitus sein Netz auswarf und Prodicius damit einfing. Das Netz legte sich um seinen Körper und zog ihn zu Boden. Prodicius war nun halb untergetaucht, als Invitus das Netz straff zog und mit dem Dreizack zum finalen Stoß ansetzte. Ein Moment der Stille breitete sich aus. Invitus spannte jeden Muskel an und verharrte. Anstatt zuzustechen, so formvollendet, wie er es geplant hatte, stand Invitus wie gefroren vor Prodicius und blickte auf ihn herab. Prodicius hatte seine Hand durch eine Masche im Netz gestreckt. Sein einsamer, ausgestreckter Zeigefinger deutete gen Himmel. Dem Ort der Hoffnung.
3: Ah, Odysseus bittet um Gnade. Das gab's ja lange nicht mehr. Aufregend.
1: Weißt du, wer heute über Leben und Tod entscheiden darf?
2: Ich.
1: Ja, es gibt Momente, Sklave, da soll das Volk denken, dass es eine Stimme hat.
2: Jetzt zum Beispiel. Ich hebe meine Hände
1: und lasse den Pöbel entscheiden. Obwohl er natürlich genau so entscheiden wird, wie ich es will. Das ist Macht, Sklave.
3: Ja, es gefällt den Leuten.
1: Scheint, als hätte die Menge einen neuen Liebling. Aber dich. Dich werden sie hassen. Mach dir keine Sorgen.

0: Das Spektakel war vorbei. Aber der Dominus hatte sich noch eine ganz besondere Zugabe für mich überlegt. Gleich nach dem Ende des Kampfes zerrten die Wachen mich durch lange unterirdische Tunnel bis zu einem kleinen Gebäude direkt neben der Arena. Der Gladiatorenschule.
1: Willkommen in der Gladiatorenschule des Kaisers Lucius, Sklaven. Euer altes Leben liegt hinter euch. Dies ist die renommierteste Gladiatorenschule des ganzen Reiches, bekannt weit über die Grenzen Latiums hinaus. Auch wenn manche von euch das jetzt vielleicht noch nicht so sehen. Es ist eine Ehre, hier zu arbeiten. Einige von euch werden kämpfen, den Ruhm der Arena schmecken. Andere werden dem Ruhm die Bühne bereiten. Ihr alle werdet zu Staub. Es geht mir nicht darum, euch Angst zu machen. Wer die Tore der Arena durchschreitet, der verlässt die Welt von Angst und Sorge. Meist für immer. Vielleicht hebt ihr euch eure Aufmüpfigkeit lieber auf, bis ihr die Zellen und ihre Ratten gesehen habt. Nur damit ihr die Konsequenzen richtig einschätzen könnt. Zuerst aber werde ich euch euren Arbeitsbereichen zuteilen. Gunnar, Odin und Alaric. Ihr arbeitet vorerst in der Küche. Weiter geht es mit Tiro. In dir sehen wir das Potenzial zum Gladiatoren. Markus, für dich gilt das Gleiche. Und damit sind wir schon am Ende. Ach nee. Simeon, Nachzügler aus dem Hause Flavius? Himmel, du musst ja eine echte Plage gewesen sein. Ich gab's ja quasi geschenkt. Lediglich über deinen Werdegang entscheiden wollte dein Herr selber. Warte. Ach was. Der Dominus wollte dich als Gladiator in der Arena sterben sehen und scheint dann doch noch an Barmherzigkeit erkrankt zu sein. Sieht ihm gar nicht ähnlich. Seine ursprüngliche Anweisung ist durchgestrichen. Oh, das muss das Alter sein. Simeon, Sklave, du bist für die Wartung zuständig und säuberst die Arena und das Werkzeug.
0: Was?
1: Ich rate dir davon ab, Widerspruch einzulegen. Akzeptiere Gnade, wo du sie findest.
0: Das kann ich...
1: Wenn du uns etwas mitteilen willst, dann tu das lauter, Sklave.
0: Nichts. Entschuldigt, ich... Steht das wirklich da?
1: Solltest du an meiner Fähigkeit zu lesen zweifeln, dann sei gewarnt. Du bist nämlich noch lange nicht ganz unten angekommen. Mal ganz davon abgesehen, dass diese Handschrift so unangenehm ordentlich ist, dass ich kotzen könnte. Schau. Zufrieden? Mhm. Dann los. Ich zeige euch das, was die Besucher der Arena nie zu sehen bekommen. Dort hinten sind die Tierkäfige und da hinten ist die Waffenkammer. Da geht ihr nicht rein. Für einige von euch wird das ein täglicher Arbeitsweg sein.
0: Ich konnte mich während des gesamten Rundgangs kaum konzentrieren, weil ich an Ben denken musste. Ich hatte mich in ihm getäuscht. Diese Handschrift, die der Lannister zum Kotzen ordentlich fand, war Bens. Ich würde sie jederzeit und überall wiedererkennen, selbst im Traum. Er hat mir das Leben gerettet. Ich hatte ihn falsch eingeschätzt. Mutter, Vater, erzählt Bens Eltern, wie stolz sie auf ihren mutigen Sohn sein können. Sogar mit einem anderen Namen schlägt in ihm noch das Herz meines lieben Freundes Bel Ntar. Er hat sein eigenes Leben riskiert, um meines zu retten. Hätte Ben das Schreiben nicht manipuliert, hätte mich der Lannister in der Arena aufschlitzen lassen. Oder Schlimmeres. Stattdessen darf ich putzen. Mal wieder. Es ist meine Aufgabe, den Sand im Kolosseum nach dem Blutbad zu reinigen und die letzten Fetzen der Tier- und Menschenkörper aufzusammeln. Nach den Kämpfen riecht es in der Arena nach Schweiß und Eisen. Der Boden unter meinen Füßen klebt. Blut, Staub und Sand vermischen sich zu einer teigigen Masse, die ich mit den bloßen Händen weggrabe. Manchmal muss ich dabei an die Männer denken, die ich gerade noch lebendig gesehen habe, mit denen ich gestern zu Abend gegessen oder Witze über die Segelohren des Lannisters gemacht habe. Wisst ihr, was das Schlimmste daran ist? Nach den Gladiatoren bin ich der, der dem Tod näher kommt als jeder andere. Im Nachhinein poliere ich sogar die blutigen Klingen mit Olivenöl. Und trotzdem lasse ich mich jedes Mal von der Euphorie der Zuschauer anstecken. Eine Euphorie, nach der ich langsam süchtig werde. Ich stelle mir dann vor, dass ich mit Flavia in einer der gemütlichen Logen sitze und in die Arena herunterblicke. Nicht als Sklave, sondern als römischer Bürger. Als Mann einer römischen Frau. Mit unserem Geld würden wir euch ein neues Haus bauen, liebe Eltern. stattlicher und größer als das alte. Und wir würden euch Enkel schenken. Die jubelnden Massen füttern diesen Traum nur. Dieser Ort der größten Schrecken, er macht mir auf gemeinste Art auch Hoffnung. Wer mutig ist und den Göttern vertraut, dem wird sich schon ein Weg aus diesem Elend öffnen. In Liebe, euer Simeon.
2: Feierabend? Ihr habt mich erschreckt. Ich hab euch gar nicht kommen hören, Prodicius.
3: Du kennst mich.
2: Jeder kennt euch.
3: Das stimmt nicht.
2: Ich hab euch kämpfen sehen.
3: Dann kennst du mich. Wie heißt du?
2: Simeon. Sim.
3: Freut mich, Sim. Oh je. Musstest du die Pfeile putzen? Brutus, war nicht sparsam.
2: Je spektakulärer der Kampf, desto spektakulärer mein Job.
3: Anstrengende Arbeit, hm?
2: Nicht ansatzweise mit der Anstrengung vergleichbar, die ihr in der Arena erbringen müsst, Herr.
3: Oh, mach dich nicht zu klein. Am Ende des Tages ist die Arena ein Kartenhaus. Ohne dich, Sim, würde es zusammenbrechen. Deshalb würdest du mir auch einen Gefallen tun, wenn du die förmliche Anrede mir gegenüber unterlässt. Weißt du was? Wie wäre es, wenn ich dich auf einen Feuermeet einlade? Erzähle mir etwas von dir und deiner Arbeit. Ich habe Sehnsucht nach guter Gesellschaft.
2: Oh Himmel, Meet, lang ist's her.
3: Es hat schon auch Vorteile, Gladiator zu sein. Ich habe da noch eine Amphore von einem ganz besonders seltenen Tropfen aus dem Norden. Komm. Ich habe gehört, die Medici nutzen Alkohol zur Reinigung von Wunden. Würde es da nicht auch Sinn ergeben, dass du die Waffen damit...
2: Um mir zwischendurch einen Schluck zu genehmigen? Ich mag, wie du denkst.
3: Wir sollten einen förmlichen Antrag beim Lannister stellen, deine Arbeitsmaterialien entsprechend anzupassen.
2: Er wirkt nicht, als hätte er den richtigen Humor dafür.
3: Ja, hier hat niemand Humor. Also, außer mir. An mir ist ein fantastischer Komiker verloren gegangen.
2: Prodicius, der Witzbold mit dem Hackebeil. Worüber würdest du dich lustig machen?
3: Über die Reichen. Ja, sie geben einem viele Gründe, sie auszulachen.
2: Aber in der Arena kämpfst du trotzdem um ihren Respekt.
3: Weil ich realistisch bin. Ich bin in einer wohlhabenden Familie aufgewachsen. Ich kenne sie. Es gibt genau zwei Dinge, die in dieser Welt etwas zählen. Geld und Macht. Dafür, dass mich Tausende anfeuern, geben sie mir etwas von ihrem Anteil Geld und Macht ab. Ich war vielleicht nie der beste Kämpfer. Und mit Sicherheit auch nie der beste Spieler.

0: aber Prodicius trainiert noch riskanter als zuvor. Und ich bin ihm dabei eine mentale Stütze, wie er sagt. Sogar unter den anderen Sklaven hat sich unsere Freundschaft inzwischen herumgesprochen. Mein tägliches Stück Brot scheint jeden Tag ein bisschen größer zu werden.
1: Entschuldigung.
2: Hast du jemals von Aquila, dem Adler, gehört?
0: Sie sagen, er kämpfte wie ein Tier.
2: Genau. Und warum? Weil er nichts zu verlieren hatte. So wie die Besten von uns. Ich will der Größte sein. Nein, nein, nein. Nein, wir beide gemeinsam sollten die Größten sein. Du als mein Assistent und ich als... als ich.
0: So sei es. So sei es.
2: Die Frage ist nur, wie weit bist du bereit, für unseren Ruhm zu gehen?
0: Bereit? Weißt du, als ich ankam in dieser verfluchten Stadt, ne, da war ich tot, ohne dass mich ein Schwert getroffen hat. Ich werde nicht zulassen, dass es wieder so weit kommt. Ich will leben und erleben. Selbst zu dem Preis des Todes.
2: Darauf erstmal einen Schluck. Du bist mein Mann.
0: Brüder.
2: Im Geiste. Du hast doch bestimmt von dem Turnier gehört, das dein ehemaliger Herr Flavius zu seinen eigenen Ehren veranstalten lässt, oder?
0: Die besten Kämpfer aus ganz Latium treten nur an.
2: Das Besondere an diesem Kampf ist nicht nur der Anlass, sondern auch das ausgeschriebene Preisgeld. Deshalb gibt es mehrere Foren.
0: Und du?
2: Ich habe mich beworben.
0: Du weißt, ich schätze dich. Aber du bist nicht annähernd der beste Gladiator des Landes. Du bist nicht mal der beste Gladiator hier im Raum. Das ist Selbstmord.
2: Nicht, wenn man Freunde hat wie dich.
0: Prodicius erzählte mir von seinem Plan. In meiner Stellung kann ich fast unbemerkt jeden Bereich der Arena betreten. Auch die Waffenkammer. Und eine besonders scharfe oder eben eine besonders stumpfe Waffe, die entscheidet über Sieg und Niederlage. Es ist perfekt. Vielleicht sogar die Chance, auf die ich gewartet habe. Denn es ist ein Freundschaftsdienst, der auf Gegenseitigkeit beruht. Prodicius will mir im Falle eines Sieges die Hälfte seines Preisgeldes abgeben. Mehr als genug, um mich freizukaufen und mich größeren Geschäften zu widmen. Für Macht und Geld. Und so stumpfe ich seit Tagen Schwerter ab, säge Lanzen an und sorge für Bruchstellen und Schäden. Die Vorrunden des Turniers hat Prodicius dadurch schon erfolgreich hinter sich gebracht.
3: Und der Sieger heißt wieder Prodicius!
0: Ich weiß, dass es waghalsig ist. Prodicius und ich, wir riskierten beide unser Leben. Würde ich vom Lannister beim Manipulieren der Waffen erwischt werden, ließe er mich hinrichten. Und Prodicius kann in der Arena trotz unserer Vorkehrungen immer noch verlieren. Auf sein geliebtes Publikum kann er bei einem Turnier nicht zählen. Hier gibt es nur Sieg oder Tod. Aber auch wenn der Lannister ein rechter Galgenstrick ist, mit einem hat er recht. An diesem Ort vertrocknen unser aller Ängste und zerbröseln zu Arenasand.
2: Sim! Mein Freund, was machst du hier so kurz vor dem Kampf?
4: Dir Glück wünschen.
2: Wenn sie dich hier erwischen, dann kann das ein schlechtes
4: Licht... Ich weiß. Nur kurz. Weil jetzt das große Finale ansteht, wollte ich dir vor dem Kampf noch das hier geben. Er soll dir Glück bringen.
2: Ein Herkulesknoten aus Leder. Dass du nach dem Blut der letzten Woche noch ein Herz für Aberglauben übrig hast. Im Ernst, was soll ich damit?
4: Na, als Glücksbringer.
2: Ja. Danke. Ich nehme ihn mit. Und jetzt, Sim, auf ins Verderben.
4: Nur noch heute, Prodicius. Und dann wirst du auf ewig ein ruhmreiches Leben führen. Und ich kann aufbrechen, meine Flavia zu erobern und meine Familie aus dem Elend zu erlösen.
2: Wir sehen uns auf der anderen Seite, Sim.
4: Ja.

0: Ja.
1: Podicius' Gegner, Draco, war brutal und ungestüm. Ein Klotz von einem Mann. Sein Kampfstil? Eine Mischung aus roher Gewalt und taktischer Finesse. Kein Mann, mit dem man Mitleid haben sollte. Aber eben doch ein großer Kämpfer. Und ich hatte die Waffen dieses großen Kämpfers manipuliert. Draco trat mit Schild und Speer in die Arena. Eigentlich handelte es sich um leichte Gerätschaft. Doch ich hatte den leichten Stiel des Speeres gegen einen schweren mit Eisenkern getauscht. Das Leder am Haltegriff seines Schildes gelockert. Am Zittern in seiner Hand erkannte ich, dass meine Vorbereitungen erfolgreich waren. Ich konnte es in Dracos Augen sehen. Der Gigant spürte genau, dass etwas nicht stimmte. Immer wieder testete er das Gewicht des Speers, hielt ihn nach vorne, hob ihn und senkte ihn. Odysseus hingegen strahlte Gelassenheit aus. Ja, er hob sogar die Hand in Richtung Publikum, um den Rängen zuzuwinken. Dann griff Odysseus an. Draco konnte gerade so ausweichen, versuchte einen Konter, doch Odysseus hob rechtzeitig seinen Schild, um den Schlag abzufangen. Dann ein Hieb, der Draco ins Taumeln brachte und den manipulierten Griff an seinem Schild löste. Für einen Moment hielt ich mit dem ganzen Publikum den Atem an. Dann sprang Odysseus auf und vollführte etwas, das mehr an einen Tanz erinnerte als an einen Gladiatorenkampf. Der Hohn ließ Draco rasend werden. Unkontrolliert wie ein Stier rannte er auf Odysseus zu. Und Odysseus rannte rückwärts vor ihm weg, bis er die Mauer der Arena im Rücken spürte.
2: Was tut er da?
3: Er rennt weg, anstatt sich zu wehren.
0: Schwach!
1: In dem Moment, in dem Draco meinen Freund Odysseus erreichte und zustechen wollte, sprang Odysseus zur Seite und dann passierte es. Draco konnte den viel zu schweren Speer nicht mehr kontrollieren. Der Speer traf die Mauer und brach. Odysseus nutzte diesen Moment des Schocks. Sein nächster Schlag war gnadenlos. Odysseus schlug mit voller Wucht auf Dracos Schädel ein, spaltete ihn. Ich schloss meine Augen eine Sekunde zu spät. Wenn euch dieser Brief erreicht, bin ich wahrscheinlich schon auf dem Weg zu euch. Ich kann es kaum erwarten. Ich werde nun Odysseus, den Helden des Tages, in seiner Umkleide besuchen und mir meinen versprochenen Anteil des Preisgeldes abholen. Mutter, Vater, heizt den Ofen an, bereitet ein Festessen vor und deckt für meine Flavia auch einen Platz mit. Ich kaufe uns das größte Rind und feinste Lamm, sobald ich zu Hause bin. Voller Liebe und Hoffnung. Euer Simeon.
0: Odysseus! Was für ein Kampf! Das Publikum jubelt immer noch! Du warst beeindruckend! Komm her, lass dich drücken!
4: Danke! Die Götter scheinen es gut mit mir zu meinen! Wasser!
0: Achso, ja, warte! Kann ich sonst noch etwas für dich tun? Hast du Hunger? Ich kann dir Nüsse bringen lassen und Fleisch! Oder wir betrinken uns einfach zur Feier des Tages. Vielleicht ist noch was von dem scharfen Met aus dem Norden da. Alles, was du willst, Odysseus. Wir haben es geschafft.
4: Nicht übertreiben, teurer Simeon. Ich habe nur meine Pflicht als Gladiator erfüllt und der Menge gegeben, wonach sie dürstet.
0: Ja.
5: Guten Abend. Ich hoffe, ihr habt nicht allzu lange auf mich warten müssen.
4: Warte noch einen Moment vor der Tür. Ich muss noch ein Gespräch führen.
5: Selbstverständlich.
0: Sie hat eine Toga an. Nur Prostituierte und Ehebrecherin tragen eine Toga.
4: Manchmal bist du schrecklich naiv.
0: Eine Prostituierte?
4: Du kannst dir auch eine bestellen, wenn du möchtest.
0: Odysseus, ist alles in Ordnung? Du bist irgendwie...
4: Soll ich jeden Sklaven mit Samthandschuhen anfassen? Wo kommen wir denn dahin?
0: Ich bin noch nicht jeder Sklave. Wir sind Verbündete.
4: Na ja.
0: Ja, ja.
4: Ich brauche jetzt meine Ruhe. Kannst du bitte gehen?
0: Wir hatten einen Plan.
4: Was denn für ein Plan? Ich weiß wirklich nicht, wovon du sprichst, Sklave. Muss ich den Lannister rufen oder gehst du jetzt von alleine?
0: Ich verstehe das nicht. Was ist passiert?
4: Weißt du, Sim, mit Macht und Geld ist es so eine Sache. Meine Familie hatte gutes Geld und auch was zu sagen in der Welt. Aber ich wollte reich und mächtig sein. Ich hatte nicht das Gefühl, dass ich mir das verdienen müsste. Ich habe gespürt, dass es mir zusteht. Leider haben die Götter das anders gesehen.
0: Du hast gespielt und...
4: Alles verloren. Das gesamte Vermögen meiner Familie. Aber ich habe dabei zumindest etwas gelernt. Man muss erkennen, wie hoch man aufsteigen kann, bevor die Luft zu dünn wird. Und Sim, du bist ganz offenbar schon höher, als du atmen kannst.
0: Gib mir meinen Anteil, dann gehe ich.
4: Welchen Anteil?
0: Du weißt genau, wovon ich spreche. Gib mir meinen Anteil vom Preisgeld, oder ich werde allen erzählen, was du getan hast.
4: Was ich getan habe? Ich habe in der Arena Kämpfe gewonnen. Das Publikum unterhalten.
0: Rodizius, ich will nur, was mir zusteht.
4: Du bist ein Sklave. Nichts steht dir zu, Simeon. Gar nichts.
0: Du bist ein mieser Verräter.
4: Und du, mein Freund, bist leider sehr dumm. Hier, nimm deinen Knoten zurück. Du kannst ihn sicher eher gebrauchen als ich.

geliebte Mutter, werter Vater. Ich habe keine Zeit für ausführliche Erklärungen. Sie werden bald kommen, um mich zu holen. Nur so viel. Prodicius hat mich verraten. Er hat mich von Anfang an belogen, um mich auszunutzen. Es tut mir leid, dass ich euch in meinem letzten Brief falsche Hoffnungen gemacht habe. Ich schäme mich. Ich weiß nicht, was sie vorhaben. Man sagt mir, mein Weg führt diesmal in die Flammen.

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0: Die gute Nachricht ist, ich lebe noch. Die schlechte, ich schreibe euch aus einem Krankenbett. Werte Eltern, lasst mich etwas ausholen, denn es ist viel passiert. Ich weiß jetzt, was die Flammen sind, in die mich Prodicius mit seiner Intrige geschickt hat. Dieser Gladiator hat mich wahrlich gelehrt, wie sich Hass anfühlt. Wieder habe ich gemerkt, dass ich als Sklave machtlos bin. Und wieder ist mir meine unerschütterliche Zuversicht zum Verhängnis geworden. Wer einmal fällt, der fällt immer weiter, bis er den Boden erreicht.
1: Was stinkt hier so?
2: Halt's Maul.
3: Fleisch. Menschenfleisch.
2: Deine Zukunft. Salvatore.
4: Wir haben hier zu tun. Seht ihr das nicht?
3: Wir bringen Nachschub für dich.
2: Sieht aus, als hättet ihr den nötig. Ganz schön hoher Verschleiß, hm?
4: Zeigt Respekt vor der Arbeit der Brigade, Wachmann. Das hier ist das Krankenlager. Dieser Junge sieht mir weder krank noch verletzt aus. Bringt ihn in die Vorhalle. Ich nehme Zeit für ihn, sobald ich sie habe.
3: Verstanden.
2: Wollte ich mal lieber nicht zu früh. Am Ende landet von euch Wasserträgern sowieso jeder hier.
3: Wenn ihr Glück habt und nicht als Asche endet.
0: Ich verstand nun, was mit den Flammen gemeint war. Prodicius hatte mich an den wohl einzigen Ort verdammt, der noch gefährlicher ist als die Arena. Ich war nun ein Sklave der römischen Feuerwehr.

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Willkommen bei den Todgeweihten.

0: Ein Gefängnis ist immer nur so schlimm wie sein Kerkermeister. Hier in Latium leitet eine Frau die Vigilis, die Feuerwehr. Auch wenn Salvatra von hinten mit ihren breiten Schultern und den kurzen Haaren aussieht wie ein halber Mann. Salvatra fand schon bald die nötige Zeit für euren lieben Sohn. Sie führte mich mit flottem Schritt höchstpersönlich in ihrer Feuerwache herum, zeigte mir die Wach- und Wassertürme, die Löschteiche und sie führte mich durch das Lager mit unserer Ausrüstung. Zusammengebastelte Rüstungen, fast wie in der Arena, alle mit roter Farbe bestrichen. Schließlich führte Salvatra mich in die Kantine, wo die anderen Todgeweihten beisammen saßen.
1: Die unterschiedlichen Einheiten sitzen an den Tischen meist unter sich. Da hinten sitzen die Rettungseinheiten, die Menschen aus den brennenden Häusern rausholen. Und die Löschtrupps, die den Brand an sich bekämpfen. In dieser Einheit da arbeiten die erfahrensten von uns. Da vorne sind die Löschtrupps und die Alarmtruppe. Die Jungs patrouillieren durch die Straßen, um Brände frühzeitig zu erkennen und im besten Fall zu verhindern. Und damit sind wir auch schon am Ende angekommen. Die Wasserträger. Hier fängt jeder an. Also, gesell dich zu ihnen, ich muss eine Ansage machen.
2: Ja, alles klar, danke.
1: Kohorte, aufstehen! In den Morgenstunden sind wir in den Kampf gegen die Flammen gezogen. Ein Brand in einem Seitenflügel des Senats. Diesmal traf es unseren Bruder Ovid. Er hat ohne zu zögern alles gegeben, um das Leben anderer zu schützen.
3: Audite, audite.
4: Hört, hört.
1: Lasst uns gemeinsam von Ovid Abschied nehmen. In Trauer und Dankbarkeit für unseren treuen Freund. Gerade erst hatte er sich freigekauft und ist als freier Mann wieder in unsere Reihen eingetreten. Er wollte ein Teil von uns sein und bleiben. Vergesst ihn niemals. Es ist unsere Pflicht, mutig zu sein, aber auch weise. Wir müssen stets an die Sicherheit jedes Einzelnen von uns denken. Wir sind eine Kohorte, eine solidarische Gemeinschaft. Die Armee kämpft im Norden, um das Reich zu vergrößern. Wir kämpfen gegen die Flammen, um unser aller Zuhause zu schützen.

0: Obwohl die Sklaven der Brigade bei der Arbeit ihr Leben riskieren, wirkten sie stolz darauf, Teil der Truppe zu sein. Das muss vor allem an Salvatra liegen. Ich zumindest fühlte mich zum ersten Mal seit meiner Ankunft in der Stadt nicht wie ein Stück Dreck unter ihrem Kommando. Kurz nach Salvatras Rede gingen wir schlafen. Mir wurde eine durchgelegene Pritsche zugeteilt. Ich fragte mich, wer wohl vor mir hier geschlafen hatte. Vielleicht dieser Ovid? Ich hatte erwartet, dass ich in dieser ersten Nacht kein Auge zutun würde. Stattdessen schlief ich ein, kaum dass mein Kopf die Pritsche berührte. Umso heftiger riss mich das Dröhnen des Alarms am nächsten Morgen aus dem Schlaf.
1: Aufstehen, Männer! Los, los, los! Steh auf, Simeon! Keine Müdigkeit vortäuschen!
2: Was zum...
3: Beeilung! Kohorte! Tempo! Wir haben es mit einem Großbrand im Armenviertel zu tun. Was? Im 8. Stockwerk eines Mietshauses ist ein Feuer ausgebrochen. Auf engstem Raum leben dort unzählige Menschen und das Feuer hört nicht auf zu wandern. Ihr wisst, ich erwarte vollste Konzentration. Heute ganz besonders.
2: Wo soll ich hin?
3: Simeon, du folgst Midas zu den Löschteichen. Dort füllt ihr Eimer mit Wasser und füllt damit das große Fass auf dem Wagen da.
0: Ich hörte auf zu denken und machte Midas alles nach. Die tagsüber völlig überlaufenden Straßen waren leergefegt, als wir den Weg mit den Kutschen antraten. Lediglich ein paar Schaulustige streckten ihre Köpfe durch die Fenster. Die ganze Stadt stank nach Feuer. Der Himmel war schwarz. Als wir das Armenviertel erreichten, drückte mir ein Feuerwehrmann einen Lederhelm in die Hand. Ich fügte mich in die Kette ein, reichte Wassereimer weiter. Meine Hände zitterten, weniger vor Erschöpfung als vor Nervosität. Die Eimer flogen regelrecht durch die Reihen. Ich weiß nicht, ob es der Rauch oder meine Angst war, die mir den Atem nahm.
4: Simeon, anpacken!
2: Was zum...
4: Das ist doch nicht die erste Leiche, die du siehst. Na los, wir müssen Fluchtwege freiräumen.
0: Die verbrannten Körper waren kaum noch als die von Menschen erkennbar. Sie waren in Flammen aus dem Haus gerannt oder aus dem Fenster gesprungen. Hitze schlug mir entgegen. Schreie von Kindern, die in den Flammen gefangen waren, dröhnten in den Ohren. Und gerade als ich das Gefühl bekam, in Panik auszubrechen, hörte ich eine Stimme, die mich zurück in die Realität holte.
3: Wach bleiben, Männer! Ja. Ihr macht das gut! Eins. Durchhalten! Ja.
5: Eins! Verdammter Sapientio!
0: Wir retteten an diesem Abend viele Leben. Wir verloren mehr. Gelöscht war der Brand erst, als die Sonne schon wieder im Begriff war, unterzugehen. Wir kehrten mit hängenden Schultern in die Wache zurück. In dieser Nacht hatte ich einen Traum. Ich träumte von brennenden Kindern in der Arena, von einer sensationslüsternden Menge, die zusah und jubelte. Die Arena sah ungewohnt aus, größer, wie ein echtes Schlachtfeld. Und die Kämpfer wirkten nicht wie Gladiatoren. Sie trugen lange Bärte und kämpften gegen eine Armee aus Schatten. Irgendetwas, eine unsichtbare Kraft, zog mich zu ihnen. Es war, als würde ich mich in die Arena, auf das Schlachtfeld und damit in den Selbstmord stürzen wollen. Hoch über uns hatte Dominus Flavius Platz genommen und feuerte das Geschehen mit voller Kraft an. Die Menge applaudierte ohne Unterlass. Auch als ich die Augen am nächsten Morgen aufschlug, war der Applaus noch da. Vor der Wache hatte sich eine große Gruppe Bürger versammelt, um für die Brigade zu jubeln. Noch müde und mit Asche im Hals vom Einsatz trat ich auf den Vorplatz unserer Wache.
6: Ich hab Gänsehaut, Männer.
7: Ich auch.
2: So viele. Warte, ist das etwa...
8: Was ist los, Sim? Du guckst dir, als hättest du einen Geist gesehen.
2: Was? Nein.
8: Hat dir der Rauch den Kopf vernebelt?
2: Vielleicht. Ich dachte gerade, jemanden in der Menge erkannt zu haben. Eine Freundin. Sie ist weg. Nein, es war sicher ein Irrtum.
8: Es ist immer schwer am Anfang.
0: als wenn Flavia etwas im Armenviertel verloren hätte. Sie würde auffallen wie ein bunter Hund. Wahrscheinlich hatte sie mich längst vergessen. Immerhin war es inzwischen 6 Monate her, dass Flavia und ich zusammen auf dem Dach saßen. Wer weiß, vielleicht war ich nur ein Abenteuer für sie. Und sie steckt längst im Nächsten. Wie ich ja auch.
3: Verdammt! Aufheben! Weitermachen!
2: Verstanden! Das kann doch nicht wahr sein! Verflucht!
3: Hey! Konzentration! Im Einsatz haben wir keine Zeit für Gejammer.
2: Ich hab nicht das Zeug zum Feuerwehr.
3: Du hast nicht genügend geübt. Weitermachen.
0: Ich verstand selbst nicht, wie Salvatra mich aushielt. An ihrer Stelle hätte ich mich in den Kerker verbannt, wo ich nicht allen im Weg stand. Stattdessen kam sie nach jeder Trainingseinheit zu mir.
8: Mit der Zeit bildet sich Hornhaut an deinen Händen. Dann wird es leichter. Kopf hoch. Gesell dich zu den Jungs ans Lagerfeuer. Ich bin mir sicher, Rufus hat wieder eine tolle Geschichte zu erzählen.
2: Bestimmt. Gestern ging es um den großen Verbrecher Sapientio, der zusammen mit seinen Handlangern die Hauptstadt niederbrennen will. Legenden halt.
8: Ich kenne Sapientio.
2: Wirklich?
8: Klar, wir sind gut befreundet. Ohne ihn wären wir ja alle arbeitslos.
2: Du legst mich rein.
8: Wir sehen uns morgen für die nächste Trainingseinheit. Selber Ort, selbe Zeit.
0: Die Tatsache, dass Salvatra nicht müde wurde, mir Dinge zu erklären, motivierte mich. Diesmal würde ich nicht aufgeben.
7: Sin, was machst du denn hier?
3: Üben.
7: Hast du nicht heute Morgen auch schon trainiert?
2: Salvatra meinte, ich soll meine Muskeln stärken, sonst bin ich bald tot.
0: Ich war noch auf der Suche nach meinem Platz bei der Vigilis. Es gab gute und schlechte, motivierte und unmotivierte Tage. Doch eine Sache wurde mir immer klarer. Ich musste nicht nur, ich wollte auch all meine Energie darauf verwenden, ein ehrwürdiges Mitglied der Feuerbrigade zu sein.

0: Fleisch so gut. Reich mir den Käse.
1: Wenn du mir dafür das Brot gibst.
0: Hey Sim, wo willst du denn? Setz dich doch zu uns.
2: Zu Salvatra. Sie sitzt da bei den Bäumen immer so allein.
0: Na, du traust dich was.
2: Darf ich? Klar. Hattest du einen guten Tag?
3: Es ist niemand gestorben.
2: Das ist doch schon mal was.
3: Für heute wird es reichen müssen.
2: Trinkst du eigentlich auch manchmal mit den anderen?
3: Wenn ich trinke, dann trinke ich alleine und nur, wenn ich keinen Dienst habe.
2: Aber den Männern erlaubst du es doch auch?
3: Viele von ihnen werden früh genug sterben. Sie sollen wenigstens gelebt haben. Sie kennen die Grenzen, die ich für sie gezogen habe.
2: Und du? Willst du nicht auch ab und an leben?
3: Ich hab gerne meine Ruhe.
2: Soll ich wieder gehen?
3: Nein. Was willst du?
2: Ich hab mich gefragt, also ich hab mich gefragt, also auch gerade als Frau, aber generell Anführerin der Feuerwehr, wie kommt man dahin?
3: Meine Familie hat mich verkauft.
2: Deine eigene Familie?
3: Sie wussten nicht, dass mich mein Herr prostituiert. Er verkaufte mich wieder und wieder, bis ich es nicht mehr aushielt und floh.
2: Hattest du keine Angst, erwischt zu werden? Hattest du kein Brandmal?
3: Es gibt Schlimmeres als den Tod. Ich denke, das weißt du selbst.
2: Was ist dann passiert?
3: Ich wollte zu einer Gruppe gehören, die ehrlich ist. Wollte was Echtes machen, was Nützliches. Und ich hatte genug davon, eine Frau zu sein. Diese Gesellschaft hasst uns. Also verkleidete ich mich als Mann und meldete mich freiwillig bei den Vigiles.
2: Was? Das hat funktioniert?
3: Natürlich nicht. Schon am ersten Tag hat mich der frühere Kommandant beim Abbinden meiner Brüste erwischt.
2: Oje.
3: Aber Kommandant Tiberius wurde mein Freund und deckte mich. Nur deshalb konnte ich mich hocharbeiten, Stück für Stück.
2: Bis zur Leitung der Vigiles. Und dann?
3: Bin ich doch aufgeflogen. Aber inzwischen kannte mich der ganze Trupp und ich hatte das Kind eines Senators aus einem Feuer gerettet. Insofern mussten sie mich dann wohl auch als Frau akzeptieren.
2: Was für eine Geschichte.
3: Und was ist deine?
2: Was meinst du?
3: Was ist deine Geschichte?
2: Also ich habe keine Geschichte.
3: Jeder Mensch hat eine Geschichte. Vielleicht musst du nur noch lernen, deine zu erzählen.

0: Eine Woche später gab Salvatra mir eine Chance, mich zu beweisen. Sie beförderte mich zur Überwachungseinheit im Reichenviertel. Ich bewachte nun an manchen Tagen Geschäfte wie die Konditorei, den Perlen- und den Stoffhändler. Fortan hatte ich aber auch die Befugnis, mir Eintritt in die Villen der Reichen zu verschaffen. Den Villenbesitzern lehrerhaft vorzuhalten, was sie in Bezug auf Brandschutz und damit für die Sicherheit der gesamten Nachbarschaft alles verbessern mussten, war ein großer Spaß. Mutter, Vater, ihr kennt mich. Auch wenn mich die Vigiles zu einem besseren Mann haben werden lassen. An dieser einen Villa, da wollte ich zumindest mal vorbeispazieren.
1: Monoculus, wie schön.
2: Sklave, du lebst.
1: Etwas mehr Respekt. Ihr sprecht mit einem Mitglied der Feuerbrigade.
2: Mit einem was? Verschwinde, du dreckiger Nichtsnutz. Hier hast du nichts zu suchen.
1: Ich würde gerne die Brandschutzmaßnahmen im Haus eures Dominus kontrollieren. Ist er zufällig anwesend?
2: Nein. Militärische Pflichten außerhalb Latiums, das wisst ihr.
1: Wie schade. Ihr werdet ihn aber sicher gut vertreten.
2: Also, wie respektlos kann denn
3: Gibt
2: so
3: es ein...
2: ein
3: Problem? Ich bin gerade dabei. Oh, Sim. Jon.
1: Flavia.
2: Für dich immer noch Domina, Flavia.
3: Monoculus, deine Sorge um mich ist rührend. Aber wollen wir einem alten Bekannten nicht erst Eintritt gewähren, bevor wir uns in Einzelheiten verlieren?
2: Ich kann das nicht zulassen. Ihr Vater wäre...
3: Mein Vater ist nicht hier.
2: Ja, eben deshalb, ja. Ihre Mutter ebenfalls, das geht nicht.
1: Ich unterbreche den kleinen Schlagabtausch nur ungern, aber ich muss jetzt wirklich die Brandschutzeinrichtung eures Hauses kontrollieren. Ansonsten können wir natürlich auch mit einem größeren Trupp wiederkommen.
3: Selbstverständlich. Beiseite, Monoculus.
1: Wie oft lasst ihr die Öllampen kontrollieren?
2: Ja, das...
1: Wer im Haus ist Brandbeauftragter?
2: Ja, das machen die Sklaven.
1: Ich rate dazu, fortan einen Verantwortlichen zu ernennen. Denn schaut hier, es befindet sich viel zu viel Öl in der Lampe. Und auch die Platzierung ist ungünstig. Außerdem solltet ihr für die Lampe einen sicheren Untergrund suchen.
2: Aber das ist doch Unfug.
1: Vorsicht ist besser als Nachsicht. In einem Haus dieser Größe findet das hungrige Feuer viel Futter und breitet sich rasant aus. Es ist ein zerstörerischer Dämon, dieses Feuer.
2: Welches Feuer?
1: Das hypothetische.
2: So.
1: Aus der umgefallenen Öllampe.
3: Könntest du dir noch unsere Kochstellen anschauen, Simeon?
1: Gerne. Ja.
3: Danke.
2: Das ist doch...
3: Wie geht's dir, Sim? Die Arbeit in der Brigade ist lebensgefährlich. Muss ich mir Sorgen machen?
1: Ich habe die beste Kohorte, die ich mir hätte vorstellen können.
3: Die Uniform steht dir auf jeden Fall.
1: Danke. Ja, also... Ledergürtel, der sitzt etwas eng, aber ansonsten... Ja,
2: also ich dachte, du bist hier, um zu arbeiten. Da, Kochstelle, zu deiner Rechten. Hätten wir den Kontrollgang damit hinter uns?
1: Ja, das sollte alles sein. Bei Fragen könnt ihr jederzeit auf mich zukommen.
2: Ja, sicher. Ich geleite euch zur Tür.
1: Danke, sehr hilfreich. Ich hab doch vollkommen vergessen, wo die noch gleich war.
2: Hier.
1: Ach, und darf ich mir vielleicht noch eine Birne aus dem Korb hier nehmen?
2: Nein.
1: Sie sehen köstlich aus.
3: Selbstverständlich, nur zu.
1: Köstlich.
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1: Ist die Birne von dem Baum in eurem Garten?
3: Ja, warum?
1: Ich erinnere mich noch gut an diesen großen Baum. Erschreckend groß.
3: Ich weiß, was ihr meint. Bei Sonnenuntergang wirft er ziemlich lange Schatten.
1: So ist es.
2: Ja, nur wird's jetzt bald mal. Es reicht ja dann wohl auch, ne?

0: irgendwie.
1: Nimm meine Hand. Jetzt mit der freien. Genau, sehr gut.
0: Danke.
1: Verdammt, jetzt. Es ist jetzt ein Loch in deiner Stole. Tut mir leid.
0: Das alte Teil, egal.
1: Sieht schon sehr neu aus.
0: War ein Geschenk.
1: Von wem?
0: Haben wir uns wirklich hier oben getroffen, um über meine Stola zu sprechen?
1: Nein, vermutlich nicht.
0: Ich wollte...
1: Sprich du.
0: Nein, du.
1: Wie geht's Ben?
0: Mein Vater hat ihn fortgeschickt. An die Akademie des Palatium. Da lernen Beamte noch pedantischer zu sein.
1: Für Ben scheint es ja immer nur bergauf zu gehen.
0: Es ist ein bisschen wie ein Gefängnis dort, heißt es. Man darf die Mauern des Palatium nur selten verlassen, vor allem wenn man als Sklave studiert. Angeblich werden manche der Gelehrten dort sogar blind, weil sie so viel lesen müssen.
1: Das klingt nach der perfekten Umgebung für Ben.
0: Sam, es tut mir wirklich leid.
1: Was?
0: Die Arena. Das ist alles meine Schuld.
1: Nein, das stimmt nicht. Ich wollte Zeit mit dir alleine verbringen und dann...
0: Und?
1: Und ich würde es jederzeit wieder tun.
0: Aber hätte mein Vater dich nicht mit mir erwischt...
1: Dann wäre ich nicht da, wo ich heute bin. Hast du an mich gedacht?
0: Manchmal.
1: Ich auch an dich. Ich habe mir neulich sogar eingebildet, dich in der Menge zu sehen. Irre, oder? Oder was? Oder warst das etwa du? Neulich, nach dem Brand im Abendviertel, da...
0: Ach, Unsinn. Meine Mutter würde mir niemals gestatten, mich in einer solchen Gegend herumzutreiben.
1: Das beantwortet meine Frage nicht.
0: Wird das ein Verhör? Ich dachte, wir sitzen nett beisammen.
1: Tut mir leid.
0: Muss es nicht.
1: Du frierst. Nimm meinen Umhang.
0: Nicht nötig.
1: Keine Widerrede. Darf ich deine Hand halten?
0: Sim, ich...
1: Ja?
0: Nichts. Du darfst. Sehr gern.
1: Nein, was wolltest du sagen?
0: Nichts, wirklich. Ich will nichts sagen. Ich will nur... Darf ich ein bisschen näher kommen, Sim? Es ist so kalt.
1: Wird dir schon wärmer?
0: Ja. Sogar warm genug, um Wettschulden einzufordern.
1: Es hätte mich auch wirklich gewundert, wenn du das vergessen hättest.
0: Gut.
1: Also, was wünschst du dir von mir?
0: Nur eine Kleinigkeit. Darf ich dich

0: Ich komme wieder. Wir setzen das fort, ja?
1: Dein Umhang.
0: Danke.
1: Pass auf dich auf.
0: Immer.
1: Und nimm mich ernst. Ich will, dass du mir versprichst, dass du vorsichtig bist. Versprich mir, dass wir uns wiedersehen.
0: Ich verspreche es dir.

0: ich in dem Moment gewusst, was Flavia bevorsteht. Ich hätte sie fester gehalten. Hätte niemals losgelassen. Ich hätte irgendeinen Weg gefunden. Ganz sicher. Aber ich wusste es nicht. Also folgte ich dem Alarm und brach auf zu meinem Einsatz. Dicke, schwarze Wolken wiesen mir den Weg. Zu meinem Entsetzen war die Brigade bei meiner Ankunft noch lange nicht vollzählig. Die Hitze der letzten Tage hatte an unseren Wasservorräten gelangt. Und keine der anderen Wachen war in Reichweite für dieses Feuer.
1: Bringt Wasser! Wir müssen priorisieren, sonst wandert das Feuer weiter und erfasst die Nachbarschaft. Sim, gut, dass du da bist. Ihr vier ab aufs Dach. Hebt mit Haken die Dachziegel an, um den Flammen die Nahrung zu nehmen. Ihr zwei, kümmert euch um die geretteten Diener des Hauses. Um die Lauten mache ich mir keine Sorgen, aber um die, die stumm daneben sitzen.
2: Vergiftet vom Rauch, unübersehbar.
1: Fokus, keine Panik. Nicht über das Schlimmste nachdenken, das passieren kann, sondern über das Beste.
3: Der Hausherr ist in der oberen Etage eingeschlossen. Der Diener sagt, er wollte was aus dem Tresor holen.
4: Verdammt, der Mann ist wichtig. Ein Senator.
5: Uns fehlen Männer an allen Ecken und Enden. Wir müssen zuerst das Feuer eindämmen, sonst brennt gleich die ganze Straße.
1: Es reicht! Fokus, habe ich gesagt!
4: Was macht Sim da?
1: Sim, stehen bleiben, sofort!
0: Meine Beine liefen los, ohne dass ich ihnen den Auftrag dazu gab. Ich wusste, dass ich bereit war und fühlte mich auf seltsame Weise beschützt wie nie zuvor in meinem Leben. Ich hatte schon so viele Männer in die Flammen gehen und sterben sehen. Wenn ich ein ehrlicher Teil dieser Truppe sein wollte, da durfte ich nicht zögern. Ich griff nach einem feuchten Tuch, wickelte es mir um Mund und Nase und stürmte ins Haus. Der Rauch brannte mir in der Lunge. Die Flammen fühlten sich kalt an auf der Haut. Ich nahm die erste Treppenstufe. Die zweite, dritte, vierte. Alles kam mir vertraut vor. Die Villa sah aus wie die des Dominus Flavius. Durch meinen Dienst bei ihm hatte ich eine Ahnung, wo ich den Hausherrn finden würde. Üblicherweise versteckten die Reichen ihre Tresore in den hintersten Winkeln ihrer Häuser, um es Dieben schwer zu machen. Ich kämpfte mir meinen Weg durch den dichten Rauch und fand den Mann in seiner Bibliothek. Blass, die Augen geschlossen. Eine Hand hielt die offene Tür des Tresors. Ein Tresor voller Goldmünzen. Auf einmal erschien Flavia vor meinem inneren Auge. Flavia, in einer Villa, von der ich intuitiv wusste, dass sie uns gehörte. Sie schritt auf mich zu. Eine Hand auf dem Bauch. Unter ihrer Stola zeichnete sich eine kleine Wölbung ab. Ich sah die Zukunft vor mir. Eine Zukunft, die diese Goldmünzen mir ermöglichen würden. Dann brach ein Balken hinter mir krachend zusammen und holte mich zurück in die Realität. Ich musste jetzt eine Entscheidung treffen. Zugreifen und mit dem Gold durchs Fenster? Flavia und ich hätten gemeinsam fliehen können. Vielleicht zurück zu euch, Mutter und Vater. Alle hätten gedacht, ich wäre im Feuer umgekommen. Dass nur noch Asche von mir übrig war. Das perfekte Alibi. Ich hätte uns ein neues Leben aufbauen können. Oder eben einen alten Mann aus dem Haus hieven. Einen reichen Senator. Sklavenhalter. Mein eigenes Leben aufs Spiel setzen, um diesen hilflosen Reichen zu retten. Ich dachte an Prodicius, an Macht und Geld, an die hässliche Fratze der rücksichtslosen Eigennützigkeit, mit der er mich am Ende angestarrt hatte. Ein erbärmlicher Anblick. Eine leere, einsame, sinnlose Existenz. Ich schnappte mir den Körper des alten Mannes und warf ihn mir über die Schultern. Die Hitze in meinem Rücken erinnerte mich daran, dass mein Ziel noch nicht erreicht war. Noch waren wir nicht in Sicherheit. Ich stolperte auf die Treppe zu. Der Rauch ließ mich immer stärker husten. Und so hätte ich fast nicht mitbekommen, dass der Mann auf meinen Schultern mir etwas sagen wollte.
6: Du hast die richtige Entscheidung getroffen. Auf dich wartet ein neues Leben.
7: Was? Was?
0: Der Mann verlor erneut die Besinnung. Ich nahm die nächste Stufe. Als endlich aus der Ferne Löschgeräusche hörbar wurden. Ich näherte mich der Tür aus der Ferne wie durch einen Schleier.
7: Ich sehe es.
1: Kohorte! Los, los, los!
0: Ich erinnere mich noch an den ersten Atemzug mit frischer Luft, die ich sofort wieder aushustete. An Salvatra, die sich über mich beugte und den Kopf schüttelte. Und dann war alles schwarz.

0: Sim? Sim?
1: Ben.
0: Natürlich. Wer denn sonst?
1: Wo? Wo?
0: Krankenhaus.
1: Feuer.
0: Du hast eine Rauchvergiftung und Verbrennungen. Sieht nicht schön aus. Aber dafür wirst du als Held gefeiert. Die ganze Stadt redet über dich. Du hast den Senator Marcellus aus den Flammen gerettet. Man erzählt sich, dass er dich adoptieren und in eine neue Provinz im Norden mitnehmen will. Aber keine Sorge, ich bekomme dich aus der Nummer schon irgendwie raus.
1: Ben.
0: Ja?
1: Wie ist mein Gesicht? Ist es...
0: Verbrannt? Nein.
1: Ich bin also weiterhin... wunderschön.
0: Du bist weiterhin schlimmer als Pest, Pocken, Pusteln.
1: Und Cholera.
0: Hey, ganz ruhig. Willst du einen Schluck Wasser?
1: Ist Flavia hier? Ben? Was ist? Ben?
0: Ich dachte ehrlich gesagt, sie hätte es dir schon erzählt.
1: Sprich!
0: Flavia wird heiraten. Einen reichen Kaufmann. Ihr Vater hat das arrangiert, wenige Tage nachdem man dich in die Arena verbannt hat.
1: Wer?
0: Gaius Marcus Emilius. Er soll ein guter Mann sein. Mach dir keine Sorgen. Aber daran gibt es jetzt nichts mehr zu rütteln. Auch Flavia kann dagegen nichts mehr tun.
1: Wohin wird der Gouverneur Marcellus ziehen?
0: Das kann nicht dein Ernst sein, Sim. Das ist das Land der Barbaren. Senator Marcellus hat den Auftrag, als Statthalter eine junge Provinz zu errichten. Es wird heftige Widerstände geben. Es gibt nicht mal Feigen dort.
1: Ich will Marcellus sprechen.
0: Aber warum? Bleib doch hier. Bau dir ein neues Leben auf.
1: Was für ein Leben, Ben. Wasser aufbauen. Wir sind Sklaven. Wann kommen wir schon mal dazu, etwas selber zu entscheiden? Was bitte hält mich noch hier?
0: Ich, Sim. Ich halte dich hier. Was? Ist der Gedanke so abwegig, dass es sich lohnt, bei deinem Freund zu bleiben?
1: Ben. Ich liebe dich. Und ich bin beeindruckt von allem, was du dir mit deinem neuen Namen dieser Stadt aufgebaut hast. Aber ich...

0: Ben war zu verletzt, um mich zu verstehen. Kein Wunder. Er hatte sein Leben für meines riskiert, war mit mir in diesen Albtraum, die Sklaverei, aufgebrochen. Dass ich nun den ungewissen, unbequemen Weg wählte, das klang für ihn nach Wahnsinn. War es vielleicht auch. Was weiß ich. In diesem Moment macht nichts auf der Welt mehr Sinn für mich, als hier abzuhauen. Und mal ehrlich, die Aussicht auf ein Abenteuer im Norden, die Chance, etwas wirklich Großes aufzubauen, etwas ganz Neues, Großes zu erleben. Ihr kennt mich. Selbstverständlich kann ich da nicht Nein sagen.
1: Freut mich, dich kennenzulernen.
0: Marcellus setzt Hoffnung in mich.
1: Mein Plan ist es, im Norden eine Stadt zu errichten, Warenketten aufzubauen, das Land zu bestellen und zu erweitern. Und du, Junge, wirst als meine rechte Hand überall mit dabei sein.
0: Mit etwas Glück, und das sollte mir zur Abwechslung doch wohl vergönnt sein, wird es diesmal ein Erfolg.

0: Auf deine wiedererlangte Gesundheit und vor allem auf ein neues Leben für uns beide.
1: Geliebte Mutter, geschätzter Vater, das ist der letzte Brief, den ich euch aus dem Moloch der Hauptstadt schreibe.
2: Ein neues Leben. Das klingt fast zu schön, um wahr zu sein.
1: Schon morgen brechen wir auf.
0: Glaub es, mein Junge. Wo Gaius Marcellus wandelt, da werden Wunder wahr.
1: Ben hatte recht. Schon kurz nach dem Brand hatte Marcellus mich freigekauft und adoptiert. Ich bin nun ein wahrer Bürger Roms. Und einem Bürger Roms liegt die Welt zu Füßen.
0: Deinen Heldenmut habe ich gesehen, Sim. Aber wo du nun mein Sohn bist, erzähl mir mehr von dir. Was ist deine Geschichte?
2: Ich glaube, meine Geschichte beginnt gerade erst.
0: Das kann ich mir kaum vorstellen. Aber schon gut. Ich schätze einen Mann mit Geheimnissen. Auch meine Geschichte kennen nur die wenigsten.
1: Sein Haus lag in Schutt und Asche. Aber ein Mann wie Marcellus lässt sich durch nichts die Laune verderben.
0: Weißt du, Simeon? Vor uns liegt ein wildes Land, das nur darauf wartet, geformt zu werden. Einmal war ich schon dort und es ist... Oh, du wirst es lieben, Simeon. Die Wälder, die Berge, die Flüsse, die Sumpflandschaften. Die starken Männer des Nordens, die auf Stöcken durch Sümpfe waten, Metfässer mit einem Arm anheben können und mit Äxten werfen. Nur einmal war ich dort, aber die Bilder sind immer bei mir. Ha, und die Gewissheit, dass der Norden keinen Platz hat für zarte Pflänzchen. Um es zu bestellen, braucht es Männer wie uns beide, Simeon. Männer wie dich, die ohne Zögern durchs Feuer gehen. Wenn die Richtigen ihren Pflug in die fruchtbare Erde des Nordens stoßen, werden wir mit nie dagewesenem Erfolg belohnt werden.
1: Ich kann es kaum erwarten, diese Stadt hinter mir zu lassen und endlich wieder ein Schiff zu besteigen.
0: Und jetzt, Simeon, schreib noch einen letzten deiner kleinen Briefe an die Vergangenheit, bevor wir gemeinsam die erste Seite deiner offiziellen Geschichte schreiben.
1: Ich muss zum Ende kommen. Die große Reise steht an. Ein weiteres Mal setze ich alle Hoffnung auf ein weit entferntes Ziel. Ein weiteres Mal nehme ich ein Schiff ins Ungewisse. Albion. Die Verheißung in diesem Wort ist unbeschreiblich. Geheimnisse, Abenteuer. Noch nie war das Ziel meiner Träume so klar und deutlich am Horizont. Ruhm, Ehre, ein Platz für mich in der Welt der Reichen. Unerschlossenes Land, unbegrenzte Möglichkeiten. Ich kann es kaum erwarten. All meine Liebe, euer Sohn Simeon.

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Albion.

0: Geliebte Mutter, geschätzter Vater, ich hasse es hier. Ich hasse das Wetter, Nieselregen und kriechende Kälte. Ich hasse das Essen. Diese kulturlosen Barbaren haben nicht einmal Feigen. Jeden Tag essen wir Getreidegrütze übelsten Gestanks. Ich hasse die Landschaft. Grau in Grau. Manchmal ist noch etwas Grau dabei. Ich hasse die Stadt. Insofern man bei dieser Ansammlung lieblos verrottener Bauten von einer Stadt reden kann. Ich hasse die Barbaren. Ihr stumpfes Wesen und ihr vollkommen unzivilisiertes Verhalten. Gut, so oft geredet haben wir noch nicht. Aber sie sehen mich immer so grimmig an, zwischen ihren Haaren durch. Auch Marcellus leidet. Marcellus, müsst ihr wissen, ist ein ehrenwerter Mann. Das ist er wirklich. Ein Mann der Tugend und der harten Arbeit. Aber er ist eben auch jemand, der die sonnigen Seiten des Lebens genießen kann. Er liebt guten Wein, den blauen Himmel und die Gesellschaft seiner Freunde. Hier bekommt er nichts davon. Insbesondere keinen Wein. An diesem Punkt leiden wir auch oft gemeinsam. Und 20 Denare gehen an mich.
1: Es geht mir ja nicht mal ums Geld. Ich hasse einfach dieses Spiel. Da entscheidet ja nichts als Glück. Es ist falsch, schon moralisch. Glück ist keine Tugend und gehört nicht belohnt.
0: Was denn dann, Pech? Hey, das wäre doch eigentlich ganz gut. Wenn Pech belohnt werden würde, dann wäre ich...
1: Unsinn, Disziplin, Ehre, Fleiß.
2: Hey, noch was zu trinken?
1: Ja, was denn, du Kaspar? Diesen unsinnlichen Brotsaft, Schafsmilch, Essigwasser? Wenn du da nichts versteckst, was mich doppelt sehen lässt, dann schleich dich.
2: Ich kann ja nichts dafür, dass so wenige Lieferungen aus der Hauptstadt hier ankommen.
1: Ach so, ich sehe schon. Was denn? Wer kann denn was dafür, mein Bester? Hä? Worauf willst du hinaus? Raus damit. Nicht so
0: schüchtern. Marcellus, beruhig dich. Wir wissen alle, dass es hart ist, die Dinge hier in Gang zu bekommen. Ich musste ja nur den kalten Regen und die Nüchternheit ertragen. Marcellus hatte aber noch eine ganz andere Last auf seinem Rücken. Er hatte lange beim Senat um die Chance gekämpft, eine eigene Kolonie im Norden zu führen. Ein Kaufmann als Statthalter. Vor einiger Zeit noch völlig undenkbar. Nur gute Kontakte und große Versprechen hatten Marcellus dieses verregnete Stückchen Sumpfland verschafft. Vielleicht hatte er dabei seinen Kontakten ein paar Versprechen zu viel gegeben. Es ist eben auch schwer. Wir haben keinerlei Rohstoffe. Keine Rohstoffe bedeutet kein Budget, um den Hafen auszubauen. Kein richtiger Hafen bedeutet keine Waren aus der Hauptstadt.
1: Aber es muss doch einen Ausweg geben. Die anderen Provinzen gehen ja auch nicht pleite.
0: Ja, die anderen Provinzen haben eben ihren Weg schon gefunden. Die einen exportieren Wildfleisch, die anderen Kalkstein.
1: Gibt es hier alles nicht. Hier gibt es stinkende Sümpfe und kratzige Dornenbüsche. Sollen wir das Unkraut als Haarersatz nach Rom schicken?
0: Da sollten wir vielleicht dann doch eher aufs Glück setzen.
3: Einen wunderschönen guten Abend, die Herren Römer.
2: Hey, du musst dich in der Tür geirrt haben, Barbar. Das hier ist ein römisches Etablissement. Kein Ausschank an Wilde.
3: Ausschank von was? Ihr habt ja nichts. Aber keine Sorge, genau deshalb bin ich ja hier. Ich könnte nämlich...
2: Raus, hab ich gesagt!
3: Ruhig, Blut, mein Freund. Ich hatte nicht vor, euch gleich...
2: Geschwätziger Trottel, kommt hier mit seinem nordischen Dialekt an. Will uns was erzählen. Alles, was ich höre, ist... Bar, bar,
0: bar, bar, bar. Beruhig dich, Wirt!
1: Was willst du uns denn anbieten? Heißes Kräuterwasser, Froscheiter, Sumpfschleim? Ha, ganz ehrlich, immer her damit. Abwechslung im deprimierenden Angebot ist besser als nichts. Ich bin jetzt neugierig geworden. Froscheiter habe ich noch nie getrunken.
2: Aber, Herr Marcellus, Barbaren dürfen hier doch gar nicht...
1: Halt den Rand! Wer was zu verkaufen hat, ist erstmal willkommen. Also, Meister Rotbart, amüsier mich. Was ist dein Angebot?
0: Du brauchst da nicht so stehen. Komm rüber, Baba.
3: Lier.
0: Wie bitte?
3: Lier.
0: Entschuldige, ich verstehe euren Dialekt vielleicht doch schlechter als gedacht.
3: Mein Name, Lier, nicht Baba.
0: Lier. Fantastisch. Ich bin Sim.
3: Sim? Oh, schön, dich kennenzulernen.
2: Dominus Simeon.
1: Mich kannst du Marci nennen.
2: Marci? Also, bitte, ist die Kuchen denn völlig aus der Mode gekommen?
0: Ruhe jetzt! Erzähl, Lia, was hast du uns mitgebracht?
3: Also, ihr habt keinen Wein. Und nüchterne Römer sind traurige Römer. Dieses Elend kann ich mir keinen Tag länger mehr ansehen. Darum habe ich ein Angebot für euch.
4: Ich bin gespannt wie ein Flitzebogen.
3: Mit ein ganzes Fass. Selbstgebraut. Familienbetrieb. Und ein Geheimrezept. So ein Gebräu findet ihr kein zweites Mal auf der Welt. Mit einer Kräutermischung aus den heiligen Wäldern, die die wohltuende Wirkung des Alkohols um magische Qualitäten erweitern. Außerdem gibt das dem Ganzen einen geschmacklichen Kick. Gute Laune und gute Gespräche sind garantiert. Hier, probiert ruhig. Es gibt auch noch mehr da, wo das hierher kommt.
4: Engagierter Verkäufer, das lob ich mir. Kräuternote. Ja, hat was. Gute Schärfe.
3: Ja, für euch Römer eine vorsichtige Dosis, aber ihr werdet es dennoch merken.
5: Med, das weckt Erinnerung. Die Gladiatoren in der Arena haben manchmal ein Fässchen davon nach dem Kampf bekommen. Das Gebräu war stark, herb, aber unglaublich beliebt. Was willst du für das Fass haben, Lea?
3: 20 Denare.
2: Wucher und Unverschämtheit.
4: Gibst du jetzt wohl mal Ruhe da hinten?
3: Es ist nur ein Angebot. Ich nehm's sonst einfach wieder mit.
5: Nein, halt!
3: Ja?
5: Vielleicht ist das mit dem Glück ja doch nicht so verkehrt, lieber Marcellus. Durch Glück habe ich vorhin nämlich genau 20 Denare vom mächtigen Statthalter dieser Provinz gewonnen.
4: Er gesagt, mach doch selber. Und ich habe ein Heidengeld damit verdient.
5: So ein feiger Hund.
3: Ja, du bist ja natürlich ganz anders, Wetter Sim.
5: Feige bin ich nicht.
4: Das stimmt. Feige ist er nicht, unser Simeon.
3: Wenn das so ist, Sim, wie wäre es mit einer Mutprobe?
5: Eine Mutprobe? Jederzeit.
6: Geliebte Mutter, geschätzter Vater, ich habe einen furchtbaren Fehler gemacht.
5: Ein Bär, sagst du?
3: Unsere Ahnen verehrten seine Ahnen als Gott oder so. Sie haben ihn Arthos genannt.
5: Bären sind vielleicht keine Götter, aber sie sind doch recht groß.
3: Angst? Du musst ja nicht. Ist keine Schande. War nur so eine Idee. Man kann nicht jede Mutprobe bestehen.
5: Nein, ich hab doch keine Angst. Ich hab mal in der Arena gearbeitet.
3: Was ist das?
5: Ein großer Zirkus. Mitten in der Hauptstadt. Zerstreuung für das Volk. Spiele.
3: Spiele? Hast du gewonnen?
5: Ich? Quatsch, nein. Ich hab dort die Waffen gewartet, nachdem sich die Gladiatoren damit die Kehlen aufgeschlitzt haben.
3: Was?
5: Ja, das sind etwas spezielle Spiele. Gladiatoren sind oft Sklaven oder Kriminelle, die gegeneinander antreten. Wer überlebt, gewinnt. Wer stirbt, der... Naja, der ist halt tot.
3: Das ist ein Spiel.
5: Ja. Jedenfalls haben sie da...
3: Das ist kein Spiel.
5: Nein, Unterhaltung für das Volk. Alle kommen zusammen, um sich das Spektakel anzuschauen. Die hohen Herren und die ärmsten Sklaven. Das schweißt zusammen. Eine Stadt, die etwas teilt, ist eine Stadt in Harmonie.
3: Ah, ein Opfer. Ein Opfer für den Frieden.
5: Unsere Religion kennt keine Menschenopfer.
3: Hörst du dich selber reden, Sim?
5: Es geht. Ich habe so ein Rauschen auf dem rechten Ohr, als wäre ich unter Wasser. Hatte zu lange keinen Alkohol mehr.
3: Na, in meinem Miet ist immer auch etwas mehr Träubel. Und eine Prise Bilsenkraut. Macht munter, nicht?
5: Ja, jedenfalls mussten die Gladiatoren manchmal auch gegen...
3: Die Menschenopfer. Ist das nicht eigentlich das, was ihr euch über uns erzählt? In Latium? Dass wir Menschen opfern?
5: Tut ihr nicht?
3: Römer, typisch. Jeder Vorwurf ist eine Selbstanklage.
5: Was weiß ich? Bis vor 4 Wochen war ich selbst noch Sklave.
3: Und deine Toga sagt was anderes.
5: Du trägst doch auch eine.
3: Ich trage 2. Ist sonst viel zu kalt. Dummes Kleidungsstück. Wer mit euch handeln will, muss sich verkleiden wie ihr. Sonst kriegt die Stadtwache Angst.
5: Also nochmal wegen dieses Bären. Manchmal gab es in der Arena...
3: Bei den Spielen.
5: Ja, bei den Spielen. Also einmal musste da ein Mann gegen einen Bären kämpfen. Mit bloßen Händen. Ich hab das gesehen, was da hinterher... Naja, von dem armen Mann blieb quasi nichts übrig. Wir haben das später geputzt und kaum noch die Fleischreste aus der Rüstung herausbekommen. So ein Bär, der macht schon einiges an...
3: Du musstest dort als Sklave arbeiten und sowas mit ansehen.
5: Ja.
3: Nur das eine Mal?
5: Nein, oft. Das mit dem Bären, das war nicht mal das Schlimmste.
3: Wie lange warst du dort?
5: Ein paar Monate. Ich hab...
3: Ach, Sim.
6: Es muss der Met gewesen sein. So rührselig bin ich sonst nicht veranlagt, aber... Lia war wirklich entsetzt. Fassungslos. Als würde ich ihm von einer abscheulichen Ungerechtigkeit erzählen. Und auf einmal dachte ich... Ja, das ist genau, was es war. Mein Leben in der Hauptstadt. Die ganze verdammte Sklaverei. Aber besonders das, was in der Arena passiert ist. Was ich dort tun musste. Wie ich mich selbst schuldig gemacht habe. Nichts davon ist normal. Mir ist dort etwas Schlimmes passiert. Ein Teil von mir ist dort gestorben. Und niemand übernimmt Verantwortung. Niemand hat sich entschuldigt. Latium ist ein Höllenloch. Die Barbaren sind wir selbst.
5: Puh. Dieser Met ist ein tückisches Gebräu. Wo ist denn nun dein Monsterbär?
3: Hier.
5: Was ist das?
6: Ich wusste genau, was das war.
3: Das sind die weißen Klippen. Der Eingang zu unserem heiligen Hain.
6: Lia redete begeistert immer weiter, aber ich konnte mich nicht mehr konzentrieren. Diese weißen Klippen mitten im Wald, das war Kalkstein. Ich hatte Kalkstein gefunden. Ich konnte mein Glück gar nicht fassen.
3: Das ist der Teil des Waldes, in dem unser Stamm schon seit Beginn der Welt den Göttern huldigt.
5: Wem?
3: Den Göttern. Und den Ahnen, versteht sich. Nie die Ahnen vergessen. Der Hain ist das Zentrum unserer Welt. Der wichtigste Ort der Schöpfung. Fühl dich geehrt. Fremde dürfen den heiligen Hain normalerweise nicht sehen. Ganz besonders, wenn sie eine Toga tragen.
5: Sieht wunderschön aus. Im Mondlicht.
3: Ja, aber deswegen sind wir nicht hier. Komm!
6: Er führte mich am Hain vorbei. Weiter in den Wald, aber ich konnte meine Augen kaum von den gigantischen Kalksteinklippen abwenden. Sie leuchteten geisterhaft im Licht des Vollmonds. Da saßen wir seit Monaten in unserem matschig-nassen Elend. Und nur ein paar hundert Schritte entfernt war die Lösung all unserer Probleme. Ein wertvoller Rohstoff. Zum Greifen nah. Mit Kalkstein konnten wir den Hafen ausbauen, Straßen pflastern, die Produktion des Mets ganz anders aufziehen. Auch wenn ich Lia zuletzt nicht vollkommen aufmerksam zugehört hatte, schien mir die Kombination aus heiligem Hain und Bergwerk problematisch zu sein. Aber ganz ehrlich, wo ein Wille ist, ist auch ein Weg. Wäre doch gelacht, wenn wir nicht einen Weg finden könnten, dieses Land gemeinsam mit den Barbaren zu nutzen. Mit diesem Gedanken im Hinterkopf prägte ich mir die Stelle sehr genau ein, um Marcellus später darüber berichten zu können. Dann war allerdings mein Mut gefragt.

0: Wir sind da.
1: Ich kann nichts sehen.
0: Schau, im Felsen.
1: Ein Loch.
0: Eine Höhle.
1: Die Bärenhöhle?
0: Da schläft er.
1: Und was soll ich jetzt machen?
0: Geh rein, fass ihn an.
1: Was?
0: Ja, sei flink.
1: Ich bin betrunken.
0: Wir sind so lange durch den Wald gewandert. Mittlerweile bist du doch sicher auch fast wieder nüchtern.
1: Hm? Naja, nüchtern genug, um so einen Quatsch nicht zu machen. Vielleicht.
0: Doch, Feige.
1: Du wirst dich wundern. Los geht's.
0: Und das war leicht.
2: Psst, weck ihn nicht auf.
3: Das war sicherlich die dümmste Sache, die ich in meinem Leben bislang gemacht habe. Meine Knie zitterten. Niemand wusste, wo ich war. Ich kannte diesen Lier nicht. Bären sind tödlich, aber aus irgendeinem Grund hatte ich das dringende Verlangen, mir den Respekt dieses Barbaren zu verdienen. Mein Kopf rauschte. Lier schaute mich ermutigend an. In der Höhle war Dunkelheit und Bewegung. Das bloße Gefühl, das seine Anwesenheit in mir auslöste. Es wundert mich kein bisschen, dass Liers Vorfahren die Vorfahren dieses Monstrums als Gott verehrt haben. Ein unbarmherziger Gott. Aber im Unterschied zu unseren, real. Ich hatte es geschafft, mich unbemerkt heranzuschleichen. Ich streckte die Hand aus und fühlte Fell. Fell und dahinter eine unbeschreibliche Kraft. Für einen Moment war ich wie in Trance. Da stand Lier neben mir. Er grinste. Mit einer Hand streichelte er den mächtigen Pelz. Dieser Höllenhund. Habt ihr schon einmal von einem so mutigen Mann gehört?
1: Er wacht auf!
0: Sim, warte! Und er ist handzahm.
1: Was?
0: Einen Bären anfassen. Im Ernst. Bist du dumm? Mach das nie wieder. Also, bei anderen Bären. Bei ihm ist das in Ordnung. Frerich, den ziehe ich auf, seit er geboren wurde. Er liebt es, hinter dem Ohr gekraut zu werden. Schau. Es war ein Scherherz. Wenn du einen wilden Bären anfasst, bist du tot. Ich wollte dir einfach nur meinen Bären zeigen. Frerich.
1: Ich weiß nicht, was ich sagen soll.
0: Nix. Aber falls du mal einem wilden Bären gegenüberstehst und keine Waffe in der Hand hast, dann gibt es genau zwei Wege, dich zu retten. Du musst erkennen, warum er dich angreift. Hat er Angst vor dir? Stell dich tot. Hat er Hunger und will dich fressen? Schrei ihn an! Nur eins darfst du auf keinen Fall machen. Niemals darfst du einem Bären den Rücken zudrehen und wegrennen. Ach ja, und anfassen. Anfassen darfst du Bären auch nicht, sonst bist du tot. Und jetzt kraul das andere Ohr. Das hat er gerne.

0: Ein heiliger Hain. Eine heilige Blutlinie aus Bären, um die sich der Stamm seit Urzeiten kümmert. Ein handsamer, riesiger Bär. Diese Kelten, liebe Eltern, sind ein ganz besonderes Volk. Ich war zutiefst beeindruckt. Und ich war mir sicher, dass Marcellus es auch sein würde.
1: Simeon, mein Sohn. Zurück unter den Lebenden?
0: Fühlt sich nicht so an. Aber egal. Ich habe glänzende Neuigkeiten, Vater.
1: Hast du ein Handelsabkommen mit den Barbaren geschlossen? Wenn wir es schaffen, mehr von diesem Met herzustellen, zusammen mit den Barbaren, dann können wir hier die Stimmung hochhalten und vielleicht ab und zu sogar ein Fässchen in die Hauptstadt verkaufen. Wer weiß, was sich daraus noch alles entwickeln kann. Es hat sich schon herumgesprochen. Die Männer am Hafen waren heute Morgen so gut gelaunt wie seit unserer Ankunft nicht mehr. Jetzt müssen wir nur aufpassen, dass hier nicht alle zu Barbaren werden.
0: Das ging aber schnell.
1: Jeder Hoffnungsschimmer wird zur Sonne in Zeiten wie diesen.
0: Dann habe ich noch was besonders Sonniges für dich.
1: Noch mehr? Simeon, du bist mein einziger Sohn. Du musst dir nicht solche Mühe geben, mein Lieblingskind zu sein.
0: Ich habe Kalkstein gesehen. Im Wald. Vater?
1: Bist du sicher?
0: Absolut sicher. Es gibt Kalkstein im Wald. Zwei große Klippen.
1: Zwei große Klippen? Wie genau muss ich mir das vorstellen?
0: Na, wie kleine Berge eigentlich. Abhänge. 10, 20 Meter hoch. Mit Sicherheit. Oben geht der Wald weiter. Gut 50 Meter breit, denke ich. Beeindruckendes Bild. Aber an der Stelle, wo ich den Kalkstein gesehen habe, da können wir nicht abbauen.
1: Warum nicht? Liegen die Berge in einer benachbarten Provinz?
0: Nein. Die Klippen gehören zum heiligen Hain der Kelten. Sie würden uns auf gar keinen Fall dort abbauen lassen. Aber wie gesagt, ich bin mir sicher,
1: Also hält uns nichts wirklich ab.
0: Wie gesagt, der heilige Hain.
1: Fiktiv. Sim, eine Lektion. Unterscheide immer streng zwischen echten und ausgedachten Hindernissen. Ein reales Hindernis wäre eine Schlucht, ein Fluss, was auch immer. Nicht immer unüberwindbar, aber manchmal. Imaginäre Hindernisse hingegen sind keine Hindernisse. Alles, was imaginär ist, ist verhandelbar.
0: Ich glaube, für die Barbaren ist der Hain sogar sehr real.
1: Religion, Gesetze, Brauchtümer, alles nicht echt. Menschen haben es sich ausgedacht. Jede Gesellschaft braucht ihre Mythen, Geschichten und Fiktionen, um zu funktionieren. Nichts davon ist unumstößlich. Sie existieren nur in der Fantasie. Nüchtern betrachtet sind das alles einfach nur Geschichten. Und Geschichten kann man umdichten. Darin sind wir gut. Wahre Meister. Ja, wir geben den Barbaren einen neuen Rahmen vor. Wahrscheinlich passt nicht das ganze Weltbild dieser Nordmänner in diesen Rahmen. Das ist normal. Kein Grund zur Sorge. Sie werden grummeln, aber dann ein Einsehen haben. So ist es immer. Ja, das ist der Preis dafür, dass sie ihre Städte, Dörfer und sogar ihr Leben behalten dürfen.
0: Ich verstehe nicht.
1: Nimm dich selbst als Beispiel. Vor 4 Wochen warst du Sklave, heute bist du Edelmann. Hat sich real etwas an dir verändert?
0: Nun ja, also...
1: Natürlich nicht. Nichts hat sich verändert, außer die Geschichte, die du repräsentierst. Was fiktiv ist, muss niemand hinnehmen.
0: Marcellus, ich glaube, das wird echte Probleme
1: geben. Weißt du, wie ich zu dem wurde, der ich heute bin, Sim?
0: Niemand weiß das. Du erzählst es nie.
1: Meine Urgroßeltern sind als Sklaven in die Hauptstadt gekommen. Sie hatten einen Traum. Ihre Kinder sollten ein besseres Leben haben. Meine Urgroßeltern haben ihrem Herrn treu gedient, alles geopfert, stets ihre Pflichten erfüllt. Sie sind daran gestorben, Sim, an der harten Arbeit, früh. Lange bevor an Freiheit auch nur zu denken war. Aber sie haben meinem Großvater heimlich ein bisschen Geld vermacht. Ich weiß nicht wie. Ein kleiner Erfolg in 2 verschenkten Leben. Auch mein Großvater hat mit seiner Frau sein ganzes Leben dem Dominus geopfert. Jeden Tag, jede Woche, jedes Jahr, bis sie als Sklaven gestorben sind, ohne auch nur einen einzigen Tag wirklich gelebt zu haben. Und auch sie haben ihrem Sohn Geld vermacht.
0: Deinem Vater?
1: Zusammen mit jeder einzelnen Münze, die schon meine Urgroßeltern zur Seite gelegt hatten, hatte mein Vater inzwischen eine relevante Summe zusammen. Genug, um sich als junger Mann die Freiheit zu erkaufen und einen Handel zu eröffnen. Nur weil zwei Generationen stolz ihren Platz in dieser Welt ausgefüllt haben, konnte mein Vater sein Geschäft eröffnen. Und nur weil er jeden Tag von morgens bis abends in diesem Laden stand, konnte ich eine kleine Flotte aufbauen und genug Geld verdienen, um einem jungen, mutigen Sklaven die Freiheit zu erkaufen und in den Norden zu ziehen. Mein lieber Sim, hast du schon einmal vom römischen Traum gehört? Dass auch der Sklave die Chance bekommen soll, bis zum Herrn aufzusteigen? Dass in unserem Reich alles möglich ist?
0: Den Traum habe ich sogar selbst schon geträumt.
1: Sim, dieser Traum ist unsere Pflicht. Wir müssen ihn am Leben erhalten, nähren und verteidigen. Ich habe nichts gegen die Fiktion der Barbaren. Sollen sie doch glauben, was sie wollen. Aber eine Fiktion befreit niemanden von seiner Pflicht und den Bürden der Realität. Und diese Realität, die ist das Römische Reich. Der römische Traum. Diese Realität, Sim, die sind wir.

0: Ich bin nicht gewandt mit Worten, wie Marcellus es ist. Ehrlich gesagt habe ich nicht mal ganz verstanden, wovon er sprach. Ich habe das Gefühl, die Wahrheit geht im Wald der großen Worte oft verloren. Man findet sie im Herzen. Und ich weiß, dass Marcellus falsch liegt. Ihm so unüberlegt von den Kalksteinklippen am Heiligen Hain zu erzählen, war ein schwerer Fehler. Auch wenn Marcellus ein guter Mensch ist, ein ehrenwerter Mann. Gleich nach unserem Gespräch hat er einen Boten ausgesendet, um die Priesterin des Stammes zu Verhandlungen einzuladen. Fiona, die Blutpriesterin, wie sie genannt wird. Bis in die Hauptstadt erzählt man sich Geschichten über sie. Die wahnsinnige Druidin, die vor keinem Ritual zurückschreckt. Sogar Kinder soll sie geopfert haben, um in ihrem Blut zu baden. Gesehen haben wir sie noch nie. Wir halten uns vom Dorf der Kelten fern, so wie sich die Kelten auch uns in der Regel nicht nähern.
1: Sim!
2: Ah, die Metlieferung! Komm herein, mein Freund!
1: Warum sind Römer am Heiligen Hain und vermessen die weißen Felsen? Ich hab dir vertraut! Unser Heiligstes hab ich dir gezeigt! Und du rennst zu deinem gierigen Chef und jetzt nehmt ihr Maß, wo ihr ausbeuten könnt? Nicht zu fassen! Alle Römer sind gleich. Alle. Auch ihre Sklaven.
2: Lia, ich kann das.
1: Sie werden dich niemals als einen von ihnen akzeptieren. Das ist dir klar, oder? Sie nennen dich den Sklavenjungen. Du bist ein Witz. Das Hündchen, das ihr Häuptling adoptiert hat. Und du läufst artig bei Fuß und leckst seinen Speichel.
2: Marcellus, verhandelt doch.
1: Verhandeln!
2: Wir brauchen Kalkstein.
1: Geht nach Hause. Das ist unser verdammtes Land.
2: Wenn wir gehen, dann kommt ein anderer Statthalter. Marcellus ist ein ehrenwerter Mann. Ich kenne andere Statthalter, Lia. Und glaub mir, die sind schlimmer.
1: Ach, ist das so? Was sollen wir euch denn noch geben, damit es nicht noch schlimmer wird? Unsere Kinder?
2: Niemand nimmt euch etwas weg. Ihr nutzt die Steine doch nicht einmal. Was ist denn so schlimm an Verhandlungen? Marcellus trifft sich gerade mit...
1: Ich bin die Schande des Stammes wegen dir, Sim. Weil der dumme, besoffene Lia immer zu nett zu den Römern ist, ist jetzt alles dahin.
2: Nichts ist dahin. Verhandelt mit Marcellus, er kann Wunder für euch bewirken. Sieh es als Chance. Er ist ein einflussreicher und mächtiger Mann.
1: Warum rede ich eigentlich immer noch mit dir? Mein Stamm wird das niemals hinnehmen.
0: In Lias Augen sah ich nichts als Wut und Enttäuschung. Ich fühlte mich furchtbar, als er sich umdrehte und mich alleine in der Taverne sitzen ließ. Marcellus musste einsehen, dass es Wahnsinn wäre, fortzufahren. Egal, wie schön er reden kann. Wer sonst nichts hat, klammert sich an seinen Geschichten fest, als wären sie der Boden unter seinen Füßen. Und darunter nur Chaos und Verderben. Marcellus war klug, er musste das einsehen. Ich irrte. Erneut.
3: Ich verstehe nicht, warum Sie nicht einfach einen Kilometer weiter rechts beschließen können, dass der Boden heilig ist.
0: Als Marcellus von seiner Verhandlung mit der blutigen Fiona zurückkehrte, war es schon dunkel geworden. Marcellus wollte den Heiligen Hain selbst sehen, um den diese junge Priesterin so erbittert kämpft.
2: Schon ihre Urahnen haben diesen speziellen Ort verehrt.
3: Das können die doch gar nicht so genau wissen. Nein, es ist diese Priesterin. Sture Despotin.
2: Blutpriesterin. Der Name kommt also nicht von ungefähr?
3: Hat sehr jung das Priesteramt übernommen. Unsicherheit macht radikal. Sie gibt hier den Ton an. Und niemand würde sich trauen, ihr reinzureden. Sie war an einem gewalttätigen Aufstand beteiligt, irgendwo weiter oben im Norden. Zähe Verhandlerin. Skrupellos, aber bisher fügsam. Hat wahrscheinlich aus den früheren Aufständen gelernt. Es könnte sich nach unserem Gespräch aber geändert haben.
2: Also keine Chance auf eine gemeinsame Nutzung des Hains?
3: Ich habe noch nicht herausgefunden, was sie im Gegenzug will. Sie lässt mich zappeln.
2: Ich glaube schon, dass der Ort selbst speziell ist. Sowas lässt sich, glaube ich, nicht einfach verlegen.
3: Guck dich um, Sim. Hier sieht alles gleich aus.
2: Da ist es.
3: Was ist?
0: Oh. Der Hain lag nicht verlassen und ruhig im Mondlicht, wie bei meinem ersten Besuch.
3: Was ist das?
0: Uns bot sich ein schauriges Bild.
3: Oh mein Gott.
0: Ich hatte nicht gewusst, dass in dieser Nacht am Heiligen Hain ein Ritual stattfindet.
3: Das ist ja noch düster als all die wilden Geschichten, die man sich in der Hauptstadt erzählt. Schlimmer als alles, wovor man mich gewarnt hat.
0: Das ganze Keltendorf schien versammelt zu sein, in kultischer Ekstase, inmitten des schauerlichen Spektakels, in Blut getränkt. Fiona. Jetzt wusste ich, woher ihr Name kam. Während die Kelten wie im Wahn ihrer religiösen Euphorie frönten, standen Marcellus und ich ein ganzes Stück entfernt.
3: Hier muss Ordnung einkehren, Sim. Wenn Sie diese Rituale machen wollen, bitteschön, aber nicht auf Kosten unserer Provinz.
2: Sie werden Widerstand leisten.
3: Sim, du weißt, ich will ein gerechter Mann sein. Und ich habe an meinem eigenen Leib gespürt, was dein Mut bewegen kann. Wenn du denkst, du kannst mit diesen Barbaren verhandeln, tu es. Ich gebe dir einen Monat Zeit dafür. Aber du musst es alleine tun. Ich werde nicht noch einmal mit dieser Frau dort hinten, diesem Monster, sprechen. Außer sie nickt mit dem Kopf und ist bereit, ihren Teil zur Erweiterung unseres Reiches beizutragen.
0: Mutter, Vater, nun trage ich die Verantwortung für viele Menschen, die ich nicht kenne. Für Menschen, die mich hassen, obwohl sie mich ebenfalls nicht kennen. Ich schreibe euch diesen Brief kurz vor meinem Aufbruch in den nördlichsten Teil unserer Provinz. In den Teil, den die Kelten noch ihr Zuhause nennen dürfen. Ich werde nach Fiona, der berüchtigten Blutpriesterin, suchen. Ich werde die Nordmänner und Frauen auf unsere Seite ziehen. Auf die Seite des Römischen Reiches. Ich werde einen Weg finden, den Römer und Kelten gemeinsam gehen können. Das wird meine Geschichte sein.

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0: Geh nach Albion, haben sie gesagt. Da ist es toll, haben sie gesagt. Eine Provinz voller Abenteuer, aufregender Begegnungen und ungeahnter Möglichkeiten. Erst haben wir keinen Alkohol und langweilen uns in der Taverne. Und jetzt haben wir Alkohol. Und ich suche hier draußen im Nirgendwo nach Zottelbärten, die mir erlauben, ein paar Bäume zu fällen. Ben, du miese Ratte. Ganz offensichtlich hattest du mal wieder recht. Der feine Herr Studiosus. Ich hätte nie herkommen dürfen. Es ist schlimmer als Pest, Pocken, Pusteln und Cholera zusammen. Marcellus hätte mir doch auch einfach in Rom eine gute Stelle geben können. Dann würde mir jetzt die Sonne ins Gesicht scheinen und ich würde Feigen essen. Aber nein, warum auch? Warum denn nicht lieber in dieser feuchten Provinzhölle zwischen einem sturen Bock und einer noch stureren Zippe vermitteln? Alles, damit alle glücklich sind und dann sind auch noch alle sauer.
1: Dein Geschimpf hört man durch den ganzen Wald, Römer.
0: Ja?
1: Man sagt mir, dass ein Römer nach mir sucht. Ich hatte schon vermutet, dass du das bist. Merkwürdig eigentlich. Hätte gedacht, du könntest dir denken, was du hier zu hören kriegst.
0: Herzlich willkommen.
1: Witzig.
0: Schon, oder?
1: Verschwinde.
0: Wie du willst.
1: Oh, das war leichter als gedacht.
0: Gleich. Aber vorher, ich wollte, also ich bin auf der Suche nach, nun ja, mit deiner Hilfe kann ich hoffen.
1: Nicht, dass mir viel an deiner Gesellschaft liegt, aber komm mal hier ins Trockene. Du holst dir sonst noch den Tod.
0: Ins Trockene, sprach er von unter dem Baum.
1: Meine Güte, das ist ja peinlich.

0: Hier. Was ist das?
1: Trink, das wärmt auf.
0: Danke. Willst du mich umbringen?
1: Ja, aber das mache ich erst später, mit bloßen Händen. Ist befriedigender, weißt du? Sieh an, hast ja direkt wieder Farbe im Gesicht.
0: Oh, scheiße, bei allen Göttern, was ist das?
1: Meine neueste Metkreation. Ich experimentiere mit der Zugabe von Gundelrebe und Dost. Zugegeben, ist eher für Nordmänner gemacht als für Römer.
0: Bei Jupiter.
1: So, genug gehustet. Also, was machst du hier?
0: Ich erbitte deine Gastfreundschaft.
1: Meine Gastfreundschaft? Mutig.
0: Ich weiß, dass du wütend auf mich bist.
1: Und wer ist daran schuld?
0: Ich weiß.
1: Wieso könnt ihr nicht einfach die Finger von unserem Land lassen?
0: Es tut mir leid, Lia, aber ich kann dir da nicht helfen. Marcellus weiß jetzt von den Kalksteinklippen und er muss...
1: Sie kurz und klein schlagen? Das wird einen Aufstand geben. Haufenweise Tote. Natürlich vor allem auf unserer Seite.
0: Und genau das will ich verhindern. Mit eurer Hilfe. Mit deiner Hilfe. Wir können dafür sorgen, dass sich das Blatt wendet.
1: Ach ja.
0: Mit dem Kalkstein. Und mit deinem Met können wir unsere Provinz reich machen.
1: Mir scheint, der Alkohol schlägt dir auf den Verstand.
0: Ich habe gesehen, wie beliebt scharfer Met in der Hauptstadt ist. Die Gladiatoren haben sich um die wenigen Fässer gerissen, die es dorthin geschafft haben. Stell dir das doch mal vor. Lias scharfer Kräutermet. Die Alkoholspezialität mit dem besonderen Pep des Nordens. Von den Marktschreiern an jeder Ecke angepriesen. Der nordische Trunk, der aus Lämmern Gladiatoren macht.
1: Witzig. Was hat das mit unserem Kalkstein zu tun?
0: Na, um den Met im großen Stil in die Hauptstadt zu transportieren, braucht es gute gepflasterte Straßen, einen ausgebauten Hafen, Produktionsgebäude.
1: Wirklich? Dafür wollt ihr unser Heiligtum vernichten? Damit hier bald alles aussieht wie in eurer Hauptstadt?
0: Jetzt komm schon. Das Reich hat ein Recht auf deinen leckeren Met. Bedenke nur, dein Met könnte bald in aller Welts Munde sein. Und aller Welts Münzen in deinen Taschen.
1: Na, du bist ein guter Verkäufer. Das muss man dir lassen.
0: Ich habe das beste Vorbild gleich hier vor mir stehen. Na los, zeig mir den Weg zur Hütte eurer Priesterin. Kommen wir ins Geschäft?
1: Vielleicht. Aber es gibt einen Haken.
0: Ein Haken? Was für ein Haken?
1: Meinen linken.
0: Was?
1: Oh. Endlich Ruhe. Ah, das hat er verdient.

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0: Liebe Eltern, ich habe es zu den Kelten geschafft. Anders als erhofft, aber das Ergebnis gibt mir recht. Ich bin hier. Auch wenn ich die Beulen dieser Reise noch lange am Körper spüren werde. Wie einen nassen Mehlsack hatte Lier mich zwischen die Metfässer auf seinen Holzkarren geworfen. Von dem Gerumpel und Gepolter habe ich jetzt noch am ganzen Körper blaue Flecken. Das geschieht mir vielleicht doch ganz recht. Naja, jedenfalls kam ich auf dem Karren irgendwann wieder zu mir. Mit den schlimmsten Kopfschmerzen, die ich je verspürt hatte. Kelten haben Fäuste aus Stein. Das wissen die wenigsten. Eine angeborene Besonderheit, die sich aus der Paarung ihrer ältesten Urahnen mit den Steinriesen, aus denen sich hier überall Tempel errichten, ergibt. Ja, wirklich wahr. Ich hob mühsam meinen schmerzenden Schädel und spähte über den Rand des Karrens hinweg. Der Schlag wäre nicht nötig gewesen. Fionas Hütte war nicht an einem streng geheimen Ort, nicht in einer Höhle oder ähnlichem, wie ich vermutet hatte. Offenbar hatte Lier mich aus reiner Lust an der Gewalt niedergestreckt. Ziemlich barbarisch von ihm, meint ihr nicht? Die Priesterin lebte mitten im Dorf der Kelten. Und was für ein Dorf das war. Ich war nie dort gewesen. Was soll ich sagen? Ich war zutiefst beeindruckt. Alle Männer trugen dichte Vollbärte, die ihr ganzes Gesicht bedeckten. Manche der Bärte waren so lang, dass sie den Männern als geflochtene Zöpfe aus dem Gesicht hingen. Genau wie die Frauen hatten auch die Männer langes Haupthaar oder aber kahl rasierte Schädel, was ihre Bärte nur noch größer und mächtiger wirken lässt. Am auffälligsten aber war ihre Kleidung. Fast alle trugen Beinkleider. Hosen, Männer, Frauen, Kinder. Wo hat man so etwas schon gesehen? In den kräftigsten Farben, sogar mit Streifen und Mustern. Unvorstellbar. Unbequem wirkte das Ganze allerdings nicht. Jedenfalls sah ich Kelten darin rennen und springen, tanzen, klettern, völlig mühelos. Beneidenswert. Doch als die Dorfbewohner mich bemerkten, schien die gute Stimmung trotz Hosen recht schnell zu entschwinden. Ihre Mienen verdunkelten sich schlagartig.
1: Wieder wach? Dann runter von meinem Karren. Meine Ochsen ziehen schon schwer genug. Kopfschmerzen?
2: Nein.
1: Kein Schmerzempfinden. Mhm. Sehr gut. Das wird dir helfen.
2: Helfen? Wobei?
1: Na, bei dem, was Fiona mit dir machen wird. Ich bring dich zu ihr. Soll sie entscheiden, was von deinen Plänen zu halten ist.
3: Lia! Was soll das? Was macht der Römer hier?
1: Hey, ganz ruhig, Lou. Fiona wird sich um ihn kümmern.
2: Naja, also, wenn ich dazu vielleicht auch noch mal etwas sagen dürfte.
3: Du sprichst nur, wenn du etwas gefragt wirst, Römer.
2: Verstanden.
1: Entspann dich, Lou. Er hat schon genug eingesteckt heute.
3: Ah, natürlich. Der nette Lier fährt durchs Dorf und verteidigt den räudigen Römer noch. Aber lernst du denn nie? Hast du nicht selber gesagt, dass er unseren heiligen Hain verraten hat?
2: Was ist denn los mit euch? Können wir Meinungsverschiedenheiten nicht friedlich lösen?
3: So wie ihr, Römer.
0: Ein Festmahl und Rosenblätter hatte ich zu meinem Empfang nicht erwartet. Aber wie tief der Hass der Kelten saß, damit hatte ich nicht gerechnet.
1: Lu, es reicht. Ich weiß, es macht Spaß, Römer zu erwürgen, aber Fiona soll auch noch was von ihm haben.
3: Na gut.
1: Komm jetzt. Fionas Haus ist da hinten. Am Rande des Dorfes.
0: Es war beeindruckend. Ich weiß nicht genau, was ich mir vorgestellt hatte. Aber das? Es war nicht primitiv. Es war einfach anders. Alle Häuser dort waren aus Holz gebaut und mit Stroh oder Reet bedeckt. Im Gegensatz zur Hauptstadt gab es hier kein durchdringendes Rot und ganz bestimmt kein hellstrahlendes Weiß. Alles war eher in Braun, Blau oder Grün gehalten. Aus den Schornsteinen quoll der Rauch. Hier gab es eine funktionierende Wirtschaft, eine Brauerei, ein Schlachthaus, eine Waffenschmiede, einen großen Pferdemarkt und ein großes Sportfeld, in dem sich Männer im Speerwerfen, Bogenschießen, Axtschleudern, Laufen, Springen und anderen Disziplinen messen konnten. Alles unter freiem Himmel. Es gibt dort tatsächlich auch sehr, sehr große überdachte Gebäude mit gewaltigen Sattel- oder gar Runddächern. Die Kelten haben eine Versammlungshalle, groß und lang wie eine Galeere. Dort können alle, das gesamte Oppidum, zusammenkommen und beim sogenannten Ting miteinander beraten.

0: Wir sind gleich da. Da hinten wohnt Fiona. Ich hoffe, du hast dir schon ganz genau überlegt, wie du sie überzeugen willst.
1: Ich konnte dich doch auch überzeugen, oder?
0: Meine Überzeugung bringt dich genau bis zur Türschwelle der Blutpriesterin.
2: Herein, wenn's kein Römer ist.
3: Es wird euch nicht überraschen, geschätzte Eltern, dass auch die wahnsinnige Druidin, Fiona, alles andere als erfreut über meine Anwesenheit war.
4: Oh, es ist ein Römer. Wie großartig.
1: Ich heiße Simeon und eigentlich bin ich gar kein Römer, wenn das hilft. Also ursprünglich komme ich gar nicht aus Latium, sondern von einer weit entfernten Küste im Süden. Und ich bin...
4: Dein Anliegen?
1: Reden. Ich will einfach nur reden.
4: Reden ist so dein Ding, oder?
1: Wie meinst du das?
4: Du warst es doch, der den Römern überhaupt erst von unseren Kalksteinklippen erzählt hat.
1: Ach so, du weißt schon Bescheid. Ja, klasse. Naja, das war eine unglückliche Verkettung von Missverständnissen und...
4: Ohne dein Geplapper wären wir überhaupt nicht in dieser Situation.
1: Das stimmt. Aber ich wollte wirklich eigentlich nur helfen. Und jetzt will ich vor allem eine Lösung finden, ob ihr es glaubt oder nicht. Wir stehen genauso unter Druck wie ihr. Und wenn wir nicht liefern, dann seid ihr geliefert?
4: Bisher klingst du wie euer alter Gaius Hochnasus. Ich hoffe, du hast ein bisschen mehr zu bieten als das. Was ist dein Vorschlag?
1: Ich dachte an eine Art gemeinsamen Weg. Mit einem Handelsabkommen.
4: Oh, erst unsere Rohstoffe ausbeuten, dann noch Geld von uns nehmen.
1: Nein.
4: Also willst du uns etwas abkaufen? Noch besser. Ich bin mir sicher, deine Preisvorstellungen sind unschlagbar. Für euch.
1: Nein, das ist auch nicht ganz das, was ich meine.
4: Muss ich dir jedes Wort einzeln aus der Nase ziehen? Komm zum Punkt.
3: Zugegeben, ich brauchte noch ein paar Anläufe. Aber ihr kennt mein rhetorisches Geschick, liebe Eltern. Am Ende gelang es mir, Fiona von meiner Idee zu erzählen, den Kalkstein in den Straßenbau zu investieren, um Handelswege zu schaffen, mit denen wir alle an Reichtum und Sicherheit gewinnen würden. Ich formulierte es so geschickt, dass ein Nein für keinen vernünftigen Menschen mehr in Frage kommen konnte. Natürlich war der Genius meines Vortrags auch von der abenteuerlichen Magie des Augenblicks getragen. Aber ich will versuchen, meine überzeugendsten Argumente hier einmal möglichst wortgetreu für euch zu Papier zu bringen. Ich sagte.
1: Und deswegen dachte ich, also ihr könntet vielleicht irgendwo anders einen neuen heiligen Hain verehren oder so? Ja?
4: Du hast nichts verstanden. Simeon von der weit entfernten Küste. Gar nichts.
1: Aber ich...
4: Setz dich dahin.
1: Wie? Na gut, okay.
4: Arme auf die Lehnen.
1: Aber...
4: Mach, was ich dir sage.
1: Ja, schon gut. Hey, was soll das? Mach mich sofort wieder los.
4: Ganz ruhig. Ganz ruhig.
1: Fesseln? Aber das... muss das so fest sein? Es tut weh.
4: Je stärker du zehrst, desto fester ziehen sich die Fesseln. Also lass es einfach.
1: Mach mich los! Sofort! Sofort!
4: Reg dich nicht so auf! Sonst versauert noch dein Blut.
1: Mein Blut? Was hast du vor?
4: Vielleicht bist du ja ein Geschenk der Götter an mich, Simeon von der weit entfernten Küste.
1: Wie bitte?
4: Ich bereite gerade einen Ritus vor. Eine Opfergabe zu Ehren der Götter. Damit sie uns ein Zeichen senden, wie wir gegen die Übermacht der Römer bestehen können und unseren heiligen Hain retten.
1: Eine Opfergabe?
3: Liebe Eltern, bangt nicht zu sehr um euren Sohn. Ich schreibe diesen Brief ja immerhin aus dem Reiche der Lebenden an euch. Doch die Gefahr war durchaus echt. Um ihren heiligen Hain zu retten und die Götter gnädig zu stimmen, war die Blutpriesterin Fiona zu allem bereit. Vor allem, wenn das Opfer keiner der ihren war, sondern ein Römer. In ihren Augen der Feind. Ein Parasit. Unwert zu leben.
4: Du, Simeon Ion von der weit entfernten Küste. Wirst die Götter versöhnlich stimmen. Dein Blut wird das Werk deines vorlauten Mundes wieder reinwaschen. Du wirst uns zurückgeben, was du uns genommen hast.
3: Fiona war wirklich alles zuzutrauen. So romfeindlich, so simfeindlich, wie sie eingestellt war. Offenbar sollte mein letztes Stündlein hier in Albion schlagen. Nach all den Abenteuern, am Ende der Welt, weit entfernt von zu Hause. Da schickten die Götter mir einen Geistesblitz. Plötzlich sah ich Salvatra vor meinem geistigen Auge. Salvatra, meine Feuerwehrkommandantin in Rom. Die weise, mutige, lebenskluge Salvatra. Was hatte sie immer in den Momenten allerhöchster Gefahr gesagt?
1: Fokus, keine Panik. Nicht über das Schlimmste nachdenken, das passieren kann, sondern über das Beste.
2: Wie war das?
1: Ach, es gibt Schlimmeres als den Tod. Ein Leben in diesem verregneten Provinzloch zum Beispiel. Seit ich hier bin, habe ich diesen ekelhaften Schnupfen, den ich einfach nicht mehr loswerde. Und das liegt nur an eurem scheußlichen Klima hier. Eure Götter müssen euch wirklich hassen. Was habt ihr dem bloß getan? Es ist immer kalt, immer nass, immer windig. Da kann es ja im Jenseits nur schöner sein. Und wenn meine Opferung deinen Göttern gefällt und sie dir eine Lösung für den Konflikt zwischen euch Kelten und den Römern zeigt, dann sind doch alle glücklich. Und vielleicht machen sie im selben Aufwasch einmal das Wetter ein bisschen erträglicher für die Nachwelt.
2: Mutig bist du, das muss man dir lassen. Große Klappe hast du auch. Wird dich wahrscheinlich eines Tages dein Leben kosten, wenn du nicht aufpasst.
1: Eines Tages? Heißt das, dass du mich jetzt gar nicht...
2: Nein, du Holzkopf.
4: Oh. Dich opfern.
2: Lächerlich. Ja. Viel zu dürr. Die Götter wären beleidigt von dir als Opfergabe. Ich wollte einfach mal sehen, mit wem ich es hier zu tun habe. Der Charakter des Menschen offenbart sich in der Krise und... Du hast schon recht. Wie ein Römer verhältst du dich nicht.
1: Na, wenn es so ist, dann kann ich jetzt ja gehen.
2: Du gehst nirgendwo hin.
1: Du hast doch gerade selbst gesagt, dass ich...
2: Du bist doch der Adoptivsohn des Statthalters Marcellus, richtig?
1: Ja.
2: Wundervoll. Dann wird er nicht angreifen, solange du unser Faustpfand bist.
1: Faustpfand?
2: So sehr können uns die Götter wohl doch nicht hassen. Läuft mir die perfekte Geisel einfach widerstandslos in die Hütte. Unglaublich. Versuch gar nicht erst zu fliehen. Du würdest nicht weit kommen.
1: Denkst du, ich wäre freiwillig zu euch gekommen, um sofort wieder abzuhauen? Ich will euch verstehen. Ich will, dass wir uns kennenlernen. Euren Respekt werde ich mir erkämpfen. Das schwöre ich. Wenn ihr mir die Chance dazu lasst, beweise ich euch, dass ich es wert bin, angehört zu werden.
2: Reden kannst du, Simeon. Herzlichen Glückwunsch. Das haben jetzt alle verstanden. Das mag bei euch in der Hauptstadt vielleicht sogar reichen. Aber hier bei uns, da braucht es mehr als leere Worte.
1: Was muss ich tun? Sag schon, wie kann ich euren Respekt gewinnen?
2: Meinen Respekt? Ambitioniert ist er ja.

0: Ich ging Fiona hinterher, durch das ganze Dorf. Sie stellte mir jeden einzelnen Bewohner vor. Männer, Frauen, Greise, Kinder. Und weil Fiona mich nun fast ein bisschen wie einen Gast behandelte, taten es ihr die anderen gleich. Der eine mehr, der andere weniger. Kaum noch Schläge, keine weiteren Mordversuche, sogar der ein oder andere freundliche Blick. Ein alter Mann reichte mir sogar einen großen Humpen Met. Wie ein echter Barbar trank ich ihn in einem einzigen Zuge leer. Schon nach kurzer Zeit wurde mir allerdings klar, wohin wir gingen. Zum Sportplatz der Keltensiedlung. Ich würde mich mit diesen bärtigen Muskelmännern messen müssen. Die freundlichen Blicke der Dorfgemeinschaft waren offenbar eher mitleidiges Lächeln. Mein Puls raste. Doch was hatte ich schon zu verlieren? Fiona gab mir ihr Wort. Sie würde sich jede meiner Bitten anhören und mindestens eine davon erfüllen, wenn es mir gelang, bei den Spielen nicht restlos zu versagen. Das sollte doch wohl zu schaffen sein, selbst für einen keltischen Neuling wie mich.
1: Seid bereit, meine Freunde. Heute sehen wir, ob Römer mehr sein können als Worte, Wein und weiche Knie. Simeon, der schmale Halbblutrömer, fordert unseren Lier heraus. Die Aufgabe, die ich mir für unsere beiden Wettkämpfer ausgesucht habe, ist das Baumstammwerfen. Eine unserer traditionsreichsten Disziplinen. Lier, bist du bereit?
2: Ja!
1: Und du, Simeon? Na, dann kann es ja losgehen! Die Spielregeln sind einfach, meine Freunde. So einfach, dass selbst ein Römer sie verstehen könnte. Jeder Teilnehmer hebt den Stamm, so schwer und lang wie ein kleiner Baum. Dann wirft er ihn, so weit wie nur möglich. Keine Tricks! Es braucht nur Kraft in euren Armen und Entschlossenheit in euren Herzen. Der Herausforderer beginnt.
0: Das bin ja ich, ja. Na gut, ich darf mir einen Baumstamm aussuchen.
1: Richtig, Römer.
0: Der hier, der ist doch gut, ja.
2: Sicher, dass du den willst? Es gibt noch kleinere Stöckchen. Hier.
0: Ganz ehrlich, liebste Eltern, so schlecht war es gar nicht. Ich atmete tief durch, sammelte mich, nahm kräftig Anschwung und warf den Stamm überraschend weit in die Gegend. Es war auf jeden Fall mein weitester Baumstammwurf überhaupt.
2: Aha. Zugegeben, kein schlechter Wurf für deine schmalen Ärmchen. Die Frage ist nur, ob das reicht, um sich gegen den netten Lier hier durchzusetzen. Der Spitzname mag passen, aber stark ist er eben auch, unser alter Metbär.
0: ja.
2: Sieh zu und lerne, Römer.
1: Unglaublich. Was für ein Wurf. Wie ein junger Gott. Nichts anderes sind wir von ihm gewohnt.
0: Diese Misere wiederholte sich die nächsten drei Würfe lang und ich muss zugeben, dass ich mich wirklich ein bisschen schämte. Jetzt noch zu siegen war völlig ausgeschlossen. Und doch, selbst wenn ich nicht gewinnen konnte, ich hatte noch etwas zu verlieren. Meine Ehre und Fionas Wort. Meine Aufgabe war es schließlich nur, nicht völlig zu versagen. Und der Humpen Met des alten Mannes, der brachte mich auf eine Idee.
1: Na, Römer Simeon? Eingeschnappt? Du guckst so nachdenklich.
0: Ach, ich frag mich gerade...
1: Wie bitte? Wir verstehen dich nicht.
0: ich frage mich gerade nur, ob es hier nur um rohe Kraft geht oder auch um Können.
1: Kraft ist Können.
2: Und das zu leugnen ist feige.
0: Pft, Kraft ohne Präzision ist wie ein Pfeil ohne Spitze.
2: Hört, hört! Ein Poet.
1: Ah. Worauf willst du hinaus, Sim?
0: Was, wenn wir das Spiel etwas anpassen?
2: Ich wusste, dass du nicht verlieren kannst.
0: Ich habe doch schon längst verloren, darum geht es nicht.
3: Da stehen so viele Leute und erwarten Unterhaltung. Und wir werfen einfach nur immer stumpf Stämme in die Gegend. Das ist doch langweilig. In Ordnung, Lia, du hast gewonnen. Du bist stärker als ich. Herzlichen Glückwunsch. Das war allen schon beim ersten Blick auf unsere Oberarme klar. Ich habe allerdings in der Arena der Hauptstadt gearbeitet. Und mit eurer Erlaubnis bringe ich Unterhaltung von Weltniveau in eure Provinzarena. Lasst uns dem Publikum zum Finale etwas Abwechslung bieten. Oder traut ihr euch nicht?
2: Was soll ich mich nicht trauen?
3: Wir wissen jetzt, dass du einen Baumstamm viel weiter werfen kannst als ich. Herzlichen Glückwunsch. Das sollte es dir also umso leichter machen, meine Herausforderung anzunehmen und erneut siegreich aus dem Wettkampf hervorzugehen.
2: Versuchst du es spannend zu machen oder schindest du Zeit?
3: Ich schlage Folgendes vor. Die beiden Felsen, dort hinten.
2: Viel zu weit weg. Das schaffst du nie. Das schaff nicht mal ich.
3: Es gewinnt, wer als erstes seinen Baumstamm dorthin durchbringt. Egal in wie vielen Würfen.
1: Lia bräuchte 2, du 8. Können wir gerne machen, aber Unterhaltung auf Weltniveau? Du überschätzt dich, Simeon.
3: Wartet ab. Es gewinnt, wer seinen Baumstamm als erstes dort drüben hindurchträgt. Und vor dem Rennen zünden wir die Baumstämme an.
2: Was? Was? Das ist doch Wahnsinn.
3: Ich hab's mir gedacht. Er traut sich nicht. Oh Mann, schade.
1: Ich meine, ich würde schon gerne sehen, wie der Römer einen brennenden Baumstamm darüber trägt.
2: Gar nicht, weil das nicht geht.
3: Dann hast du ja nichts zu befürchten. Also, ausgemacht?
1: Bringt das Leinöl. Lasst uns das Feuer entfachen.
2: Hey, spinnt doch alle.
3: Ja!
0: Mutter, Vater, euer Sohn ist kein Angeber. Aber es gibt doch ein paar Dinge, die ich gut kann. Eines dieser Dinge ist Feuerlöschen.
2: Hey!
1: Oha! Das ist mal eine unkonventionelle Art, ein Feuer zu löschen. Aber der Erfolg gibt ihm recht. Ratzfatz sind die Flammen gelöscht. Beeindruckend.
2: Ich dachte, der Baumstamm soll brennen.
3: Angezündet werden. Wir haben nie gesagt, dass der Stamm brennend ankommen muss.
2: Was macht er denn jetzt? Unglaublich. Er rollt den Stamm einfach in Richtung Felsen. Halt, stopp! So geht das nicht.
1: Na, Lia, kriegst du dein Feuer nicht aus?
2: Natürlich. Ich muss nur... Na, so wie Sim halt.
1: Bei ihm ging das schneller.
2: Ich kann nicht mit alle gucken.
1: Und? Gewonnen, bevor Lia überhaupt vom Fleck gekommen ist. Pack ihn wieder ein, alter Knabe. Das Spiel ist aus.
2: Ist ja auch ein Scheißspiel.
3: Seht ihr? Unterhaltung. Weltniveau.
2: Ja, der Applaus gibt dir recht. Verloren hast du aber trotzdem.
3: Jetzt wäre ich bereit für einen Schluck von deinem Met.
2: Klar. Du musst ja ganz ausgetrocknet sein nach deiner Präsentation.

0: Noch am selben Abend zeigte mir Lia die Taverne der Kelten. Es war die wahrscheinlich gemütlichste Taverne, in der ich jemals war. Und sie war warm. Oh, 2-1. Na, wer hat jetzt hier wen besiegt? Guck dir so.
1: Wie fühlst du dich?
0: Blenden. Wunderbar. Ganz ausgezeichnet. Es ging mir nie besser.
2: Oh, dieser Beat schmeckt irgendwie
0: anders. Meine Zunge ist irgendwie ganz taub. Das ist lustig.
3: Lia, deine neueste Met-Kreation. Was genau hast du da nochmal reingemischt?
4: Beifuß und Alraune. Und zu viel davon kann für ungeübte Trinker schreckliche Folgen haben.
3: Du meinst...
4: Ja, bei allen Göttern. Was säuft der? Auch gleich 2 Kelche leer.
0: Hui, das ist auf einmal ganz anders. Richtig heiß und mein Herz geht voll schnell.
3: Fiona bringt mich um, wenn der Römer drauf geht.
4: Ja, wir müssen ihn kühlen. Los in den See mit ihm.
1: Der taucht gar nicht mehr auf. Also ich meine, müsste der nicht langsam mal wieder auftauchen?
4: Verdammt! Ich hol ihn raus. Tatus sei Dank. Er lebt.
0: Was steht ihr da und guckt? Na los, kommt rein. Das Wasser ist herrlich.
3: Ich habe schon lange niemanden mehr ertränkt. Und ich hätte mal wieder große Lust dazu.
0: Na, dafür müsstest du mich erstmal kriegen. Aber erstens bist du ja wasserscheu. Und zweitens bin ich ein großartiger Schwimmer.
3: Komm. Willst du dir das etwa von einem Römer bieten lassen?
0: Ihr kriegt mich nicht.
3: Verdammt, der ist schnell.

Und so begann meine Freundschaft mit den Kelten. Mit Lia und Lou und mit allen anderen. Ich hatte mir Respekt verschafft. Ich hatte ihnen gezeigt, aus welchem Holz ich geschnitzt war. Niemand konnte mich im Wettschwimmen besiegen. Und auch bei allen anderen Bräuchen machte ich eine gute Figur. Die Tage flogen nur so an mir vorbei. Voll von Eindrücken, Begegnungen, neuen Erfahrungen. Ich war längst kein Faustpfand mehr. Oft genug hätte ich die Flucht ergreifen können, ohne dass mich jemand zu fassen bekommen hätte. Doch ich blieb. Ich könnte jetzt so tun, als hätte das alles mit dem heiligen Hain zu tun. Als wäre ich geblieben, um meine Mission zu erfüllen. Doch wenn ich ehrlich bin, es tat mir gut, bei den Kelten zu sein. Unter Fionas Führung sah und hörte ich, was ich nie zuvor gesehen und gehört hatte. Es war, als wären meine Sinne neu geboren. Und je öfter Fiona mich mit in den heiligen Hain nahm, desto mehr konnte ich hinter den weißen Kalkstein blicken und den Zauber dieses Ortes erkennen.

0: Verstehst du jetzt, warum wir uns nicht einfach so irgendwo anders einen neuen heiligen Hain suchen können? Die Natur ist ein Teil von uns. Wir sind untrennbar mit ihr verbunden. In jedem Fluss, in jedem Baum, in jedem Stein stecken auch wir, Pflanzen, Tiere, Menschen. Wir alle sind Teil eines großen Ganzen seit unzähligen Generationen. Unsere Ahnen leben in der Natur fort. Sie zu ehren ist unser oberstes Gebot. Dieser Boden ist getränkt mit dem Blut, dem Schweiß, den Tränen unserer Vorfahren. Nur auf ihm können wir gedeihen und uns fortentwickeln. Nur hier stehen wir im unmittelbaren Kontakt mit unseren Göttern. Wir sind da.
1: Es war genau der Ort des nächtlichen Rituals, das ich mit Marcellus beobachtet hatte. Aber dennoch war der Ort nicht wirklich derselbe. Erst jetzt konnte ich den mächtigen Baum in der Mitte der Lichtung in all seiner Pracht und Schönheit bewundern. Sein Stamm war so breit, dass es mindestens 5 Männer gebraucht hätte, um ihn zu umfassen. Die Rinde war verwittert und von Moosflechten überzogen. Seine Wurzeln warfen den Waldboden auf. Seine Zweige hingen tief und breit über unseren Häuptern, wie ein Schutzschild oder ein schwerer Mantel. Eine nie gekannte Ruhe legte sich über mich. Meine Seele schrie nicht mehr.

0: Diese Eiche ist über 1000 Jahre alt. Wir verehren sie wie unseren Stammesältesten. Sie ist ein Teil von uns. Jeder unserer Vorfahren hat schon an diesem Stamm geopfert, die raue Rinde berührt, hat hier Trost empfangen und Mut geschöpft.
1: Aber die Eiche steht genau neben der Kalksteinwand, neben der Klippe.
0: Wenn diesem Baum etwas zustößt, dann ist die Verbindung zu unseren Ahnen für immer getrennt. Unwiderruflich. Deswegen werden wir ihn verteidigen bis zum letzten Blutstropfen.
1: Das verstehe ich.
0: Wirklich?
1: Ja.
0: Sim, warum bist du hier? Du hast mit uns gegessen, gekämpft und gelebt. Fast einen ganzen Mondlauf lang. Und das alles, obwohl dir doch klar sein muss, dass wir unsere Meinung nicht ändern werden. Warum also bist du hier?
1: Weil ich verstehen wollte. Lernen. Und weil ich die Hoffnung nicht aufgebe, dass es doch noch einen gemeinsamen Weg für Römer und Kelten geben kann.
0: Schöne Worte, edler Jüngling. Aber das hat sich alles erst ergeben, als du schon hier im Norden warst. Du bist kein Sklave. Du hättest in der Hauptstadt bleiben können. Du liebst es da. Ständig erzählst du von den Dingen, die du dort gesehen und gelernt hast. Du hast unser Wetter, unsere Landschaft, alles hier im Norden. Warum bist du hier, wenn du mal ganz ehrlich bist?
1: Ehrlich?
0: Wovor rennst du weg, Simeon, von der weit entfernten Küste? Wahrheit befreit. Wir haben hier eine Tradition. Geheimnisse und Ungesagtes machen uns schwer. Wenn uns das belastet, kommen wir hierher und laden alles auf die alte Eiche. Die ist stark. Die hält das aus. Wenn du uns verstehen willst, unsere Traditionen, probier doch mal eine von ihnen aus.
1: Ich laufe weg, soweit ich kann, weil es zu sehr weh tut, mit anzusehen. Ich bin ein Sklave und sie... Ich kann ihr gar nichts anbieten. Es ist schon alles richtig, wie es ist, aber es fühlt sich einfach so furchtbar an und es tut richtig weh. Egal, es geht um ein Mädchen, das ist... Und es ist halt so viel.
0: Normalerweise denken wir diese Sachen eher einfach still für uns selber. Aber so geht's auch, klar.
1: Tut mir leid.
0: Unsinn. Eine junge Liebe also. Ich dachte, du bist gar kein Sklave mehr.
1: Trotzdem arm und ohne Ansehen.
0: Sie wollte also einen reichen Mann? Du hättest ihr nicht genügt?
1: Ihr schon. Ihr Vater ist das Problem. Ein grausamer, rachsüchtiger Mann. Ich will sie nicht noch tiefer ans Unglück stürzen. Wenn ich nicht gegangen wäre, wäre die ganze Sache für sie genauso übel ausgegangen wie für mich. Es ging nicht anders. Es ging nicht anders. Ich bin sicher, das klingt albern. Aber wenn man jemanden liebt, von ganzem Herzen, und diese Person aber niemals haben kann, weil unüberwindbare Grenzen dazwischen liegen, ich glaube, das kann nur verstehen, wer es gefühlt hat.
0: Mein Mann hieß Bran.
1: Bran. Dein...
0: Die Grenze zwischen den Lebenden und den Toten, die ist unüberwindbar. Oder? Doch, ja. Ich denke, das zählt.
1: Fiona, das... Es tut mir leid, ich wusste nichts.
0: Wenn er gelacht hat, dann laut und mit fast kindlicher Freude. Aber man musste schon wirklich witzig sein, damit das passiert. Auf dem Sportplatz neulich, bei deiner Feuerlöschaktion, da hätte er gelacht. Das war alles, was ich dabei denken konnte. Ich saß da, hab dir beim Pinkeln zugeguckt und dachte,
2: Wenn Bran jetzt hier bei mir säße, er würde so laut lachen, dass man ihn über all den Lärm und das Gejohle hören könnte. Und der Gedanke hat mir das Herz gebrochen. Ich habe jeden Tag solche Gedanken und die machen das alle. Ich gehe durch das Leben mit diesem riesigen Loch in der Welt und es wird nie kleiner und es ist einfach leer. Wirklich leer. Und alles für nichts. Ein Kampf auf verlorenem Posten.
1: Die Rebellion im Norden, bei der du...
2: Rebellion. Ein paar verzweifelte Männer und Frauen, die ohne Waffen und in hoffnungsloser Unterzahl versuchen es, den Römern wenigstens nicht ganz leicht zu machen bei der Vernichtung unseres Dorfes.
1: Es tut mir leid, ich weiß nicht, was ich sagen soll.
2: Entschuldigung. Ich will dir unsere Tradition zeigen und mach dann, dass alles um mich geht. So verhalten sich gute Priesterinnen nicht.
1: Traurig? So verhalten sich Menschen.
2: Ich bin nicht traurig. Ich bin leer. Ich bin erschöpft. Ich habe schon einmal alles verloren im Kampf gegen die Römer. Und wir wussten vorher, dass wir alles verlieren werden, so wie wir es jetzt ja auch wissen. Aber es ist einfach so ungerecht. Es ist nicht leicht, immer so viel Ungerechtigkeit zu schlucken. Tut mir leid. Ich höre jetzt auf. Wie gesagt, man soll hier unter dem Baum eigentlich gar nicht so viel reden. Dafür habe ich dich nicht hergebracht.
1: Sondern?
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2: Heute Nacht, wenn der Mond am höchsten steht,
1: dann
2: werden wir ein Ritual zu Kernunos Ehren veranstalten. Und wenn du möchtest, kannst du ein Teil davon sein.
1: Ein Ritual?
2: Mein Plan ist es, Kernunos zu wecken und ihn zu Rate zu ziehen. Dafür braucht es ein Ritual.
1: Ja. Ein Ritual.
2: Vielleicht kennen die Götter einen Weg, wie sich dein Weg, der römische, mit unserem Weg, dem keltischen, vereinen lässt.
1: Du meinst?
2: Ich persönlich glaube nicht daran, aber ich werde es in die Hände von Kernunos legen.
1: Aber der Hain ist euch so wertvoll.
2: Sollte Kernunos uns seinen Segen geben, werden wir einen Weg finden.
1: Fiona, das wäre fantastisch.
2: Die Entscheidung liegt nicht bei mir.
1: Selbstverständlich, aber was müssen wir denn machen, damit Kernunos uns erhört?
2: Das Blut eines ehrlich liebenden Herzens kann den Geist von Kernunos beleben. Wenn das Herz vor Liebe schmerzt, dann umso mehr.
1: Blut eines liebenden Herzens.
2: Heute Nacht, wenn der Vollmond am höchsten steht, du entscheidest, Simeon.
6: Vollmond. Mir wurde klar, dass morgen die Zeit ablief, die Marcellus mir für die Verhandlungen gegeben hatte. Auch wenn diese ganze Sache mit dem Blut durchaus Zweifel in mir gesät hatte, ich wusste, das ist meine letzte Chance. Unruhig verbrachte ich den restlichen Tag, alleine in der kleinen Hütte, die mir die Kelten zur Verfügung gestellt hatten. Kurz vor Mitternacht aber kehrte ich zurück zum Heiligen Hain. Unterwegs begegnete ich keinem einzigen Kelten. Eine Eule war das einzige Lebewesen, das ich sah. War das Ritual bereits vorbei? Bei meiner Ankunft stellte ich fest, dass ich nicht zu spät war, sondern allein. Allein, bis auf...
2: Nicht erschrecken.
1: Fiona!
2: Nicht erschrecken, habe ich gesagt.
1: Entschuldige.
2: Bist du bereit?
1: Kommt niemand mehr aus dem Dorf?
2: Kernunos sucht die Einsamkeit.
1: Ja, gut.
2: Bist du bereit?
6: Nun selbst hier zu stehen und kein stiller Beobachter aus der Ferne zu sein, veränderte alles. Kein Grauen war es, das hier geschah, sondern brutale Ehrlichkeit. Nacktheit der Seelen, wenn man so will. Fiona stand in der Mitte eines Kreises aus Stein, in einem blutroten Gewand. Sie sah mir tief in die Augen.
0: Dieses Blut, das wir opfern werden, es fließt für das Wohl unseres Volkes. Möge es die Dunkelheit durchdringen und das Licht der Wahrheit zu uns bringen.
6: Dann streckte Fiona mir die Klinge entgegen. Ihre Stimme war eine Mischung aus Befehl und Bitte.
0: Du wolltest teilen, Sim. Zeige mir, dass deine Worte Gewicht haben.
1: Du hörst gut zu, Kernunus. Hier geht es um alles.
0: Jetzt ich. Gib mir deine Hand, Sim, sodass sich unser Blut vermischt.
6: Fionas kalte Finger umklammerten meine Hände. Sie ließ ihre Stirn gegen meine Stirn sinken. Wir atmeten gleichzeitig ein und aus. Als plötzlich, wie aus dem Nichts, ein heftiges Gewitter anschwoll. Doch wir rührten uns nicht. Auch nicht, als die ersten Tropfen unsere Schultern berührten und ein Blitz durch die Dunkelheit zuckte. Unser Blut tropfte auf die Erde unter uns. Als ich das nächste Mal in Fionas Augen sah, war es, als würde ich in lodernde Flammen blicken. Aber es waren keine bedrohlichen, sondern wärmende Flammen.
0: Spürst du das?
1: Ich spüre es.
6: Für einen Moment stand die Welt still. Aber dann begann sich der ganze Heim zu drehen. Und dann spürte ich ihn. Kernunus. Als würde er uns beide umarmen. Durch Fiona lernte ich, wie nahe Kernunus unserem Jupiter ist. Fast erscheinen sie mir wie Zwillingsbrüder. So ähnlich sind sie sich. Nur dass Kernunus wahrscheinlich eine Hose anstatt einer Toga trägt.

0: Ananas hat gesprochen.
1: Definitiv. Und zwar im Chor mit Jupiter. Nein, doch. Römer und Kelten vereint. Nein.
2: Mach den Moment nicht kaputt, Sim.
1: Wie sagen wir es den anderen? Dass wir nun doch ein Teil des Heins...
2: Lass das meine Sorge sein. Und bild dir bloß nicht ein, dass ich jetzt hier deine Flavia ersetze. Ich bin mit den Göttern verheiratet. Und du hast diese Geschichte noch nicht zu Ende erzählt.
3: Wir hatten eine Lösung dort gefunden, wo ich sie als letztes vermutet hätte. Bei den Göttern.

Mutter, Vater, euer Sohn hat vermutlich hunderte Leben gerettet und einem ganzen Volk den Weg zu großem Reichtum eröffnet. Und zwar hauptsächlich mit seinem scharfen Verstand und reinen Herzen. Wir werden die Traditionen der Kelten ehren und im selben Atemzuge den Fortschritt und die Annehmlichkeiten des Römischen Reichs zu nutzen wissen. Es wird Frieden herrschen. Marcellus und ich werden den Ruhm des Reiches mehren und die Anzahl der Goldstückchen in unserem Tresor. Und ihr werdet mit vollem Stolz die Geschichte eures Sohnes Simeon erzählen können, dem Wegbereiter des Friedens und dem demütigen Sklaven der Götter und der Liebe. Ich schreibe euch dies etwas wehmütig, aber auch voller Vorfreude. Morgen geht es für mich zurück in die römische Siedlung. Ich kann es kaum erwarten, Marcellus die freudigen Neuigkeiten mitzuteilen. Ich trage euch stets in meinem Herzen. Euer Simeon.

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0: Mutter, Vater, verzeiht die aufgeregten Zeilen. Die Ereignisse hier in Albion überschlagen sich und meine Gedanken sind in Aufruhr. Gerade war noch alles gut, doch jetzt? Ich weiß noch viel zu wenig, doch ich will euch erzählen, was heute Morgen geschehen ist. Wer weiß, wie sich die Sache noch entwickelt. Noch beim Aufstehen dachte ich, ich kann mein Glück kaum fassen. Mein Aufbruch nach Albion war eine Flucht vor einem Leben in der Hauptstadt, das ich hätte aufbauen müssen. Eine Flucht vor Flavias Zukunft ohne mich. Eine Flucht vor meiner Vergangenheit. Dass aber ausgerechnet diese Flucht mich nun derart belohnt, damit hatte ich nicht gerechnet. Diese jüngsten Entwicklungen hingegen, die passen schon eher zu meinem üblichen Glück. Doch von vorn. Heute Morgen besuchten Marcellus und ich eine unserer Straßenbaustellen. Neue Handelswege zwischen unserer Provinz und der Hauptstadt sind entstanden und entstehen immer weiter. Sie werden uns, aber auch den Kelten, Wohlstand und Sicherheit bringen.
1: Wer hätte gedacht, dass gerade du, der größte Träumer der Feuerbrigade, einmal die Wege der Zukunft mit eigenen Händen erschaffen würdest?
0: Als wäre das mein Verdienst. Ohne dich, Marcellus, wäre mein Verstand immer noch so krumm und kurz wie die Hörner eines Ochsen. Und ohne unsere Arbeiter läge hier noch kein Stein, wo er soll.
1: Bescheidenheit ist eine Tugend, aber vergiss nicht, es war deine Vision, die all das angestoßen hat. Ich erinnere mich noch, wie du mir von deiner Idee erzählt hast. Straßen, die nicht nur Soldaten, sondern auch Händler, Boten und Reisende verbinden. In dieser entlegenen Provinz. Kurz dachte ich, ich müsste einen Arzt kommen lassen, der dich vom Größenwahn heilt. Und nun? Nun stehen wir hier. Mitten in deinem wahr gewordenen Traum. Römer und Barbaren im Einklang.
0: Keine Ahnung, ob es meine Vision war, meine Idee oder mein Traum. Aber mit Sicherheit ist es meine Zukunft.
1: Und das ist erst der Anfang, mein Sohn. In der Hauptstadt werden sie von dir hören, Sim. Sie werden von dir sprechen. Nicht als Sklave, sondern als Baumeister einer neuen Ära. Wenn der Handel mit Met und Kalkstein erst richtig blüht, dann können wir expandieren. Hier gibt es Platz, Arbeitskraft und den besten Met des Reiches. Sim? Ich bin ein alter Mann und vielleicht zu sentimental. Ich weiß, du schreibst jeden Tag lange Briefe an deine Eltern in der Ferne, auch wenn du nie Antwort erhältst. Und ich möchte nicht, dass es vermessen klingt, aber sagen muss ich es doch. Du bist mein Sohn, Sim. Für mich bist du mein Sohn. Kinder waren ein Glück, das mir nicht vergönnt war, mit dem ich nicht gerechnet hätte. Und natürlich bist du kein Kind, Sim, aber was ich sagen will, ist, ich bin stolz auf dich. Ehre, Tugend und Treue, alles davon hast du bewiesen. Du bist mir keine Antwort schuldig. Ein guter Baumeister braucht ein solides Fundament. Ich freue mich, wenn ich ein Teil davon sein darf.
0: Apropos Baumeister, ich sollte mich wieder an die Arbeit machen. Gaius, die Steine müssen enger aneinander, sonst hält das keine zwei Winter. Und Lucius, wo bleibt der Kalkmörtel?
1: Sim, arbeite sie nicht zu Tode.
0: Je schneller wir vorankommen, desto früher können wir sie belohnen. Die Hauptstadt rechnet fest mit den Lieferungen. Wenn wir nicht pünktlich sind, werden die Menschen dort unzufrieden sein.
1: Ja, aber erschöpfte Arbeiter legen schlechte Steine. Erinnere dich daran, wie es war, mit deinen eigenen Händen für einen anderen zu arbeiten.
2: Was war das?
3: Da vorne.
2: Bei den Göttern. Ein Mann von der Mauer.
3: Los, Männer.
2: Los,
0: was
2: Männer.
0: Doch auch, wenn meine Flucht mich durch die blühendsten Sonnenlandschaften geführt hat. Die Finsternis. So scheint es. Holt mich doch immer wieder ein.
4: Ein Soldat, Marcellus. Sieh dir das an. Er muss es mit letzter Kraft hierher geschafft haben.
2: Lebt er noch?
4: Warte dich.
2: Ein Pfeil. Direkt in seiner Brust.
3: Das war ein gezielter Schuss.
4: Er ist tot.
3: Wie bitte?
1: Tot? Ein Angriff? Hier an der Grenze?
4: Beruhigt euch, Männer! Wer Kein Grund zur Panik!
2: Aber das ist doch... Hört auf Simeon, wir müssen jetzt ruhig bleiben!
4: Schaut euch die Federn an. Das sieht aus wie ein keltischer Pfeil.
2: Die Kelten haben uns angegriffen?
1: Bastarde!
0: Mutter, Vater. Ich werde nicht mehr fliehen.

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0: Beruhigt euch, habe ich gesagt.
1: Wir werden das an die Hauptstadt melden müssen.
0: Und zwar so schnell wie möglich.
1: Was, wenn das kein Einzelanschlag war?
2: Eine Kriegserklärung?
3: Wir müssen uns schützen.
1: Postiert Wachen und schlagt Alarm, sobald sich irgendetwas regt. Wir müssen sofort handeln. Sofort. Wir werden Antworten finden.
4: Ich werde der Sache auf den Grund gehen. Und vor nichts zurückschrecken, um das kleine Fleckchen Glück, das ich begonnen habe aufzubauen, vor der Finsternis zu schützen. Freut euch! Endlich hat euer Sohn etwas gefunden, wofür es sich zu kämpfen lohnt.

0: Geliebte Eltern, der hastig geschriebenen Notiz hier ein umfassenderes Addendum. Beruhigt hat sich die Lage leider nicht. Marcellus sollte vorsichtiger sein mit seinen Versprechen. Nur eine Stunde nach dem Vorfall hatten wir das nächste Opfer. Wieder ein Pfeil. Diesmal ein direkter Treffer in die Schläfe. Kein Werk von irgendwelchen Banditen, sondern von professionell ausgebildeten Bogenschützen. Als noch am selben Abend einer unserer Außenposten in Flammen stand, war endgültig klar, dass es sich um einen koordinierten Angriff gegen unsere Provinz handelte. Nur von wem?
1: Alle mit anpacken!
2: Und eins, und zwei, und eins, und zwei.
1: Danke, Lia. Wenn ihr nicht so schnell hier gewesen wärt, ohne eure Hilfe wäre das hier übel ausgegangen.
2: Nicht der Rede wert. Weitermachen.
1: Sehr gut, Männer. Ruhe bewahren.
0: Wie viel Mühe es doch kostet, etwas aufzubauen und wie leicht es wieder zerstört werden kann. Es dauerte Stunden, bis wir alle Brände gelöscht hatten. Drei Wachmänner, Familienväter, hatten die Flammen gefordert. Erst im Morgengrauen kehrte ich zu Marcellus zurück, mit Ruß verschmiertem Gesicht. Marcellus hatte einen der Pfeile in der Hand. Die Federn waren blau gefärbt, wie bei den keltischen Stämmen des Ostens.

0: Simeon, gut, dass du zurück bist. Wir haben etwas herausgefunden.
1: Was?
0: Ein Bote erreichte uns vor einer Stunde. Ein Brief von Gaius Tiberius, Statthalter einer Provinz, 4 Tagesreisen gen Westen von hier.
1: Was sagt der Brief?
0: Der Pfeil. Keltisch, oder nicht? Blaue Federn aus dem Osten. Klare Sache, oder? Allerdings haben wir das hier gefunden.
1: Ein zerbrochener Bogen. Sieht nicht keltisch aus.
0: Schau auf die Gravur.
1: Eine Eule mit geschlossenen Augen. Oh Gott.
0: Ja.
1: Die Legio Nox. Sapientius Männer. Aber ich dachte, Sapientio ist doch nur eine Legende. Meinst du, jemand spielt uns einen Streich?
0: Sapientio. Albernheiten. Geistergeschichten. Verschwörungserzählungen, die allem Unglück des Reiches ein finsteres Gesicht geben sollen. Ein böser Wille, wo in Wahrheit Unglück ist.
1: Eignet sich da jemand die Geschichte an?
0: Möglich. Wie auch immer es ist, wir müssen das ernst nehmen. Die Legio Nox.
1: Selbst wenn es die wirklich gibt, dann doch in der Hauptstadt und nicht hier draußen. Das macht doch keinen Sinn.
0: Ich bin genauso überrascht wie du. Aber hier im Norden treiben die wohl schon eine Weile ihr Unwesen, in mehreren Provinzen. Tiberius schreibt, überall, wo die Legion der Nacht auftaucht, liegt in spätestens 7 Monden alles in Schutt und Asche. Es sollen Römer sein, Sim. Römer, die Römer töten. Dieses Schreiben wird von Boten im ganzen Norden verteilt. Es hat wohl fürchterliche Massaker gegeben. Alle sind in Aufruhr.
1: Römer, die Römern Angst machen wollen. Das sind doch dieselben grandiosen Geschichten, die man in den Tavernen der Hauptstadt auch immer zu hören bekommt. Unglaubwürdig. Da will jemand Chaos stiften. Eine Bande Strolche, die sich einmal mächtig fühlen wollten. Legio Nox! Ich weigere mich daran zu glauben. Dein Tiberius selbst steckt hinter unseren beiden Anschlägen, ich sag's dir.
0: Habe ich dir schon mal erzählt, wie man Realität und Fiktion am besten auseinanderhält? Real ist alles, was auch dann existiert, wenn man nicht daran glaubt.
1: Du bist dir also wirklich sicher?
0: Ich kenne Tiberius, seit wir Kinder waren. Er ist der vertrauenswürdigste Mann in Rom. Die Legio Nox plündert und raubt, sehr Zwietracht, ohne Skrupel. Wir haben einer feindlichen Armee, egal wie klein, rein gar nichts entgegenzusetzen. Alles Geld, alle Ressourcen, die wir hatten, sind in die Produktion geflossen und in den Straßenbau. Ich bin kein General, Sim. Ich weiß rein gar nichts über Krieg. Ich bin Händler.
1: Wir brauchen Verstärkung. Aber woher? Die Hauptstadt ist eine Woche entfernt.
0: Es gibt eine Lösung. Aber sie wird dir nicht gefallen. Eine benachbarte Provinz. Militärisch fantastisch ausgestattet. Der Statthalter dort ist ein General. Und was für einer. Wenn jemand sich auskennt mit Krieg und Soldaten, dann er. Zugegeben, er ist auch ein unglaublich unangenehmer Zeitgenosse, aber er ist unsere einzige Hoffnung. Du kennst ihn, Sim.
1: Wer?
0: Gaius Flavius.
1: Nein.
0: Hör mir doch erst einmal zu, Simeon.
1: Auf gar keinen Fall, niemals.
0: Ich weiß, ihr habt eine Vorgeschichte. Ich weiß, er war dir kein guter Herr. Und ich weiß auch, er ist kein einfacher Mensch.
1: Mensch ist viel gesagt. Warum sollte er uns helfen? Aus der Güte seines Herzens? Da muss ich dich enttäuschen, Marcellus.
0: Die Legion ist eine Bedrohung, die auch seine Provinz treffen wird. Es ist in unser aller Interesse, diese Räuberbande frühzeitig zu schwächen, besser noch zu stoppen, auch in seinem.
1: Auf keinen Fall werde ich...
0: Du hast hier nicht den Luxus, dich zu weigern, Sim. Du musst das tun. Für unsere Leute. Das ist Verantwortung. Das ist Führung. Es tut mir leid, das zu sagen, Sim, aber weiter oben in der Nahrungskette wird man nicht freier. Nicht, wenn man Anstand und Ehre hat und seiner Verantwortung gerecht wird.
1: Kannst du nicht gehen?
0: Ich bin der Statthalter. Ich darf meine Provinz nicht zurücklassen. Du bist der einzige angemessene Botschafter, den ich schicken kann. Du wirst ihn überzeugen.
1: Er verabscheut mich.
0: Zeige ihm den Bogen. Erzähle ihm von der Legio Nox. Sie ziehen sich wie eine Seuche durch das Land. Du musst betonen, dass es früher oder später auch seine Provinz treffen wird. Mach ihm klar, was auf dem Spiel steht.
1: Was, wenn er sich weigert? Und, Und was ist eigentlich mit dir? Mit unserem Gefolge? Ihr seid ungeschützt.
0: Wir werden tun, was wir tun können, um uns zu schützen. Wir haben Verbündete. Fionas Stamm. Ich habe bereits Boten ausgesendet. Sollten wir angegriffen werden, dann werden wir gemeinsam kämpfen.
1: Ohne mich an eurer Seite? Nein, das kannst du nicht verlangen, Vater.
0: Wir haben nicht viel Zeit, Sim. Bitte geh. Ach, und Sim. Pass auf dich auf. Du bist alles, was ich habe.
2: Ich reise also ab ins Ungewisse. Düstere Wolken bedrohen mein Glück. Ich hoffe, auf euch scheint die strahlende Sonne unserer Heimat. Und ich hoffe, mit meinem nächsten Brief der Laune zu Hause zuträglicher sein zu können. Ich melde mich, sobald ich kann. Versprochen. Euer Sohn, Sim.

0: Flavius. Allein der Gedanke daran, ihn wiederzusehen. Es graute mir davor, in seine widerwärtige Visage zu blicken und ihn auch noch um Hilfe anflehen zu müssen. Auch wenn mir die Müdigkeit von der langen Nacht in den Knochen saß, ich hatte keine Wahl. Die Bedrohung war zu groß. Habt ihr noch manchmal Albträume vom großen Brand? Ich hoffe nicht, doch kann mir das nicht vorstellen. Ich träume oft davon. Fürchterliche Träume, gebaut aus meinen schrecklichsten Erinnerungen. Wie wir gerade so mit dem Leben davon gekommen sind. An das Gefühl zu wissen, dass unser altes, unser gutes Leben für immer verloren war und nie wiederkommen würde. Mir geht auch nach all der Zeit nicht aus dem Kopf, dass die Schuldigen für all unser Elend niemals gefunden wurden. Diese Geschichte darf sich hier nicht wiederholen.
1: Was zum... Hallo? Ist da jemand? Du warst das? Du kleines Mistvieh. Zum Glück hat keiner gesehen, dass ich mich jetzt schon vor keltischen Kampfeichhörnchen erschrecke. Immerhin hält mich das Lauftempo warm und wach. Ja, Götter, warum immer ich? Was? Was ist das? Ach so. Nur ein Karren. Warte. Ein Karren. Sim, reiß dich zusammen.
0: Wie langsam werden die Gedanken einem, dem Schlaf so fehlt wie mir. Auf einem Karren ist man schneller. Ich sprang also mit letzter Kraft mitten in die Heuballen, die das große Gefährt transportierte. Unbemerkt.

0: Diese Heufahrt war ein Geschenk der Götter. Und es dauerte nicht lang, da war ich durch das beständige Ruckeln in den Schlaf gefallen. Träume können grausame Gefährten sein. Ich glaube, mein Verstand war irgendwo in einer unbemerkten Ecke in Aufruhr, weil ich es versäumt hatte, mich vor meiner Abreise bei Fiona zu verabschieden und sie und ihren Stamm zu warnen. Sorgen und Reue, für die ich wachend keine Zeit gehabt hatte, erzeugten nun einen fiebrigen Strudel aus bildgewordenen Verlustängsten. Fiona auf der Lichtung, das ganze Dorf in Trance, ein Feuerritual. Aus der Finsternis streckt ein namenloser Schrecken unmenschliche Clownmagie aus. Ich rannte. Selbst im Traum kam ich nicht zur Ruhe, aber auch nicht vom Fleck. Ich rannte und schrie. Und Fiona, ihr Stamm, Marcellus, all unsere Gefolgsleute, sogar Flavia, alle Menschen, die mir wichtig waren, standen um die alte Eiche herum und zerfielen leise zu Staub, während sie mich anklagend anstarrten. Ich rannte, Flavia im Herzen, Fiona im Sinn. Flavia im Herzen, Fiona im Sinn. Flavia im Herzen, Fiona im... Ich erwachte erst, als mich eine klobige Bauernhand an den Schultern packte.
1: Hör mal, was haben wir denn da für neuen Streuner? Ich fass es nicht. Aussteigen, verdammt nochmal!
0: Glücklicherweise war ich schon angekommen. Ein Bauernhof vor den Toren meines Ziels, der Provinz des Gaius Flavius. Was mich dort allerdings erwartete, das hätte ich mir im Traum nicht ausmalen können. Hohe, monumentale Gebäude, stark bewachte Tore, gepflasterter Boden. Hier standen keine Hütten, sondern mehrstöckige Kasernen. Blutrote Flaggen statt geschnitzter Totems. Marsch und eilige Schritte waren statt buntem Treiben auf dem Marktplatz zu hören. Marmorstatuen römischer Götter wachten über die geschäftigen Händler, die in geordneten Reihen ihre Stände aufgebaut hatten. Zu meiner Linken und Rechten erhoben sich Säulenhallen mit Dächern aus roten Ziegeln, die die Sonne im Licht glitzern ließ. Und über dem monumentalen Tor prangte der Adler des Imperiums, geschlagen aus Kalkstein. Doch es waren nicht nur die Fassaden, auch die Sprache, die Gesten, die Bräuche. Alles war durch und durch römisch. Niemand trug hier Hosen. Flavius musste die keltische Ordnung mit einer unbändigen Entschlossenheit dem Erdboden gleichgemacht haben. Ein unheimliches Bild. Was war mit den Menschen geschehen, die hier gelebt hatten? Mit ihrer Art zu denken, zu beten und zu feiern? Hatten sie sich dem Willen Roms gebeugt? Oder hatte Rom sie eingestampft?
2: Legionäre, das ist meine Chance.
3: Weißt du, hier stehen ja alle schön aufgereiht. Und dann sag ich dir, 10 Männer hätten gereicht, um sie zu vertreiben. Aber nee, der Kommandant wollte ja eine ganze Kohorte.
4: Aber sowas lustiger.
3: In ihre hässlichen Hosen haben sie sich geschissen.
2: Legionäre, aber ich brauche eure Hilfe. Es ist dringend. Ich bin Simeon, ein Bote aus der benachbarten Provinz des Gaius Marcellus. Ich suche euren Herrn, den einzigartigen Gaius Flavius. Oh, entschuldigt, lästige Angewohnheit.
3: Mit wem willst du sprechen? Mit Dominus Flavius? Er denkt, er könnte einfach so mit Dominus Flavius sprechen.
4: Stabiles Selbstbewusstsein. Man fragt sich, warum?
3: Neugierig macht einen das ja schon, wo so absurder Übermut herkommt.
4: Hey, sag mal, bist du wieder so ein Botschafter, den das Theater schickt? Ein Schauspieler, der lustigen Unsinn redet, um für die neueste Komödie zu werben? Kannst du dir hier sparen? Dominus Flavius lässt kein Gesindel rein.
3: Nee, für einen Schauspieler sieht der kleine Mann dann aber doch nicht gut genug aus.
2: Ich bitte um eine Audienz bei eurem Statthalter Flavius. Es ist wirklich dringend.
3: So, so. Und warum, kleiner Mann, willst du mit Flavius sprechen?
2: Hier. Wegen dem hier. Dieses Wappen gehört der Legio Nox. Die Legion der Nacht hat unsere Provinz überfallen. Und wir brauchen eure Hilfe.
4: Oh je, ihr Götter. Das ist natürlich etwas anderes. Aber bevor ich dich zum Herrscher dieser Provinz bringe, dem Anführer von 1000 Männern, muss ich etwas mehr wissen. Also sag mir, Sind Sie auf einem Drachen geritten?
2: Wir haben keine Zeit für solche Scherze. Es wurden Brände in der Provinz gelegt, in der ich lebe. Vielleicht passiert dort gerade sogar noch Schlimmeres. Und als Nächstes seid ihr dann dran.
3: Wir sind Legionäre und keine Kinder, die an irgendwelche Lagerfeuermärchen glauben.
2: Aber ich habe doch die Angriffe gesehen. Es wurden Feuer gelegt. Im ganzen Norden sind Botschafter unterwegs, die von katastrophalen Angriffen berichten. Wollt ihr wirklich warten, bis die Legion Nox vor euren Toren steht? Bringt mich zu Flavius oder wenigstens zu eurem Kommandanten. Ich befehle es euch.
4: Schluss jetzt. Kein Wort mehr. Mein Humor hat seine Grenzen und die sind ungefähr da, wo mir ein dahergelaufenes Männlein Befehle erteilen will. Was denkst du eigentlich, wer du bist, kleiner Mann? Wir haben schon Befehle. Und diese Befehle, die sagen ziemlich deutlich, dass wir keinen Irren zu unserem Kommandanten oder gar zu unserem Statthalter vorlassen. Und jetzt gehen wir etwas essen.
2: Wie ihr wollt. Lacht mich aus. Ignoriert mich. Aber ich werde nicht aufgeben.
0: Mein Plan kostete mich die Hälfte der Münzen in meinem Beutel und einen beachtlichen Teil meiner Würde. Von einem Händler kaufte ich einen schweren und verbeulten Eisenhelm, der bis auf einen Spalt vor den Augen mein Gesicht vollständig verbarg. Ich kaufte außerdem eine zerkratzte Brustplatte und Arm- und Beinschienen aus Leder. Auf die Idee gebracht hatten mich die beiden Legionäre. Wenn sie mich sowieso schon für einen Schauspieler hielten, warum dann nicht einfach einer sein? Kaum, dass ich in meine Verkleidung geschlüpft war, war ich nicht länger ein Bote. Auch kein Kämpfer. Erst recht kein kleines Männlein. Ich war ein Gladiator. Ein Geschenk der Hauptstadt an den Herrscher Flavius, der in seiner nördlichen Provinz für Recht und Ordnung sorgt.
3: Sag mal, was gehen wir denn essen? Gehen wir was essen? Du bist auch so ein Mensch ohne Meinung, oder? Jetzt sag doch mal was. Oh, warte mal. Wir können heute Abend mal wieder in das feine Gasthaus hinter der Therme.
4: Da gibt's ein Gasthaus? Ich kenne da bloß das Bordell.
3: Moment, wer kommt denn da?
4: Einer von uns?
3: Mit wann ziehen wir uns denn wie Gladiatoren an, Idiot? Hast du dich verlaufen? Hier gibt's keine Arena, Freundchen.
2: Ich bin Proditius, ein Kämpfer der Arena der Hauptstadt. Man schickt mich als Geschenk für Gaius Flavius. Zu seinen Ehren soll ich hier Gegner für einen Kampf finden.
4: Flavius hat viel übrig für Gladiatorenkämpfe. Er soll die Arena in der Hauptstadt mit großen Spenden unterstützt haben.
3: Na und? Du glaubst doch nicht, dass sie uns jetzt einen Gladiatoren schicken? Einen einzigen? Alleine? Was sollen wir denn mit dem?
2: Ich bin hier, um neue Spiele aufzubauen. Den Ruhm der Arena auch in den hohen Norden zu tragen.
3: Belauscht du uns?
2: Nein.
4: Lassen wir doch einfach den Herrn Flavius entscheiden. Oder den Kommandanten. Ich meine, es wäre doch schön, etwas mehr Abwechslung.
3: Moment mal. Gladiator, sag etwas.
2: Was denn?
3: Irgendwas. Erzähl mir ein Märchen.
2: Ja, was denn für ein Märchen?
3: Wie wär's denn mit dem von den Legionären in der Nacht?
4: Oha! Achtung, das ist kein Gladiator. Das ist der kleine Mann von vorhin.
3: Ach wirklich? Sag bloß. So, geh mal nach Hause, Provinzler. Deine Spinnereien interessieren hier niemanden. Ein Bote willst du sein? Dann nimm diese Botschaft für deine Leute mit. Kommt mit eurem Mist alleine klar.
2: Ich weiß nicht, was ihr meint.
4: Wir schlagen dich gleich blau und grün, wenn ich nicht sofort deinen Hinterkopf immer kleiner werden sehe.
2: Bitte, ich... Ist schon gut, ist schon gut, ich bin ja weg.
0: Ich hatte damit gerechnet, dass Flavius mich rausschmeißen, beschimpfen oder verprügeln lassen würde. Aber dass ich nicht mal zu ihm durchdringen könnte, das war mir nicht in den Sinn gekommen. Noch vor wenigen Stunden war ich die rechte Hand des Statthalters. Ein Baumeister, ein Visionär. Jetzt war ich plötzlich nur noch ein Trottel mit verbeulter Rüstung und einer gescheiterten Mission.
2: Verdammte Rüstung! Hey! Du! Hier, in der Seitenstraße! Hinter dir! Falls du mich ausrauben willst, viel Erfolg. Ich habe nichts Wertvolles dabei.
5: Ganz ruhig, kleiner Mann. Ich komme in Frieden.
2: Ja?
5: Ja, wir kommen immer in Frieden. Außer jemand hat uns für Krieg bezahlt.
2: Ein Söldner. Hier. Warum das denn?
5: Warum nicht? Meinst du nicht, dass es hier oben Leute gibt, denen eine kleine Armee bei der Lösung ihrer Probleme helfen könnte?
2: Weißt du, wir haben gehört, dass es hier im Norden viel zu tun gibt für Leute wie uns. Barbaren können eine hartnäckige Plage sein. Und auch untereinander scheint es bei euch edlen Leuten ja ein paar Meinungsverschiedenheiten zu geben. Viel Gesindel treibt sich hier herum. Warum also nicht mal ein gutes Werk tun?
0: Ein gutes Werk für bare Münze. Sehr ehrenhaft.
5: Ich kann auch wieder gehen. Entschuldigung, wollte keine Sensibilitäten verletzen.
2: Nein, nein, warte. Du weißt, warum ich hier bin. Könnt ihr uns helfen?
5: Ich persönlich glaube ja nicht an deine Legion der Nacht. Aber darauf kommt es auch nicht an. Wenn dein Statthalter daran glaubt, dann wird er für Schutz gut bezahlen.
2: Schwörst du bei den Göttern, dass du ehrlich zu mir sein wirst?
5: Ich lüge nur, wenn ich dafür bezahlt werde. Sonst nie. Hör zu, ich komme einfach mal mit dir mit. Ich kenne viele Söldner in dieser Stadt, die alle darauf warten, sich ein kleines Zubrot zu verdienen, wenn du verstehst, was ich meine.
2: Jedem, der mit mir kommt, verspreche ich 10 Goldmünzen. Und auf Wunsch einen dauerhaften Platz in unserer neuen Garnison. Das wird das Mindeste sein. Und es gibt scharfen Met.
5: Oh, dann haben wir eine Abmachung. Morgen bei Sonnenaufgang reiten wir zurück in deine Provinz zu deinem, wie heißt euer Statthalter?
2: Gaius Marcellus. Ja. Unser Statthalter ist der große Gaius Marcellus. Aber warum brechen wir erst morgen auf? Es ist doch noch hell.
5: Wir würden bis in die Nacht hineinmarschieren. Die Nacht ist gefährlich, Simeon. Da soll es ganze Legionen geben, die da unterwegs sind. Hab ich gehört.
2: Dann morgen. Mit Verstärkung. Und doppeltem Tempo.
0: Mit der Hoffnung ist es wie mit der Liebe. Sie überfällt einen, wenn man sie am wenigsten erwartet. Der Söldner und ich trommelten so viele Männer zusammen, wie uns möglich war. Zugegeben, es waren weniger, als ich gehofft hatte. Aber alles war besser, als alleine zurückzukehren. Ich berichtete der Truppe bei einem abendlichen Trunk in der Taverne, was der Anlass unserer Mission war. Gleich morgen früh machen wir uns auf den Weg. Zu Marcellus, meinem Volk, zu Lia und zu Fiona. Ich werde sie alle beschützen. Niemand greift meine Liebsten an. Nicht einmal nächtliche Schreckgespenster. Ich denke an euch und vermisse euch. Ich schreibe bei nächster Gelegenheit erneut. Versprochen. Euer Sim.

0: Und bald wird ab hier schon eine Straße in den Süden führen. Das wundert mich, dass wir noch niemanden vom Keltenstamm getroffen haben. Eigentlich im...
1: Was ist hier? Dort hinten. Seht ihr den Rauch?
2: Ach was, alles schon vorbei?
3: Schöner Reinfall.
4: Asche zahlt keinen Sold.
1: Simeon, was ist hier los?
0: Das kann nicht sein. Das macht keinen Sinn. Was ist da los? Warum raucht es? Was ist da los?
5: Mutter, Vater. Manche Bilder sind zu groß, als dass ein Mensch sie ganz und gar in seinen Kopf bekäme. Sie machen vor den überforderten Augen Halt und verwirren den Verstand. Manche Bilder tragen so unglaublich viel Bedeutung, dass es unmöglich ist, ganz zu begreifen, welche Risse sie in den seidenen Vorhang dieser grausamen Existenz gerissen haben. Unser brennendes Haus war ein solches Bild. Mehr als einmal im Leben solche Grausamkeit erfahren, ist ein Schicksal, das ich mir gehässiger nicht vorstellen kann. Ich verstand nicht und ich wollte nicht verstehen, was die niedergebrannten Trümmerhaufen bedeuteten, auf die wir zuritten. Dass nichts jemals wieder sein würde, wie es war. Ich konnte es auch dann noch nicht begreifen, als wir die ersten Leichen sahen.
0: Könnt ihr Rüstung ausmachen? Embleme? Sind es die Männer der Legion Hox? So muss es sein, oder nicht?
3: Sicher, Hoheier.
0: Marcellus? Wo seid ihr alle?
5: Dann sahen wir die abgebrannten Hütten.
0: Was? Nein. Warum? Irgendwer!
5: Nichts bricht einem das Herz in solchen Momenten so gründlich wie die Hoffnung. Wie ein hartnäckiger Blutegel hatte sie sich an meine Brust geklammert und weigerte sich, mich zu verlassen. Hat man je von einem grausameren Monstrum gehört?
6: Hier gibt es nichts mehr zu verdienen, Simeon. Immerhin, du hattest offensichtlich recht. Meine Skepsis war unangebracht, die Bedrohung real. Das ist doch irgendwo auch was wert, hm?
0: Soll das sowas wie ein Witz sein? Das ist meine Siedlung. Hier leben doch meine Leute. Es sind alle Häuser weg. Wo sollen wir denn jetzt alle leben?
6: Keine Sorge, Simeon. Hier lebt niemand mehr.
0: Okay. Der Marktplatz. Die Taverne. Es ist alles Schutt und Asche. Wie ist das passiert? Warum? Warum ist das passiert? Hallo? Wo seid ihr alle? Was ist hier passiert? Marcellus, hallo!
7: Hey! Wo rennst du denn hin, Junge? Halt, warte!
0: Marcellus! Wo bist du, Marcellus? Marcellus, bist du hier? Bitte sag, dass du hier bist.
5: Manchmal stürzt die Welt ein. Und dann wird alles schlagartig trivial, was vorher noch so wichtig war. Unser Haus, ein Trümmerfeld. Unsere Besitztümer, Schutt und Asche. In der Luft, Verwesung. Marcellus.
0: Oh, ihr verdammten, räudigen Scheißgötter, nein! Marcellus!
5: Mit der Erkenntnis, dass mir abermals die Heimat entrissen worden war, legte sich eine schwere Pflicht auf meine Schultern. Wie eine Katze aus dem Nachbargarten legte sie sich hin und suchte nicht nach Aufmerksamkeit, war einfach da und würde bleiben. Völlig selbstverständlich, ohne Diskussion. Fortan war meine Aufgabe, die Mörder zu jagen. Sie zu finden. Sie leiden zu lassen. Bis jeder Tropfen Blut, der den Boden meiner verlorenen Heimat in diesem Moment tränkte, tausendfach gerecht war. Im Namen von Marcellus, den Römern unserer Provinz und...
0: Fiona? Lia? Wo seid ihr?
5: Ich lief zum See. Der Egel der Hoffnung trieb mich an. Was meine Augen nicht als verloren gemeldet hatten, das war vielleicht noch da. Vielleicht hatten die Barbaren es geschafft, der Katastrophe zu entgehen. Männer wie Lou und Lia, Schränke aus Muskelmasse, riesengroß und stabil, können einem kleinen Männlein wie mir durchaus unzerstörbar vorkommen. Denkt man gar nicht so drüber nach. Bis eben diese Körper zerstört vor einem liegen. Der See, in dem wir so oft um die Wette geschwommen sind. Voller Leichen.
0: Nicht unter das noch, bitte. Bitte, bitte. Nein, nein, nein, nein. Fiona, Fiona, da bist du ja. Ich hab dich gesucht, Fiona. Pass auf, es ist alles ganz schön kaputt gegangen, aber wir bauen uns wieder auf, ja? Hörst du mich? Morgen fange ich an. Wir bauen uns wieder auf, Fiona. Fiona, du musst nicken. Du musst nicken. Hörst du? Nur einmal nicken. Du kannst die Augen zulassen. Ruh dich aus, ich trag dich in Sicherheit, aber atme, Fiona, bitte. Bitte. Nur einmal, ja? Für mich. Ich kann warten, ich warte einfach. Lass dir Zeit. Ich leg mich einfach hier zu dir und warte mit dir, bis es wieder geht. Ich bleib einfach hier bei euch. Hier gehöre ich her. Es tut mir leid, dass ich nicht da war. Es tut mir leid. Hallo? Ist da jemand? Hat da jemand überlebt? Hallo?
5: Ich erkannte sofort, dass das nicht die Stimmen der Söldner waren, die ich angeheuert hatte. Die meisten von ihnen hatten längst das Weite gesucht. Aber wer lief dann da durch dieses Trümmerfeld? Da war sie wieder. Kleine, miese Hoffnung. Ganz langsam schlich ich mich in Richtung der Stimmen. Zwischen den Bäumen sah ich eine Gruppe Männer. Ihre Kleidung war dreckig, zum Teil blutverschmiert. Sie trugen Waffen, Kriegswaffen. Drei von ihnen Pfeil und Bogen. Der Bogen sah genauso aus wie der in meiner Tasche.
8: Eine ganze Provinz in die Knie gezwungen. Das macht Appetit.
9: Und Durst. Aber ich brauche was Ordentliches. Dieser widerliche Feuermet, der hier rumstand, bekommt mir ganz und gar nicht. Bah, Barbaren. Dass sie dumm wie Stroh sind, geschenkt, nichts Neues. Aber fehlen ihnen auch die Zungen oder warum trinken sie so abscheuliche Widerwärtigkeiten?
8: Flavius wird uns den feinsten Wein kredenzen, wenn wir erst...
10: Schweig gefälligst, du strunzdummes Waschweib.
8: Was?
10: Das ist die einzige, wirklich die einzige Regel, die sie uns mitgegeben haben. Nennt nicht seinen Namen.
8: Hier ist doch nun wirklich niemand mehr außer uns. Dafür haben wir schon gründlich genug gesorgt.
10: Oh, wie oft muss ich mich eigentlich wiederholen? Wir nennen ihn nicht beim Namen. Niemals. Wenn wir über ihn sprechen müssen, nennen wir ihn Sapientio.
8: Flavius Sapientio? Völlig egal. Vom einen würde eh niemand glauben, dass er was mit einem solchen Gemetzel zu tun hat. Vom anderen glaubt keiner auch nur, dass es ihn überhaupt gibt.
10: Was doch nicht bedeutet, dass wir schnattern können wie die Gänse.
9: Ich dachte Waschweiber.
5: Mein Herz hörte für kurze Zeit auf zu schlagen. Ja, er war ein Sadist, aber auch ein Mann Roms, ein Vater, ein treuer Diener des Kaisers. Mir wurde heiß. Ich atmete immer schneller. So schnell, dass mir fast schwarz vor Augen wurde. Flavius wird büßen müssen. Büßen für das vergossene Blut meiner Freunde. Für die Zerstörung meiner Heimat hier im Norden. Büßen für den Raub meiner Zukunft mit Flavia. Büßen für mein Leid in der Arena. Büßen für den feigen Mord am großen Gaius Marcellus. Ein Statthalter, an dessen Statur Flavius noch in 100 Jahren nicht heranreichen kann. Und büßen für die grausame Hinrichtung der legendären, rebellischen, stolzen und weisen Blutpriesterin, meiner Fiona. Gaius Flavius wird büßen müssen.

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0: Hallo, ich bin Jakob, einer der Headwriter von Der römische Traum, eine Anno-Story. Langsam nähern wir uns ja dem Finale der Geschichte von Simeon. Und wie wir aus ganz vielen Nachrichten und Kommentaren von euch wissen, fiebert ihr schon gemeinsam mit uns darauf hin, wie sein Abenteuer wohl ausgehen wird. Vielen Dank übrigens für diese ganzen Kommentare und auch guten Bewertungen in den Podcast-Apps. Wir lesen mit und versuchen auch auf alle Nachrichten zu antworten. Wenn ihr uns weiter unterstützen wollt, schickt diesen Podcast gerne an eure Freundinnen, Freunde oder einfach an alle, die eine gute Geschichte zu schätzen wissen. Die Folge, die jetzt gleich beginnt, die ist übrigens eine ganz besondere. Sie spielt etwa ein Jahr vor dem Überfall auf die Provinz von Simeon und Marcellus. In einem Brief erzählt der berühmte Dichter Tullius in dieser Folge von seinem Schicksal und davon, wie Sapientio zum König der Nacht geworden ist. Und genau dieser Brief von Tullius, der wird auch für Simeon später noch wichtig werden. Viel Spaß bei Die Weisheit der Nacht und Sapientia Nox.
1: Sei gegrüßt, liebster und bester Vater. Ich hoffe, dass es dir gut geht. Besser zumindest als mir. Leider muss ich dir mitteilen, dass für deinen geliebten Sohn Tullius die Dinge derzeit finster aussehen. Wie das, so magst du fragen. Nun, ich will es dir erzählen. Vor dem Theatrum Carelli reihen sich Abend um Abend lange Menschenschlangen. Die Bürger der Stadt sind erpicht darauf, die erheiternden Schwänke aus meiner Feder zu genießen. Sogar ich selbst sehe mir mein eigenes Stück zuweilen an, um meine Laune zu heben, um mich an meinem eigenen Können zu erfreuen. Doch die Welt ist, wie sie ist. Wer hat, dem wird gegeben. Und wer habe nichts, der wird geschröpft. Die Einnahmen der Abende gehen natürlich vollumfänglich in die Taschen des Theaterleiters. Ich hingegen muss darben, bis ein neues Stück benötigt wird und man mir wieder einen kleinen Sold fürs Schreiben vor die Füße wirft. Ich leide unter meinem eigenen Erfolg. Solange das Publikum nicht genug hat von meinem letzten Stück, wird das Theater kein neues in Auftrag geben. Versteh mich nicht falsch, liebster Vater. Ich weiß, wie es um die familiären Finanzen bestellt ist, und ich schreibe dir nicht, weil ich auf Geld aus bin. Diesmal wirklich nicht. Denn ich habe bereits eine Geldquelle gefunden. Doch wie so oft kam auch dieser Segen mit einem Fluch daher. Die Politik der Hauptstadt und des Reiches, sie ist wie das Mahlwerk einer Mühle. Nötig zum Überleben. Doch wenn man das Mahlwerk nicht bedienen kann, dann sollte man ihm besser nicht zu nahe kommen. Zwischen den Marmorhallen des Senats und den Schwertern des Kaisers, da ist kein Platz für Träume. Nein, Vater. Ich schreibe dir nicht, um nach Geld zu fragen. Ich schreibe dir, damit du dich nicht für immer fragen musst, was wohl deinem armen Sohn passiert ist. Ich schreibe dir, damit du weißt, wie dein Sohn Tullius gestorben ist.

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0: Meine Geldprobleme hatten schon vor langer Zeit begonnen. Doch erst an meinem tiefsten Punkt sollte sich ein zweifelhaftes Licht am Ende des Tunnels auftun.
1: Ein Postcard für den notleidenden Künstler.
0: Dankeschön.
1: Boah, scheußlich! Scheußlich? Vielleicht, aber immerhin billig genug für das Gesindel.
0: Schönen Dank.
1: Bald schreibst du den nächsten Gassenhauer und es gibt wieder nichts als den besten Mulsum für den Genius Dramaticus.
0: Da bist du optimistischer als ich.
1: Ja, muss ich auch sein. Sonst kannst du die Schulden bei mir niemals abbezahlen.
0: Ich habe sämtliche Theater der Stadt abgeklappert. Nichts! Weißt du, wie viel Ärger das gibt, wenn sie das im Theatrum Carelli erfahren? Ich darf nicht für die Konkurrenz arbeiten. Aber eine solche Moral können sich wahrscheinlich nur die Satten leisten.
1: Oh, du hättest auch nicht ganz so viel Geld verwetten müssen, als du noch welches hattest, mein lieber Tullius.
0: Ich hatte eine Strategie. Die Spiele waren manipuliert. Niemals hätte dieser Schönling Prodicius... Naja, jetzt ist es ja sowieso vorbei.
1: Hast du denn wenigstens heute ein paar Münzen für mich dabei? Huh?
0: Ich hatte gehofft, wir könnten wieder... Ich meine... Möchtest du nicht einen weiteren Brief schreiben an die holde... Wie war noch gleich ihr Name? Ich bin hoch inspiriert, dir eine Elegie zu schreiben, die selbst das eisigste Herz für dich schmelzen lässt.
1: Das hat letztes Mal auch nicht geklappt.
0: Ist ja gut. Ein paar Münzen habe ich noch.
1: Oh, ich will es hoffen. Für dich.
0: Vielleicht sollte ich mich einfach in die Arena begeben und meine Schulden als Gladiator abarbeiten.
1: Du als Gladiator? Lass das. Tote Zahlen schlecht.
0: Ich bin mir sicher, ich würde... Gerade als ich dem Wirt meine Vision von mir als Gladiator in den buntesten Farben ausmalen wollte, setzte sich eine bucklige Gestalt neben mich. Ihr Gesicht war fast vollständig von einer Kapuze verdeckt.
2: Tullius Perditus. Der Dramatiker?
0: Eben der.
2: Gut.
0: Und ich spreche mit...
2: Das tut dir nichts zur Sache.
1: Was darf ich denn bringen, Edler? Tut nichts zur Sache.
2: Geh in deine Küche und suche nach Mäusen.
1: Wie bitte?
2: 5 Minuten.
0: Bin ich in Schwierigkeiten?
2: Ich habe eine Lösung für deine Probleme.
1: Ich lass mich jetzt aber nicht aus meiner eigenen Taverne feiern.
2: Sapientia Nox.
1: Oh. Ich bin gleich wieder da.
0: Hey, du kannst mich doch nicht einfach... So schnell rannte der Wirt bei meinen Bestellungen nie. Als er verschwunden war, legte die Gestalt ihre Kapuze ab. Es war ein alter Mann mit eisernem Gesichtsausdruck. Er hatte nur ein Auge. Aber der Blick aus diesem einen Auge reichte völlig aus, um meine Nackenhaare in Richtung Himmel aufzustellen.
2: Flavius Perditus. Sapientio will dich sprechen.
0: Du bist Gesandter des...
2: Der Herr der Unterwelt ist ein großer Bewunderer deiner Arbeit. Ein zivilisierter, gebildeter Mann der Kultur ist unser Meister.
0: Pff. Sapientio ist kein echter Mensch. Ein Schreckgespenst, dem römische Verbrecher ihre verwerflichsten Taten in die Schuhe schieben, um sich von ihren Schandtaten reinzuwaschen.
2: Wenn es ihn nicht gibt, dann spricht ja noch weniger dagegen, sich mit ihm zu treffen und zu hören, was er zu sagen hat.
0: Das ist doch ein Hinterhalt. Hm? Eine Diebesbande, die den berühmten Dramatiker ausrauben will. Auch wenn man das von außen betrachtet natürlich niemals vermuten würde, bei mir ist nichts zu holen. Es ist die Mühe nicht wert.
2: Niemand will dich ausrauben. Ganz im Gegenteil. Sapientio hat ein sehr lukratives Angebot für dich.
0: Mal angenommen, Sapientio existiert.
2: Noch vor wenigen Stunden stand ich eine Armlänge von ihm entfernt, lieber Tullius Perditus. Sapientio ist Fleisch und Blut wie du und ich.
0: Was sollte Roms berüchtigster Schwerverbrecher von einem Autor des Theaters wollen?
2: Du wirst dich morgen um diese Zeit im Tempel des Dionysos am südlichen Ufer einfinden.
0: Tempel des Dionysos? Aber der Dionysos-Kult wurde doch...
2: Du kennst die geflüsterten Geschichten. Du weißt, wo er ist.
0: Denkst du wirklich, ich würde einem alten Mann mit einem Auge einfach so vertrauen und mich nachts in einen verlassenen und verfallenen Tempel schleichen?
2: So wie ich die Sache sehe, kannst du entweder morgen mit Sapientio sprechen und all deine Probleme lösen oder dich selbst in die Arena verkaufen als Löwenfutter. Es liegt in deiner Hand. Gute Nacht.
0: Warte! Nach diesen Worten war der einäugige Mann wieder in die finstere Nacht verschwunden. Natürlich kannte ich die Gerüchte über einen Dionysos-Tempel in den Höhlen am südlichen Stadttor. Aber Wie das Geraune über einen angeblichen Unterweltdrahtzieher namens Sapientio, hatte ich auch diese Geschichte nie ernst genommen. Die Not macht Narren aus uns allen. Ich hätte es besser wissen müssen. Wenn Schreckgespenster echt sind, darf man sich erst recht nicht mit ihnen einlassen. Jetzt weiß ich das.

0: Eine Nacht später fand ich mich bei den berüchtigten Tempelhöhlen ein. Nur meine Fackel und der Vollmond spendeten mir Licht. Die Gerüchte besagten, dass sich hier regelmäßig die Anhänger des archaischen griechischen Gottes Dionysos trafen. Von blutigen Ritualen war die Rede. Von regelrechten Blutorgien. Angeblich war der Kult unter den Reichsten besonders beliebt und konnte darum nie ganz verboten werden. Angeblich. Ich glaube ja kein Wort davon. Aber meine göttliche Fantasie ist Gabe und Fluch zugleich. Und so gingen mir die Erzählungen von bestialischen Opferritualen durch den Kopf, als ich den Eingang zum angeblichen Tempel suchte. Hallo? Hallo? Mein Name ist Tullius Perditus. Ich sollte... Ihr seid's.
1: Bist du allein?
0: Jetzt nicht mehr. Zum Glück seid ihr... Schön, euch zu sehen.
1: Folge mir.
0: Er führte mich in eine der Höhlen und beleuchtete unseren Weg mit einer Fackel. Am Ende des Ganges tat sich eine riesige, naturgewachsene Halle auf, voll mit Marmorstatuen von Tieren und Menschen in obszönen Verrenkungen. Ich hatte keine Zeit, mich lange zu wundern. Vor mir stand...
2: Der edle Sapientium.
3: Tullius Perditus. Roms geistreichster Autor. Es ist mir eine Ehre.
0: Hochverehrter Vater, du würdest mir nicht glauben, wer da vor mir stand. Ich kannte den Mann, hatte ihn oft zu festlichen Anlässen auf Tribünen und Rednerpulten gesehen. Ein Sponsor der Arena, ein Eroberer des Nordens, ein Freund des Kaisers. Das sollte der berüchtigte Verbrecherkönig Sapientio sein? Es juckt mir in den Fingern, seinen Namen auszuschreiben. Du würdest ihn sicher ungläubig und in erregter Überraschung laut ausrufen. Doch dieser Name brächte auch dich in die Lebensgefahr, in der ich nun schwebe.
3: Setz dich, Tullius.
0: Ave Sapientio.
3: Kein Grund für Förmlichkeit.
2: Braucht ihr mich noch, Herr?
3: Nein, Monoculus. Lass uns allein.
2: Sehr wohl, Herr.
3: Entschuldige bitte die widrigen Umstände unseres Treffens. Wein?
0: Sehr gerne.
3: Oder Mulsum? Wie ich höre, habt ihr eine Schwäche für den süßen Feingeisttrunk.
0: Ihr habt über mich...
3: Du wirst verstehen, dass ich umfangreiche Informationen einhole, bevor ich mich mit jemandem zu erkennen gebe.
0: Natürlich. Vielen Dank.
3: Zur Sache. Ich will den großen Künstler nicht lange aufhalten.
0: Das ehrt euch. Aber keine Sorge, ich habe zurzeit nichts anderes zu tun.
3: Es ist ein brillantes Stück. Natürlich reißt die Nachfrage nicht ab. Tragisch. Das Los des Autors. Je besser, desto ärmer. Sagt, darf ich dem Dramatiker noch ein Glas feinsten Mulsum anbieten?
0: Natürlich. Und je süßer, desto besser. Aber entschuldigt, edler Sapientio. Warum bin ich hier? Welche Verwendung habt ihr für einen Schreiberling der römischen Komödie?
3: Ich möchte, dass du ein Stück für mich schreibst.
0: Oh.
3: Hast du ein Ohr für Nuancen? Ein Talent für Charaktere? Ich habe das Mädchen und der Narr schon 11 Mal gesehen und jedes Mal kommt mir am Ende ein Tränchen für den griesgrämigen Onkel. Obwohl er der Bösewicht des Stücks ist. Eine Meisterleistung.
0: Vielen Dank. Ich glaube nicht an Bösewichte. Alle sind Menschen und alle haben Verständnis verdient. Denn alle Seiten denken, dass ihr Traum der beste und ihr Ziel das richtige ist.
3: Ja, und genau das ist der Grund, warum du hier bist.
0: Ich verstehe nicht.
3: Der edle Flavius. Bei Nacht der gefürchtete Verbrecher Sapientio. Was glaubst du, wird man über mich denken, wenn das eines Tages publik wird?
0: Hm? Ich bin mir nicht...
3: Man wird mich hassen, genau. Aus 1000 guten Gründen. Die Feuer in den Armenvierteln, die gestiegenen Preise durch die zerstörten Handelsflotten aus dem Süden. Die Morde und Raubzüge im Norden, ganz Rom leidet unter den Schandtaten des Sapientio.
0: Das kann man sicherlich so sehen.
3: Man kann es gar nicht anders sehen, wenn man meine Geschichte nicht kennt. Und diese meine Geschichte, die sollst du erzählen. In einem Theaterstück, bewegend, wie all deine bisherigen Arbeiten. Das Volk liebt Theater. Das Volk soll mich lieben. Das Volk soll sehen und verstehen, was ich sehe.
0: Verstehe.
3: Hast du etwas zu schreiben dabei?
0: Wir machen es uns in diesen heiligen Hallen bequem, trinken so viel Mulsum, wie du vertragen kannst. Und ich erzähle dir die ganze tragische Geschichte des Sapientio. Du hast heute nichts mehr vor, oder?
4: Nein.
0: Natürlich wirst du reich entlohnt werden. Was bekommst du von Markelli pro Stück?
4: Carelli. Ha? Egal. Meine übliche Rate
0: ist... Ich zahle dir das Zehnfache.
4: Das... Wie bitte?
3: Der größte Dramatiker der Stadt soll nicht in Armut leben.
4: Vielen Dank, erhabener Flasche.
3: Psst, nicht hier.
0: Sapientio,
4: bitte. Natürlich, edler Sapientio.
0: Spitz deine Feder und hör gut zu. Zur Zeit meiner Jugend war die Hauptstadt ein Ort der Hoffnung, des Aufbruchs und des Anstandes. Innerer Frieden, Wachstum und Stabilität waren die Ziele jeglicher Politik. Und in dieser Politik, da war das Wort meines Vaters Gesetz. Was der große Titus Flavius Maximus sagte, das wusste am selben Tag die ganze Stadt. Und bis zum nächsten Sonnenuntergang das ganze Reich. Er war ein Gigant unter den römischen Feldherren, der klügste Kopf seiner Generation und der beste Freund des Kaisers.
5: Liebster Flavius, na? Wie geht es dem klügsten meiner Söhne? Was macht das Studieren? Stellt sich Monoculus als Lehrer gut an?
0: Er hatte damals einen anderen Namen. Aber wir nennen ihn schon so lange Monoculus, dass ich vergessen habe, wie er vorher hieß.
4: Der alte, bucklige, Einäugige.
0: War damals schon in unserem Besitz, ja. Mein Vater hat ihn mir als Lehrer gekauft.
3: Ich hatte noch nie vorher einen beleseneren Sklaven als ihn.
0: Obwohl, vor einigen Monaten kam einer in meinem Haushalt, der... Ja, aber ich will nicht abschweifen. Ich gebe mir die größte Mühe, mein Vater.
1: Der junge Herr ist fleißig wie eh und je.
5: So kenne ich meinen Sohn. Aber jetzt hör mir gut zu, Flavius, ich habe dir nämlich etwas zu verkünden.
0: Ich höre?
5: Dein Vater wird Rom verlassen. Schon in wenigen Tagen breche ich auf nach Albion.
0: Ins Land der Barbaren?
5: Wen sollte unser heiliger Kaiser denn sonst schicken, um unser Reich in diesen nassen Landen zu erweitern und zu erhalten? Rom muss wachsen, um die Jahrtausende zu überdauern.
4: Werdet ihr mich mitnehmen, um diese ehrenvolle Pflicht zu erfüllen?
5: Nein.
4: Aber Vater, welche bessere Gelegenheit kann es geben, mich vorzubereiten auf...
5: Dein Intellekt ist auf den Schlachtfeldern der Welt verschwendet, mein Sohn. Du bist beredt wie ein Advokat. Deine Zukunft liegt im Senat. Wir müssen diese grauen Köpfe dort im Auge behalten und in ihrem Spiel besser sein als sie. Die Macht des Kaisers darf niemals in Frage gestellt werden. Schon gar nicht vom Senat.
4: Ich weiß, dass ihr euch das von mir wünscht, aber...
5: Wer hat dir beigebracht, deinem Vater zu widersprechen, Flavius?
0: Verzeihung.
5: Die Familie hat genügend Feldherren. Deine Brüder sind Meister des Krieges und des Kampfes. Ihre Stimmen sind laut, wie gemacht, um ein Inferno von 1000 Legionären auf unsere Feinde niederregnen zu lassen. Aber du, Flavius, du wirst hier gebraucht. Dein rhetorisches Talent ist für die politische Arena ausgebildet.
0: Natürlich, Vater.
5: Nun schau mich nicht an wie ein geprügelter Hund. Nichts könnte für unsere Familie wertvoller sein als ein Sohn im Senat. Also hör deinem Lehrer zu, nimm deine Studien ernst. Dein Tag wird kommen.
0: Du wirst bereits bemerkt haben, dass meines Vaters Plan nicht aufging. Zum Senator habe ich es nie geschafft.
3: Ich ein Senator. Herrlich.
4: Ich weiß nichts über Politik, mein Herr.
0: Das ist auch besser so, glaub mir. Politik macht Kopfschmerzen. Das einfache Volk kann froh und dankbar sein, sich mit diesem Ärgernis nicht herumplagen zu müssen. Lass es mich ganz einfach formulieren. Das Römische Reich wird kontrolliert vom Kaiser und dem Senat. Während der Kaiser das Militär verantwortet, die großen Entscheidungen fällt, kümmert sich der Senat um die Angelegenheiten des Volkes und hält unendliche Debatten über Gerechtigkeit, Tugend und das Wohlergehen des Volkes. Die Wahrheit aber ist, der Senat ist nur dafür da, den Kaiser zu legitimieren. Durch den Senat bekommt das Volk ein Gefühl von Macht. Macht, die es natürlich nicht hat und auch niemals haben darf. Doch es herrscht ein gewisses Spannungsfeld zwischen Kaiser und Senat. Der Senat verkennt seine Rolle als Fußschemel des Kaisers immer wieder und überreizt die eigenen Kompetenzen. Im Senat die Interessen des Kaisers zu vertreten, war also eine kluge Idee meines Vaters.
3: Ich sollte das gezinkte Gewicht in der Waagschale sein. Aber mein Vater, als lebenslanger Feldherr, hatte noch nie eine Senatssitzung persönlich besucht. Ich sollte bald schon erleben, welche finsteren Absichten sich hinter den edelsten Toren verbargen.
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3: Mein Vater und seine Truppen reisten ab. Die Tage zogen ins Land, wurden zu Wochen und die Wochen zu Monaten. Vater schrieb mir oft und detailliert über den Norden. Über Beschaffenheit des Geländes, Rohstoffvorkommen, seine Schlachten gegen die Barbaren. Er schrieb vom ständigen Regen, den Sümpfen und animalischen Kulten der barbarischen Priesterinnen und Priester. Er wollte mir Futter liefern für zukünftige Debatten im Senat. Mein Vater vergrößerte in dieser Zeit den Einfluss Roms in beeindruckender Geschwindigkeit, schickte Rohstoffe und Waren nach Hause, handelte Abkommen mit den widerborstigsten Waldkönigen aus. Aber offenbar wollte er zu viel. Mutter? Was ist los? Ist das ein Brief von Vater?
8: Oh, Flavius, dein Vater...
3: Zeig mir den Brief. Mein Vater war in den Hinterhalt einer Koalition aus mehreren Barbarenhäuptlingen geraten. Zu viel wollte er beweisen, zu schnell war er vorgerückt und hatte dabei seine Flanken ungeschützt gelassen. Er und seine Männer fanden sich nun fernab der Heimat, eingekesselt von feindlichen Horden, die schon mit ihren Hufen scharrten, um ihn zu zerfleischen. Sämtliche Ressourcen waren erschöpft. Er brauchte Verstärkung aus Rom, sonst gab es keine Hoffnung für ihn. Keine Sorge, Mutter. Genau für solche Fälle hat Vater darauf bestanden, dass ich hier bleibe. Ich werde im Senat sprechen.
8: Du bist noch halb ein Kind, Flavius. Man wird dir nicht zuhören.
3: Die Arroganz der Jugend gab mir Zuversicht. Es war eine Selbstverständlichkeit, die ich vom Senat wollte. Verstärkung für einen großen Feldherrn, der die Sache Roms in der Fremde durchsetzte. Es gab keinen Grund, ihn im Stich zu lassen. So dachte ich. Nur schnell musste es gehen.
8: Flavius, ein Brief vom Kaiser, adressiert an dich.
3: Wunderbar. Vielen Dank, Mutter. Ich bin gerade in einem Studium mit Monoculus. Setz dich zu uns.
8: Wie kommt der Kaiser dazu, dir zu schreiben?
3: Er antwortet auf meinen Brief.
1: Ich habe als Teil einer Lektion dem jungen Herrn Flavius gezeigt, wie man beide Seiten der Macht erreichen kann und anredet. Ja, für eine Situation, wie wir sie gerade erleben, schien mir das mehr als angemessen.
8: Bete, dass du dich da nicht geirrt hast, Sklave. Für den Verbleib deines Kopfes auf deinen Schultern. Bete. Flavius, lies vor. Was schreibt der Kaiser?
3: Er lädt mich in die nächste Besprechung des Senats ein. Er wird ebenfalls anwesend sein. Er hat persönlich mein Plädoyer auf die Tagesordnung gesetzt und wünscht mir gutes Gelingen beim Überzeugen der Senatoren.
8: Denen du ebenfalls allen geschrieben hast, richtig?
3: Nicht einzeln, aber in einem Schreiben an den ganzen Senat.
8: Oh, war das weise?
3: Hätte ich den Senatoren einzeln schreiben sollen?
8: Es geht um das Leben deines Vaters. Ein Fehler. Und er...
3: Warum sollte der Senat sich gegen mich stellen? Es gibt keinen guten Grund, Vater im Stich zu lassen.
8: Aber zahlreiche schlechte Gründe.
1: Ich werde den jungen Herrn sorgfältig auf seinen Vortrag vorbereiten.
8: Und was qualifiziert dich dazu, Sklave? Welche Senatoren sind Freunde deiner Familie? Welche Erfahrung in der Politik bringst du mit?
1: Ich habe alles gelesen, was zu...
8: Gelesen! Mein Mann wird belagert von brutalen Horden und ich soll meine Hoffnung auf ein Kind und seinen belesenen Sklavenlehrer setzen.
3: 2 Tage und 2 Nächte schlief keiner von uns.
0: Wir schrieben, diskutierten, feilten und schärften. Als der Tag meiner Audienz gekommen war, war ich perfekt vorbereitet. Voll und ganz überzeugt von den Erfolgsaussichten meines Plans. Meines Plans. Ich hatte nicht einmal eine Strategie, keine Schachzüge. Niemanden bestochen, niemanden erpresst. Nichts. Alles, was ich hatte, war ein überzeugender Vortrag und das Recht auf meiner Seite. Dass das in der Politik nichts zählt, woher hätte ich das bitte wissen sollen? Selbst meine naive Mutter hat sich am Ende von meiner grundlosen Zuversicht anstecken lassen.
8: Mach uns stolz, Junge. Ich glaube an dich. Viel Erfolg.
1: Junger Herr, ihr seid bestens vorbereitet. Der Sieg wird euer sein.
0: Niemand von uns hatte auch nur die geringste Ahnung. Ich war noch nie in meinem Leben so aufgeregt gewesen. Als ich dort stand, vor den hohen Herren, die mich kritisch beäugten, in Anwesenheit und auf Einladung des Kaisers persönlich. In diesem Moment wurde mir die Tragweite meiner Aufgabe erst bewusst.
9: Verehrte Senatoren, erhabener Kaiser, führender Herrscher aller Römer, mein Name ist Gaius Flavius Maximus und ich bitte demütig um eure Erlaubnis, einige Worte an den Kaiser, den Senat und das Volk von Rom zu richten. Mein Vater, Titus Flavius Maximus, kämpft für uns alle gegen die barbarischen Horden des Nordens. Seit Wochen sind er und seine Männer eingekesselt und halten der Belagerung mit letzter Kraft stand. Die römische Sache steht und fällt mit dem Erfolg ihrer Kampagne. Rohstoffe und Handel haben den Ausbau der nördlichen Provinzen zu einem Unterfangen gemacht, das für das Reich inzwischen unabdingbar ist. Mein Vater hat diese wichtige Arbeit in den vergangenen Monaten so konsequent und erfolgreich vorangetrieben wie kein zweiter vor ihm. Er hat mehr Gebiete erobert, als irgendjemand für möglich gehalten hätte. Ich weiß, dass die edlen Herren meinen Vater retten werden. Ich weiß, dass die edlen Herren dieser Halle Verstärkung schicken werden, um ihn aus seiner misslichen Lage zu befreien. Ich weiß das, weil alles andere unehrenhaft und undankbar ist. Und das ist nicht Rom. Das ist nicht diese Versammlung. Daher möchte ich mich bedanken für die Möglichkeit, vor diesem edlen Haus und vor euch, meinem Kaiser, zu sprechen. Ich sehe mit Zuversicht der Entscheidung über mein Anliegen entgegen. Kein Staat ist so mächtig, so gerecht, so fromm wie der römische, dessen Sitten und Vorfahren selbst den Himmel erheben. Ehre dem Kaiser, Ehre dem Senat und Volk von Rom. Ja, vielen Dank.
0: Der Kaiser lächelte. Man bat mich draußen zu warten, während der Senat sich beriet. Ich war mir sicher, schon nach kürzester Zeit Nachricht über ein positives Abstimmungsergebnis zu erhalten. Doch es kam anders. Der Senat hatte meine Anfrage abgelehnt. Meine Mutter war untröstlich. Ich verstand die Welt nicht mehr. Wie konnte Rom die Seinen so im Stich lassen? Ich wusste nicht, wohin mit meiner Wut. Meine Welt lag in Trümmern. Mit mildem Lächeln hatten die hohen Herren des Senats meinen geliebten Vater, dessen Größe und Erhabenheit jeden einzelnen von ihnen in den Schatten stellte, dem sicheren Tod ausgeliefert. Wie konnten sie das tun? Wie sollte das Reich auf ein militärisches Genie wie mein Vater verzichten? Welches Signal sendete ein so schändlicher Verrater?
1: Junger Herr!
3: Wag es nicht!
1: Ein Brief an euch, junger Herr.
3: Das ist deine Schuld! Wie konnte ich auf einen niederen Sklaven hören, wenn es um Politik geht? Wie konntest du dir anmaßen, mir weiszumachen, irgendetwas über eine Welt zu wissen, mit der du, minderwertiges Insekt, nichts zu tun hast?
1: Mein Herr, ein Brief vom Kaiser.
3: Wie bitte?
1: Der Kaiser.
3: Gib mir das. Gib es mir.
1: Geh. Sehr wohl, Herr.
0: Der Kaiser lobte meine Rede im Senat. Er versicherte mir, dass er meinem Vater ohne zu zögern helfen würde, wenn er nur könnte. Weiter schrieb der Kaiser, dass der Senat am Beispiel meines Vaters ein Exempel statuieren wollte. Dass der Tod meines Vaters die Macht des Senats demonstrieren und festigen würde. Die öffentliche Erklärung war natürlich eine andere. Vater sei viel zu brutal und stürmisch gegen die Barbaren gezogen. Zu viel unnötiges und unschuldiges Blut sei vergossen worden. Und weitere Truppen für die unwahrscheinliche Rettung eines unmenschlichen Feldherrn zu opfern, so etwas sei grundsätzlich abzulehnen. Selbst der Kaiser, gesegnet mit Edelmut und Weisheit, zum Führen geboren, kann sich diesem Willen nicht widersetzen. Zumindest nicht, ohne öffentlich gegen den Senat aufzubegehren und damit das ganze System ins Wanken zu bringen. Diese Senatoren sind korrupte Kreaturen. Knausrig mit dem Geld des Staates, stets auf Eigennutz und Gewinn aus, kennen sie keine Ehre, keine Würde, keine Dankbarkeit. Hinter verschlossenen Türen führen sie ihre undurchsichtigen Debatten und lenken die Geschicke des Reiches, wie auch immer es ihnen beliebt. Natürlich, der Kaiser ist mächtig. Sonst wäre Rom ein einziges Höllenloch und nicht die Krone der Zivilisation. Dennoch, und so beendete der Kaiser seinen Brief an mich, die Macht des Senats sei zu unvernünftiger Größe angewachsen und seine gierigen Mitglieder streckten ihre langen, knochigen Finger nach immer mehr Einfluss aus. Der Traum von einem starken und unnachgiebigen römischen Reich sei in Gefahr, wenn Worte mächtiger als Schwerter würden.
10: Vater!
0: Ich wusste es nicht sofort. Aber dies war der Tag, an dem sich mir meine Lebensaufgabe offenbarte.
10: Ich werde dich rächen! Ich werde dich rächen!
4: Ich kenne die Geschichte eures Vaters natürlich. Ich habe ein Stück darüber gesehen. Auch wenn es nicht so gut geschrieben war.
0: Dafür konnte der Kaiser immerhin sorgen. Das Andenken an meinen Vater blieb unbeschmutzt. Für mich hatte der Tod meines Vaters eines klargemacht. Die Macht des Senats gehört gestutzt. Oder noch besser, abgeschafft. Einige Wochen später eilte uns dann die Nachricht vom Tod meines Vaters. Während wir zu Hause einen Helden Roms beweinten, hockten die Senatoren sicher hochzufrieden in ihren Villen und rochen beeindruckt an ihren eigenen Fürst. Ah, der Komödienschreiber lacht über meinen Scherz. Ein stolzer Tag.
4: Ehre, wem Ehre gebührt.
0: Fortan war jeder meiner wachen Gedanken dem einen Ziel gewidmet. Den Senat schwächen, egal mit welchen Mitteln. Zu Beginn musste ich um jeden Fußbreit Einfluss kämpfen. Sogar in meinem eigenen Haus musste ich meine Macht zu Beginn immer wieder demonstrieren. Aber mit jedem Jahr wurde mein Spielfeld größer. Ich sabotierte die Handelsfamilien der südlichen Küsten, um die Wirtschaft im Reich zu schwächen. Ich legte Feuer an der Hauptstadt, um den Bürgern aufzuzeigen, wie wenig der Senat sich um sie kümmerte. Wieder und wieder und wieder, bis auch das dümmste Weidevieh im Volk gerechte Unzufriedenheit verspürte. Und damit das Volk auch sofort verstand, wer ihnen im Gegenzug nur Gutes wollte, ließ ich in der Arena unter meinem Namen Turniere und Kämpfe veranstalten. Ich gebe es zu, meine Methoden wurden mit den Jahren etwas ruchloser und brutaler. Aber meine Erfolge rechtfertigten die Mittel. Sapientio ist der schlimmste Albtraum der Hohen Herren. Sapientio ist die starke Hand des Kaisers, die er selbst nicht führen darf.
4: Herr Sapientio, aber sagt mir, wo soll das hinführen? Wann wird das enden?
0: Der Kaiser ist ein gerechter Mann, der über die Jahre ein enger Freund von mir wurde. Er weiß nichts von meiner nächtlichen Arbeit zu seinen Gunsten. Ich bin mir aber sicher, dass er mit dem Ergebnis sehr zufrieden sein wird. Mit dem Ende des Senats.
4: Was?
0: Bald werde ich meine eigene große Reise in den Norden antreten. Und ich werde als größter Feldherr und erfolgreichster Statthalter des Reiches zurückkehren. Die Vorkehrungen dafür sind bereits getroffen. Meine Legionäre sind bereit, es mit den Barbaren und Statthaltern des Senats gleichzeitig aufzunehmen. Wir werden uns aus allen Provinzen nehmen, was uns zusteht. Das Volk hingegen wird mich lieben. Und es wird aufsehen zu dem starken Mann, der ihm wieder Ordnung verspricht.
3: In einer Rede bei meiner Rückkehr werde ich das Ende des Senats verkünden und die Rückkehr zum alten Glanz des Reiches einläuten. Eingerahmt in den prächtigsten Triumphzug aller Zeiten. Und nun aber endlich zu dir, mein lieber Tullius.
4: Ja, mein Herr.
3: Niemand kann voraussehen, was die Zukunft bringt, Tullius. Doch sollte ich eines Tages enttarnt werden und mein Kampf ein unglückliches Ende finden, so will ich, dass das Volk sich selbst ein Bild machen kann. Ein Bild, das du ihnen malen wirst, verehrter Tullius. Hast du alles Nötige mitgeschrieben?
4: Ja, mein Herr.
3: Taucht mein Name in deinen Notizen auf?
4: Nein, mein Herr. Mit Verlaub, das ist das aufregendste Material, mit dem mir je zu arbeiten vergönnt war.
3: Gut.
4: Ist mir eine Frage gestattet, edler Herr?
3: Nur zu.
4: Der Name. Sapientio.
3: Ach, natürlich. Sapientissime. Der Weiseste. Mein Vater hatte einen Namen für jeden von uns drei Brüdern. Fortissime, der Tapferste, mein ältester Bruder, er starb an Vaters Seite. Victor, der Sieger, und er lag dem Feind auf einem anderen Schlachtfeld, schon in jungen Jahren. Nur ich bin noch hier, der Weiseste. Jeden Tag bemüht, diesem Titel Ehre zu erweisen. Sapientissime. Ich habe lange nicht mehr... So, genug geplaudert. Trink deinen Mulsum aus. Weißt du was? Hier ist die Flasche. Nimm sie mit als Anzahlung. Hm?
4: Vielen Dank, edler Herr.
3: Und keine Sorge, das wird nicht die einzige Anzahlung bleiben. Mein Sklave Monoculus wird dich zurück nach draußen begleiten, ja? Nenn ihm die Summe, die dir sonst das Theater bezahlt. Schon morgen früh wird einer meiner Männer dir das Dreifache davon nach Hause bringen. Die 7 weiteren Löhne gibt es bei Abgabe des vollendeten Stücks über Sapientio, dem Retter des römischen Traumes. Klingt das gut, lieber Tullius?
4: Was blieb mir übrig, als mich zu bedanken und zu gehen? Meine Miete ist seither gezahlt, die Taschen prall gefüllt mit Münzen. Doch mein Herz ist so schwer wie noch nie. Ich bin kein einfältiger Tölpel. Ich weiß, was mit unbedeutenden Männern wie mir passiert, wenn sie solche Geheimnisse erfahren. Am Ende dieses Stückes wartet kein Sack Gold auf mich, sondern ein Messer in einer dunklen Gasse. Ich muss oft an die Geschichte denken, die du mir als Kind erzählt hast. Von der Geschichtenerzählerin, die einen Prokurator heiraten musste. Aus Angst, von dem Prokurator im Schlaf ermordet zu werden, hat sie ihm jeden Abend eine neue Geschichte erzählt und das Ende offen gelassen für den nächsten Tag. Wäre ihre Geschichte nur einmal nicht spannend genug, wäre es ihre letzte Nacht gewesen. Ich hingegen werde an der Geschichte des Sapientio immer weiterschreiben, bis sie so gut ist, dass ich sterben muss. In treuster Liebe, dein Sohn Tullius.

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Geliebte Mutter, geschätzter Vater, der Sklave Roms. So nennen mich die Leute seit meiner Rückkehr in die Hauptstadt. Und sie haben recht damit. Auf mehr als eine Art. Als Sklave bin ich nach Rom gekommen. Durch harte Arbeit und Tugend bin ich zu Macht und Geld gekommen und zum reichen Edelmann aufgestiegen. Der Sklave, der zum König wurde. Was für eine Geschichte. Wenn sie denn stimmen würde. Aber genau so geht das Märchen, das die Oberschicht über mich erzählt. Verkauft eure Freiheit, ihr Elenden! Wer Tugend hat, den werden die Götter belohnen! So bin ich inzwischen in eine zweite Art der Sklaverei geraten. Sie haben mich zu einer Symbolfigur gemacht. Ich bin eine Funktion, nichts weiter. Eine Geschichte, mit der Menschen ruhig gehalten werden. Ich bin Komplize des Systems meiner eigenen Unterdrückung. Ich liebe Rom und seine Bürger, immer noch. Seine Sklaven und Provinzen. Und ich glaube immer noch an den römischen Traum. Doch es bricht mir wieder und wieder das Herz, wenn ich auf Banketten sehe, mit welcher Hoffnung die jungen Haussklaven gerade mich beobachten. Denn keine Tugend war es, die mich in meine Position gebracht hat, sondern Naivität und unverschämtes Glück. Ein Glück mit Namen Marcellus. Das unwahrscheinlichste Glück von allen. Ein wahrhaft gütiger Mann in wahrhaft mächtiger Position. Zu zweit waren wir mit großen Träumen losgezogen. Alleine bin ich zurückgekehrt. Daraus ergibt sich die dritte Form meiner Sklaverei. Ich weiß um großes Unheil, das Schatten über das ganze Reich wirft. Ich weiß nun, dass die dunkelste Legende des Reiches wahr ist. Sapientio existiert. Und ich weiß, wer er ist. Er hat mir meinen Traum genommen. Meinen Mentor, meinen besten Freund. Und eine Frau, von der ich noch so viel lernen wollte. Wofür? Ich werde es herausfinden. Und dann werde ich Gaius Flavius zu Fall bringen.

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Libertinus.

0: kann kaum an mich halten vor Zorn, während ich dies schreibe. Ein Brandschatzer, ein Mörder. Und er wird angehimmelt vom gesamten Reich, weil er ein paar Kämpfe in der Arena bezahlt hat. Meine Aktivitäten gegen Flavius müssen geheim bleiben. Als Freund des Kaisers ist er mächtig, viel mächtiger, als ich es jemals werden könnte. Aber ich bin nicht alleine in meinen Ambitionen. Mit Flavia steht die Tochter des Monsters fest an meiner Seite. Eine gute Sache, auch wenn ihre Nähe mir immer noch das Herz zerreißt. Sie ist inzwischen verheiratet und Mutter zweier Kinder. Ihr Mann, Marcus Aemilius, ist ein ehrenwerter, aufrichtiger Geselle mit wachem Blick und schnellem Witz. Er führt eine Handelsflotte, genau wie wir vor dem Feuer, liebe Eltern. Flavia hat ihn ins Herz geschlossen, in diesen vielen Monden, die wir vor meiner Rückkehr getrennt waren. Und ich kann es ihr nicht verübeln. Mir geht es genauso, obwohl ich ihn erst seit kurzem kenne. Umso mehr schmerzt es mich, dass meine Gefühle für Flavia nicht gestorben, nicht einmal abgekühlt sind. Ebenso wenig wie ihre Gefühle für mich.
1: Weißt du noch, der Abend des Banketts?
0: Erinnere mich doch nicht daran. Die Blamage.
1: Blamage? Welche Blamage?
0: Na, erwischt zu werden. Bloßgestellt vor allen Gästen. Das war...
1: Das war für dich das Schlimmste an dem Abend? Erinnerst du dich nicht mehr an die Peitschenhiebe auf den nackten Rücken?
0: Ich habe immer angenommen, dass das beeindruckend ausgesehen hat, wie gut ich die weggesteckt habe. Hat es wehgetan? Ja, klar. Aber es war wenigstens nicht peinlich. Schmerzen enden und verblassen schnell in der Erinnerung. Peinlichkeit schmerzt jedes Mal erneut, wenn man sich dran erinnert. Oder haben die Hiebe etwa nicht beeindruckend ausgesehen?
1: Weiß ich nicht. Meine Tränen konnte ich nicht mehr so klar sehen.
0: Deine Tränen, ja. Das war das Schlimmste an dem Abend.
1: Du lügst. Peitschenhiebe tun mehr weh als dein Mitleid mit heulenden reichen Mädchen.
0: Nicht, wenn man das reiche Mädchen liebt.
1: Wir haben uns doch kaum gekannt.
0: Junge Herzen sind schneller als die Kutschen in der Arena.
1: Und stur wie...
0: Esel!
1: Klingt unromantisch. Esel stinken.
0: Hey, Esel sind ausgezeichnete Gefährten.
1: Oh, für simple Geister wie dich vielleicht.
0: Gesprochen wie eine wahre römische Edelfrau zu einem wertlosen Sklaven.
1: Wertlos? Pah, ihr wart nicht billig, du und Ben. Du ahnst ja nicht, was ich mir von meinem Vater alles anhören musste, nachdem du weg warst.
0: Ich bin mir sicher, niemand hat so sehr gelitten wie du.
1: Oh, du bist ein bisschen ungerecht. Ich gebe mein Bestes, um Dinge zu verbessern.
0: Das weiß ich doch. Das war nicht böse gemeint. Ich dachte, wir Shaker.
1: Tun wir auch.
2: Simeon? Flavia? Ich hoffe, ich unterbreche hier keinen vertrauten Spaziergang im Park. Ist dies ein schlechter Zeitpunkt?
0: Senator Cornelius war neben Flavia der wichtigste Verbündete gegen Flavius. Ich hatte ihn schon vor meiner Reise in den Norden kennengelernt. Er war ein sehr enger Freund von Marcellus gewesen, hatte öfter in seiner Villa übernachtet. Senator Cornelius war es auch, der dafür gesorgt hatte, dass wir überhaupt die Provinz im Norden zugeteilt bekommen hatten. Seine Trauer und Wut über den Tod von Marcellus waren darum überwältigend. Der gesamte Senat wusste mittlerweile über Flavius' Machenschaften Bescheid. Cornelius hatte dafür gesorgt. Aber wir mussten mit Vorsicht handeln, denn beweisen konnten wir nichts.
2: Sind wir allein? Niemand in Hörweite?
1: Nur wir drei.
2: Wunderbar. Ich habe etwas gefunden, was uns zu einem Durchbruch verhelfen kann.
0: Das klingt zu schön, um wahr zu sein.
2: Keine Sorge, Simeon, ich bringe darüber hinaus auch düstere Nachrichten über drohende Katastrophen.
0: Ja, natürlich. Das klingt vertrauter. Fang doch mit dem Regen an, bevor wir die Sonne herausbrechen lassen.
2: Eine Woche noch, dann veranstaltet der Kaiser einen großen Triumphzug. Flavius kehrt aus Albion zurück und soll erst in der ganzen Stadt und dann im Kolosseum als siegreicher General des Reiches gefeiert werden.
0: Für Mord und Unterdrückung.
2: So sieht es niemand hier in Rom.
1: Ich sehe das so.
2: Ach, und wenn es 100.000 Flavias gäbe, dann wäre die Welt ein besserer Ort.
1: Ja, der Charmeur.
2: Ah, Träumer ist mir lieber. Aber zurück zum Regen, der uns droht. Wir haben erfahren, dass unser Kaiser und sein Vertrauter Flavius ein Gesetz entworfen haben, das unsere finstersten Befürchtungen wahrmachen soll.
0: Die Entmachtung des Senats?
2: De facto ja. Außerdem Richtlinien zum gerechten Umgang mit Barbarenstämmen im ganzen Reich. In Wahrheit sind es natürlich Richtlinien, die das vollständige Ende der keltischen Kultur zur Folge haben werden. Ich gehe davon aus, dass Flavius im Rahmen des großen Triumphzugs eine Rede halten wird, in der er das Gesetz verkündet. So verpackt, dass das Volk dem vermeintlichen Geschenk gar nicht widerstehen kann.
1: Also ist alles verloren? Ich dachte, du bringst wunderbare Neuigkeiten.
2: Simeon wollte...

0: widerliche, schleimige Insekt.
1: Was hilft uns das?
2: Der Sklave ist nicht nach Albion mitgekommen, oder? Er befindet sich noch im Haushalt des Flavius.
0: Ja, er verlässt die Stadt niemals.
2: Der Sklave muss aussagen. Alles, was er weiß. Es soll eine Senatssitzung geben am Morgen des Triumphzugs. Zweifellos will der Kaiser uns dort über sein schändliches neues Gesetz informieren. Wir müssen diesen Termin kapern. Monoculus muss vor dem ganzen Senat und dem Kaiser das Geheimnis seines Herrn verraten. Der Kaiser kann nicht an einem Verbündeten festhalten, der als Schwerverbrecher überführt ist. Das neue Gesetz wird erst einmal vom Tisch sein und in dem Chaos, das folgen wird, können wir unsere Position stärken und die römische Ordnung erhalten. Alles hängt davon ab, dass Monoculus an diesem Tag im Senat aussagt.
1: Ich sehe nicht, warum er das tun sollte.
2: Es gibt Wege, einen Mann zu motivieren.
1: Wege, ja? Sprich es aus, Cornelius. Du meinst Folter und Erpressung.
3: Ach, er ist doch nur ein
1: Sklave. So, so. Na gut, dann kann man das ja machen.
2: Es geht um die Zukunft Roms.
1: Was ist das für eine Zukunft, die mit Folterblut erkauft wird?
0: Sim, deine Barmherzigkeit trifft hier den Falschen.
1: Es geht mir nicht um den Einäugigen. Ich hasse den Mann nicht weniger als alle anderen, die ihn kennen. Aber Folter und Erpressung sind falsch. Wenn man jemandem die Menschlichkeit nimmt, dann ist man selbst kein Mensch mehr. Ich bin kein Folterknecht.
0: Ach ja, sollen Rom und Albion also brennen, weil du dir zu fein fürs grobe Geschäft der Politik bist, ja?
1: Hörst du dich selber reden, Flavia? Ich erkenne dich nicht wieder.
0: Wenn jemand das Schlimmste verdient, dann der Einäugige.
2: Wir haben keine andere Chance. Monoculus muss aussagen, sonst sind wir alle dem Untergang geweiht. Flavius weiß, dass seine Geheimidentität manchen in Rom bekannt ist. Er wird Mittel und Wege finden, sich unserer zu entledigen. Meuchelmörder sind billig in dieser Stadt und Sapientio ist ihr König.
1: Gib mir den Brief. Ich denke mir was aus. Ich finde einen Weg ohne Folter.
2: Was meinst du, Flavia? Kann ich mich auf ihn...
0: Ich kümmere mich darum, Cornelius. Keine Sorge.
4: Sei grausam und brutal, sonst ist alles verloren.
1: Kämpfen um mein Leben, kein Problem, natürlich. Aber einen schwachen alten Mann foltern? Monoculus ist seit meiner Rückkehr so weit unter mir. Dorthin zu treten, widert mich an. Mutter, Vater, ich wünschte, ihr wärt hier und ich könnte euren Rat dazu erfragen. Ich wünschte, ich könnte mit Ben sprechen oder Lia. Jemandem, der nicht als reicher Bürger Roms geboren ist und die Angelegenheit mit klarem Verstand sehen kann. Flavia wird meine Perspektive und meine Erfahrungen nie ganz verstehen können. Wo ich mich täglich mit den Sünden Roms beschäftigen muss, weil sie an mir begangen wurden, ist das für sie eine Entscheidung. Sie gefällt sich als Retterin der Schwachen, ja, aber wenn sie wollte, könnte sie einfach in ihr altes Leben zurück. Es gibt nur eine Person in Rom, mit der ich über diese Dinge sprechen konnte.
5: Eine Flasche Mulzum, bitte.
6: Seit wann trinkst du Mulzum, klebrige Brühe?
5: Ich habe kürzlich einen Brief gelesen, in dem das Getränk gelobt wird und jetzt wollte ich es einfach mal probieren.
6: Ein Brief?
5: Lange Geschichte. Was trinkst du?
6: Cerveza, wie ein normaler Mensch.
5: Und eine Cerveza. Was machen die Feuer?
6: Kommen und gehen. Seit ich die gesamte Stadtfeuerwehr kommandiere, sehe ich kaum noch eins aus der Nähe. Ich sorge jetzt dafür, dass in allen Wachen immer genug Männer sind und dass auch noch die letzten Winkel der Stadt von uns erreicht werden. Du glaubst nicht, wie knapp das manchmal bemessen ist, gerade mit diesen vielen kurvigen Wegen.
5: Langweilst du dich?
6: Langeweile ist das Privileg des Erfolgs.
5: Deprimierendes Privileg.
6: Was ist mit dir? Du schaust so finster drein.
5: Flavius kehrt bald zurück.
6: Sapientio persönlich, hm? Dann stelle ich mich wohl mal drauf ein, dass es bald wieder mehr Großbrände gibt.
5: Nein, ich glaube nicht, dass das passieren wird. Nächste Woche wird er mit einem großen Triumphzug aus dem Norden zurückkehren. Dann wird er ein neues Gesetz verkünden und den Senat damit abschaffen. Danach wird Flavius Sapientio schlicht nicht mehr brauchen. Und wir werden ihn nicht mehr von seinen Zielen abhalten können.
6: Und das heißt, damit würden die vielen Feuer aufhören?
5: Ja. Und alle werden dem großen Flavius dafür danken. Endlich einer, der durchgreift, werden sie sagen.
6: Na gut, klingt akzeptabel.
5: Was?
6: Für dich nicht?
5: Natürlich nicht.
6: Warum?
5: Den Senat.

0: Stadt entmachten? Das wäre...
1: Ändert für mich rein gar nichts. Für niemanden. Nur für den Senat. Mir doch egal, welcher reiche Bastard entscheidet, was wir tun und lassen dürfen. Ob der Bastard sich Senator nennt oder Kaiser oder Huhn. Bastard ist Bastard. Und ich werde meine Männer weiter ins Feuer schicken müssen. Egal unter welcher Herrschaft.
0: Aber was ist mit unseren Brüdern in Albion?
1: Sobald der Widerstand erstickt ist, wird römische Ruhe einkehren. Und die wird das Beste für alle sein.
0: Salvatra, ich war dort. Ich habe gesehen, wie die Menschen dort sterben. Frauen, Kinder, Männer.
1: Siehst du? Sie sterben jetzt auch schon. Es macht keinen Unterschied. Diese Streitereien der Edelleute sind nicht die unseren, Sim. Auch du gehörst nicht zu ihnen. Nicht wirklich.
0: Sie wollen, dass ich Flavius alten Sklaven für sie foltere. Damit er dem Kaiser alles über die Verbrechen seines Herren erzählt.
1: Sklaven foltern. Tolle Idee. Rom wird immer Rom sein, nicht wahr? Egal wer herrscht, die Sklaven kriegen's ab.
0: Sapientio weiß, dass wir seinen echten Namen kennen. Er wird uns töten lassen.
1: Sagt wer?
0: Cornelius, der Senator.
1: Ist das auch der, der will, dass du den Sklaven folterst? Der feine Herr wird sich seine Hände nicht schmutzig machen. Er spielt stattdessen einfach einen Sklaven gegen den anderen aus. Dir macht er Angst, der andere wird gefoltert. Und am Ende kriegt der reiche Mann, was er will. Sollen die ihre dreckigen Machtkämpfe unter sich ausmachen, Sim? Das ist alles egal. Aber unter deinem Skelett, alter Knabe, schlägt ein Herz. Da lebt eine Seele. Und die ist nicht egal. Vergiss nicht, wer du bist. Die Sklaven Roms sind deine Brüder. Nicht die Sklavenhalter.
0: Das Gespräch mit Salvatra und der süße Wein natürlich brachten mich zum Nachdenken. War es richtig, nur auf meine Nächsten zu achten und die Reichen ihre Spiele alleine treiben zu lassen? Hatten die Götter sich längst entschieden? Mit all diesen Gedanken kam ich an meinem Haus an, wo bereits ein Bote mit einer Nachricht auf mich wartete.

Geliebter Sim, 8-mal schon habe ich den Anfang dieses Briefes ausgelöscht und neu geschrieben, doch ich will aufrichtig und ehrlich sein. Keine Lüge und kein Zweifel zwischen uns. So muss ich auch dieses ohne Zaudern eingestehen, mein auf ewig heiß geliebter Sim. Tja, jetzt weißt du's. Ich liebe dich. Aus 1000 kleinen Gründen, doch der größte unter ihnen ist deine unbeugsame Moral. Du streckst einer Welt voller Grausamkeit unerschrocken das nackte Gesicht entgegen und weigerst dich, das Böse in dein Herz zu lassen. Das beeindruckt mich. Umso mehr schmerzt mich aber, worum ich dich nun bitten muss. Monoculus, der Einäugige, ist seit meiner Kindheit ein Schatten auf meinem Leben. Ein grausamer Mann, der immer gerade jenseits meines Augenwinkels steht und mit strengem Blick auch die schönsten Momente mit Galle bespritzen kann. Monoculus hat keinen Funken Güte in seinem giftigen Herzen. Ich weiß, du fühlst mit ihm eine gerechte Solidarität, ist er doch Sklave, wie du es warst. Aber glaube mir, Simeon, ihr seid nicht gleich. Seit ich denken kann, ist Monoculus allen Sklaven überstellt. Diesen Umstand nutzt er ohne Scham und Reue aus. Wie viele Leben hätte er retten können, wenn er kranken Sklaven eine Chance zur Erholung gegeben hätte? Wie viel Leid hätte er seinen Untergebenen ersparen können, wenn er nur ein bisschen Verständnis gehabt hätte? Der Einäugige aber liebt das Leid der anderen. Alle Sklaven und vor allem alle Sklavinnen des Hauses hassen ihn aus ganzer Seele. Du erinnerst dich an meine Amme, deren Tod er zu verantworten hat? Sie ist nicht das einzige seiner Opfer geblieben. Ich erinnere mich an all ihre Namen. Ich erinnere mich an die Namen seiner unschuldigen Opfer und ich hasse ihn für jeden Einzelnen. Wenn unsere Rettung darin liegt, jemanden wie Monoculus unter Druck zu setzen, dann gibt es kein moralisches Dilemma, glaub mir.

0: Wir haben ihn für dich geholt. Meine Mutter ist für Besorgungen 2 Tage aufs Land gefahren. In dieser Zeit wird sie Monoculus nicht vermissen. Es liegt bei dir. Ich liebe dich für deine unerschütterliche Güte und ich will nicht sehen, wie sie deine Augen verlässt, doch wenn ich dich überzeugen konnte, der Schlüssel liegt bei mir. Ich stehe fest an deiner Seite, egal was du entscheidest. In hoffnungsloser Liebe, Flavia.
1: Verzeiht, liebe Eltern. Ich muss zum Schluss kommen. Meine Gedanken rasen. Wie es scheint, stehe ich erneut an einem Scheidepunkt des Schicksals. Betet für mich, dass ich die richtige Entscheidung treffe. In Liebe, euer Sim.
0: Da ist er.
1: Ihn habt ihr ja übel zugerichtet.
0: Dieser Mann hat sich jede einzelne Beule und jeden einzelnen Kratzer verdient.
2: Herrin, darf ich in größter Bescheidenheit erfragen, was euer Plan für mich in diesen feuchten Gemäuern ist?
0: Du redest nur, wenn du gefragt wirst.
1: Sklave?
0: Er ist nicht hier, weil er ein Sklave ist.
1: Hallo, Monoculus.
2: Ich rede nicht mit Abschaum.
1: Ganz schön frecher Tonfall. Weißt du nicht, wer ich jetzt bin?
2: Du bist und bleibst für immer der dreckige Bückling, den ich vor 3 Jahren am Hafen gekauft habe und der längst von einem Löwen gefressen, verdaut und ausgeschissen hätte werden sollen. Ich nehme an, unser Ben hatte seine Finger im Spiel? Der edle Herr Flavius wird sicher eine angemessene Strafe finden für den kleinen Bücherwurm. Das ist aber mutig, einen gefesselten schlagen. Herrin, was ist das für ein Spiel? Ich ertrage jegliche Leiden für euch, aber von ihm? Ist das die Art von Tapferkeit, die dich überleben ließ auf den Schlachtfeldern von Albion?
1: Was weißt du schon von Albion? Hast du jemals Rom verlassen?
2: Das geht dich nichts an. Warum bin ich denn hier? Zum Plauschen?
0: Sapientia Nox.
2: Soll mir das was sagen?
1: Wir wissen, dass Flavius Sapientio ist.
2: Sapientio! Ein großartiger Scherz!
1: Wir wissen, dass du sein Kontakt zur Unterwelt warst. Wir wissen, dass du den Dichter Tullius Perditus für ihn engagiert hast.
2: Hochinteressant! Was weißt du denn noch, Sklavenjunge? Dass ich deine Mutter in ihren prächtigen Arsch... Was soll das werden? Sklavenjunge! Wird die finstere Wahrheit jetzt aus mir rausgefoltert? Guck mich an! Glaubst du, ich hab noch Angst vor Schmerz? Lächerlich! Los! Schlag mich nochmal! Vielleicht regt sich davon ja endlich wieder was in meiner Hose!
0: Widerlicher alter Mann!
2: Herrin! Verzeiht meine Ausdrucksweise! Aber anders verstehen es die Dummen doch nicht.
1: Flavia, kannst du uns kurz alleine lassen?
0: Aber Sim,
1: ich möchte nicht, dass du mich dabei siehst. In Ordnung.
0: Natürlich.
2: Oh, jetzt habe ich aber Angst.
1: Du warst Flavius' Lehrer.
2: Ich war sein Eigentum und als Lehrer hatte ich versagt.
1: Du meinst mit der erfolglosen Petition vor dem Senat?
2: Was der Sklavenjunge nicht alles weiß.
1: Das war nicht deine Schuld.
2: Unsinn. Mein Versagen hat ihn alles gekostet.
1: Du hättest Dank und Anerkennung für deine Dienste und deine Treue verdient. Stattdessen hat ein verwöhnter Bengel seine Wut an dir ausgelassen. Das ist doch nicht gerecht.
2: Mich lullt dieses Gerede nicht ein, Sklavenjunge. Ich werde das Vertrauen meines Herrn nicht brechen.
1: Wie heißt du?
2: Bitte was?
1: In diesem Brief steht viel geschrieben, was Flavius über seine Machenschaften gesagt hat. Und eigentlich ist deine Geschichte ein Teil von seiner. aber er weiß nicht einmal mehr, wie du heißt, weil er dich schon so lange Monoculus nennt. Ist ein ziemlich widerlicher Witz, findest du nicht? Monoculus, Einäugiger.
2: Wenn er mich so nennt, dann ist das wohl mein Name.
1: Hast du keine Eltern? Eltern, die dir aus gutem Grund einen echten Namen gegeben haben. Hast du so wenig Respekt für sie übrig, dass du deinen eigenen Namen im Dreck liegen lässt?
2: Libertinus. Ja, das ist mein Name, Libertinus. So haben meine Eltern mich genannt. Du siehst, ein nicht weniger grausamer Scherz. Der Freigelassene. Ah, was für nutzlose Sklaven geben ihrem Kind einen solchen Namen?
1: Sklaven mit Hoffnungen und Träumen. Deine Eltern waren also auch schon Sklaven, ja?
2: So wie ihre Eltern und deren Eltern vor ihnen, so wie die zahllosen leeren Gesichter, die ich vom Hafen in das Haus gebracht und später in die Jauchegrube geworfen habe. Sklave bleibt Sklave, bleibt Sklave bis zum Tod.
1: Außer ich.
2: Du hältst dich für frei? Lächerlich. Propaganda des Senats. Probier mal aus, was passiert, wenn du ihnen widersprichst.
1: Ich weiß.
2: Gut. Vergiss es nie. Du bist ein Sklavenjunge und nichts als ein Sklavenjunge.
1: Deine Eltern haben geglaubt, dass du eines Tages freigelassen wirst, oder?
2: Tja, offensichtlich. Mein Name war wie ein dummer Appell an ihre Besitzer. Das hat die aber nur wütend gemacht. Sie haben mich dafür vor den Augen meiner Mutter geschlagen und meine Mutter haben sie dafür vor meinen Augen geschlagen. Mein Vater wurde schon kurz nach meiner Geburt verkauft, aber meine Mutter hat mir jeden Abend vom großen, tollen, römischen Traum erzählt. Ist ja im Prinzip deine Geschichte, auch wenn du da noch nicht einmal ein feuchter Traum in der Hose deines Vaters warst. Unser Tag wird kommen, Libertinus, hat sie gesagt. Sei anständig, vertraue den Göttern, strebe nach Höherem. Hat sie gesagt. Und das tat ich. Ich lernte lesen und schreiben und mit Mutters Hilfe konnte ich mir genug Wissen aneignen, um den jungen Herrn Flavius zumindest eine Weile lang zu unterrichten. Wie das ausgegangen ist, das weißt du ja nun schon. Er hat so sehr geweint, so sehr geschrien. Irgendwo musste seine Wut einfach hin. Und mir hat es geholfen, meinen wahren Platz wieder zu sehen. Es ging alles seinen gerechten Gang.
1: Flavius hat dir das angetan. Er hat dich nicht nur wegen des einen Auges ein Leben lang gedemütigt. Er ist dafür sogar selbst verantwortlich.
2: Sklavenjunge, ich weiß gar nicht, warum wir darüber reden. Das alles, das ist doch völlig egal.
1: Gut, wenn alles egal ist, dann kannst du mir auch erzählen, was du über Sapientio weißt.
2: Du weißt doch schon alles.
1: Wir brauchen einen Zeugen, der vor dem Kaiser aussagt.
2: Warum sollte ich das tun?
1: Wie wäre es, wenn der Traum deiner Eltern erfüllt würde? Freiheit für Libertinus. Wie klingt das?
2: Ja, lächerlich.
1: Ich habe Geld. Ich kann nicht kaufen.
2: Ja, ich stehe aber nicht zum Verkauf. Flavius wäre ja dumm, mich gehen zu lassen, bei allem, was ich weiß. Was ich gesehen habe, dafür reicht sogar mein eines Auge.
1: Aber wenn Flavius das nicht mehr entscheidet, wenn seine Sklaven konfisziert und versteigert werden, wenn Flavius vom Senat in Anwesenheit des Kaisers eines schweren Verbrechens überführt wird, dann kann ich dich kaufen, Libertinus. Dann bist du frei. Was sagst du?
2: Und wenn er nicht verurteilt wird? Wenn der Kaiser die Vorwürfe ignoriert oder nicht glaubt?
1: Ich schätze, das kommt darauf an, wie überzeugend die Beweise sind. Nur du selbst kannst das entscheiden.
2: Ja, ich meine, es gibt ja so... Wenn ich... Naja, es wäre natürlich...
1: Ja.
2: Es gibt gewisse Schriftstücke, Gegenstände, Umstände, die... Ja, es gibt ausreichend Beweise, wenn man weiß, wo. Niemand außer mir weiß das, aber
3: du kannst ihn stürzen.
2: Ich will ihn ja gar nicht stürzen. Ich liebe Flavius wie einen... Ich liebe den edlen Herrn.
3: Mehr als dich selbst? Mehr als den Traum von Freiheit, den deine Eltern für dich hatten? Du bist nicht Monoculus. Dein Name ist Libertinus, der Freigelassene.
2: Wann ist denn diese Anhörung?
3: Am Tag des Triumphzugs.
2: Das ist ja nicht einmal mehr eine Woche.
3: Kurz und schmerzlos. Auf jeden Fall schmerzloser als das, was Flavius dir angetan hat.
2: Du wirst mich kaufen und freilassen?
3: Du hast mein Wort. Habe ich deines?
1: Nach unserem Gespräch bat ich Flavia, den alten Sklaven gehen zu lassen. Sie wunderte sich darüber, dass er keine neuen Verletzungen hatte, stellte aber keine weiteren Fragen. Der Tag des Triumphzuges rückte näher und wir fühlten uns gut vorbereitet.

0: ganze Stadt war auf den Beinen, um den triumphalen Kriegshelden Flavius in Empfang zu nehmen. Dabei hatte das einfache Volk ihm nichts zu verdanken. Gar nichts. Doch solche Gedanken spielen keine Rolle im Bombast des Krieges.
1: Geliebtes Rom! Wie hab ich euch vermisst! Folgt uns in die Arena! Ich zeige euch die größten Schätze Albions und die wildesten barbarischen Kriegsherren. Wir wollen sehen, wer von ihnen im Gladiatorenkampf gegeneinander obsiegt. Was sagt ihr?
0: Doch während Flavius arrogant sein Bad in der Menge nahm, bereiteten wir andernorts seinen Untergang vor. Ich war fehl am Platz, im marmornen Senat. Aufgeregt wartete ich auf meinen Kronzeugen, dessen Ankunft ich jederzeit vermutete.
2: Guter Simeon, wo ist denn nun dieser einäugige Rüpel? Der Kaiser wird ungeduldig, ich sehe es ihm an, er hasst es zu warten.
3: Er wird kommen, ich bin mir ganz sicher. Ziemlich sicher.
2: Ziemlich sicher? Och, wir sind verloren.
3: Nein, wirklich. Er wird jeden Augenblick hier sein.
2: Simeon, man hört schon die Fanfaren von draußen. Die Feierlichkeiten haben bereits begonnen. Oh Gott, schau hin, der Kaiser, der macht Anstalten zu gehen. Natürlich, er hat ja auch einen Triumphzug zu besuchen.
3: Nein. Hochverehrter Kaiser, eure gottgleiche Majestät.
4: Gottgleich? Sind wir denn Ägypter?
3: Verzeiht, dass ein ehemals niederer Sklave wie ich das Wort in diesem hohen Haus ergreift. Aber ich,
4: Du bist der Sohn des Marcellus, den ich hoch geschätzt habe, richtig? Jeder, der mir eröffnet, was diese Verzögerung hier für einen Sinn hat, soll sprechen.
3: Wir warten nur noch auf einen Zeugen. Er wird jeden Augenblick hier sein.
4: Zeugen! Dies ist der Senat, nicht das Gericht.
3: Heute wird es beides sein, Euer Majestät. Es ist ans Licht gekommen, dass ein hochrangiges Mitglied der römischen Gesellschaft in finstere Machenschaften verwickelt ist. Sein treuester und ältester Sklave wird uns berichten und auch Beweise bringen.
4: Aber dieser Sklave ist jetzt nicht hier?
3: Heute ist viel los in den Straßen Roms, mein Kaiser. Vermutlich hat er es schwer, seinen Weg hierher zu finden.
4: Ein wenig wollen wir noch warten. Aber Simeon, Sohn des Marcellus, verkürze mir doch die Zeit, indem du mir schon einmal sagst, um wen und was es geht.
3: Ich glaube wirklich, es wäre besser.
4: Willst du deinem Kaiser widersprechen?
3: Nein, natürlich nicht, Euer Majestät. Wir haben erfahren und können bald schon beweisen, dass ein hoher Edelmann sich hinter dem Namen Sapientio verbirgt.
4: Sapientio? Was ist das?
3: Eine Unterweltgröße Roms, Eure Majestät. Sapientio steckt hinter Feuern, Schiffsunglücken, Wettbetrügen, Meuchelmorden. Er arbeitet unermüdlich daran, Rom zu schaden und den Senat zu schwächen.
4: Den Senat schwächen? So. Und gegen wen erhebst du diese schweren Anschuldigungen? Simeon, Sohn des Marcellus.
3: Gegen Gaius Flavius.
4: Was maßt du dir an, Sklave?
3: Nicht nur ich weiß von diesem ungeheuerlichen Geheimnis, Majestät. Auch im Senat.
5: Das reicht. Simeon Marcellus, du hast Geduld und Zeit von Senat und Kaiser verschwendet.
3: Cornelius,
5: festnehmen!
3: Nein, das könnt ihr doch nicht tun. Wollt ihr alles aufgeben? Cornelius, Libertinus ist jeden Moment hier. Er hat es mir versprochen!
0: Doch kein Protest, kein Flehen konnte die Herzen der hohen Herren erweichen. Ich war auf mich allein gestellt. Die Senatoren retteten die eigenen Häute. Mit ihrem Schweigen opferten sie mich, ohne zu zögern.
6: Los!
0: Ich schreibe euch diese Zeilen aus dem Verlies des Kaisers. mein Leben ist verwirkt, weil ich vertraute wie ein Lamm. Die Schlachtbank geschieht mir ganz recht. Ich weiß nicht, was mit mir geschehen wird, aber ich denke, ich habe die Sonne zum letzten Mal gesehen. Schade. Ich wäre so gerne zu den entlegensten Winkeln des Reiches gereist. Hätte so vieles gerne gesehen. Wäre so gerne frei gewesen. Es war mir nicht vergönnt. Mir, Simeon, dem Sklaven von Rom.

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0: Kimion Marcellus, du hast Geduld und Zeit von Senat und Kaiser verschwendet.
1: Cornelius,
0: festnehmen!
1: Nein, das könnt ihr doch nicht tun. Wollt ihr alles aufgeben? Cornelius, Libertinus ist jeden Moment hier. Er hat es mir versprochen. Er hat es mir versprochen!
2: Liebe Mariam, lieber Ezekias, mit schwerem Herzen sende ich euch diese Zeilen. Aber ich sehe es als meine Pflicht an, euch die Wahrheit über euren Sohn Simeon zu berichten. Auch wenn ich inzwischen nicht mehr der Belen-Tar bin, den ihr gekannt habt, und man mich inzwischen Ben, den Sklaven, nennt, so hoffe ich doch, dass ihr meinen Worten Glauben schenkt. Gemeinsam mit Sim habe ich diese Geschichte begonnen. Alleine werde ich sie nun für ihn beenden. Neben meinen Worten findet ihr in diesem Bündel auch Simeons letzten Brief an euch. Er selbst konnte ihn nicht mehr absenden. Ich aber werde mich bemühen, seine so je abgebrochene Geschichte würdig zu Ende zu bringen. Ihr sollt alles wissen, was geschah, auch wenn die Geschichte von Simeon kein Schwank von Heiterkeit ist. Viel ungesühntes Unrecht ist eurem Sohn widerfahren, als er sich in die unbarmherzigen Mühlen der römischen Politik begab. Der finstere Monoculus, unter dem auch ich selbst leiden musste, hatte sein Versprechen nicht gehalten. Warum? Ich kann nur spekulieren. Vielleicht war Monoculus' Plan von Anfang an, Sim und seine Verbündeten in falscher Sicherheit zu wiegen. Vielleicht hatte er wirklich vor, auszusagen, aber wer sein Leben in Gefangenschaft beginnt und nichts anderes erfahren darf, der hat vor Freiheit sicherlich auch Angst. Wer kann von einem alten Mann erwarten, sein Leben nochmal völlig neu zu leben? Ich denke, Sim in seinem unerschütterlichen Glauben an die Menschen konnte sich gar nicht vorstellen, wie schwach und wie gebrochen Monoculus war. Und wahrscheinlich konnte er sich ebenfalls nicht vorstellen, wie schwach und brüchig sein Bündnis mit den Senatoren war. Kaum war klar, dass der Kronzeuge nicht erscheinen würde, wechselten sie die Seiten. Distanzierten sich von allen Anschuldigungen gegen den Freund des Kaisers. Sie wollten lieber mit gestutzten Flügeln, aber mit dem Kopf auf den Schultern regieren, als für die alte Ordnung zu kämpfen. Vor den Fenstern des Gebäudes wurde Flavius von ganz Rom als Held gefeiert, während der einstmals gefeierte Sklave Roms in Ketten durch dunkle Gänge gezerrt wurde. Simeon der Sklave. Simeon, der aus der Fremde in die Hauptstadt gekommen war. Er war ein willkommenes Bauernopfer. Während Sim unten im Verlies verzweifelt seine letzten Zeilen an euch schrieb, ging es oben im Senat aber unerwartet weiter. Alleine war Sim nämlich noch nie. Ich wünschte, ich könnte behaupten, ich war es, der in den Saal stürmte, um Sim zu retten. Aber das wäre eine Lüge. Ich war nicht einmal eingeweiht, hatte keine Ahnung, welch ein Drama sich entspann. Natürlich hätte ich Sim grundsätzlich von all dem abgeraten und natürlich hätte er nicht auf mich gehört, aber ich hätte es gerne wenigstens versucht. Aber nein, die Tore schwangen auf und hereinkam.
3: Flavia, was
4: ist hier los?
5: Das würde ich auch gerne wissen.
6: 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Der Triumphzug.
5: Die Tochter und die Frau des großen Feldherrn Flavius hier im Senat. Sagt, junge Flavia, ehrwürdige Julia, warum seid ihr nicht bei den Festivitäten eures Patriarchen?
7: Wir sind gerade Zeugen haltloser Anschuldigungen gegen euren edlen Vater geworden, verehrte Flavia. Der verleumderische Rüpel konnte weder Beweise noch seinen angekündigten Zeugen vorbringen und so wurde er in den Kerker gebracht.
4: Was?
7: Derartige Beleidigungen und Zeitverschwendung können und werden nicht ungestraft bleiben. Und dann auch noch vor den Augen unseres Kaisers.
4: Aber Cornelius, du weißt ganz...
7: Bitte, Flavia! Respekt vor der Anwesenheit des Kaisers.
5: Oh, keine Sorge. Ich genieße das Spektakel. Wenn mir jemand gesagt hätte, dass es in diesen Hallen so aufregend zugeht wie in der Arena, ich wäre viel öfter hier.
4: Eure Majestät, es tut mir leid. Wir hatten das heute Morgen alles ganz anders geplant. Was aber zählt, Gaius Flavius Maximus, mein Vater ist der Unterweltkönig Sapientio. Er ist dafür verantwortlich, dass die Handelsfamilien des Südens ihre Schiffe verlieren, die Häuser der Hauptstadt brennen und im Norden unser eigenes Volk zusammen mit den Kelten abgeschlachtet wird.
7: Genug, Flavia, reden Sie sich nicht auch noch
4: Oh, sprich nicht mit mir, du kriechender Feigling. Ich kann alles, was ich sage, beweisen. Ich habe nämlich auch eine Zeugin.
5: Wer? Nein. Doch nicht etwa Ihre Mutter. Julia? Sind Senatssitzungen immer derart dramatisch, Cornelius?
8: Mein Kaiser, es ist wahr. Der Mann, der draußen gefeiert wird wie ein Held, der ist in Wahrheit eine Plage.
9: Lasst sie sprechen.
8: Wenn ihr, verehrte Herren, heute Abend in eure gesäuberten und wohlriechenden Villen zurückkehrt, dann merkt euch eines. Niemand ist euch näher als die Frauen, die man dazu gezwungen hat, euch zu heiraten. Und auch wenn ihr sie kaum beachtet, niemand weiß mehr über euch, kennt eure Geheimnisse und Schwächen besser als die Frauen, die euren Haushalt für euch organisieren. Es ist nicht in eurem Interesse, grausam zu ihnen zu sein. Nicht einmal ein bisschen. Und nicht einmal, wenn auch euch Unrecht angetan wurde. Es sind die kleinen Grausamkeiten, die alltäglichen, die selbstverständlichen, die euch die Frauen in euren Betten zu Feindinnen machen. Wenn ihr heute Abend nach Hause kommt, überlegt euch gut. Bin ich ein guter Ehemann? Weiß ich eigentlich, wovon meine Frau träumt? Was sie mag? Was sie ängstigt? Wenn ihr das nicht wisst, dann seid ihr vermutlich selbst derjenige, der sie ängstigt und den sie verachtet. Und wenn euch dann, zum Beispiel, die Ehre zuteil wird, eine Militärkampagne im barbarischen Albion zu kommandieren und ihr lange Zeit nicht zu Hause seid, dann kann eure Frau Dinge sammeln, die euch gehören. Und selbst wenn ihr euren widerlichsten, treuesten Sklaven im Haus zurücklasst, um sein lüsternes eines Auge auf ihr ruhen zu lassen, wird sie unbeobachtete Momente finden, in denen sie ganz in Ruhe eure Unterlagen und Korrespondenzen durchforsten kann. Und das, liebe Senatoren, hochverehrte Majestät, das ist ganz besonders dann nicht klug, wenn ihr etwas Massives, Monströses, Ungeheuerliches zu verbergen habt. Ihr könnt euch gar nicht vorstellen, liebe Senatoren, verehrter Kaiser, wie erleichtert ich war, als meine Tochter mich um diesen Gefallen gebeten hat. Als ich erfahren habe, wie sehr auch sie Gaius Flavius verabscheut, als sie mich hierher gebracht hat. Hier in diese Hallen, in denen ich nun mit Briefen, Listen und Verträgen beweisen kann, dass mein Mann ein Scheusal ist und gegen den Senat und das Volk von Rom gehandelt hat. Bedenkt all das, wenn ihr heute Abend zu euren Frauen geht. Diese Papiere überlasse ich euch. Sie alle tragen das offizielle Siegel des Flavius. Wenn er etwas ist, dann ein exakter Buchhalter. Flavius ist Sapientio. Und jetzt gibt es daran auch nichts mehr zu rütteln. Ich wünsche euch einen schönen Tag, werte Herren. Und euch ganz besonders, mein hochverehrter Kaiser.
5: Höchst unerwartet. Dann ist die Planung für den restlichen Tag wohl hinfällig.
2: Die Schuld des Flavius war einwandfrei bewiesen. Der Kaiser ließ ihn noch auf seinem eigenen Triumphzug verhaften.
10: Was macht ihr da?
11: Befehl des Kaisers! Ihr seid festgenommen.
10: Seid ihr wahnsinnig?
11: Sapientio.
10: Wie hast du mich genannt? Das Hände weg! Hey, ihr macht einen großen Fehler! Hey! Nein!
2: Bei diesen öffentlich bewiesenen Verbrechen konnte der Kaiser kein Auge zudrücken. Es waren unschuldige Bürger Roms ums Leben gekommen. Unverzeihlich. Die Verhandlung dauerte nur wenige Tage. Der Kaiser wollte sich seines unrühmlichen Freundes schnell entledigen. Flavius wurde ins Exil geschickt und enteignet. Zumindest offiziell. Simeon, der Sklave Roms allerdings. Der Kaiser dankte ihm seine Dienste um das Reich nicht. Er ließ ihn weiterhin in einem Kerkerloch hungern und dursten.
4: Wir müssen doch irgendetwas tun können. Er hatte recht. Ich habe bewiesen, dass er recht hatte. Er muss freigelassen werden. Er muss einfach.
2: Es geht nicht darum, wer recht hat. Sim hat seinen Platz nicht gekannt. Ein freigelassener Sklave, der vor Senat und Kaiser einen der größten Feldherren derartiger Ungeheuerlichkeiten bezichtigt. Ohne Beweise. Er hat die Ordnung in Frage gestellt. Das wird immer bestraft. Hat ja nun sogar dein Vater erfahren müssen. Sapientio.
4: Können wir nicht irgendetwas tun? Irgendwas?
2: Flavia, ihr vergesst, mit wem ihr sprecht. Ich bin ein Sklave, neuerdings herrenlos. Ich kann absolut gar nichts machen, außer um mein eigenes Überleben bangen.
4: Es tut mir leid, Ben. Ich fühle mich einfach so machtlos. Und ich vermisse Sim. Wie er mich immer angesehen hat. Seine Ideen. Sogar seine mittelmäßigen Scherze.
2: Du fühlst dich machtlos, weil wir machtlos sind. Simeon ist selbst der Architekt des Hauses, das nun über ihn zusammengebrochen ist. Für mich war alles ungewiss und für Flavia nicht weniger. Ein politisches Beben war durch die Stadt gegangen und wir waren mitten im Zentrum. Nichts würde jemals wieder sein, wie es war. Flavia setzte alles in Bewegung, was sie konnte, um Sim zu retten. Seit ihrer Jugend war sie mit den einfachen Leuten befreundet, schlich sich nachts regelmäßig in Tavernen, in die ich niemals auch nur meinen großen Zeh setzen würde. Flavia allerdings hatte sich über die Jahre in der Gemeinschaft sogar einen neuen Namen aufgebaut. Ein bisschen wie ihr Vater, nur ganz anders.
12: Die große Lupa, wie sie leibt und lebt.
4: Hat dir der Rauch der vielen Feuer das Gehirn vernebelt? Nenn mich doch hier nicht so.
12: Niemand schenkt uns Beachtung, Flavia. Irgendwelche Neuigkeiten?
4: Sie werden ihn hinrichten. Öffentlich.
12: Wie bitte? Warum?
4: Der Kaiser ist wütend, weil sein Freund überführt wurde. Vor den Augen aller Senatoren. Ja, irgendjemand muss dafür bestraft werden. Ansonsten wirkt es, als habe der Senat über den Kaiser gesiegt. Mit Sims Hinrichtung sendet er ein Signal. Rüttle nicht an der Ordnung und der römischen Ruhe. Selbst dann nicht, wenn du recht hast. Sei still, ordne dich unter, sonst warst es.
12: Und wieder soll ein Sklave für das Wohl des Reiches ins Feuer gehen.
4: Aber wir werden das nicht zulassen.
2: Flavia, die eurem Sohn so sehr ans Herz gewachsen war, ist eine tapfere und einflussreiche Frau. Seit frühester Jugend nimmt sie jede Gelegenheit wahr, ihre hohe Stellung im Sinne der Schwächsten einzusetzen. Schon bei der Entführung des Monoculus konnte sie auf ihr eigenes Netzwerk zurückgreifen. Frauen, die ihr treu ergeben waren. Frauen, die sich nicht zu fein waren, ihre Hände schmutzig zu machen. Als Lupa hatte Flavia schon seit geraumer Zeit in den Kaschemmen der Armenviertel den Elenden ihr Elend aufgezeigt und sie angestachelt, Wege hinauszusuchen. In den Haushalten der Stadtvillen, den Bordellen, den Tavernen, den Badehäusern und auf den Märkten gab es eine beeindruckende Anzahl Frauen und vereinzelt auch Männern, die der Lupa treu ergeben waren. Eine Wölfin hatte Rom gesäugt und eine Wölfin wollte nun den Sklaven Roms retten. Flavia setzte ihr Netzwerk in Bewegung. Sims Hinrichtung sollte öffentlich stattfinden, um Symbolwirkung zu entfalten. Flavia sah darin eine Chance. Ich war nicht Teil des Plans. Ich wurde nach der Enteignung Flavius von einem Beamten zurück an die Akademie des Palatiums geschickt. Dort hatte ich die letzten Jahre römisches Recht, Diplomatie und Wirtschaft studiert. Ich hoffte, dass man mich von dort an einen besseren Herrn vermitteln würde. Ich sah keine Hoffnung für Sim und trauerte im Stillen. Ich bereue heute, dass ich bei dieser letzten Rettungsaktion für Simeon, den Sklaven Roms, nicht dabei gewesen bin. Doch was hätte ich zwischen zwei Frauen wie Flavia und Salvatra auch leisten sollen? Am Tag von Sims Hinrichtung war die Stadt noch ein ganzes Stück chaotischer als ohnehin. Kleine Brände, kleine Unfälle, kleine Streitereien. Nichts, was jemanden verletzt hätte, aber durchaus Dinge, die die Straßen verstopften und die Stadtwachen beschäftigten. Chaos auf dem Markt, entlaufene Schafherden. Alles nicht verdächtig oder ungewöhnlich. Doch an diesem Tag, so hörte man es von allen Dächern, an diesem Tag geschahen solche Dinge überall. An jeder Ecke, die ganze Zeit. Niemand kam ohne starke Verzögerungen durch die Stadt. Auch nicht die Prozession, die Sim aus dem Kerker in die Arena brachte, wo er unbewaffnet zur Unterhaltung der Massen gemeinsam mit anderen totgeweihten Raubtieren zum Fraß vorgeworfen werden sollte. Als einer von vielen sollte er mit bloßen Händen gegen blutrünstige Monstren kämpfen. Eine Strafe, die unter Tausenden noch nie auch nur einer überlebt hatte. Wie auch. Ab hier wird es verwirrend. Ezekias, Mariam, ihr kennt mich, seit ich ein Kind war. Ihr wisst, dass ich den Fakten zugeneigt bin, so deprimierend sie auch sein mögen. Lasst es mich ganz deutlich sagen. Meiner Kenntnis nach wurde Simeon am Vortag der Iden des April in der Arena hingerichtet. Es tut mir leid. Ich gebe mich ungern Träumereien hin, egal wie traurig und düster die Realität auch sein mag. Aber Sim war euer Sohn und ich denke, ihr habt ein Recht darauf zu erfahren, was andere über ihn erzählen. Folgender Brief erreichte mich von Sims bester Freundin Salvatra.
12: Lieber Ben, Simeon, der Sklave Roms, er lebt. Die offizielle Geschichte ist eine Lüge, die in Umlauf gebracht wurde, um die Hoffnung des Volkes im Keim zu ersticken. Zwar kenne auch ich nicht die ganze Wahrheit, aber eines weiß ich sicher. Sim ist am Leben. Unser erster Plan scheiterte. Wir hatten alle Straßen zur Arena unpässlich gemacht, um Sim aus dem Transport zu retten. Aber wir fanden ihn nicht. Selbstverständlich hatten wir noch einen zweiten Plan. Und obwohl ich die Kommandeurin der Feuerwehr bin, war der Plan Flavias Idee. Wir hatten etliche kleine Brände im gesamten Stadtgebiet gelegt, um alle Wachen in Einsätzen zu binden. Ein Großbrand würde dadurch noch für viel mehr Chaos sorgen und stundenlang die Aufmerksamkeit der ganzen Stadt auf sich ziehen. Zum Beispiel ein Feuer in der Arena. Wir hatten nur ein extrem schmales Zeitfenster. Sim sollte bereits in der Manege stehen, aber die Raubtiere mussten sich noch in ihren Käfigen befinden. Flavia saß im Publikum und wollte mir ein Zeichen geben. Im Chaos der Flammen hätten wir unseren Simeon aus der Arena geholt. Aber es kam alles anders.

Nur zufällig sah ich am Anfang der Veranstaltung zu Flavians Publikum. Sim war noch lange nicht an der Reihe. Doch Flavia ruderte mit ihren Armen. Das Zeichen. Wie konnte das sein? Zwei Gruppen von Verurteilten sollten an dem Tag in der Arena hingerichtet werden. Eine am Vormittag, eine am Nachmittag. Meine Quelle war sich sicher, dass Sim Teil der zweiten Gruppe war. Doch meine Quelle hatte sich geirrt. Sim stand jetzt auf dem Feld. Es war zu früh. Wir waren zu spät. Zwischen mehreren anderen armen Seelen stand Sim dort, unter den Blicken tausender Schaulustiger. Ich sah, wie sich das Tor auf der anderen Seite der Arena öffnete und ein gigantischer Bär herauskam. Gigantisch, aber völlig abgemagert. Hungrig. Dann hörten wir eine schwere Kette zu Boden fallen. Der Bär war frei. Das Raubtier schien die Angst der Gefangenen gewittert zu haben. Alle außer Sim drehten sich um und rannten. Nur Sim blieb stehen, machte sich groß, spannte alle Muskeln an und schrie den Bären an. Sim schien genau zu wissen, wie er sich verhalten musste. Angeblich ist das eine Fähigkeit der Nordmänner, auch wenn ich an diese Tierflüsterei nicht glaube. Der Bär starrte Sim an. Wenn auch spät, unser Feuer brannte endlich und löste das erhoffte Chaos aus. Teile der Tribüne und einige Besucher stürzten hinab in die Manege. Und, lieber Ben, ich kann dir kaum beschreiben, wie froh ich gewesen bin, dass es die Ehrentribüne war. Der Bär wusste gar nicht, wie ihm geschah, als ihm die Reichen wie eine Mischung Nüsse vor die Füße fielen. Nur einen sah ich nicht mehr. Sim. Kurze Zeit später begannen wir mit den Löscharbeiten. Auf der einen Seite erfüllte es mich mit Stolz, wie schnell und professionell wir die Flammen erstickt hatten. Auf der anderen Seite, wir hätten die Arena einfach niederbrennen lassen sollen. Simeon fanden wir nicht unter den Trümmern der Tribüne. Er war verschwunden. Es kann keinen Zweifel geben. Sim ist entkommen. Egal, was die offizielle Darstellung sein mag, das ist die wahre Geschichte. Simeon, der Sklave Roms, er lebt.

Was seitdem geschah, kann ich nicht sagen. Ich weiß nur, was man sich erzählt, und jeder erzählt etwas anderes. Zum Beispiel die Geschichte des römischen Edelmannes, der in Albion bei den Barbaren lebt. Ein reicher Mann aus Rom, sagt man, sei dort in Nacht und Nebel aufgeschlagen, ohne die Kolonien Roms zum Ziel zu haben. Gelegentlich erzählen Legionäre, dass sie ihn gesehen hätten, den Römer, der in Hosen in den Dörfern der Barbaren sitzt, mit Medizinmännern und Druiden plauscht und scharfen Met trinkt. Ob es sich bei dem Mann um Sinn handelt, wer weiß. Viele sind davon überzeugt. Sim hat die Menschen Albions geliebt. Gut möglich, dass er dorthin zurückgekehrt ist. Oder der Händler auf dem Markt neulich, der behauptete steif und fest, er sei Sim an einer der Küsten des Südens begegnet und habe ihm ein Fässchen Mulzum verkauft. Ich glaube, das hat er nur gesagt, um mir seinen süßen Wein anzudrehen. Aber wer weiß? Die Küsten des Südens sind seine Heimat. Es ist doch gut möglich, dass er dorthin zurückgekehrt ist, oder nicht? Ein Sklave, der neulich an meine Feuerwehr verkauft wurde, behauptete, dass Simeon zu den Anhängern dieses gekreuzigten Predigers gehört. Ja, diese Leute sind merkwürdig. Immerhin trinken sie wohl Blut und essen Menschenfleisch. Aber wer weiß, was davon wirklich wahr ist. Dieser Sklave jedenfalls, er ist wirklich ganz in Ordnung. Und er hat erzählt, unter den Anhängern seines Kultes gäbe es Geschichten von einem ehemaligen Sklaven, der erst Edelmann geworden, dann aus der Hauptstadt geflohen sei und nun als Vertreter ihres Glaubens Mildtätigkeiten und kleine Wunder vollbringe. Kleine Wunder? Das klingt nach Sim. Meinst du nicht? Die Leute, sie erzählen viel. Jeder, der am Hafen von Bord eines Schiffes kommt, meint, Sim irgendwo gesehen zu haben. Ich nehme an, die Geschichten werden weniger werden, jetzt, wo der Kaiser verboten hat, über Sim zu sprechen. Trotzdem, ich hoffe, sie sind alle wahr. Ich hoffe, Sim ist überall da draußen. Überall.

in deinem neuen Leben und in ewiger Erinnerung an unseren gemeinsamen Freund, der am Leben ist und große Abenteuer in der Fremde erlebt. Salvatra.

Ich glaube nicht an diese wilden Abenteuergeschichten. Ich wünschte, ich könnte es, aber mein Verstand lässt das nicht zu. Zu viele Löcher und Ungereimtheiten in jeder der Legenden. Aber ihr seid seine Eltern. Ich will euch die Möglichkeit lassen, euch für die Hoffnung zu entscheiden. Seine Güte und seine Tapferkeit haben Spuren hinterlassen. Ganz ohne, dass das sein Ziel war. Er wurde geliebt und bewundert von Fremden und Freunden. Und die Trauer um ihn ist unbeschreiblich. Es stimmt, am Schluss standen Simeon und ich an unterschiedlichen Enden eines Konflikts, in den sich hineinzubegeben aus meiner Sicht Wahnsinn war. Aber für Sim gab es keine andere Möglichkeit. Er hat Ungerechtigkeit gesehen, also musste er etwas dagegen tun. Ich möchte abschließen mit einer Geschichte, die viele Jahre zurückliegt. Wir waren Kinder, er und ich, und wir waren uns zuvor noch nie begegnet. Es war der erste Tag an unserer Schule und mein stilles, zurückhaltendes Wesen machte mich von Anfang an zum Außenseiter. Sim hingegen war der Mittelpunkt des Lebens in den Pausen. Alle liebten ihn, lachten über seine Scherze und bewunderten sein sportliches Talent. Ich hasste euren Sohn. Jeden Tag ein bisschen mehr. Ich zeichnete grausame Karikaturen von ihm, verzerrte sein Gesicht stets so grotesk, dass er aussah wie ein Schreckgespenst. Eines Tages saß er plötzlich neben mir und schaute sich eine solche Zeichnung an. Ich erwartete, dass er mich gleich verprügeln würde, aber er nickte nur anerkennend und sagte: "Das ist witzig. Du zeichnest witzige Bilder. Malst du mir eins von Lehrer Ephraim?" Ich zeichnete mit Freude ein gemeines Bild von unserem Lehrer und Sim lachte, bis er keine Luft mehr bekam. Ich lachte, weil er lachte und keiner verstand, woran wir beide auf einmal so viel Spaß hatten. Das ist, wie ich mich an Sim zu erinnern entschieden habe. Nicht Simeon, der Sklave Roms. Mein Simeon war kein Sklave. Mein Simeon war mein bester Freund. Wie ich höre, will der Kaiser neue Gouverneure in die Provinzen schicken. Ich kann nur hoffen, dass sie sich ein Beispiel nehmen werden an dem Helden, von dem ganz Rom sich heimlich erzählt. Wenn alle ein bisschen so sind wie Sim, wohlwollend, freundlich, hilfsbereit, auch die hohen Herren hinter den großen Entscheidungen, dann ist viel gewonnen. Und nun überlasse ich euch den letzten Worten eures Sohnes. Zumindest die letzten, die wir wohl von ihm hören werden. Euer Bell.

Meine geliebten Freunde, Ben, mein Bruder, Salvatra, meine Schwester und Flavia, du große Liebe meines Lebens. Ich sitze in der Dunkelheit und schreibe diese Zeilen so gut ich kann, mit dem Material, das man mir gab. Sie sagen mir, ich werde hingerichtet. Ich wünschte, ihr wärt hier an meiner Seite und ich könnte diese letzten Tage in eurer Gesellschaft verbringen. Doch natürlich bin ich auch froh, dass niemand von euch mein Schicksal teilt. Ich liebe euch und wünsche euch das Beste. Sogar dir, Ben. Ich verstehe dich. Die beiden Freunde Sim und Bell, die mit ihrem großen Traum ein Boot bestiegen haben, die gibt es nicht mehr. Der eine, der hat seinen Namen verloren, der andere seine Unschuld. Aber in meinem Herzen

wirst du immer Bell N'Tar bleiben. Gib gut Acht auf diesen Namen, mein Freund. Er ist wertvoll geworden, jetzt, wo ihn niemand mehr kennt. Ich weiß, wie oft ihr mich gewarnt habt, nicht unüberlegt und impulsiv der Gefahr ins Maul zu springen, wo immer es sich auftut. Ihr hattet recht. Dass diese Angewohnheit einmal mein Untergang sein würde, war vermutlich unabwendbar. Und doch ging nun alles so fürchterlich viel schneller als erwartet. Wie gerne hätte ich euch alle nur noch ein einziges Mal gesehen. Doch hier in dieser feuchten Zelle ist selbst die Sehnsucht etwas wert. Danke, dass ihr meine Freunde wart. Meine Familie. Man sagt mir, ich soll in der Arena von einem Bären zerfetzt werden. Ich glaube, die Wachen wollen mir damit Angst machen. Dabei bin ich im Umgang mit Bären sicher ein bisschen geübter, als die Wachen vielleicht denken. Zumindest, wenn die Bären zahm sind. Mal sehen, vielleicht kann ich noch für eine letzte Überraschung sorgen. Ich freue mich darauf. Ein kluger Mann hat mir mal gesagt, alles, was Fiktion ist, kann geändert werden. Also warum nicht die Angst in meinem Kopf zur Abenteuerlust umdichten? Warum nicht eine Geschichte glauben, die uns tröstet? Wahrheit ist relativ. Im Guten wie im Schlechten. Ihr seid auch hier in diesem Verlies bei mir. Und wir lachen und reden über alte Zeiten und neue Pläne. Wahrheit ist relativ. Morgen wird ein aufregender Tag. Ich bin bereit. In Liebe, Dankbarkeit und Stolz. Simeon von der weit entfernten Küste. Sklave von niemandem.

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Hey, hier ist Jakob. Ich bin einer der Headwriter dieses Podcasts und habe das Musikkonzept für den römischen Traum mitentwickelt. Und das, was du gerade angeklickt hast, das ist die erstmal letzte kleine Überraschung in diesem Kanal. Ab sofort kannst du die Geschichte noch einmal erleben, aber auf eine ganz einzigartige Weise, die sich viele von euch gewünscht haben. Und zwar mit der Musik. Ihr hört in dieser und den nächsten zwei Folgen ausgewählte Musikmomente der Serie. Und zwar ungekürzt. Also auch die Momente, die in der Serie selbst gar nicht so vorgekommen sind. Momente, wie sie unsere Komponisten extra für die Geschichte geschrieben haben. Die Komponisten sind die gleichen, die auch die Soundtracks der Anno-Videospiele geschrieben haben. Aufgenommen worden ist die Musik live von unserem SWR-Symphonieorchester in Stuttgart. Der Soundtrack hier hat im Prinzip drei Teile. Die Musik der Sklaven in Rom, die Musik des Nordens und Teil 3 ist dann die Musik von Senat und Verrat. Also im Prinzip genau wie die Geschichte von Simeon. Bevor das Orchester jetzt loslegt, noch ein kurzer Hinweis auf unsere Shownotes. Da steckt nämlich diesmal einiges drin. Zum Beispiel stehen da die Timecodes der einzelnen Stücke, damit ihr ganz schnell zu eurem Lieblingstrack springen könnt. Und dann sind da auch noch ein paar Links zu Bonus-Content, zum Beispiel zum Filmmusik-Podcast Scoresnacks. Da geht's in einer ganzen Folge lang nur um unseren Soundtrack. Und ein Link zu unserem Making-of auf YouTube steht auch noch in den Shownotes. Wenn euch der römische Traum und die Musik der Serie so insgesamt gefallen hat und ihr wollt, dass wir sowas öfter machen, teilt den Podcast doch gerne mit euren Freundinnen und Freunden. Winterzeit ist ja irgendwie auch Hörspielzeit. Jetzt aber viel Spaß bei der erstmal letzten Reise in die Welt von Simeon und Flavia, von Ben und Libertinus, von Marcellus und natürlich auch dem verfluchten Flavius.

0: dieser Entwicklung. Das ist ein Hörspiel von 2009, eine Zeit, in der noch vor allem Zeitungen und Fernsehen die Öffentlichkeit bestimmt haben, es aber gerade so losging mit Social Media und mit erschütternden Nachrichten von Einzelnen an alle. Das Hörspiel besteht aus 2 Folgen und ist eine beeindruckend genaue Analyse dieser Zeit damals von dem Zusammenspiel aus Medien, Politik und Öffentlichkeit. Und zwar so genau, dass dieses Stück auf eine eigene Weise auch sehr viel von dem erzählt, was wir heute alltäglich erleben.
1: Die Polizei kennt jetzt hier mit Wasserwerfer durch die Menge. Das ist eine unverantwortliche Provokation. Die Polizei soll sich sofort zurückziehen.
2: Sie dénoncer d'abord tous ces gens qui aujourd'hui veulent nous entraîner dans la guerre.
3: Organisation 2001 à Genova. La mobilisation contre le Giotto più forte e drammatica di sempre.
4: Die Bedrohungslage nicht dramatisieren, wir dürfen die Bedrohungslage aber auch nicht bagatellisieren.
5: Das, was wir machen, dient dazu, den Menschen zu helfen, durch diese Krise zu kommen.
6: Jetzt ist die Furcht vor uns so groß geworden, dass er meint, sich bewegen zu müssen. Und die Furcht vor den Wählerinnen und Wählern, die demnächst abstimmen werden.
7: Ich höre Stimmen von der Bühne herunter. Ich sehe ganz große Auftritte. Chöre, meine Herren. Und einige wenige nennenswerte Solisten.
8: Thomas Bernhard.
9: Nachricht an alle. Von Michael Kumpfmüller. Erster Teil.
10: Was ist im Tiergarten schon Brunnen?
11: Die Hecke ganze neu. Monatil!
12: Sagen wir so.
13: Wir sind zufrieden.
12: Wir kommen zurecht. Die Kinder sind gesund.
13: Sie sind gut untergebracht unter der Woche täglich von 8:30 bis 16:00.
12: Wir sind froh, dass wir die Plätze für sie bekommen haben.
14: Dass der Staat das macht, dass das noch möglich ist.
15: Andere sehen das bekanntlich anders. Sie glauben, der Staat müsse ihnen dankbar sein, weil sie dafür sorgen, dass wir nicht aussterben und jemand später die Renten zahlt.
16: Warum glauben die Leute eigentlich ständig, jemand müsse ihnen dankbar sein? Danke, dass du es schaffst, morgens aufzustehen. Danke, dass du dich um deinen Lebensunterhalt kümmerst. Danke, dass du auf der Welt bist.
14: Du bist richtig arm. Niemand hat es so schwer wie du. Und trotzdem bist du so ein feiner Mensch.
15: Vielen herzlichen Dank, dein Staat.
16: Sogar Kinder sind klüger. Sie stellen Fragen. Papa, ein Staat, was ist das?
12: Kinder fragen immer so viel, man kommt gar nicht nach.
16: Woher kommt das Geld?
15: Warum gibt es Krieg?
14: Wie ist es, wenn man tot ist?
16: Mama, was ist ein Streik? Ist ein Streik gut oder schlecht?
17: Streik er auch?
7: Auf der Fahrt redeten sie bloß das Nötigste. Sie erklärte, was da draußen in etwa los war, wie sie sich wehrten, wie sie hofften. Ungefähr 20 Mann. Vor 10 Tagen hatten sie sich für einige Stunden ans Werktor gekettet und verweigerten seither die Nahrungsaufnahme.
8: Ihr Beruf waren Lokomotiven. Sie nahmen sie auseinander und setzten sie wieder zusammen. Sie fanden die kleinsten Fehler und reparierten sie.
18: Aha, verstehe. Und deshalb fahren wir dahin. Etwas ist vorbei. Wir zeigen, wie es gewesen ist.
8: Sie verteidigen ihr Leben da draußen. Sie wollen uns etwas sagen. Sie reden mit uns. Ihre Körper reden. Sie sagen, ihr macht uns kaputt. Schaut, wie ihr uns kaputt macht. Wir sterben daran. Ihr seid die Nächsten.
7: Sie ging einfach ein, sagte Hallo, warum sie gekommen waren. Die Halle war so lang wie ein Fußballfeld. 4-5 Lokomotiven waren zu sehen. Ausgeweidete Maschinen mit abgehobenen Schädeldecken, offenen Bäuchen. Man sah abmontierte Räder, Achsen, bunte Kisten mit Ersatzteilen, dazu Hebebühnen, Seilwinden, in einer Ecke eine Reihe Computer mit verschmutzt starrenden Tastaturen, tote Bildschirme.
8: Haben wir vor ein paar Tagen nicht schon miteinander gesprochen? Du bist... Warte.
19: Tom.
8: Tom, genau. Wir wollten gerne noch mal schauen. Führst du uns ein bisschen herum? Solange es noch hell ist,

0: Damit sich unsere Leser das vorstellen können.
1: Ja, gut.
2: Seit wann bist du hier?
1: 4 Jahre genau.
0: Machst du die Lok dort drüben? Super, als hätte man sie geschlachtet. Ein trauriger Anblick ist das hier. Es fehlt der Lärm, das Hämmern der Maschinen, Stimmen, die Gerüche.
1: Ich gehe hier nicht weg.
0: Was sagst du?
1: Ich bleibe, ich bin der Letzte. So viel ist sicher.
3: Sie begriff nicht. Dann doch. Er wollte sie zwingen. Wenn es den ersten Toten gäbe, würden sie alles noch einmal überdenken.
2: Ich hätte gerne noch ein Porträt von ihm. Stell dich mal dahin.
3: Erik stellte sich vor eine Lok und fotografierte ihn von ganz nah. Links das angeschnittene Logo der Bahn. Daneben sein unfertiges Gesicht, sein Grinsen. Später aus halber Distanz mitten in der leeren Halle, wie er dastand. Ein pickliger Junge mit gestreckter Faust, der vor Entschlossenheit glühte.
0: Du bist noch jung. Mach keine Dummheiten. Ich gebe dir meine Nummer. Hier, ruf mich an.
4: Jasina hatte selten gewarnt. Sie werden dich bestürmen, auf Schritt und Tritt verfolgen. Sie werden dich belagern. Das wird mühsam, stell dich drauf ein. Schon als sie vorfuhren, war das Gedränge riesengroß. Überall wartende Teams, die sie kaum durchließen. Schmuddelige Typen in Jeans und Pullover, die filmten, wie er aus dem von allen Seiten umstellten Wagen kletterte und sich mit Hilfe seiner Bodyguards eine Gasse Richtung Eingang freikämpfte.
5: Ich bin okay. Was wollt ihr? Ich bin nur das, was ihr seht. Mehr kriegt ihr nicht.
4: Das Unglück war noch keine 6 Wochen her. Selden mixte sich gerade einen Trink, als die Nachricht kam.
5: Nicht jetzt.
4: Wahrscheinlich ist es Peer, dachte er. Ein letzter Einfall zu den stockenden Verhandlungen, mit denen sie sich seit Tagen herumschlugen. Vielleicht auch Britta, die mal wieder nicht schlafen konnte, drüben im fernen Europa, wo es früher Morgen war. Die Nachricht war von seiner Tochter. Hallo Paps, fing sie immer an. Aber diesmal begann sie anders. Oh mein Gott, es hat eine Explosion gegeben. Es ist entsetzlich.
5: Es ist entsetzlich. Wir stürzen ab. Betet für mich. Ich liebe euch.
4: Absender Anisha. Die bekannte Nummer. Gesendet 7.37 Uhr, 41 Sekunden. Das Datum von morgen. Wieso morgen?
5: Das ist ein Scherz. Anisha, komm. Was soll das? Warum machst du das? Was ist los? Mach mir keinen Kummer.
4: Morgens gegen 3:30 brachten sie die ersten Bilder. Jemand flog im Helikopter über eine Absturzstelle. Man sah verbrannte Erde, rauchende Trümmer an diversen Stellen, Feuerwehr und Rettungsfahrzeuge. Darunter einen roten Balken mit der Schlagzeile 180 Tote bei Flugzeugabsturz. Keine Überlebenden. Über die Absturzstelle hieß es unbestimmt ein Vorort von Rom, ca. 70 Kilometer nordöstlich. Eine Maschine nach Stockholm. Er musste mit jemandem reden.
6: Gottes Willen, Selden. Ich glaube es nicht.
5: Komm, setz dich. Schau dir das an. Hab mir das nicht immer gepredigt? Es kann uns alle treffen, überall und zu jeder Zeit. Und jetzt das. Jetzt bin ich dran.
6: Moment. Ja? Ich verstehe. Ich sag's ihm. Ich glaube, du machst das mal besser aus. Sie haben die Liste. Deine Tochter ist drauf.
4: Im Lift nach unten, umgeben von lauter Spiegeln, betrachtete er sein Gesicht. Es war deutlich zu erkennen, wie müde er war. Aber man sah keinen Schmerz.
5: Was wollte sie um Himmels Willen in Stockholm?
4: Er sah ihre Wohnung an der lauten Piazza. Anisha im Bademantel wie sie den Kindern in der Küche das Frühstück machte. Er dachte an die Kinder, auf Postkarten ihre krakelige Schrift, mit der sie ihm ab und zu Einblick in ihr Leben gewährte. Ein verbummelter Nachmittag am Fluss, im Bikini am Ufer des Tibers, während die Zwillinge friedlich im Wagen schliefen.
6: Bist du okay?
5: Ja. Ja, alles okay. Ich bin okay.
4: Sie waren Herdentiere. Nur als Herde konnten sie sich bewegen und sich verteidigen.
7: Wir haben ja eben nicht funktioniert. Ach,
8: das ist sehr schön. Ja,
7: aber ich freue mich, dass du wieder wach bist.
8: Schön. Ich glaube, es geht gut.
4: Jetzt, mit dem Abstand von ein paar Wochen, fiel ihm auf, mit wie viel Kleinkram sie sich in diesen Sitzungen beschäftigten. Das meiste waren Reparaturmaßnahmen, Vorbeugen und Reparieren. Sie justierten winzige Schrauben, polierten an der einen oder anderen Stelle eine Verkrustung weg. Der Rest war Gefahrenabwehr. Nach innen wie nach außen, auch wenn man den Feind nicht kannte. Hatte der Feind erst seinen Namen, war er praktisch schon erledigt.
9: Weil es

0: Es gibt eine verdammte Menge Leute da draußen, die böse Absichten
1: haben. Selten.
0: Ihre Pläne sind kompliziert. Die Vorbereitung eine Sache von Monaten. In dieser Zeit führen sie Gespräche. Sie sind nicht stumm. Man kann sie nicht sehen, aber sie sind nicht stumm.
1: Ja, ja. Na, endlich.

0: Gibt es einen Grund, warum ihr so spät seid?
1: Hi.
0: Na super. Echt super, die Idee.
2: Sie hatten diese Mania mit.
0: Okay, fahren wir.
2: Sie hatten sie vor kurzem bei sich aufgenommen. Sie war höchstens 19. Bei Papa und Mama rausgeflogen. Oder bei Nacht und Nebel davongelaufen.
0: Hallo, Mania.
1: Hallo.
3: Scheiß Wetter.
2: Sie kamen zum Containerbahnhof, folgten dem Fluss, wo es kaum Licht gab. Ein paar flackernde Laternen, links und rechts verfallene Laderampen. Wohnwagen mit Nutten, die bei diesen Temperaturen nicht viel zu tun haben.
4: Na super.
0: Warte, wir sind noch nicht da.
2: Ihre Arbeit war die Schrift. Sie hinterließen Botschaften. Sie redeten nicht bloß, sie wehrten sich. Steht auf. Bildet Barrikaden. Versammelt euch. Das internationale Kapital, die Europäische Kommission, steht auf. Wir sind viele. Am liebsten arbeiteten sie in den Vorständen. Rubber gab die Befehle. Er verteilte die Dosen, zwei schwarze und zwei rote. Das Mädchen immer an seiner Seite. Er sprühte ein großes K.
4: Oh ja, das.
2: Dann ein
4: Lass
2: A.
4: mich auch, ich will auch.
2: T. I. Sie machte das T und das A. Kleiner, als er angefangen hatte, aber egal. Hauptsache, sie machte schnell. Quer über die ersten beiden Schaufenster, die aber nicht reichten. Weshalb sie kurzerhand auf die nächsten wechselten.
0: Okay, weiter. Mania, alles okay mit dir?
2: Oben in seinem Zimmer wollte sie erstmal Bier. Sie drehte sich einen Joint und begann zu reden über die Aktion, was ihr daran gefiel. Dann auf einmal über ihren Vater. Was er wohl sagen würde. Wie er das fände. Eine Tochter, die klaut und Banken mit Parolen beschmiert.
4: Man müsste einen von denen umlegen. Schon mal darüber nachgedacht?
0: Wen umlegen?
4: Und hier lebst du also?
0: Hier lebe ich.
4: Machst du das öfter?
0: Was öfter?
2: Man konnte richtig sehen, was ihr durch den Kopf ging. Was ist der Preis? Ging ihr durch den Kopf. Ist er angemessen? Zahle ich drauf? Was ist die Wahrheit? Gibt es unterschiedliche Versionen davon? Drinnen und draußen? Es gab den Krieg draußen auf den Straßen. Die ersten Symptome, Aufstellung und Bewaffnung der Bataillone, während das Land weiter friedlich im Tiefschlaf lag.
5: Okay, was haben wir?
6: Alles ziemlich unappetitlich, würde ich sagen. Überfüllte Tonnen, dazu Berge von bunten Säcken, fliegenden Müll an Bushaltestellen. Sie sagen, das ist erst der Anfang.
5: Unsere Freunde von der Gewerkschaft. Gibt es eigentlich Zahlen? Mitgliederstruktur, wie viele es noch sind? Ich habe das völlig vergessen.
7: Auch jetzt, nach 3 Wochen, waren die Protestaktionen keineswegs flächendeckend. Es gab ausgewählte Schwerpunkte, dort, wo es besonders wehtat. Maximale Wirkung mit minimalen Mitteln.
6: Einige haben schon gedroht, uns das Zeug vors Ministerium zu kippen. Einen großen Laster, der aber natürlich nicht durchkommt.
5: Jetzt die Rede. Irgendwelche Einwände? Anmerkungen?
6: 2, 3 Kleinigkeiten. Der Staat ist kein Selbstbedienungsladen. Der Staat ist kein Feind. Mir gefällt das Tempo. Ein paar unangenehme Fakten zur Verschuldung. Wer trägt welche Last? Die Kleinen, die Großen.
7: Über den Bericht aus Rom und die Reaktionen in der Presse kein Wort. Josina hatte Kopien gemacht, Schlagzeilen in großen Lettern, die alles andere als freundlich klangen. Pech für den Rambo-Minister. Tochter kommt nach banalem Triebwerkschaden ums Leben.
5: Du machst dir doch nicht etwa Gedanken deshalb.
6: Josina macht sich Gedanken. Sie ist wütend auf ihre Kollegen. Wir sind alle nervös. Ach, keine Ahnung. Ich hoffe, das legt sich.
5: Sie wollen, dass ich mich Ihnen erkläre, aber Ich erkläre mich nicht.
6: Sie suchen nach etwas, ja. Sie stellen sich Fragen, wie es weitergeht. Das alles beschäftigt sie.
5: Das alles weiß ich doch selbst nicht genau.
7: Dann kam er auf den Bericht aus Rom.
5: Hinten in einem 10-seitigen Anhang. Hast du das gesehen?
7: Eine Liste mit den letzten Nachrichten. 34 Passagiere aus 11 Ländern. Alles fein säuberlich dokumentiert. Soweit die Handys noch funktionsfähig waren. Darunter auch Seldens Nachricht an seine Tochter.
5: Sie schreiben alle dasselbe. Schweden, Italiener, Briten, wo immer sie herkommen. Ich liebe euch. Es ist entsetzlich. Bitte denkt an mich. In verschiedenen Variationen, wie im Chor. Sie wissen, dass sie sterben, aber die anderen sterben auch. Sie sind viele. Der Tod macht uns gleich, sagt man doch. Der Tod ist der große Gleichmacher. Der letzte große Gewerkschaftler ist der Tod, sagt uns das.
6: Entsetzlich.
1: Das Ambiente täuscht. Die Küche ist wirklich hervorragend. Setzt euch. Da wären wir.
8: Also, worum geht es? Wir haben ein Problem. Ein Streit unter Freunden, nennen wir es so. Freunde sollten miteinander reden, finde ich.
9: Wir haben natürlich eine etwas andere Sicht der Dinge.
1: Ich sag euch was. Ein Müllarbeiter bei der Stadt, verheiratet, 2 Kinder. Eine Telefonistin in einem Callcenter. Von diesen Leuten reden wir.
9: Leute, für die ihr früher Politik gemacht habt.
5: Ich kann euch nicht folgen. Du? Kannst du folgen, Nick?
1: Sie sind wütend, kann ich euch sagen.
5: Wütend? Leute mit einigermaßen sicheren Jobs, aber wütend. Es tut mir leid, aber ich kann euch nicht folgen.
1: Ganz meinerseits.
8: Also, was habt ihr vor? Die Streiks gehen weiter, nehme ich an. Verhandlungen über Details nicht ausgeschlossen, aber um Details geht es euch ja nicht. Ihr wollt einen heißen Sommer, einen Tanz der Straße. Das ist es, was ihr wollt.
10: Ich kann mich an Zeiten erinnern, da mochten wir uns. Ich kann nicht sagen, dass ich sie nicht mag. Leider brauchen wir sie noch.
5: Der Fisch war nicht richtig durch.
2: Rubber hatte gesagt, er komme gegen 5. Aber von Rubber war weit und breit keine Spur. Mania war ein bisschen sauer, mehr auf sich selbst als auf ihn. Obwohl er es gewesen war, der sie überredet hatte.